0: 9 bis 17 Grad. Und am Sonntag überwiegend trocken. Die Temperaturen liegen dann bei 13 bis 19 Grad. Es ist 2.03 Uhr.
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2: Mit Maren Ulrich. Schön, dass Sie einschalten. Die Prager Sinfonie von Wolfgang Amadeus Mozart, die wurde enthusiastisch aufgenommen in Prag. Und bis heute begeistert sie das Publikum. Diese Aufnahme ist zwar nicht in Tschechien entstanden, dafür aber in Bayern. Sie stammt aus München, denn das Symphonieorchester des Bayerischen Rundfunks unter Leitung von Colin Davis, das spielt die Sinfonie D-Dur Köchelverzeichnis 504.

Das Symphonieorchester des Bayerischen Rundfunks unter der Leitung von Colin Davis mit der Symphonie Nummer 38, D-Dur, Köchelverzeichnis 504 von Wolfgang Amadeus Mozart. Die kennen Sie auch als Prager Symphonie. Weiter durch die Nacht geht es mit Lied. 6 Lieder von Johannes Brahms, bearbeitet für Violoncello und Klavier. Und in dieser Aufnahme, da spielt Johannes Moser und Paul Revinius die Feldeinsamkeit, Wie Melodien zieht es mir, Sapphische Ode, Wiegenlied für Singstimme und Klavier, Liebestreu und das Minnelied.

Der Cellist Johannes Moser und der Pianist Paul Revinius mit 6 Liedern, bearbeitet für Cello und Klavier von Johannes Brahms. Das war die Feldeinsamkeit. Wie Melodien zieht es mir, Sapfische Ode, Wiegenlied für Singstimme und Klavier Opus 49 Nummer 4, Liebestreu und Minnelied. Und damit kommen wir zu einem Werk von Johann Sebastian Bach und diesmal wird wirklich gesungen. Weinen, klagen, sorgen, zagen. Kantate am Sonntag. Jubilate für Soli, Chor und Orchester, Bachwerke, Verzeichnis 12. Mit dabei sind Angelika Kirchschlager, Alt, Andreas Weller, Tenor, Alfred Reiter, Bass, der Rundfunkchor Berlin, Einstudierung Simon Halsey, das Deutsche Symphonieorchester Berlin und die Leitung hat Ingo Metzmacher.

Großer Applaus für Angelika Kirchschlager, Alt, Andreas Weller, Tenor, Alfred Reiter, Bass, den Rundfunkchor Berlin, Einstudierung Simon Halsey, das Deutsche Symphonieorchester Berlin und den Dirigenten Ingo Metzmacher. Das war Weinen, Klagen, Sorgen, Zagen, Kantate am Sonntag Jubilate für Soli, Chor und Orchester Bachwerke Verzeichnis 12 von Johann Sebastian Bach. Sie hören das ARD-Nachtkonzert, präsentiert von BR Klassik, jetzt mit Musik von George Onslow. Das hier ist seine Sonate für Violine und Klavier A-Dur Opus 16 Nummer 3. Der Geiger Ilya Korol spielt gemeinsam mit dem Pianisten Norbert Zeilberger.

George Onslow, Sonate für Violine und Klavier, A-Dur, Opus 16, Nummer 3. Das war der Geiger Ilja Korol gemeinsam mit dem Pianisten Norbert Zeilberger. Und damit kommen wir zu einer Aufnahme der Bamberger Symphoniker unter Leitung von Horst Stein. Max Regers Suite für Violine und Orchester, A-Moll, Opus 103a. Der Solist ist in dieser Aufnahme Walter Forchert.

Max Reger, Suite für Violine und Orchester, A-Moll, Opus 103a. Das war der Geiger Walter Forchert gemeinsam mit den Bamberger Symphonikern unter der Leitung von Horst Stein. Damit ist es kurz vor 4 Uhr. Musik von Robert Schumann begleitet sie in Richtung der Nachrichten. Freundliche Landschaft, Opus 82, Nummer 5.

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1: Um 4 Uhr mit Katja Kindermann. In Großbritannien gerät Premierminister Starmer stärker unter Druck. Ein Minister ist gestern zurückgetreten und ein weiterer Konkurrent aus der Labour-Partei könnte sich um ein Unterhausmandat bewerben. Aus der Nachrichtenredaktion Torben Müller.
2: Gesundheitsminister Streeting hat seinen Rückzug aus dem Kabinett damit begründet, dass er das Vertrauen in Starmer verloren habe. Er hat aber nicht erklärt, ob er gegen ihn antreten will. Der Premier bekräftigte seine Absicht, das Amt weiterzuführen. Sollte es in der Labour-Partei zu einer Revolte gegen Starmer kommen, gilt auch der Bürgermeister von Manchester, Burnham, als Anwärter auf seine Nachfolge. Er hat bisher keinen Sitz im Unterhaus. Ein anderer Labour-Abgeordneter hat sein Mandat jetzt aber niedergelegt, sodass Burnham sich darum bewerben kann.
1: Die USA setzen bei der Öffnung der Straße von Hormus auf Unterstützung aus China. Präsident Trump sagte in einem Interview mit dem Sender Fox News, Chinas Staatschef Xi Jinping habe seine Hilfe angeboten. Aus der Nachrichtenredaktion Thorsten Lange.
3: Trump hat bei seinem Besuch in Peking ein erstes Gespräch mit Xi geführt und sich anschließend in Interviews geäußert. Dort sagte er, der chinesische Staats- und Parteichef habe erklärt, wenn er irgendwie helfen könne bei der Öffnung der Straße von Hormus, dann werde er das gern tun. Und Xi soll zugesagt haben, keine weitere militärische Ausrüstung an Iran zu liefern. Von chinesischer Seite gibt es dafür keine Bestätigung. Peking kauft einen Großteil des iranischen Öls und gilt neben Russland als Irans wichtigster Lieferant von Militärgütern. Trump und Xi werden heute ein weiteres Gespräch führen.
1: Der ukrainische Präsident Zelensky hat schmerzhaftere Sanktionen gegen Moskau gefordert. Anlass ist der jüngste Angriff auf Kiew mit mindestens 21 Toten, darunter offenbar auch Kinder. Laut Zelensky war ein Marschflugkörper vom Typ CH-101 in ein Gebäude eingeschlagen. Das Geschoss sei im zweiten Quartal dieses Jahres hergestellt worden. Vor der dänischen Insel Anholt ist ein toter Wal entdeckt worden. Jetzt prüfen die zuständigen Behörden, ob es sich dabei um den Buckelwal handelt, der wochenlang vor der deutschen Ostseeküste festsaß. Aus Stockholm, Arne Bartram.
4: Die dänische Umweltbehörde hat bisher nur bestätigt, dass ein Wal vor Anholt gestrandet ist. Beobachter vor Ort schätzen das Tier auf 10 bis 15 Meter Länge. Das würde zu dem Buckelwal passen, der zuletzt vor der Insel Pöhl lag. Außerdem befindet sich Anholt auf der Route Richtung Nordsee, in die der Wal Anfang Mai gebracht worden war. Die dänischen Behörden gehen davon aus, dass das jetzt gefundene Tier schon eine Weile tot ist. Als nächstes sollen Gewebeproben genommen werden. So könnte geklärt werden, ob es der Wal von der Insel Pöhl ist.
1: Das waren die Nachrichten. Das Wetter in Deutschland. Tagsüber gebietsweise Schauer, teils mit Graupel, selten Gewitter, örtlich Sonne. Zwischen 9 und 17 Grad in der Lausitz. Es ist jetzt 4.03 Uhr.
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5: Mit Maren Ulrich. Ich freue mich, dass Sie dabei sind. Drei Komponisten gestalten die kommende Stunde. Wolfgang Amadeus Mozart, Felix Mendelssohn Bartholdy und gleich zu Beginn Henry Purcell. Das hier ist Musik aus The Prophetess.

The Parley of Instruments unter der Leitung von Roy Goodman mit Musik aus The Prophetess von Henry Purcell. Sie hören das ARD-Nachtkonzert, präsentiert von BR Klassik. Jetzt mit dem Henschel-Quartett und Musik von Felix Mendelssohn-Bartholdy. Streichquartett Nummer 4, E-Moll, Opus 44, Nummer 2.

Das Henschel-Quartett im ARD-Nachtkonzert mit Musik von Felix Mendelssohn-Bartholdy. Das war das Streichquartett Nummer 4, E-Moll, Opus 44, Nummer 2. Und damit kommen wir zu einer Aufnahme, die ist 1992 in London entstanden, in der Henry Wood Hall. The English Concert unter der Leitung von Trevor Pinnock spielen Musik von Wolfgang Amadeus Mozart. Die Sinfonie C-Dur, Köchelverzeichnis 96.

Durch die Nacht mit Musik von Wolfgang Amadeus Mozart. Das war die Sinfonie C-Dur Köchelverzeichnis 96, gespielt von The English Concert unter der Leitung von Trevor Pinnock. Damit ist es kurz vor 5 Uhr. Musik von Heino Eller begleitet sie in Richtung der Nachrichten.

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1: Um 5 Uhr mit Katja Kindermann. In Großbritannien gerät Premierminister Starmer stärker unter Druck. Ein Minister ist gestern zurückgetreten und ein weiterer Konkurrent aus der Labour-Partei könnte sich um ein Unterhausmandat bewerben. Aus der Nachrichtenredaktion Torben Müller.
2: Gesundheitsminister Streeting hat seinen Rückzug aus dem Kabinett damit begründet, dass er das Vertrauen in Starmer verloren habe. Er hat aber nicht erklärt, ob er gegen ihn antreten will. Der Premier bekräftigte seine Absicht, das Amt weiterzuführen. Sollte es in der Labour-Partei zu einer Revolte gegen Starmer kommen, gilt auch der Bürgermeister von Manchester, Burnham, als Anwärter auf seine Nachfolge. Er hat bisher keinen Sitz im Unterhaus. Ein anderer Labour-Abgeordneter hat sein Mandat jetzt aber niedergelegt, sodass Burnham sich darum bewerben kann.
1: Die USA setzen bei der Öffnung der Straße von Hormuz auf Unterstützung aus China. Präsident Trump sagte in einem Interview mit dem Sender Fox News, Chinas Staatschef Xi Jinping habe seine Hilfe angeboten. Aus der Nachrichtenredaktion Thorsten Lange.
3: Trump hat bei seinem Besuch in Peking ein erstes Gespräch mit Xi geführt und sich anschließend in Interviews geäußert. Dort sagte er, der chinesische Staats- und Parteichef habe erklärt, wenn er irgendwie helfen könne bei der Öffnung der Straße von Hormuz, dann werde er das gern tun. Und Xi soll zugesagt haben, keine weitere militärische Ausrüstung an Iran zu liefern. Von chinesischer Seite gibt es dafür keine Bestätigung. Peking kauft einen Großteil des iranischen Öls und gilt neben Russland als Irans wichtigster Lieferant von Militärgütern. Trump und Xi werden heute ein weiteres Gespräch führen.
1: Der ukrainische Präsident Zelensky hat schmerzhaftere Sanktionen gegen Moskau gefordert. Anlass ist der jüngste Angriff auf Kiew mit mindestens 21 Toten, darunter offenbar auch Kinder. Laut Zelensky war ein Marschflugkörper vom Typ CH-101 in ein Gebäude eingeschlagen. Das Geschoss sei im zweiten Quartal dieses Jahres hergestellt worden. Vor der dänischen Insel Anholt ist ein toter Wal entdeckt worden. Jetzt prüfen die zuständigen Behörden, ob es sich dabei um den Buckelwal handelt, der wochenlang vor der deutschen Ostseeküste festsaß. Aus Stockholm, Arne Bartram.
4: Die dänische Umweltbehörde hat bisher nur bestätigt, dass ein Wal vor Anholt gestrandet ist. Beobachter vor Ort schätzen das Tier auf 10 bis 15 Meter Länge. Das würde zu dem Buckelwal passen, der zuletzt vor der Insel Pöhl lag. Außerdem befindet sich Anholt auf der Route Richtung Nordsee, in die der Wal Anfang Mai gebracht worden war. Die dänischen Behörden gehen davon aus, dass das jetzt gefundene Tier schon eine Weile tot ist. Als nächstes sollen Gewebeproben genommen werden. So könnte geklärt werden, ob es der Wal von der Insel Pöhl ist.
1: Das waren die Nachrichten. Das Wetter in Deutschland. Tagsüber gebietsweise Schauer, teils mit Graupel, selten Gewitter, örtlich Sonne. Höchstwerte 9 Grad im Allgäu bis 17 Grad in der Lausitz. Es ist jetzt 5:03 Uhr.
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5: Mit Maren Ulrich, ich wünsche Ihnen einen schönen guten Morgen. Heute ist Freitag, der 15. Mai, und wir starten in den Tag mit Musik von Cécile Chaminade.

Die Wiederentdeckung der Werke von Cécile Chaminade schreitet weiter voran, aber dieses Werk, das kennt man mittlerweile schon, Pas de Cymbale, für zwei Klaviere, Opus 36, Nummer 2. Eine Aufnahme der Pianisten Bengt Forsberg und Peter Jablonski. Und das nächste Werk, das werden Sie vermutlich innerhalb weniger Sekunden erkennen. Der Komponist Robert Forbes hat über ein berühmtes Singspiel von Wolfgang Amadeus Mozart eine Fantasie komponiert. Der Flötist Emmanuel Pahü spielt sie gemeinsam mit dem Philharmonischen Orchester Rotterdam unter der Leitung von Yannick Nézet-Séguin.

Unverkennbar, was hier die musikalische Vorlage gewesen ist. Fantasie über Mozarts Zauberflöte von Robert Forbes. Das war der Flötist Emmanuel Pahu gemeinsam mit dem Philharmonischen Orchester Rotterdam unter der Leitung von Yannick Nézet-Séguin. Sie hören das ARD-Nachtkonzert an diesem Freitag, den 15. Mai, jetzt mit Musik von Robert Radecke. Aus seiner Sinfonie für Orchester F-Dur Opus 50 spielt das Sinfonieorchester Biel Solothurn den vierten Satz. Am Pult Kaspar Zehnder.

So klingt der vierte Satz aus der Sinfonie für Orchester F-Dur Opus 50 von Robert Radeke. Das war das Sinfonieorchester Biel-Solothurn unter Leitung von Kaspar Zehnder. Weil er ein großer Liedinterpret gewesen ist und Opernsänger, da kann man leicht mal vergessen, dass Dietrich Fischer-Dieskau

an einem Punkt in seiner Karriere auch als Dirigent aktiv gewesen ist. Es gibt einige Aufnahmen von ihm mit dem Radiosinfonieorchester Stuttgart. Da standen Werke von Hugo Wolf auf dem Programm. Ja, den kennen wir auch als Liedkomponisten, aber er hat eben auch für großes Orchester komponiert. Und das hier ist sein Scherzo aus Scherzo und Finale für großes Orchester.

Dietrich Fischer-Dieskau, nicht als Sänger auf der Bühne, sondern als Dirigent vor dem Orchester, dem Radiosinfonieorchester Stuttgart. Auf dem Programm stand ein Werk von Hugo Wolf, das Scherzo aus Scherzo und Finale für großes Orchester. Von Stuttgart nach Karlsruhe ist nicht so weit und wir machen weiter mit dem Karlsruher Barockorchester. Das spielt ein Werk von Johann Philipp Käfer, Suite für Orchester C-Dur.

Das Karlsruher Barockorchester unter Leitung von Kirsten Karis mit der musikalischen Bataille, Suite für Orchester C-Dur von Johann Philipp Käfer. Es ist 17:50 Uhr. Sie hören das ARD-Nachtkonzert, präsentiert von BR Klassik. Jetzt mit Musik von Ferdinand Herold. Aus seinem Konzert für Klavier und Orchester Nummer 2 S-Dur hören wir den dritten Satz.

Die Pianistin Angeline Podepère zu Gast beim WDR-Rundfunkorchester Köln unter der Leitung von Konrad von Alphen. Das war der dritte Satz aus dem Klavierkonzert Nummer 2 S-Dur von Ferdinand Hérold. Damit ist es kurz vor 6 Uhr. Die Sendung klingt aus mit Neoklassik von Rio Pi. Mein Name ist Maren Ulrich. Vielen Dank fürs Zuhören. Ich wünsche Ihnen noch einen schönen Freitag und ein schönes Wochenende. Bis zum nächsten Mal.

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1: 6 Uhr. Warnstreiks im hessischen Einzelhandel. China-Besuch von US-Präsident Trump geht weiter. Toter Wal vor der Küste Dänemarks gefunden. Das Wetter wechselhaft mit Schauern bei 11 bis 15 Grad. Mein Name ist Frank Wornert. Guten Morgen. Die Gewerkschaft Verdi hat die Beschäftigten im Einzelhandel für heute zum Warnstreik aufgerufen. Auch Hessen ist betroffen. HR-Reporter Lars Hofmann.
2: In Kassel ziehen Streikende am Vormittag durch die Innenstadt. In Frankfurt werden etwa 700 Teilnehmer bei einer Streikkundgebung an der Hauptwache erwartet. Zum Streik aufgerufen sind unter anderem Beschäftigte von Douglas, H&M, Zara, Primark, Rewe, Penny, Hit und Ikea. Sie bräuchten eine spürbare Lohnerhöhung, sagt Verdi-Verhandlungsführer Schäuble. Die Gewerkschaft fordert mindestens 250 Euro mehr pro Monat. Am Montag findet dann die zweite Verhandlungsrunde für die etwa 240.000 Beschäftigten im hessischen Groß- und Einzelhandel statt.
1: Die Zahl der Todesopfer nach den neuen russischen Angriffen auf die ukrainische Hauptstadt Kiew ist auf 21 gestiegen. Das hat Bürgermeister Klitschko mitgeteilt. Dutzende weitere Menschen seien verletzt worden. Präsident Selenskyj bewertet den Angriff als Beleg dafür, dass Russland weiter internationale Sanktionen umgeht. Er sagte in seiner Videobotschaft am Abend, man habe Reste eines Marschflugkörpers gefunden, der erst vor kurzem hergestellt wurde. Die nötigen Teile dafür hätte Russland wegen der Sanktionen eigentlich nicht bekommen dürfen. In Peking geht heute das Treffen von Chinas Staats- und Regierungschef Xi und US-Präsident Trump weiter. Viele offene Fragen und Streitpunkte sind bisher noch ungeklärt. Bei wirtschaftlichen Fragen scheint es mehr Annäherung zu geben. Maximilian Seib.
3: Xi hat US-Unternehmen mehr Zugang zum chinesischen Markt versprochen. Ähnliche Versprechen wurden in der Vergangenheit allerdings nicht gehalten. 10 chinesische Firmen dürfen derweil Hochleistungschips vom US-Unternehmen Nvidia kaufen, die unter anderem für künstliche Intelligenz gebraucht werden. Warnungen an die USA sprach China beim Thema Taiwan aus. Die Insel wird seit Jahrzehnten unabhängig und demokratisch regiert, China sieht sie aber als Teil des eigenen Staatsgebietes an. Die USA liefern Waffen in Milliardenhöhe an Taiwan, China erklärte, das sei eine rote Linie für Peking.
1: Der Verband Queere Vielfalt beklagt ein Staatsversagen bei der Sicherheit. Konkret geht es um die Bekämpfung von Hasskriminalität gegen schwule Männer, lesbische Frauen und andere sexuelle Minderheiten. Bundesvorstand Lehmann sagte der deutschen Presseagentur, die queerfeindliche Hasskriminalität habe sich innerhalb weniger Jahre zahlenmäßig nahezu verzehnfacht. Der Verband fordert deshalb, den Artikel 3 des Grundgesetzes zu ergänzen. Der Artikel soll Menschen gezielt vor Diskriminierung schützen, erwähnt sexuelle Minderheiten aber nicht ausdrücklich. Vor der dänischen Insel Enhold ist ein toter Wal entdeckt worden. Jetzt wird geprüft, ob es sich dabei um den Buckelwal handelt, der wochenlang vor der deutschen Ostseeküste festsaß. Arne Bartram.
4: Beobachter vor Ort schätzen das Tier auf 10 bis 15 Meter Länge. Das würde zu dem Buckelwal passen, der zuletzt vor der Insel Pöhl lag. Die dänischen Behörden gehen davon aus, dass das jetzt gefundene Tier schon eine Weile tot ist. Als nächstes sollen Gewebeproben genommen werden. So könnte geklärt werden, ob es der Wal von der Insel Pöhl ist. Der war Anfang Mai von einer privaten Initiative mit einem Spezialschiff Richtung Nordsee gebracht worden. Laut Meeresbiologen hatte der stark geschwächte Wal kaum Überlebenschancen und ist vermutlich gestorben.
1: Die Fußballerinnen von Bayern München haben den DFB-Pokal gewonnen. Das Team setzte sich im Finale in Köln klar gegen den VfL Wolfsburg durch mit 4:0. Damit haben die Bayern-Frauen zum zweiten Mal hintereinander das Double aus Pokal und Meisterschaft geholt. Beim VfL Wolfsburg war es das letzte Pokalspiel für Sturmstar Alexandra Popp. Sie wechselt nach 14 Jahren nach Dortmund. Und das steht heute noch an. In Würzburg geht der Deutsche Katholikentag weiter. Kanzler Merz stellt sich Fragen junger Leute. In der Schweiz startet die Eishockey-Weltmeisterschaft. Deutschland trifft in seinem ersten Gruppenspiel am Nachmittag auf den vierfachen Weltmeister Finnland. Das waren die Nachrichten. Das Wetter. Heute ist es wieder wechselhaft mit vielen Wolken und etwas Sonne. Am Vormittag gibt es nur einzelne Schauer, die werden ab dem Mittag dann häufiger. Auch kurze Gewitter sind möglich bei 11 bis 15 Grad. In der kommenden Nacht kaum noch Regen und 6 bis 1 Grad. Morgen Sonne und Wolken, vor allem am Nachmittag einzelne Schauer, maximal 16 Grad. Und die weiteren Aussichten: wieder mehr Sonne, aber auch Wolken und Schauer am Sonntag bis 19, am Montag bis 20 Grad. Die Zeit, es ist 6.05 Uhr.
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5: Mit Bastian Korff. Ich wünsche einen schönen guten Morgen.

Ein barocker Start in den Freitag mit Tommaso Giovanni Albinonis Oboenkonzert B-Dur Frank de Bruyne und die Academy of St. Martin in the die Academy of Ancient Music London haben Sie gerade gehört mit dem Allegro daraus. Bis 2028 ist ja noch ein bisschen Zeit. 2028 wird das große Schubert-Jubiläumsjahr, der 200. Todestag steht da an. Der Bariton Samuel Hasselhorn ist schon ganz fleißig und hat schon einige Projekte für Schubert 200 auf den Weg gebracht, unter anderem jetzt eine neue CD mit Schubert-Liedern. Daraus hören wir einiges um 6:45. Und bevor es gleich zum Gedicht kommt, kommen wir zu Johannes Brahms, der sich mit seiner Serenade Nummer 2 noch von Haydn und Mozart schwer inspirieren lassen. Hier kommt der vierte Satz, gespielt vom Scottish Chamber Orchestra.

0: Das Scottish Chamber Orchestra spielt Johannes Brahms, 17:45.
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0: Und unsere Gedichte widmen wir diese Woche den Pflanzen.

0: Heute früh hören Sie Carmen Mikovic mit August von Platens An die Tulpe.
1: Andere mögen andere loben, mir behagt dein Reichgewand, durch sein eigen Lied erhoben, pflückt dich eines Dichters Hand. In des Regenbogens sieben Farben wardst du eingeweiht, und wir sehen, was wir lieben, an dir zu derselben Zeit. Als mit ihrem Zauberstabe Flora dich entstehen ließ, einte sie des Duftes Gabe deinem hellen bunten Vlies. Doch die Blumen all, die frohen, standen nun voll Kummer da, als die Erde deinen hohen Doppelzauber werden sah. Göttin, o zerstör uns wieder, denn wer blickt uns nur noch an? Sprach die Rose, sprach der Flieder, sprach der niedre Thymian. Flora kam, um auszusaugen deinen Blättern ihren Duft. Du erfreust, sie sagt's, die Augen, sie erfreuen die trunkne Luft.

Musik von Friedrich Kuhlau, seine Sonatine C-Dur. Das ist der erste Satz gewesen, das Allegro. Ein russischer Zar reist inkognito als Zimmermann ins Ausland, um Schiffbau zu lernen, woraufhin alle Welt den falschen Mann für ihn hält. Nur nicht die, die es sollten. Das ganz kurz zusammengefasst passiert in Albert Lortzings Oper Zar und Zimmermann. Hier kommt die Ouvertüre dazu mit dem Royal Scottish National Orchestra.

0: Die Ouvertüre zu Lortzings Oper Zar und Zimmermann des Royal Scottish National Orchestra. Am Freitag, heute ist der 15. Mai, am Sonntag ist der 17. Mai und das ist ein ganz besonderer Tag.
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0: Georg Friedrich Händels Violinsonate D-Dur, das Allegro daraus, das ist der vierte Satz, den haben Sie gerade gehört. Mittlerweile 7:01, wir kommen zu unserem Zuspruch am Morgen und da lässt sich Pastoralreferentin Eva Reuter aus Ginsheim von Urlaubserinnerungen inspirieren.
1: Vor einigen Jahren war ich in Istanbul. Ich fand die Stadt laut und voll, aber ein Ort hat mich sehr beeindruckt, die Hagia Sophia. Der Name bedeutet heilige Weisheit und sie ist schon fast 1500 Jahre alt. Es ist eine ehemals byzantinische Kirche, jetzt Moschee. Sie galt lange als eines der beeindruckendsten Bauwerke der Welt. Ihre gewaltige Kuppel scheint beinahe zu schweben, getragen von Licht und Raum. Und wer dort steht, spürt sofort, dieser Ort will etwas sichtbar machen, was größer ist als das Gebäude selbst. Heute, am Gedenktag der heiligen Sophie, muss ich an dieses Gebäude denken. Es will nämlich mehr sein als einfach nur schön oder groß. Es will einen tiefen Zusammenhang deutlich machen. Die Weisheit ist das Urprinzip der Schöpfung. Sie verbindet alles. Im Alten Testament wird sie Frau Weisheit genannt. Sie ruft als Gottes Stimme die Menschen dazu auf, in Gottes Ordnung zu leben, gerecht, ehrlich und treu. Sie ist von Beginn der Welt an da. Diese Weisheit im älteren Teil der Bibel ist keine abstrakte Idee, sie ist eine Stimme, die einlädt, die warnt und die Orientierung gibt. Und sie verheißt Glück denen, die sich auf sie einlassen, nach dem Motto, wohl dem Menschen, der Weisheit findet, dem Menschen, der Einsicht erlangt. Dabei wird sie noch größer gedacht. Sie war schon da, als die Welt erschaffen wurde. Als Theologin fasziniert mich das. Weisheit ist nicht nur ein guter Rat für das Leben, sondern etwas, das tief in Gottes Schöpfung selbst verankert ist. Diese Linie wird im Neuen Testament, dem zweiten Teil der Bibel, aufgenommen und weitergeführt. Dort steht: Christus ist Gottes Kraft und Gottes Weisheit. Es ist fast so, als würde die Weisheit ein Gesicht bekommen. In Jesus Christus wird Gottes Weisheit sichtbar und erlebbar. Ich denke, die Hagia Sophia in Istanbul versucht, diese alten biblischen Ideen in Stein und Licht umzusetzen. So wie Frau Weisheit ihre Stimme erhebt, so erhebt sich dieser Raum. Und so wie die Weisheit von Anfang an bei Gott ist, so weist auch dieser Bau über sich selbst hinaus. Die Mosaike der Kuppel stellen Christus als Sohn Gottes und Maria als seine Mutter dar. Sie schaffen also die Verbindung zur christlichen Lehre. Die Weisheit bleibt nicht nur eine Stimme und nicht nur Raum. Sie wird Mensch. Heute, am Tag der heiligen Weisheit, denke ich darüber nach. Weisheit ist mehr als Wissen. Sie öffnet den Blick für die Dinge hinter den Dingen. Der Bau der Hagia Sophia fasziniert Menschen, auch wenn sie nur als TouristInnen kommen. Für mich zeigt das, ich kann Weisheit spüren und erkennen, auch wenn ich nicht alles weiß. Und das schenkt mir heute Hoffnung.

Das Württembergische Kammerorchester hat das Presto gespielt, den dritten Satz aus dem Flötenkonzert D-Dur von Johann Joachim Quanz, der ja ein Phänomen gewesen ist, als einer der ersten Musiker überhaupt. Da hat er seine Instrumente selbst gebaut, hat selbst komponiert und hat noch theoretische Überlegungen zur Musikästhetik und zur musikalischen Interpretation geschrieben. Ein absolutes Phänomen. Und jetzt gibt es einen weiten Sprung, sagen wir mal, von Johann zu John Barry. Es gibt Filmmusik aus dem Film Enigma mit dem Royal Konzertgebau Orchestra.

die Schlussmusik zum Film Enigma von John Barry. Schluss heißt es aber noch nicht für das Projekt Schubert 200, sondern erstmal dritte Runde. Schubert 200, das ist ein Projekt vom Bariton Samuel Hasselhorn und dem Pianisten Amiel Buschakewitz. Vor 2 Jahren haben sie damit begonnen und sie schauen schon auf das Schubert-Jahr 2028. 5 Lied-CDs sollen das werden, 5 Themen fürs 21. Jahrhundert. Das dritte Album nennt sich Hoffnung und die Frage natürlich, geht's genauso gut weiter oder ist genauso gut die CD wie die 2 vorherigen?

Franz Schubert, Johann Gabriel Seidl, Sehnsucht. Was für eine gespenstische Musik und was für ein spannend gestalteter Liedanfang.

Diese Textverständlichkeit, dieser Drive, gerade vom Klavier her. Und was für ein selbstverständlicher, klarer, heutiger Schubert-Ton. Samuel Hasselhorn und sein Liedpianist Amiel Buschakewitz haben es raus. In der dritten Folge ihrer Schubert 200-Expedition suchen sie nach den hellen Phasen des Komponisten, nach Aufbruch, Vitalität, Glück. Hoffnung ist sozusagen ein Anti-Winterreisen-Album.

Und das ist sicher besonders schwer. Einerseits droht hier Harmlosigkeit, Betulichkeit, andererseits die Gefahr, dem hoffenden Schubert von vornherein zu misstrauen und ihm nicht wirklich etwas Positives oder Helles zu gönnen. Aus dieser Klemme befreien sich Hasselhorn und Buschakewitz, indem sie sagen, Franz Schubert war Künstler. In den Liedern, die wir hier singen, erzählt er von Sehnsucht, Begehren, sich verzehren, ja von Liebe und tut das souverän.

Schon sehr schön, mit welcher stimmlichen Zärtlichkeit Hasselhorn hier ins Piano geht, wie viele Farben und Nuancen er kennt, um die poetische Imagination von Nähe herzustellen, von Intimität. Technisch ist der 35-Jährige sowieso über alle Fragen und Zweifel erhaben. Was er will, das kann er, und was er sich vorgenommen hat, das setzt er um. Mühelos.

Allerdings, und das ist jetzt Meckern auf höchstem Niveau, fast schäme ich mich ein bisschen dafür, allerdings liegt in der Mühelosigkeit der Interpretation auch ein Problem. Sie geht nämlich kaum ins Risiko. Was Schubert in seiner Musik versucht, wagt, Hoffnung zu schöpfen, ans Glück zu glauben, der eigenen Kraft zu vertrauen und so über den eigenen Schatten zu springen, das münzt Samuel Hasselhorn in eine Art Übervirilität um. Dann klingt sein makelloses Baritontimbre mit einem Mal grimmig, ja fast bärbeißig, und dann forciert er stimmlich mehr, als dass er den Noten traute. Vor allem in rhythmisch prägnanten Liedern wie Lebensmut zum Beispiel.

Das hat natürlich schon im musikalischen Gestus etwas Trotziges, Selbstbeschwörerisches. Und Hasselhorn und Buschakewitz folgen diesem Gestus nicht nur, sondern sie verdoppeln ihn. Vielleicht wollen sie einfach zu viel, was bei Schubert natürlich immer besser ist, als zu wenig zu wollen oder gar nichts. Etwas weniger Wille aber wäre hier mehr. Mehr Schlichtheit oder, um das altmodische Wort zu gebrauchen, mehr Demut. Dass die beiden das können, zeigen sie bei etlichen anderen Liedern.

Wiegenlied, neben dem Wanderer an den Mond oder dem Zügenglöcklein, sicher eines der schönsten Lieder auf diesem Album. Hier sind Samuel Hasselhorn und Amiel Buschakewitz ganz bei sich und ganz bei Schubert. Drinnen ist Himmel und außen ist Lust, wie Johann Gabriel Seidel dichtet. 4 Sterne für diese Aufnahme und viel gespannte Vorfreude auf alles, was bis 2028 noch kommen wird in Sachen Schubert 200.

Christine Lemke-Matwei zur neuen CD von Samuel Hasselhorn und Amiel Buschakewitz. Hoffnung mit Franz Schubert-Liedern. Wir hören noch einen Ausschnitt daraus. Die CD ist bei Harmonia Mundi erschienen. Hier kommt Die Blume und der Quell.

Samuel Hasselhorn und Amiel Buschakiewicz mit Franz Schuberts Die Blume und der Quell. Traurige Nachrichten gibt es aus der Kunstwelt. Die österreichische Aktionskünstlerin Vali Export ist tot. Sie ist gestern in Wien mit 85 Jahren gestorben. 1940 wurde sie in Linz geboren und gilt als eine der wichtigsten feministischen Künstlerinnen des 20. Jahrhunderts mit Werken aus Performance, Film, Fotografie und Medienkunst. Berühmt und berüchtigt geworden ist sie durch Aktionen, die damals für massive Empörung gesorgt haben. 1969, da betrat sie mit einer aufgeschnittenen Hose einen Münchner Kinosaal und präsentierte ihr Schamhaar. Und schon ein Jahr zuvor hatte sie sich ihr sogenanntes Tap- und Tastkino vor die nackte Brust gebunden und Passanten und Passantinnen in Wien konnten 33 Sekunden lang durch einen kleinen Vorhang greifen und ihren Oberkörper ertasten. Vali Exports Kunst und ihr Motto haben es auf den Punkt gebracht: Kunst muss aggressiv sein, und das ist ihre Kunst gewesen. Konsequent, provokativ und immer mit dem Finger auf das, worüber die Gesellschaft lieber nicht spricht und gesprochen hat.

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2: 7 Uhr. Warnstreiks im hessischen Einzelhandel. Zahl der Toten nach Angriff auf Kiew auf 21 gestiegen. China-Besuch von US-Präsident Trump geht weiter. Das Wetter wechselhaft mit Schauern, 11 bis 15 Grad. Mein Name ist Frank Wornert. Guten Morgen. Die Gewerkschaft Verdi hat die Beschäftigten im Einzelhandel für heute zum Warnstreik aufgerufen. In Hessen sind mehrere Kundgebungen geplant. HR-Reporter Lars Hofmann.
3: In Kassel ziehen Streikende am Vormittag durch die Innenstadt. In Frankfurt werden etwa 700 Teilnehmer bei einer Streikkundgebung an der Hauptwache erwartet. Zum Streik aufgerufen sind unter anderem Beschäftigte von Douglas, H&M, Zara, Primark, Rewe, Penny, Hit und Ikea. Sie bräuchten eine spürbare Lohnerhöhung, sagt Verdi-Verhandlungsführer Schäuble. Die Gewerkschaft fordert mindestens 250 Euro mehr pro Monat. Am Montag findet dann die zweite Verhandlungsrunde für die etwa 240.000 Beschäftigten im hessischen Groß- und Einzelhandel statt.
2: Die Zahl der Todesopfer nach den neuen russischen Angriffen auf die ukrainische Hauptstadt

0: Kiew ist auf 21 gestiegen. Das hat Bürgermeister Klitschko mitgeteilt. Dutzende weitere Menschen seien verletzt worden. Präsident Selenskyj bewertet den Angriff als Beleg dafür, dass Russland weiter internationale Sanktionen umgeht. Er sagte in seiner Videobotschaft am Abend, man habe Reste eines Marschflugkörpers gefunden, der erst vor kurzem hergestellt wurde. Die nötigen Teile dafür hätte Russland wegen der Sanktionen eigentlich nicht bekommen dürfen. In Peking ist das Treffen von Chinas Staats- und Regierungschef Xi und US-Präsident Trump weitergegangen. Viele offene Fragen und Streitpunkte sind bisher noch ungeklärt. Bei wirtschaftlichen Fragen scheint es mehr Annäherung zu geben. ARD-Korrespondent Maximilian Seib.
1: Xi hat US-Unternehmen mehr Zugang zum chinesischen Markt versprochen. Ähnliche Versprechen wurden in der Vergangenheit allerdings nicht gehalten. 10 chinesische Firmen dürfen derweil Hochleistungschips vom US-Unternehmen Nvidia kaufen, die unter anderem für künstliche Intelligenz gebraucht werden. Warnungen an die USA sprach China beim Thema Taiwan aus. Die Insel wird seit Jahrzehnten unabhängig und demokratisch regiert, China sieht sie aber als Teil des eigenen Staatsgebietes an. Die USA liefern Waffen in Milliardenhöhe an Taiwan, China erklärte, das sei eine rote Linie für Peking.
0: Der Verband Queere Vielfalt beklagt ein Staatsversagen bei der Sicherheit. Konkret geht es um die Bekämpfung von Hasskriminalität gegen schwule Männer, lesbische Frauen und andere sexuelle Minderheiten. Bundesvorstand Lehmann sagte der deutschen Presseagentur, die queerfeindliche Hasskriminalität habe sich innerhalb weniger Jahre zahlenmäßig nahezu verzehnfacht. Der Verband fordert deshalb, den Artikel 3 des Grundgesetzes zu ergänzen. Der Artikel soll Menschen gezielt vor Diskriminierung schützen, erwähnt sexuelle Minderheiten aber nicht ausdrücklich. Neue Konkurrenz für Starmer. Seit Tagen wächst der Druck auf den britischen Premier nach dem katastrophalen Ergebnis seiner Labour-Partei bei den Kommunal- und Regionalwahlen. Jetzt hat der Labour-Abgeordnete Simons bekannt gegeben, dass er sein Mandat niederlegt, um dem Bürgermeister von Manchester, Burnham, den Weg ins Parlament freizumachen. Burnham gilt als aussichtsreichster Konkurrent Starmers, braucht aber einen Parlamentssitz, um gegen ihn antreten zu können. Zweites Halbfinale beim Eurovision Song Contest in Wien. Gestern Abend haben sich 10 weitere Länder für das Finale qualifiziert, darunter auch die Mitfavoriten Australien und Dänemark. 5 Länder sind dagegen ausgeschieden. Aus Wien ARD-Korrespondent Oliver Schosch.
2: Das zweite Halbfinale endete mit einer bitteren Enttäuschung für die Schweiz, Luxemburg, Armenien, Aserbaidschan und Lettland. Sehr auffällig beim zweiten Halbfinale war die erst 17-jährige Sängerin Monroe aus Frankreich. Monroe ist eine klassisch ausgebildete Sängerin. Ihr Song erinnert ein bisschen an den spanischen Weltstar Rosalía und ihren Hit Berghain. Den absoluten Kontrast lieferte Dara aus Bulgarien mit ihrem Balkankracher Bangaranga. Es ist die Wortneuschöpfung des ESC und ein Kult im Internet.
0: Und das steht heute noch an. In Limburg geht am Nachmittag das Landeskinderturnfest los. Tausende junge Sportlerinnen und Sportler aus ganz Hessen werden erwartet. Und Frankfurt Galaxy startet gegen Paris in die Football-Saison in der neu gegründeten Liga European Football Alliance. Das waren die Nachrichten. Das Wetter. Heute ist es wieder wechselhaft mit vielen Wolken und etwas Sonne. Am Vormittag gibt es nur einzelne Schauer, die werden ab dem Mittag dann häufiger. Auch kurze Gewitter sind möglich bei 11 bis 15 Grad. Morgen Sonne und Wolken, vor allem am Nachmittag einzelne Schauer, maximal 16 Grad. Und die weiteren Aussichten, wieder mehr Sonne, aber auch Wolken und Schauer am Sonntag bis 19, am Montag bis 20 Grad. Die Zeit 7.05 Uhr.
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4: Mit Bastian Korf. Ich wünsche einen schönen Freitagmorgen.

Das Allegro Giocoso aus Smetanas Skizzenbuch, das slowakische Radiosinfonieorchester, haben Sie gerade gehört. Komm zu meinem Festival oder ich hacke deinen Toaster, deine KI. Das ist die Einladung zum großen KI-Festival am Staatstheater Darmstadt. Und ich kann Ihnen sagen, der Toaster von Ursula May ist schon mal nicht gehackt worden. Sie ist nämlich als Frühkritikerin dorthin gegangen und wird berichten in unserer aktuellen Frühkritik um kurz nach 7:30. Und wir schauen auch ins Kino. Wir schauen auf das Historiendrama Palästina 36. Gleich schauen wir nach Wien. Zuvor gibt's Frédéric Chopins Prélude Fis-Dur.

0: Mau Fujita mit Chopins Prélude Fis Dur. Die Rede an Europa ist zur jährlichen Tradition geworden als inoffizieller Auftakt der Wiener Festwochen. Seit 2019 machen sich die Rednerinnen und Redner dort Gedanken über Europa. Umstritten, kritisch, debattierfreudig. Und die Frage, ist jetzt Europas Stunde gekommen? Diese Frage hat sich vorgestern Abend auch die renommierte Historikerin Anne Applebaum gestellt. Und das Publikum war sehr erwartungsvoll.
1: Ich bin großer Fan von Anne Applebaum und habe auch ein Buch von ihr, Der rote Terror.
2: Also aus einer allgemeinen Überzeugung, dass Europa im 21. Jahrhundert noch eine Rolle zu spielen hat. Und ich einfach auch interessiert bin, welche Leute noch diese Idee teilen.
3: Und von der Frau Applebaum erwarte ich mir jetzt ein Aufmuntern in Richtung Europa.
4: Ob Anne Applebaum das erfüllen kann? Junge Studierende drängen dicht neben älteren Wienern. Sie wollen alle einen Platz ganz vorn ergattern.
5: Ich kann da schauen, ja? Wollen Sie?
4: Alte und neue Bekanntschaften werden hier gemacht.
5: Hätte mich gewonnen.
4: Dann werden Handys gezückt. Sie alle sind wegen Anne Applebaum gekommen. Historikerin, Autorin, Pulitzer- und Friedenspreisträgerin. Als Kind jüdischer Eltern in den USA geboren, besitzt sie auch die polnische Staatsbürgerschaft. Mit ihren Büchern wie Die Achse der Autokraten gilt Applebaum als eine der schärfsten Analytikerinnen autoritärer Systeme. Und dann tritt sie auf die Bühne.
6: Thank you so much. Friends and colleagues.
4: Ihre Rede an Europa trägt den Titel Der europäische Moment. Ihren Moment auf der Bühne nutzt Applebaum zunächst für warme Worte. Europa mit all den demokratischen Institutionen sei sicherer, reicher und friedlicher denn je und gerade deshalb verletzlich. Weil wir über 80 Jahre lang in Frieden lebten, begannen Menschen Friedenszeiten für selbstverständlich zu erachten. Falls ihr heute Abend gekommen seid, weil ihr euch fürchtet, dass diese Institutionen erneut in Frage gestellt werden könnten, dann liegt ihr richtig. Sie zieht Parallelen aus der Geschichte. Ethnischer Nationalismus, Propaganda und autoritäre Strategien, all das sei zurück. Und Europa vor allem von außen unter Druck. Russland und die USA wollen ein schwaches, gespaltenes Europa. Die Russen wollen ein Europa, das sich militärisch nicht verteidigen kann. Die Amerikaner wollen ein Europa, das durch und durch von amerikanischen Technologien abhängig ist und daher anfällig für politische Kontrolle durch Amerika. Ihre Rede, sie ist eine Bestandsaufnahme, der Sound wenig euphorisch. Doch immer wieder blitzt ein Hoffnungsschimmer auf, nachdem sich das Publikum hier so sehnt. Der Gedanke, dass das demokratische Europa in unsicheren Zeiten es wert ist, verteidigt zu werden. Wie Applebaum sagt, mit Taten. Wir müssen so denken wie die mächtigste Wirtschaftszone der Welt, die wir sind, und dementsprechend agieren. Was sie konkret meint, Investitionen in europäische Rüstung, eigene Social-Media-Plattformen mit europäischen Werten, das Speichern von Europas Daten auf dem eigenen Kontinent und eine Kapitalmarktunion, damit die demokratischen Errungenschaften auch in Zukunft bewahrt werden können.
6: The rule of law.

0: Rechtsstaatlichkeit, Gewaltenteilung, richterliche Unabhängigkeit, Meinungsfreiheit, Gleichheit vor dem Gesetz und der Gedanke, dass Regierungen gegenüber ihren Bürgern rechenschaftspflichtig sind.
1: Thank you.
0: Applebaums Rede an Europa ist Warnung und Appell zugleich. Europa kein Selbstläufer, sondern harte Arbeit. Ihre Worte wiegen schwer und hallen nach.
2: Hoffnungsfroher, als ich gekommen bin, ja.
3: Es war schon relativ oberflächlich, die Rede, würde ich mal behaupten.
4: Also ich fand, das war ein ganz wichtiger Reality-Check. Es gibt wahnsinnig viel zu verteidigen und wir können alles gewinnen und extrem viel verlieren.
0: Genau das macht Europa auch aus. Unterschiedliche Stimmen, unterschiedliche Zweifel. Aber das gemeinsame Debattieren über die gemeinsame Zukunft.
5: Sarah Beham zu Anne Applebaums Rede an Europa in Wien vorgestern Abend. Musikalisch geht's hier in H2 Kultur weiter mit Johann Sebastian Bach. Hier kommt der fünfte Satz seiner Orchestersuite Nummer 4, gespielt von Concerto Italiano.

0: Josef Suks, Burlesque. 7 Minuten vor 7:30 ist es. Das Pariser Musée d'Orsay widmet seit dem 5. Mai einen ganzen Saal Kunstwerken, die mutmaßlich von Nazis vor und während des Zweiten Weltkrieges geraubt wurden. Das Musée d'Orsay verwahrt davon heute noch 225 Werke. Mit der neuen permanenten Galerie, da will das Museum auf die sensible Frage von Herkunft und Restitution aufmerksam machen. Eine schwierige Spurensuche und bewegte Besucherinnen und Besucher.
1: Langsam und schweigend gehen die US-amerikanischen Schwestern Marion und Catherine durch den Raum. Ich bin extra nach Paris gekommen, weil ich unbedingt diese Ausstellung sehen wollte. Unsere Großmutter und deren Mutter sind in Auschwitz ums Leben gekommen. Ihre Vorfahren waren europäische Juden, die Großmutter Künstlerin. Ihre Werke, so erzählen die Schwestern, habe damals ein Hausangestellter rechtzeitig vor den Nazis in Sicherheit bringen können. Das schafften viele andere nicht. Hunderttausende Kunstobjekte inklusive Bücher wurden geraubt oder unter fragwürdigen Bedingungen aufgekauft, auch in Frankreich. Zwar ist die Mehrheit der 100.000 kulturellen Güter inzwischen wieder in den Händen der rechtmäßigen Besitzer, doch bei etwa 15.000 sind die Eigentumsverhältnisse bis heute unklar. So wie beim Gemälde von Madame Alphonse Daudet von Renoir. Wir wissen nicht genau, wer es verkauft hat. Vielleicht der Sohn von Madame Daudet. Aber es könnte auch ein anderer Sammler gewesen sein. Vielleicht ein jüdischer. Vielleicht wurde es geraubt. Ein langwieriger Prozess, sagt François Blanchetière, Konservator am Musée d'Orsay. Woran sich die Provenienzforscher orientieren, ist anhand der Rückwand eines Bildes zu sehen. Dieses Etikett belegt, dass es zur Kollektion eines sehr bekannten Sammlers impressionistischer Kunst gehörte. Und der Aufkleber hier, dass es auf einer Cézanne-Ausstellung gezeigt wurde. Das Museum verwahrt im Auftrag der französischen Regierung 225 Werke. 13 werden jetzt ausgestellt. Darunter sind auch unbekannte Künstler.
2: À la trace.
1: Bei der Spurensuche arbeitet das Musée d'Orsay auch mit dem französischen Kultusministerium zusammen. Einzelne Schicksale erzählt, fast wie im Krimi, ein sechsteiliger Podcast.
3: Comme de nombreux lieux de ce type, les nazis l'ont réquisitionné.
1: David Civi ist im Ministerium für Recherche und Rückgabe von Raubkunst zwischen 1933 und 1945 zuständig. Die Herkunft und seinen Besitzer ausfindig zu machen, kann Monate, manchmal Jahre dauern, ist aber durch die Digitalisierung leichter geworden. Und wir arbeiten auch ein bisschen mit künstlicher Intelligenz, versuchen Bilder und Texte erkennen zu lassen, um in den tausenden Archiven die Quelle zu finden, die wir brauchen. Leichter ist die Arbeit auch, weil inzwischen mit 400 Millionen Euro pro Jahr deutlich mehr Geld in die Provenienzforschung fließt, flankiert von einer Neustrukturierung 2018 und einem Rahmengesetz 2023. Bei der Suche nach geraubten oder aufgekauften Kulturgütern ginge es den Angehörigen oft eher um den ideellen als den materiellen Wert, hat David Civi festgestellt. Jede Geschichte ist auf ihre Art besonders. Und manchmal sind wir bis heute mit den Familien verbunden. Manchmal kennen wir ihre Geschichte sogar besser als sie selbst, weil wir uns damit befasst haben. Im Musée d'Orsay haben die beiden US-amerikanischen Schwestern Marion und Catherine inzwischen ihren Rundgang beendet. Für sie ist die Ausstellung auch eine Warnung für die Zukunft. Es gibt weltweit antisemitische Strömungen. Und hier kann man sehen, was passieren kann, wenn Antisemiten auf dem Vormarsch sind.
0: ARD-Korrespondentin Katrin Erdmann aus Paris zur neuen permanenten Galerie des Musée d'Orsay, in der Raubkunst gezeigt wird.

Die Gavotte aus Edvard Griegs aus Holbergs Zeit, bearbeitet für Saxophonquartett. Das Audax-Saxophonquartett haben Sie gerade gehört. Und jetzt hören Sie Concerto Köln, bevor wir gleich zu unserer aktuellen Frühkritik kommen. Und zwar mit dem Allegro Molto, dem vierten Satz aus Locatellis Concerto Grosso F-Dur.

0: Musik noch ganz handgemacht. Concerto Köln mit dem Allegro Molto aus Locatellis Concerto Grosso F-Dur. Kommen wir jetzt vom Handgemachten zum künstlich Hergestellten, zur künstlichen Intelligenz. Die hat ja längst auch die Kunst erobert. Das schürt natürlich auf der einen Seite Ängste, auf der anderen Seite gibt es ordentlich Begeisterung. Was kann denn KI für das Theater bedeuten? Neue Freiheiten, Kontrollverlust oder vielleicht auch die schwerwiegende Erkenntnis, wie ersetzbar ist denn der Mensch? Das fragt gerade alles ein mehrtägiges Festival am Staatstheater Darmstadt mit dem tollen Titel »Komm zu meinem Festival oder ich hacke deinen Toaster, deine KI«. Ursula May ist vor Ort gewesen, hat einige der Produktionen und Diskussionen verfolgt. Jetzt frage ich dich einfach, Ursula, was bedeutet denn KI für das Theater?
1: Also den Darsteller auf der Bühne wird die KI eher nicht ersetzen können, zum Glück. Also wie das jetzt im Kino halt passiert, dass man dann Avatare einsetzen kann und Stimmen unbegrenzt verändern kann und dass Schauspieler überhaupt keine Synchronarbeiten mehr vielleicht machen werden können. Und man muss sich auch im Klaren sein, KI wird auch am Theater Jobs reduzieren. Also zum Beispiel in der Verwaltung, in der Grafik, in der Pressearbeit. Aber das Spiel, der Schauspieler, die Musikerin, die Tänzer, die Regie, das wird wohl alles bleiben. Das ist einfach ein ungeheuer wichtiges und spannendes Thema, dem sich das Darmstädter Theater da mit einer wirklich großen Kraftanstrengung gestellt hat. Die Ausgangslage ist ja einfach die, also Theater lebt von der gerade stattfindenden Gegenwart, also von Risiko, von Fehlern, vom Scheitern, vom grandiosen Gelingen, von Unmittelbarkeit. Und KI ist im Grunde das genaue Gegenteil. Es ist Simulation, Berechnung, Wiederholbarkeit. Und Theater ist ja gerade die Kunstform, wo der Mensch auf der Bühne eben kaum zu verdrängen ist. Also die Schauspielerin, der Tänzer, die Musiker, die stehen vor uns, die schreien, die atmen, die schwitzen, die machen Töne in echt. Und was wir hier in Darmstadt kennenlernen, sind verschiedene Sparten und Zugänge und Umgang mit KI und eben auch Diskussionen darüber. Also Schauspiel, Musik, Theater, Tanz, Performance, wo KI immer eine Rolle spielt, aber jeweils eine sehr unterschiedliche.
0: Was hast du denn an unterschiedlichem Umgang in Darmstadt gesehen?
1: Also bislang waren Schauspiel- und Musiktheater die beiden großen Premieren, die schon zu sehen war. Aber es gibt ja bis Sonntag noch sehr viel mehr. Lass mich mit dem Schauspiel beginnen. Es heißt Dinos in Dodge City und das ist ein ziemlich schräges Stück. Spielt in einer abgelegenen Goldgräberstadt. Wir, die Zuschauer, werden von der Bühne in einen Salon geleitet, der auf der Bühne ist und der offenbar mitten im Nirgendwo liegt. Wir können uns Drinks dort kaufen und sind von sehr skurrilen Gestalten umgeben. Also da ist ein Sheriff, der gleich zu Beginn mal einen Mann erschießt, weil der einen Vortrag hält, den kein Mensch versteht. Dann ist da eine ziemlich taffe Lady mit Gewehr, die am Eingang dieses Saloons sitzt. Ein Goldsucher, der aus dem Licht auftaucht und sehr an den zuvor erschossenen Vortragenden erinnert. Dann gibt's Bardamen, einen Tänzer in Frauenkleidern. Und zum Schluss taucht dann wirklich noch ein Dinosaurier auf, der die ganze Zeit offenbar im Zuschauerraum geschlafen hat und erst kurz vor der Vorstellung wach wird. Zwischendurch wird alles immer wieder mal ziemlich duster. Man hört bedrohliches Donnern von draußen. Das könnte auf die drohende Gefahr durch die KI hindeuten. Ich habe mich allerdings die ganze Zeit gefragt, was das Stück denn tatsächlich mit KI zu tun hat und wäre ganz dankbar gewesen, wenn es da eine Handreichung gegeben hätte, wenn das kommuniziert worden wäre. Das haben die

0: die in der Weihnachtsnacht im Jahre 1620 alle im Meer ertrinken. Das Dorf wird dann von den übrig gebliebenen Frauen gemanagt. Parallel dazu gibt es in italienischen Klöstern Nonnen, die dort ihre Form von Freiheit finden, die unter anderem singen, komponieren und auch musizieren. Und das Team um Nicola Raab und Carsten Wiegand hat diese Geschichte mit Liedern und Kompositionen von Frauen überwiegend aus dem 16. Jahrhundert in Verbindung gebracht. Also diese Lieder, die werden von verschiedenen Chören und Solisten gesungen. Und das ist ein sehr, sehr reizvolles Zusammenspiel von Musik, Gesang, ein tolles Bühnenbild und eben dieser rätselhaften Geschichte. Und die hat tatsächlich in Norwegen damals zu einer Folge von Hexenprozessen geführt, offenbar weil die Männer es nicht ertragen konnten, dass Frauen allein in der Lage waren, ein Dorf zu managen.
1: Und was hat die jetzt da KI mit zu tun?
0: Also das ist in diesem Fall sehr offengelegt worden. Man kann es sogar auf dem Programmzettel nachlesen. KI war mit dabei bei der Projektion der Bilder, hat Erzählebenen miteinander verknüpft, hat sehr viel auch recherchiert, um dieses ganze unfassbar große musikalische Material zu sichten. Ja, und dann hat KI bei dieser Produktion die Biografie von Komponistinnen rekonstruiert. Und aber auch, was KI halt auch immer gerne mal macht, was erfinden. Sie hat fiktive Lebensrealitäten historischer Personen erfunden. Also das war auch unter dem KI-Aspekt sehr aufschlussreich und interessant.
1: Das sind jetzt zwei Produktionen gewesen. Das Festival geht noch bis Sonntag. Es lohnt sich, oder?
0: Ja, auf jeden Fall. Heute Abend macht das Hessische Staatsballett eine Premiere, bei dem KI bei der Choreografie mitgemacht hat. Es gibt weitere Stücke und Performances und viele Diskussionen zum Thema. Von der einen Diskussion gestern, die ich besucht habe, die hieß, bedeutet KI das Ende der Kunst? Da nehme ich mit, dass die Künstler und Macher die KI wirklich eher als ein Instrument sehen, dass man in absehbarer Zeit gar nicht mehr so groß das als besonders thematisieren wird. So wie zum Beispiel der Fotoapparat die Malerei nicht abgeschafft hat, obwohl man das damals immer so befürchtet hat. Also so werde auch die KI im Theater alltäglicher. Und wie das einer der Teilnehmer bei der Diskussion formuliert hat, das Theater sei der Endgegner der KI. Also man mag KI-generierte Texte haben, ein Bühnenbild aus dem 3D-Drucker, aber der echte Mensch, der sei eben gerade hier nicht zu ersetzen.
1: Das ist mal eine Ansage. Danke an Ursula May für diese Frühkritik. Wie gesagt, das KI-Festival am Staatstheater Darmstadt läuft noch bis Sonntag unter dem Titel Komm zu meinem Festival oder ich hacke deinen Toaster, deine KI.

Marschklänge in D-Dur von Wolfgang Amadeus Mozart, die Academy of Ancient Music. Jetzt gefolgt von Robert Schumanns Fantasiestücken. Daraus hören Sie den schönen Titel Aufschwung. Es schwingt sich auf, Martha Argerich.

0: nach der Argerich mit Robert Schumanns Aufschwung. 1936 ist ein Schlüsseljahr für die, die verstehen wollen, woher der gegenseitige Hass zwischen Israelis und Palästinensern kommt. Da muss man sich eben mit den Wurzeln des Nahostkonflikts beschäftigen. Das Historiendrama Palästina 36 erzählt davon.
1: Gleich vorweg, der Film erzählt nur die halbe Wahrheit, weil es für die ganze auch die israelische Perspektive bräuchte und die wird ausgeklammert. Regisseurin Anne-Marie Jassir, geboren und aufgewachsen in Palästina, will ausdrücklich die schmerzhafte Geschichte ihres Volks erzählen, aus der Sicht verschiedener Figuren, die 1936 unter britischer Vorherrschaft leben. Eine arabische Journalistin und ihr Verleger-Ehemann in Jerusalem, Hafenarbeiter in Jaffa, Bauern auf dem Land und Yusuf, der als Chauffeur für den Verleger arbeitet und sich zwischen den Welten bewegt, seinem Dorf Al-Basma und der Stadt.
2: Verzeihung, ich hab Sie
3: zu... Wie schön, Sie zu sehen. Kommen Sie herein. Ich schreibe über die Situation in den Dörfern. Wie fühlen sich die Leute, die Stimmung?
4: Kulut, lass den armen Jungen in Ruhe.
1: Die Stimmung auf dem Land? Zunehmend angespannt. Denn täglich sehen die Bauern mehr jüdische Siedler ankommen, die sich in ihrer Nachbarschaft niederlassen. Die Briten haben ihnen aufgrund der zunehmenden Verfolgung, vor allem in Deutschland, eine sichere Heimat in Palästina versprochen, weisen ihnen Land zu, das bisher von den einheimischen Bauern gemeinschaftlich bewirtschaftet wurde. Dass ihre Tradition kein Grundbuch kennt, wird den Palästinensern nun zum Verhängnis.
5: Das sind Stufenterrassen. Das ist die Arbeit von Tausenden von Jahren. Haben die Briten als Besatzungsmacht das Recht, das Land nach Belieben zu verteilen?
6: Das Grundbuchsystem wird sie schützen. Es beinhaltet eine detaillierte, präzise Beschreibung jeder Parzelle und ihrer Grenzen. Ohne dieses Dokument lässt sich nicht belegen, wem das Land wirklich gehört.
1: Dieser eine Regierungsbeamte behandelt die Einheimischen fair und auf Augenhöhe. Mehrheitlich aber werden die Besatzer als personifiziertes Böses erlebt und im Film auch plakativ so dargestellt. Als einige Bewohner des Dorfs Al-Basma mit den jüdischen Nachbarn nebenan sprechen wollen, werden sie von diesen beschossen. Die britische Militärpolizei wütet daraufhin aber blind im Dorf.
7: Wir suchen nach bewaffneten Banditen, die Siedler belästigt haben. Los geht's!
1: In Jaffa rufen die Hafenarbeiter unterdessen zum Generalstreik auf und sammeln Kämpfer für den bewaffneten Widerstand gegen die Kolonialmacht, der nun ausbricht.
8: Unser Land gehört uns!
9: Palästina steht nicht zum Verkauf!
1: Der britische Hochkommissar Sir Wardship aber verweist auf die Kommission von Lord Peel, die er nun tagen würde, sicher segensreich.
10: Seien Sie hoffnungsvoll. Alle gemeinsam, mit Ihrer Hilfe, schaffen wir ein vereintes und friedliches Heiliges Land.
1: In Wahrheit beschließt die Peel-Kommission im Juli 1937 die Teilung des Landes, wobei die Hälfte mal ebenso den jüdischen Siedlern abgetreten wird. Die Gewalt auf allen Seiten eskaliert und bringt eine fürchterliche Tragödie über das Dorf Al-Basma. Bilder, die zeigen, wie als Kollektivstrafe für ein Attentat ein ganzes Dorf dem Erdboden gleichgemacht wird, sind schwer zu ertragen, wecken berechtigte Empörung über das Leid der Palästinenser.
11: Das ist mein kleiner Bruder. Er hat überhaupt nichts getan.
12: Entfernt euch sofort von ihm!
11: Wir beerdigen gerade unseren Vater.
1: Andererseits kann man es schon ein sträfliches Versäumnis nennen, wenn in einem Historiendrama wesentliche Akteure der Geschichte, jüdische Siedler, arabische Politiker, einfach ausgeblendet werden. Regisseurin Jassir geht es nicht darum, allen Seiten gerecht zu werden, sondern um ein politisches Statement. In Palästina 36 feiert sie den Widerstandsgeist der Palästinenser und ihren Mut zur Rebellion. Viele Figuren und Perspektiven sind dabei berührend. Und es schadet auch nicht, die Nahostgeschichte aus palästinensischer Sicht zu kennen. Ein paar Bauchschmerzen aber verursacht diese radikale Einseitigkeit doch.
0: Walli Müller zum Film Palästina 36, seit gestern in den Kinos.

0: Das Heavy Classic Ensemble interpretiert Filmmusik von Klaus Doldinger aus Die unendliche Geschichte. Jetzt würde ich schon mal schauen, wo gerade das Telefon ist und das schon mal in die Hand nehmen.
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1: 8 Uhr. Merz verurteilt heftige russische Angriffe auf die Ukraine. Warnstreiks im hessischen Einzelhandel. Toter Wal an dänischer Küste entdeckt. Das Wetter wechselhaft mit Schauern, 11 bis 15 Grad. Mein Name ist Frank Vornhardt. Guten Morgen. Mit hunderten Drohnen, Raketen und Marschflugkörpern hat Russland die ukrainische Hauptstadt Kiew angegriffen. Dabei wurden 21 Menschen getötet. Bundeskanzler Merz äußert scharfe Kritik. Markus Sambale.
2: Er wirft Russland vor, auf Eskalation zu setzen, statt auf Verhandlung. In einer schriftlichen Erklärung stellt Merz fest, Kiew und seine Partner sind bereit für Verhandlungen, Russland aber führt weiter Krieg. Merz hatte gestern noch einmal Hilfe der Europäer angeboten, um den Krieg so schnell wie möglich zu beenden. Das erfordere Gesprächsbereitschaft auf beiden Seiten. Die russischen Angriffe sprechen aber eine andere Sprache.
1: Die Gewerkschaft Verdi hat die Beschäftigten im Einzelhandel für heute zum Warnstreik aufgerufen. In Hessen sind mehrere Kundgebungen geplant. HR-Reporter Lars Hofmann.
3: In Kassel ziehen Streikende am Vormittag durch die Innenstadt. In Frankfurt werden etwa 700 Teilnehmer bei einer Streikkundgebung an der Hauptwache erwartet. Zum Streik aufgerufen sind unter anderem Beschäftigte von Douglas, H&M, Zara, Primark, Rewe, Penny, Hit und Ikea. Sie bräuchten eine spürbare Lohnerhöhung, sagt Verdi-Verhandlungsführer Schäuble. Die Gewerkschaft fordert mindestens 250 Euro mehr pro Monat. Am Montag findet dann die zweite Verhandlungsrunde für die etwa 240.000 Beschäftigten im hessischen Groß- und Einzelhandel statt.
1: Zum Abschluss seines China-Besuchs hat Staatschef Xi

0: US-Präsident Trump noch einmal in Peking empfangen. Xi hatte Trump nach Angaben des chinesischen Außenministeriums gestern gewarnt, Taiwan weiter mit Waffen zu unterstützen. China betrachtet Taiwan als eigenes Territorium. Auch der Iran-Krieg ist Thema des Treffens. Trump sagte, man sei sich einig, dass der Iran keine Atombombe besitzen dürfe. Trump deutete außerdem an, dass China Öl aus den USA kaufen könnte. Konkrete Details nannte er aber nicht. Neue Konkurrenz für Starmer. Seit Tagen wächst der Druck auf den britischen Premier nach dem katastrophalen Ergebnis seiner Labour-Partei bei den Kommunal- und Regionalwahlen. Jetzt hat der Labour-Abgeordnete Simons bekannt gegeben, dass er sein Mandat niederlegt, um dem Bürgermeister von Manchester, Burnham, den Weg ins Parlament freizumachen. Burnham gilt als aussichtsreichster Konkurrent Starmers, braucht aber einen Parlamentssitz, um gegen ihn antreten zu können. Vor der dänischen Insel Anholt ist ein toter Wal entdeckt worden. Jetzt wird geprüft, ob es sich dabei um den Buckelwal handelt, der wochenlang vor der deutschen Ostseeküste festsaß. ARD-Korrespondent Arne Bartram.
1: Beobachter vor Ort schätzen das Tier auf 10 bis 15 Meter Länge. Das würde zu dem Buckelwal passen, der zuletzt vor der Insel Pöhl lag. Die dänischen Behörden gehen davon aus, dass das jetzt gefundene Tier schon eine Weile tot ist. Als nächstes sollen Gewebeproben genommen werden. So könnte geklärt werden, ob es der Wal von der Insel Pöhl ist. Der war Anfang Mai von einer privaten Initiative mit einem Spezialschiff Richtung Nordsee gebracht worden. Laut Meeresbiologen hatte der stark geschwächte Wal kaum Überlebenschancen und ist vermutlich gestorben.
0: Keine Züge zwischen Kassel und Bebra. Die Strecke wird ab heute Abend 4 Wochen lang wegen Bauarbeiten gesperrt. HR-Reporter Arne Pollmann.
2: Anstatt der Regionalzüge fahren Ersatzbusse. Der sogenannte Schienenersatzverkehr nach Bebra startet in der Hauptverkehrszeit am Hauptbahnhof, sonst am Bahnhof Wilhelmshöhe, jeweils im 30-Minuten-Takt. Betroffen sind auch die Regiotrams von Kassel nach Melsungen. Auf dieser Strecke müssen Reisende in Edermünde-Grifte in den Bus umsteigen.
0: Und das steht heute auch noch an. In Würzburg geht der Deutsche Katholikentag weiter. Kanzler Merz stellt sich den Fragen junger Leute. Und Frankfurt Galaxy startet gegen Paris in die Football-Saison in der neu gegründeten Liga European Football Alliance. Das waren die Nachrichten. Das Wetter. Heute ist es wieder wechselhaft mit vielen Wolken und etwas Sonne. Am Vormittag gibt es nur einzelne Schauer. Die werden ab dem Mittag dann häufiger. Auch kurze Gewitter sind möglich bei 11 bis 15 Grad. In der kommenden Nacht kaum noch Regen und 6 bis 1 Grad. Morgen Sonne und Wolken, vor allem am Nachmittag einzelne Schauer bei maximal 16 Grad. Und die weiteren Aussichten, wieder mehr Sonne, aber auch Wolken und Schauer am Sonntag bis 19, am Montag bis 20 Grad. Die Zeit 8.05 Uhr.
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4: Mit Bastian Kauf, ich wünsche Ihnen einen schönen Freitagmorgen.

Libre 1 und 2 aus Johann Friedrich Faschs Ouvertüren Suite D-Moll. 8:11 ist es. Wir schauen heute früh noch nach Cannes. Dort ist ja wieder Filmfestival angesagt. Und wir schauen nach Little Hollywood. Das ist eine Videothek. Die spielt unter anderem die Hauptrolle im Buch Little Hollywood. Darüber sprechen wir um etwa kurz nach 8:30. Und bevor wir gleich auf den Sonntag schauen, wo ja Großes bevorsteht, ein Tag für die Musik, gibt es hier noch York Bowens Prelude F-Moll, der sehr früh als Kind schon entschieden hat, die Whisky-Destillerie meines Vaters möchte ich nicht übernehmen, mich zieht's hin ans Klavier.

0: Nuran Mukumi mit Jörg Bowens Prälude F-Moll. Dr. Hochs Konservatorium in Frankfurt hat eine große Tradition. Es gibt aber auch dunkle Punkte in seiner Geschichte. Mit der Machtübernahme Hitlers setzte sehr schnell eine systematische Ausgrenzung von jüdischen Künstlerinnen und Künstlern aus nahezu allen öffentlichen Institutionen ein. Im April 1933 mussten 14 jüdische Lehrende das Konservatorium verlassen. Ein Bruch, der das musikalische Leben Frankfurts massiv beeinträchtigte und das künstlerische Fundament der Institution traf. Flankiert von einer Ausstellung über die 14 Lehrkräfte bietet das Konservatorium mit einem Konzert vertriebenen Musikerinnen und Musikern aus der Ukraine ein Forum, das am Sonntag bei Ein Tag für die Musik, präsentiert von HR2 Kultur. Niklas Vogel hat vorab im Unterricht der Bandura-Klasse von Svetlana Kafka vorbeigeschaut.
1: Bandura ist einzigartiges ukrainisches Instrument. Etwas zwischen Harfe, zwischen Lute und Zither. Aber es gibt keine genauso gleichen Instrumente auf der Welt, nur in der Ukraine. Das ist ein Symbol Ukraine. Das ist ein Symbol wirklich.
2: Seit 4 Jahren lebt Svetlana Kafka in Deutschland, seit dem Frühjahr 2022. Früher hat sie Bandura im Nationalen Orchester der Volksinstrumente in Kiew gespielt. Nach dem russischen Angriff hat sie die Ukraine verlassen. Wir sitzen im 5. Stock von Dr. Hochs Konservatorium in Frankfurt. Die Schülerin Anita übt mit Svetlana Kafka ein ukrainisches Volkslied für das Konzert.
1: Pro Juravku. Juravka bedeutet wie? Wie übersetzen?
3: Genau, Kranich. Also mit einem Kranich wird eigentlich eine Frau dargestellt, die ihren Mann vermisst, der im Krieg ist, und sie ist mit Kindern und sie singt darüber, dass sie jetzt gerade allein ist, dass der niemals wieder zurückkommt. Deswegen ist auch dieses Lied sehr aktuell, auch für uns, auch für mich. Mein Vater ist gerade auch an der Front in der Ukraine.
2: Anita ist 17 Jahre alt. Sie hat mit 5 Jahren angefangen, Bandura zu lernen. Bis zu ihrer Flucht ebenfalls in der Ukraine. Seit kurzem hat sie jetzt Unterricht in der neu gegründeten Bandura-Klasse von Svetlana Kafka in Frankfurt. Die Verbindung der Bandura mit der ukrainischen Identität geht schon viele Jahrhunderte zurück. Fahrende Sänger und Banduristen seien so etwas wie die Massenmedien der frühen Neuzeit gewesen. Sie verbreiteten Geschichten, Märchen, Klatsch und Tratsch.
1: Gedichte auch und auch Nachrichten. Weil früher, wir haben keine Fernsehen, kein Radio und Banduristen, Kobza, sie haben genannt und sie gehen von dort zu dort und weiter breiten Informationen. Ah, und sie waren meistens blind und sie brauchen Begleiten waren meistens Kinder und Kobzaren waren ältere Männer.
2: Unter Stalin kam es in den 1930er Jahren zu brutalen Repressionen gegen die künstlerische Elite der Ukraine. Viele Bandura-Spieler, Dichter und Komponisten wurden verhaftet oder ermordet.
3: Und alle Banduras, alle Instrumente wurden verbrannt. Deswegen gibt es auch jetzt in der Ukraine sehr wenige Banduren, weil einfach die Sowjetunion die Kultur früher vernichtet hat. Deswegen ist jetzt auch für die aktuelle Situation der Ukraine ein sehr starkes Symbol.
2: Das Repertoire ist heute längst nicht mehr nur traditionelle Volksmusik. Es umfasst auch Arrangements und eigens komponierte klassische Musik bis hin zu Jazz, Rock und Pop. Auch der aktuelle Beitrag der Ukraine zum Eurovision Song Contest wird von einer Bandura begleitet. Es gibt also ein richtiges Revival der Bandura. Viele ihrer SchülerInnen, sagt Svetlana Kafka, haben jetzt neu angefangen, das Instrument zu lernen, ganz unabhängig vom Alter.
1: Bandura, wir haben gesagt, das ist eine große Verbindung mit ihrem Heimatland. Und das ist sehr wichtig, hier mit Integration nicht verloren ihre Identität.
2: Musik kann eine Heimat vielleicht nicht ersetzen, aber sie kann die Heimat im Exil wieder vor Augen rufen.
1: Das tröstet, das beruhigt, das macht mir ruhiger und auch mit Tränen im Augen. So, das ist immer genauso. Aber wenn ich spiele, ich möchte zeigen, nicht nur Instrument oder mein Gesang, ich möchte teilen meine Seele. Und meine Seele bleibt immer mit meinem Land und mit meinem Volk. Und mein Bruder zum Beispiel, er ist im Krieg. Und ich möchte mit meiner Musik unterstützen alle Leute, die in Ukraine bleiben. Das ist sehr wichtig für mich.
2: Das Thema des Konzerts ist daher Hoffnung. Auch wenn ein Ende des Kriegs zurzeit nicht absehbar sei, sagt Svetlana Kafka.
1: Mit Musik, wir machen das Welt besser. Jetzt in dieser dunklen Zeit ist sehr wichtig für uns Hoffnung tragen und nicht verloren. So mit unserer Musik, wir haben Hoffnung.
0: Svetlana Kafka und die Bandura-Klasse des Konservatoriums spielen dann Werke aus verschiedenen Epochen von Haydn und Bach bis hin zu zeitgenössischen ukrainischen Komponisten und Volksliedern. 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

So klingt das Largo aus Georg Philipp Telemanns Oboensonate G-Moll. Sie haben Matthias Höfs und die Deutsche Kammerphilharmonie Bremen gehört. Und jetzt kommt ein musikalischer Gegenentwurf zum deutschen Tiefsinn, wie man häufiger mal gesagt hat. Die Musik von Francis Poulenc, leicht, geistreich, einfach, schnörkellos, tänzerisch, bisweilen satirisch. Hier kommt der zweite Satz aus seiner Sinfonietta.

0: Das Orchestre National de France mit dem Molto Vivace, dem zweiten Satz aus Francis Poulencs Sinfonietta. Wie sehr darf und wie sehr soll sich ein internationales Filmfest politisch positionieren? In Berlin ist in diesem Jahr Jurypräsident Wim Wenders von Filmschaffenden und Aktivisten stark kritisiert worden, weil er sich zum Gazakrieg nicht äußern wollte. Auf der Berlinale haben sich einige Aktivisten und Filmschaffende während der Pressekonferenzen gewünscht, klare politische Statements zu hören. Auf dem Filmfestival in Cannes, da werden Filmschaffende und Jury mit den gleichen Fragen konfrontiert. Ihr Umgang findet aber ein anderes Echo.
1: Hello, my name is Gabriela Bravo from Chile, TVN.
2: Pressekonferenz auf den Filmfestspielen in Cannes. Die neunköpfige Jury des Wettbewerbs stellt sich vor und eine chilenische Journalistin will von Demi Moore wissen, ob man Kino von Politik trennen müsse. So wie es auf der Berlinale gesagt wurde.
3: Who is this question for?
2: Der Hollywood-Star reagiert irritiert. Sei die Frage an Sie gestellt? Demi Moore wurde vor 2 Jahren für ihren Horrorfilm The Substance von den Filmfans in Cannes gefeiert. Über Politik wolle sie eigentlich nicht reden. Daher springt Jurypräsident Park Chan-wook für sie ein. Der südkoreanische Regisseur findet nicht, dass Politik und Kunst getrennt werden sollten. Es sei eine seltsame Vorstellung zu glauben, diese stünden im Konflikt miteinander. Park Chan-wook ist gefeierter Regisseur und wurde für seine Filme schon oft auf dem Filmfest von Cannes ausgezeichnet. Als Jurypräsident will er sich aber nicht politisch äußern. Auch wenn wir eine brillante politische Botschaft transportieren, wenn es nicht kunstvoll ausgedrückt wird, ist es nur Propaganda. Park Chan-wook argumentiert vor den Journalisten in Cannes, genauso wie Wim Wenders auf der Berlinale im Februar. Dort wurde der Regisseur nach der Haltung der Jury zum Gaza-Krieg gefragt und antwortete: Die Jury könne sich nicht auf das Feld der Politik begeben. Filmemacher sollten sich aus der Politik heraushalten. Sie seien das Gegengewicht zur Politik. Wenders Antwort wurde in einem offenen Brief von 80 Filmschaffenden als mangelnde Positionierung im Gaza-Krieg interpretiert. Man sei entsetzt über das institutionelle Schweigen der Berlinale zum Völkermord an den Palästinensern.
4: La question qui a été soulevée à Berlin.
2: Auch das Filmfest in Cannes habe sich darüber Gedanken gemacht, sagt Festivalleiter Thierry Frémaux. Die Frage, die in Berlin aufgeworfen wurde, sei eine Frage, die regelmäßig auf Festivals gestellt werde, so der künstlerische Leiter. Und er spricht Wim Wenders seine Verehrung aus. Frémaux glaubt nämlich, dass Wenders Opfer von Kommentaren geworden sei, die ungerecht waren. Man habe Wenders einfach nicht verstehen wollen. Thierry Frémaux nimmt Wenders also in Schutz. Cannes sei sehr wohl ein politisches Festival, aber Meinungen zeigten sich auf der Leinwand. Frémaux schulde seine Bekanntheit dem Amt als künstlerischer Leiter in Cannes. Aber er werde dieses Amt ganz sicher nicht in den Dienst seiner persönlichen Ansichten stellen. Das Festival in Cannes betrachte politische Fragen als die Worte der Künstlerinnen und Künstler, Worte all jener, deren Arbeit es zeigt. Wie etwa der Film von Jafar Panahi. Der iranische Regisseur hatte vergangenes Jahr die Goldene Palme gewonnen und explizit die Verhältnisse im Iran angeprangert. Für Frémaux müsse die Jury und die Organisatoren außerhalb eines Films ihre Meinung für sich behalten. Das sei ihre Aufgabe.
0: Zur Trennung von Kunst und Politik vom Filmfest in Cannes hat Jan Tussing berichtet.

die Berliner Barocksolisten mit Musik von Antonio Vivaldi und zwar dem Allegro aus seinem Konzert A-Moll. 8:55 ist es. Wir schauen schon mal auf den frühen Abend. Heute nach 18 Uhr. Der Tag, alle oder keiner, wie inklusiv ist Deutschland? 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

0: Max Regers Walz d'Amour, das hr-Sinfonieorchester. Sommer, Abitur, Videothek. Das alles irgendwo, irgendwann in den späten 1990ern im Roman Little Hollywood von Inga Hanka. Da begleiten wir Leonie, kurz Leo, zurück in eine Zeit, in der gefühlt alles und nichts gleichzeitig passiert. Leo hat gerade ihre letzte Abiturklausur hinter sich und will sich kopfüber in die Freiheit stürzen. Doch das echte Leben entpuppt sich als herbe Enttäuschung. Gar keine Enttäuschung ist dieses Buch, sagt Marion Kluge von unserer hr2-Partnerbuchhandlung Eulenspiegel in Hochheim am Main. Frau Kluge, Leo steckt in einer klassischen Schwellensituation. Schule vorbei, Zukunft offen, Familie kompliziert. Was macht denn die Figur so besonders? Was unterscheidet sie von anderen Coming-of-Age-Protagonistinnen?
1: Also das ist sicherlich richtig. Erstmal denkt man, diese Geschichte kennt man, das hat man schon öfter gelesen. Bei Leo ist es aber so, zunächst, das Setting ist in den späten 90ern, was ich schon mal persönlich richtig schön fand, nochmal so eine Zeitreise zu machen. Ja, einfach ein paar Jahrzehnte zurück. Das gelingt der Autorin richtig gut. Man hat sofort wieder dieses Gefühl, selbst vielleicht auch nochmal ein Stückchen jünger zu sein und das alles irgendwo auch durchgemacht und erlebt zu haben. Und Leo ist ein unheimlich sympathischer Charakter, die ganz offen mit ihren Gefühlen umgeht, die also sehr aufbrausend der Mutter gegenüber sein kann, die aber auch unglaublich einfühlsam ihrem kleinen Bruder gegenüber sein kann. Und sie ist lebensfroh, aber sie ist auch nachdenklich und sie stürzt sich kopfüber in dieses Abenteuerleben, landet natürlich, wie Sie schon sagten, auf dem Boden der Tatsachen, aber sie ist einfach ein wahnsinnig sympathischer Charakter. Und ich finde, dass man sehr schnell so ein Stück selbst in Leo wiederfindet. Also das eigene Selbst kann man da ganz gut entdecken. Man erinnert sich an die Zeit, wie war das bei mir, so diese Schwelle zum Erwachsenwerden. Eigentlich ist alles möglich in diesem Sommer, aber vieles eben auch nicht. Man wird mit Realitäten konfrontiert. Und ja, das gelingt der Autorin in ihrem Debüt, finde ich, ganz wundervoll, dass man das Gefühl hat, diese Leo, die existiert, die gibt es, die empfindet all das, was ich vielleicht auch empfunden habe. Also sie ist keine Kunstfigur, sondern man hat das Gefühl, aus dem richtigen Leben entsprungen und man leidet und lacht gerne mit ihr.
0: Little Hollywood ist nicht nur der Titel, ist auch ein Handlungsort. Das ist eine Videothek, die ist Leos Zufluchtsort. Welche Rolle spielt denn dieser Ort, diese Videothek?
1: Ja, also Leo ist ein großer Filmfan und sie träumt auch davon, tatsächlich Drehbuchschreiben zu studieren. Und sie flüchtet sich ein Stück weit aus dem Alltag, wenn sie dorthin geht. Aber sie geht im Laufe der Handlung auch immer öfter dorthin, weil dort eben Jo jobbt. Das ist ein gleichaltriger junger Mann, der mit ihr auf die gleiche Schule ging, aber der sehr unkonventionell ist. Also er hat beispielsweise das Tattoo auf seinem Arm Schnaps und Unfug. Also er ist sehr unangepasst, er macht im Grunde, was er will, aber er

0: Er ist irgendwo ein Stück weit ein Seelenverwandter, weil er sich genauso für Filme begeistert wie Sie. Und er hat ein Spiel erfunden, das jedes Mal, wenn sie dort in diese Videothek geht und einen Film ausleihen möchte, er Wahrheit oder Pflicht spielt. Das heißt, entweder muss sie eine Frage wahrheitsgemäß beantworten oder aber Pflicht, sie muss einen Film anschauen, den er für sie ausgesucht hat. Und das war auch so eine nette Story in diesem Buch, das ja, man kann sich kaum mehr vorstellen, früher, wenn man Videotheken betreten hat, es war ja so, dass derjenige, der einem diesen Film dann gegeben hat, genau wusste, was mag man, was schaut man an. Und das ist ja auch so ein Stück, so eine Intimität zwischen dem, der einem den Film ausleiht und einem selbst. Und das ist eben auch dort so schön geschildert, dass die beiden sich über dieses Thema Film, Lieblingsfilme, Filme der Kindheit näher kommen und auch über Dinge sprechen können, über die sie vielleicht ohne diesen Film nicht gesprochen hätten. Und es ist einfach eine sehr, sehr schöne Atmosphäre. Die beiden schauen dann auch sehr viele Filme dort vor Ort an, in einem Hinterzimmer. Und man kann mit den beiden nochmal in diese 90er-Jahre-Filme abtauchen. Das macht einfach Spaß.
1: Sind Sie auch inspiriert worden, diese Filme selbst zu gucken?
0: Also viele davon hatte ich tatsächlich gesehen, weil das einfach auch Klassiker aus dieser Zeit waren. Aber man hat durchaus Lust, vielleicht den einen oder anderen nochmal anzuschauen und ja, sich einfach nochmal dieses Gefühl zurückzuholen. Und wie gesagt, für sie ist es einfach auch ein ganz, ganz wichtiger Anlaufpunkt in ihrem Leben.
1: Vor den Filmen kommt aber erstmal das Buch und darauf haben Sie sehr große Lust gemacht. Marion Kluge aus unserer HR2-Partnerbuchhandlung Eulenspiegel stellt und schlägt vor, Inga Hankers Debüt Little Hollywood ist im Eco Verlag erschienen und kostet 24 €. Frau Kluge, vielen Dank.

Das Allegretto Scherzando. Ein bisschen kitzelt einen diese Satzbezeichnung auch schon beim Aussprechen. Das ist der dritte, beziehungsweise die dritte von Antonin Dvořáks Bagatellen. Gefolgt jetzt vom ersten Satz, dem Andante Grazioso aus Matteo Carcassis Sonatine A-Dur.

0: Reinhard Willer mit dem Andante Grazioso aus Matteo Carcassis Sonatine A-Dur. Literatur im Hochhaus. Das ist die Idee hinter dem Festival Literaturm in Frankfurt. Das findet alle 2 Jahre statt, veranstaltet vom Kulturamt der Stadt. Und in diesem Jahr geht es um das Erbe der DDR als Thema in der Literatur und um aktuelle gesellschaftliche politische Debatten zwischen Ost und West. Das Festival findet statt vom 8. bis zum 14. Juni. Dann gibt es 25 Veranstaltungen mit über 50 Autorinnen und Autoren. Da ist ja noch ein kleines bisschen hin, aber Christoph Schäffer hat schon mal einen Ausblick.
1: Der Soziologe Steffen Mau, geboren 1968 in Rostock.
2: Was wir wirklich haben, ist so ein Stück weit so ein Zukunftsverlust. Ne? Also wir wissen gar nicht genau, wo geht's hin.
1: Die Schriftstellerin Anne Rabe, geboren 1986 in Wismar.
3: Die Erinnerungen an das Land, das meine Geburt beurkundet hat, sind blass. Die DDR lag 1986 in ihren letzten Zügen, aber davon wusste ich nichts in meinem Kinderbett.
1: Der Schriftsteller Dmitri Kapitelmann, geboren 1986 in Kiew.
4: Ich sehe das ja in gewisser Weise auch als schriftstellerische Aufgabe, sowohl die Abgründe zu zeigen, als eben auch ein paar Schmetterlinge daraus aufsteigen zu lassen.
1: Die Autorin und frühere Leichtathletin Ines Geipel, geboren 1960 in Dresden.
5: Wir sind losgestiefelt mit dieser glücklichen Einheitserzählung und haben sehr spät gemerkt, was da alles in der Tiefe an Tabus, an Schweigen, an Brüchen, an wirklicher echter Gewalt, struktureller Gewalt auch in dieser Diktatur gelebt hat.
1: Das sind 4 von mehr als 50 Autorinnen und Autoren, die zum Festival Literaturm nach Frankfurt kommen. Ost-West-Text, so der Titel in diesem Jahr. DDR und BRD, Identitäten vor und nach der Vereinigung, darum geht es. Frankfurts Kulturdezernentin Ina Hartwig sieht das Festivalthema auch als ein Statement.
6: In dieser Zeit, wo die Verwerfungen, Verkrustungen und Verhärtungen immer deutlicher werden, zwischen Ost und West, aber auch innerhalb des Ostens, aber auch innerhalb des Westens. Wir wollen nicht so tun, als wären die politischen Radikalisierungen nur eine Frage des Ostens. Das ist vollkommen falsch. Aber gleichwohl machen wir uns natürlich alle große Sorgen vor den Landtagswahlen in Ostdeutschland.
1: Der Rechtsextremismus ist immer wieder Thema bei den Veranstaltungen. Etwa mit Manja Präkels, die über die Baseballschlägerjahre geschrieben hat. Oder mit Ingo Sascha Kowalczuk, der den empfundenen Freiheitsschock der Ostdeutschen beklagt. Aber auch gemeinsame Erfahrungen mit Migration oder mit Krankheit und Tod der Eltern spielen eine Rolle beim Zusammentreffen von André Kubitschek und Feridun Saimolu. Sonja Fandenrath, die Leiterin von Literaturm.
7: Einerseits sind wir wirklich ein Diskursfestival. Es ist uns wichtig, also das Sachbuch, das Essay und die Literatur ins Gespräch zu bringen. Also wir sind jetzt kein Festival, das Neuerscheinungen der jüngsten Zeit vorstellt, sondern wir wollen Debatten anregen, wir wollen auf aktuelle Themen und so ein bisschen am Puls der Zeit auch sein.
1: Die meisten der 25 Veranstaltungen vom 8. bis 14. Juni finden in den oberen Etagen von Frankfurter Hochhäusern statt. Daher der Name des Festivals Literaturm. Neu dabei ist der Turm 1 des Ensembles Four, wo man bei der Dekabank im 53. Stock zu Gast ist. Christoph Hein wird hier auftreten, auch Sylvie Schenk und Helga Schubert begegnen sich hier. Doch wie passt diese Glitzerwelt der Bankentürme zur Literatur und zur Geschichte der DDR? Sonja Fandenrath.
7: Das ist ja gerade das Reizvolle an Literaturm, dass wir ganz konsequent bei unseren Themen bleiben und damit in diese Symbole des Kapitalismus gehen und dort die Themen einfach durchdiskutieren, die wir diskutieren wollen. Das finde ich spannend.
0: Christoph Schäffer hat schon mal einen kleinen Ausblick geboten auf das Festival Literaturm, das vom 8. bis zum 14. Juni in Frankfurt stattfindet.

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2: 9 Uhr. Bischof Wilmer verteidigt Abgrenzung von der AfD. Verfassungsschutz stellt Beobachtung von Scientology ein. Zugstrecke zwischen Kassel und Bebra wird gesperrt. Das Wetter wechselhaft mit Schauern, 11 bis 15 Grad. Mein Name ist Frank Vornert. Guten Morgen. Auf dem Deutschen Katholikentag in Würzburg lautet das Leitmotto in diesem Jahr: Hab Mut, steh auf. Der Vorsitzende der katholischen Deutschen Bischofskonferenz, Bischof Wilmer, verteidigt, dass AfD-Vertreter nicht eingeladen sind. Im ZDF sagte er, in Deutschland gehe es derzeit darum, nicht in Jammern oder Hysterie zu verfallen, sondern zusammenzustehen, auch für Minderheiten.
3: Hier gilt es von Anfang an klar Kante zu zeigen gegen extremistische Positionen, egal von welcher Seite, ob von rechts oder von links. Wir stehen hin im Namen der Menschen, vor allem für jene, die schwächer dran sind, vor allem für jene, die in Not sind und für jene, um es mal etwas allgemein zu sagen, die wirklich bedrängt sind und denen es nicht so gut geht.
2: Mit hunderten Drohnen, Raketen und Marschflugkörpern hat Russland die ukrainische Hauptstadt Kiew angegriffen. Dabei wurden 21 Menschen getötet. Bundeskanzler Merz äußert scharfe Kritik. Markus Sambale.
4: Er wirft Russland vor, auf Eskalation zu setzen, statt auf Verhandlung. In einer schriftlichen Erklärung stellt Merz fest, Kiew und seine Partner sind bereit für Verhandlungen, Russland aber führt weiter Krieg. Merz hatte gestern noch einmal Hilfe der Europäer angeboten, um den Krieg so schnell wie möglich zu beenden. Das erfordere Gesprächsbereitschaft auf beiden Seiten. Die russischen Angriffe sprechen aber eine andere Sprache.
2: Russland meldet inzwischen einen größeren ukrainischen Gegenangriff. Man habe in der Nacht rund 350 Drohnen abgefangen. In der zentralrussischen Stadt Ryazan wurde offenbar eine Raffinerie getroffen. Mindestens 3 Menschen seien getötet und 12 verletzt worden. Nach Branchenangaben handelt es sich um die drittgrößte Raffinerie Russlands. Nach fast 30 Jahren stellt der Verfassungsschutz die Beobachtung von Scientology ein. Grund, man konzentriere sich lieber auf andere, größere Bedrohungen. Das haben Recherchen der

0: ARD ergeben. ARD-Reporter Holger Schmidt.
1: Seit 1997 hatten deutsche Verfassungsschutzbehörden die Aktivitäten der Scientology-Organisation systematisch und auch mit nachrichtendienstlichen Mitteln beobachtet. Grund war die totalitäre Ideologie der Organisation, die aus Sicht vieler Analytiker antidemokratisch sei und letztlich die Weltherrschaft anstrebe. An der ideologischen Bewertung von Scientology hat sich seitdem nicht viel geändert. Allerdings gelang es der Organisation nach Ansicht des Verfassungsschutzes in den vergangenen Jahren immer weniger, Menschen für sich zu begeistern.
0: Der Verband Queere Vielfalt beklagt ein Staatsversagen bei der Sicherheit. Konkret geht es um die Bekämpfung von Hasskriminalität gegen schwule Männer, lesbische Frauen und andere sexuelle Minderheiten. Bundesvorstand Lehmann sagte der deutschen Presseagentur, die queerfeindliche Hasskriminalität habe sich innerhalb weniger Jahre zahlenmäßig nahezu verzehnfacht. Der Verband fordert deshalb, den Artikel 3 des Grundgesetzes zu ergänzen. Der Artikel soll Menschen gezielt vor Diskriminierung schützen, erwähnt sexuelle Minderheiten aber nicht ausdrücklich. Keine Züge zwischen Kassel und Bebra. Die Strecke wird ab heute Abend 4 Wochen lang wegen Bauarbeiten gesperrt. HR-Reporter Arne Pollmann.
2: Anstatt der Regionalzüge fahren Ersatzbusse. Der sogenannte Schienenersatzverkehr nach Bebra startet in der Hauptverkehrszeit am Hauptbahnhof, sonst am Bahnhof Wilhelmshöhe, jeweils im 30-Minuten-Takt. Betroffen sind auch die Regiotrams von Kassel nach Melsungen. Auf dieser Strecke müssen Reisende in Edermünde-Grifte in den Bus umsteigen.
0: Die Polizei in Offenbach ermittelt wegen des Verdachts eines illegalen Autorennens. Zwei 19 Jahre alte Autofahrer sollen gestern Abend beim Auffahren auf die B448 erst nebeneinander angehalten und dadurch den Verkehr behindert haben. Dann sollen sie stark beschleunigt haben. Einer der Fahrer hat dabei laut Polizei einen zivilen Streifenwagen auf dem Seitenstreifen überholt. Beide Fahrer konnten kurz danach gestoppt werden. Das waren die Nachrichten. Das Wetter, heute ist es wieder wechselhaft mit vielen Wolken und etwas Sonne. Am Vormittag gibt es nur einzelne Schauer, die werden ab dem Mittag dann häufiger. Auch kurze Gewitter sind möglich bei 11 bis 15 Grad. In der kommenden Nacht kaum noch Regen und 6 bis 1 Grad. Morgen dann Sonne und Wolken, vor allem am Nachmittag einzelne Schauer, maximal 16 Grad. Die weiteren Aussichten, es gibt wieder mehr Sonne, aber auch Wolken und Schauer am Sonntag bis 19, am Montag bis 20 Grad. Die Zeit 9.05 Uhr.
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4: Am Mikrofon für Sie, Bastian Korf. Ich wünsche einen schönen Freitagmorgen.

Das Azazello-Quartett aus Basel spielt Felix Mendelssohn Bartholdy. Das ist das Allegretto, der zweite Satz aus seinem Streichquartett S-Dur gewesen. Um 9:30 erwartet Sie hier in unserer Lesung eine weitere Folge von Fabula. Und gleich sprechen wir über das Großereignis im Mai. Ein Tag für die Musik am Sonntag, präsentiert von HR2 Kultur. Zuvor treiben noch ein paar Diebe auf dem Jahrmarkt ihr Unwesen. Filmmusik von Raphael Bo.

0: Axel, gibt's einen Tag, an dem wir von H2 Kultur besonders auf die Literatur oder die Musik in Hessen aufmerksam machen möchten. Und in diesem Jahr ist wieder die Musik dran. Und an diesem Sonntag ist es endlich wieder soweit. Dann finden unter dem Motto Hessen in Konzert wieder zahlreiche Veranstaltungen in ganz Hessen statt. Darüber möchte ich mit einem Mann sprechen, der heftigst involviert ist, Martin Grunenberg von der HR2 Musikredaktion. Es ist ja schon bald Sonntag. Wie ist denn der aktuelle Stand? Ist alles vorbereitet?
1: Ja. Bei uns ist alles auf den Weg gebracht. Tausende Broschüren mit der Programmübersicht sind an Veranstalterinnen und Veranstalter in ganz Hessen geschickt worden. Schön war, dass es vereinzelt sogar noch Nachbestellungen gab, also weil alle Broschüren vergriffen waren. Und jetzt haben auch wir keine Broschüren mehr, aber auf der Startseite von HR2 Kultur kann man sich ja jederzeit informieren. Dort findet man die Broschüre als PDF. Ja, und dann haben wir ja schon Berichte von einigen Veranstaltungen bei uns im Programm gehabt. Außerdem die persönlichen Einladungen von Mitwirkenden, die durchs Programm gestreut sind. Also die Spannung steigt und ich freue mich, dass es dann bald losgeht und das ist sicher auch bei den Veranstaltern so, wo es ja am Sonntag oder bis Sonntag noch vielleicht was vorzubereiten gibt.
0: Na, ich glaube, da gibt es noch ein paar stressige Momente, die sich aber mit Sicherheit gut auflösen werden am Tag für die Musik. Dieser Tag soll ja die Vielfalt des hessischen Musiklebens zeigen. Eben konzentriert jetzt mal auf diesen einen Tag, den 17. Mai dieses Jahr. Ich weiß, es ist eine große Aufgabe und eine große Frage, weil wirklich extrem viel geboten wird. Aber was wird denn alles geboten?
1: Ja, also das Spektrum ist wirklich wieder sehr breit. Einmal was die Inhalte, aber auch was die Formen angeht. Also wenn man mal auf die Musikstile schaut, dann reicht das von der Oper bis zum Liedermacher, von Chorkonzerten, Blasorchestern bis zum Jazz. Es gibt natürlich auch klassische Musik in unterschiedlichen Besetzungen, also von barocken Sonaten oder romantischer Kammermusik bis zu Sinfoniekonzerten. Und ich finde das so schön, dass eigentlich alle Musikstile und Formen vertreten sind. Und es gibt dann auch sehr unterschiedliche Formen. Also das reicht vom Flashmobs in Frankfurt bis zu Mitmachkonzerten, wo man eben nicht nur zuhört, sondern auch selbst singen oder spielen kann. Es gibt Vorträge, Lesungen und sogar ein Online-Konzert, aber natürlich auch traditionelle Konzerte. Also da hat man die Qual der Wahl und kann sich raussuchen, auf was man dann gerade Lust hat.
0: Alle Stile, alle Genres sind vertreten. Sind auch wirklich alle hessischen Regionen vertreten?
1: Ja, ich finde, das kann man sagen. Also das reicht von Witzenhausen im Norden bis Lampertheim im Süden und von Fulda im Osten bis Limburg im Westen. Es gibt schon ein größeres Angebot in den Städten, also in Darmstadt, Wiesbaden, Frankfurt und Kassel. Da finden eine ganze Reihe von Veranstaltungen statt. Aber insgesamt sind es ja 85 Veranstaltungen und die verteilen sich wirklich schön über Stadt und Land. Und an der Stelle auch mal ein ganz großes Dankeschön an alle Veranstalterinnen und Veranstalter. Wir als Hessischer Rundfunk organisieren ja nur und koordinieren gemeinsam mit dem Hessischen Ministerium für Wissenschaft und Forschung, Kunst und Kultur sowie mit dem Landesmusikrat Hessen. Aber ein Tag für die Musik wäre nichts ohne die vielen Initiativen, Chöre, Musikerinnen und einfach alle engagierten Menschen in Hessen.
0: Und dieses Engagement in Aktion kann man dann eben am Sonntag erleben. Jetzt bist du einer derjenigen, der unsere Broschüre wirklich von vorne bis hinten und das auch mehrfach gelesen hat. Also wenn einer das Programm kennt, dann du. Deshalb, jetzt wenn wir unter uns sind, kann ich dich ja fragen, was ist denn dein Highlight?
1: Also ich habe befürchtet, dass diese Frage kommt und das ist eine wirklich schwere Frage. Also es fällt mir nicht leicht, aus diesem Programm etwas hervorzuheben, aber ich will auch nicht kneifen. Also so. Ich kann zum Beispiel mal drei Veranstaltungen nennen, die man mit seinen Kindern oder Enkeln besuchen kann. Also in Kassel wird in Luises Schatztruhe geschaut, eine Konzertlesung über die wiederentdeckte Komponistin Luise Greger. In Alsfeld gibt es den schönen Karneval der Tiere und in Fulda geht es um die gelbe Kuh des Landgrafen und andere seltsame Tiere. Das präsentiert das Mollenhauer Blockflötenensemble und das sind genau die Menschen, die auch die Blockflöten selbst gebaut haben. Interessant ist natürlich auch ein Konzert in Wiesbaden, das dem Instrument des Jahres, also dem Akkordeon, gewidmet ist und wo es ganz neue Stücke für dieses Instrument zu hören gibt. Ja, und zu den wirklich außergewöhnlichsten Ansätzen gehört auf jeden Fall das Konzert im Tropengewächshaus in Witzenhausen, denn dort sollen Pflanzen Musik machen. Also dort werden biologische und elektronische Prozesse verbunden und anschließend in Musik verwandelt. Also sehr spannend, finde ich. Aber das ist jetzt natürlich eine eher willkürliche Auswahl. Am besten jede und jeder schaut einmal selbst ins Programm. Da findet man bestimmt etwas Passendes für sich und für ein schönes Musikerlebnis am kommenden Sonntag.
0: Pflanzen, die Musik machen, das ist spannend. Frag besser nicht meine Pflanzen. Wenn die singen könnten, die würden mich nur beleidigen und würden sagen, warum kümmerst du dich nicht um mich? Sie sollten sich aber drum kümmern, um den Tag für die Musik. Am Sonntag, präsentiert von HR2 Kultur. Vielen Dank, Martin Grunenberg. Und wenn Sie, wie er, auch ins Programmheft schauen möchten, können Sie das tun. Einfach reinklicken, hr2.de. Da können Sie die Broschüre lesen, auch runterladen. Es lohnt sich.

0: Das ist The English Concert gewesen unter der Leitung von Trevor Pinnock mit der ersten Sinfonie von William Boyce. 5:05 ist es, heute Mittag um 12, da ist Niklas Jahn zu Gast im Doppelkopf, ein junger Organist aus Fulda. Mit gerade mal 27 Jahren wurde er vor 1,5 Jahren Organist der Frauenkirche in Dresden. Seitdem geht er jeden Tag die Stufen zur Orgel hoch, die auch der berühmte Thomaskantor Johann Sebastian Bach einst erklommen hat. Und Niklas Jahn ist sich bewusst, dass er mit seiner Musik stellvertretend für das Symbol Frauenkirche steht.
1: 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Wir sind ein Friedensort. Und ich färbe gerne meine Programme mit Friedensstücken, mit Musik, die in diese Richtung gehen, um das auch in die Welt zu tragen, dieses Motto. Und das ist mir immer ein Anliegen.
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1: Weiter geht es mit Fabula von Fernando Aramburu. Heute die 13. von 20 Folgen. Nach der Nacht auf dem Friedhof hat das Kommando von Asier und Joseba einen neuen Namen. GDG, nach einem Lied einer früheren baskischen Band. Die Jungs mussten sich ja schließlich die Zeit vertreiben. Am Morgen brechen sie hungrig auf. Aus lauter Verzweiflung stehlen sie einem Schuljungen das Pausenbrot. So wird der schlimmste Hunger gestillt, aber das schlechte Gewissen nagt an ihnen. Gegen 11 dürfen sie endlich wieder bei ihrem Genossen Chalupa anklopfen. Der hat gerade im Streit seine Freundin verabschiedet. Entsprechend mager fällt der Empfang aus.
2: Es war keine Ausrede, sondern die pure Wahrheit. Chalupa hatte mit ihrem Besuch nicht gerechnet. Er macht gewöhnlich keine großen Einkäufe im Supermarkt, aus einem einfachen Grund. In der Hotelküche kannst du jederzeit essen. Hier ein Stück Schinken, da einen Spargel. Und mir nichts, dir nichts, kommst du nach Hause und hast dein Abendessen schon gehabt. So rechtfertigte sich Chalupa vor der offenen Kühlschranktür. Die Fächer nahezu gähnend leer. Dafür gab es in der Dachwohnung einen akzeptablen Vorrat an Wein und Konserven. Immerhin etwas. Sie öffneten zwei Dosen Thunfisch in Marinade. Brot? Wenig. Trocken. 2-3 Tage alt. Der Gastgeber kochte ein Fertigpüree aus der Tüte. Er tat noch etwas Milch in den Topf und ein Stück Margarine. Asier und Joseba, die Unersättlichen, teilten sich dazu 2 Bananen mit schwarzen Flecken auf den Schalen, ein Tütchen Erdnüsse und eine Dose gezuckerte Pfirsiche. Joseba wagte sich zudem noch an 2 Becher abgelaufenen Joghurts. Das alles bei Rotwein und friedlicher Unterhaltung. Hauptsächlich Erinnerungen an die baskische Heimat, politische Themen, Nostalgie. Polita leckte unter dem Tisch einen Klacks-Püree auf. Der liebeskranke Chalupa aß nichts. Und Joseba revanchierte sich für die

0: zwei abgelaufenen Joghurts dadurch, dass er das gesamte Geschirr abwusch. Danach spielten die drei, um den Tisch herumstehend, eine Partie Karten. Nach jedem Stich versuchte Asier, Chalupa zum Beitritt in die GDG zu überreden. Der kam wieder mit seiner »Gruppe der Gimpel« und hörte gar nicht mehr auf zu lästern. »Großer demagogischer Generalstab. Geheimbund der Gaukler.« Die anderen machten finstere Gesichter. Er rechtfertigte sich mit müder Stimme, das Asthma, sein fester Job, Juliette. Er hatte genug vom Kämpfen. Er wollte die letzten Tage seines Jungseins nicht hinter Gittern vergeuden. »Wir genauso wenig.«
1: »Aber ihr seid auf dem besten Weg.«
0: Und auch, dass er als Kämpfer schlimme Geschichten erlebt hatte. Er hatte Genossen im Kampf verloren. Seinem besten Freund war ein Sprengkörper in den Händen explodiert. Das hätte ihm selbst passieren können. Chalupa hatte sich der Äther verschrieben. Er würde sich der Organisation niemals verweigern. Irgendwas hätte er die ganze Zeit über für sie tun können. Aufgaben in der Etappe, Informationsbeschaffung und so. Jetzt war es zu spät. Und von Äther-Nachfolgeorganisationen wollte er nichts hören. Seit der Ankündigung vom Oktober war der bewaffnete Kampf Geschichte. Ein neues Zeitalter war angebrochen. Und er fühlte sich schon zu alt, um wieder Ärger zu machen.
1: »Zuallererst die Amnestie. Das ist jetzt das Hauptziel. Wir müssen die Genossen aus den Gefängnissen holen. Danach sieht man weiter.«
0: Am Nachmittag war er mit Juliette verabredet. Ein für ihn wichtiges Treffen. Wichtig war gar kein Wort. Entscheidend. Für die Kleine vielleicht nicht so. Er klang traurig und etwas benommen, als er das sagte. Montags war Chalupas freier Tag. Er verzog sich so gegen 5. Seinen beiden Freunden erlaubte er nur unter einer Bedingung in der Wohnung zu bleiben. Falls er mit Juliette zurückkam, hätten sie augenblicklich abzuschwirren.
1: »Ist das klar?«
0: Josepa gestattete sich einen Scherz.
1: »Du gehst auf eine Beerdigung, stimmt's?«
0: Chalupa schaute gereizt, verabschiedete sich mit einer schlaffen Kinnbewegung. Kaum hatte er die Tür hinter sich geschlossen, seine Schritte auf der Treppe waren noch nicht verklungen, da fiel Asier schon über ihn her. »Der Typ, das ist doch nicht zu glauben!« Und auch,
2: »der hat einfach keinen Mumm! Wie soll man mit solchen Leuten ein Projekt durchziehen?«
0: »Dieser Miesmacher! Dieser verzagte Gesichtsausdruck! Ist dir das aufgefallen?« »Und dann sein Konformismus! Arbeitet wie ein Sklave, fern von seinem Dorf und seinen Leuten. Vitalität? Enthusiasmus? Null!« »Noch so einer, der den Kampf aufgegeben hat. Steht lieber in der Küche eines verdammten Hotels und brät Eier. Hat kein anderes Lebensziel, als alt zu werden. Ich hasse diesen Trübsinn. Ich hasse überhaupt jedes Gefühl. Gefühle sind zu nichts gut. Los, suchen wir die Browning. Die hat er doch gar nicht verdient. Das Schießeisen gehört Euskal Herria und nicht einem dahergelaufenen Küchenjungen.« Josepa bestand darauf, keine Unordnung zu hinterlassen. Weil? Weil man sonst bemerken würde, dass sie alles durchsucht hatten. Sie zogen Schubladen auf. Sie schauten hinter Bücher und Schallplatten, unter das Kopfkissen und die Matratze, zwischen den Hygieneartikeln im Badezimmer, unter die Spüle, in einen Schrank voller Kleidungsstücke und in einen Koffer, der auf dem Kleiderschrank lag. Manche Stellen durchsuchten sie zweimal. Wo konnte die verdammte Pistole sein? Nur dafür hatten sie in Toulouse Station gemacht. Es schlug 6. Sie beschlossen, noch einmal von vorn anzufangen. Asier, aber diesmal mit Intelligenz, systematisch. Die Besteckschublade. Nichts. Ein Korb voll schmutziger Wäsche. Nichts. Hier nichts, dort nichts. Wiederholt sich jetzt etwa die Geschichte mit der Flinte des Hühnerfarmers oder was? Ein Sparbuch mit etwas über 3000 Euro darauf, eine Pappschachtel voller Medikamente. Allmählich schwand ihre Hoffnung, heute Nachmittag tatsächlich noch zu einer bewaffneten Organisation zu werden. Josepa hatte eine Idee.
1: »Warum fragen wir ihn nicht, ob er uns die Browning leiht? Oder wir kaufen sie ihm ab?«
0: »Red keinen Unsinn. Eine Waffe ist die Seele eines Mannes.«
1: »Vielleicht weiß er, wo man Waffen günstig kaufen kann. Fragen wir ihn, wenn er zurückkommt.«
0: »Der hat andere Dinge.

0: So ein Mist. Wir müssen raus. Das Mädchen war nicht das von gestern. Freundlich lächelnd, klein, krauses Haar und gar nicht kleine Brüste. Maria Christina, stellte sie sich vor, sympathisch, witzig. Sie begrüßte die beiden auf Französisch und gleich darauf in perfektem Spanisch. Chalupa machte ihnen hinter dem Rücken des Mädchens verzweifelt Zeichen. Sein Schweigen war grimmig, die Gesichtszüge angespannt, wütend das verstohlen ruckende Kinn, das zur Tür deutete. Und mitten im Zimmer, wortlos, die beiden Tölpel. Was sollten sie auch tun? Maria Christina hielt die Katze auf dem Arm und quatschte sie voll. »Seid ihr von der Eta?« Sie hatte die Rucksäcke und die Schlafsäcke draußen vor der Tür gesehen und sich einen Reim darauf gemacht. Chalupa, still besetzt, beeilte sich, für die beiden zu antworten.
1: »Die zwei sind für die Geschichte zu spät gekommen. Fahren jetzt nach Hause.«
0: »Das ist aber schade.«
1: »Nun, wie man's sieht. Sie haben sich noch nicht mit der Justiz angelegt. Sie können ihr altes Leben wieder aufnehmen. Wir anderen machen hier weiter.«
0: Sie, extrovertiert und unverfroren, definierte sich als links, hob hervor, ultralinks, erklärte, hauptsächlich, um ihren Vater zu ärgern, dieses Schwein, das die Rechten wählte und darüber hinaus auch noch beim Militär war. Und um ihre Mutter zu nerven, die von morgens bis abends den Rosenkranz betete und eine fanatische Anhängerin unserer lieben Frau auf dem Pfeiler war. Sie schloss mit einer mathematischen Gleichung. Faschist plus Betschwester gleich linksradikale Tochter. Eine Schande der Familie, dieser kapitalistischen, repressiven, patriarchalischen Institution. Und natürlich hatte sie ihr Studium geschmissen und war von zu Hause abgehauen, ohne ein Wort zu sagen. Danach zündete sie ein Feuerwerk von Vertraulichkeiten. Sie stamme aus Saragossa, lebte seit einem halben Jahr heimlich in Toulouse bei einer französischen Freundin, die sie von der Uni in Spanien kannte. Ob sie nicht mitkommen wolle? Sie wollte. Die Welt kennenlernen, Abenteuer erleben. Und jetzt war sie hier und wartete auf das Zustandekommen der klassenlosen Gesellschaft. Bis dahin putzte sie für einen miserablen Lohn Zimmer in Chalupas Hotel, wenn man sie brauchte. Eine Woche ja, nächste Woche nein, je nachdem. Bezahlt wurde sie schwarz. Am liebsten würde sie es ihrem Vater, dem Obersten, erzählen.
2: »Hier hast du's. Deine Prinzessin arbeitet schwarz als Zimmermädchen und putzt Toiletten.«
3: »Ein Jammer, dass ihr nicht bei der ETA seid. Ich hätte da ein tolles Ziel für euch. Einen Heeresoberst in Saragossa, der zufällig mein Vater ist. Ich kenne seine Termine, seine Fahrstrecken. Ich würde euch sogar zu ihm führen. Der da, würde ich sagen. Und ihr, peng! Einer weniger. Und ich würde erben.«
0: Sie lachte jubelnd und strahlte übers ganze Gesicht. Die anderen schauten ernst. Assier, unbehaglich, oder vielleicht auch nur schüchtern, warf einen Blick auf seine Uhr.
3: »Also«, sagte er, den Abschied einleitend, »ihr wollt schon gehen? Habt ihr irgendwo eine Bleibe?«
0: Und Josepa konnte den Mund nicht halten. Der Wein hat ihm wohl die Zunge gelöst. Neben der Spüle stand die leere Weinflasche.
1: »Wir schlafen überall.«
0: Sie aber war nicht dumm, bemerkte Assiers harten Blick und Chalupas verschlossene Miene.
4: »Die verschweigen mir doch was.« »Ob sie nicht hier in der Wohnung bleiben wollten? Sie wusste sogar wie.«
3: »Ihr in euren Schlafsäcken und der und ich im Bett. Ihr müsstet nur ein Weilchen weggucken.«
0: Sie lachte und zeigte dabei ihre Zähne. Sogar den Daumen, fleischrosa, konnte man sehen. Josepa, sie wollten nicht stören. Assier, finster, drängte zum Aufbruch. Das wird ihm jetzt zu intim. Eine Frau, und nicht nur das, eine neugierige Frau, eine plappernde, stressige Frau. Er hatte es plötzlich eilig zu verschwinden. Und Chalupa besiegelte den Aufbruch.
1: »Wir sehen uns dann morgen.«
0: Aber es half nichts. Später, als sie wieder unter sich waren, erklärte sich Josepa seinem Freund. Er wollte nicht noch eine Nacht draußen auf dem Friedhof verbringen. Angst? Quatsch. Was dann?
5: Er hatte genug von den ganzen

0: ganzen Unbequemlichkeiten. Vielleicht konnte diese Maria Christina ihnen eine Unterkunft besorgen. Die Kleine gefiel ihm. Darum, ganz schlau, hatte er das Thema Übernachtung nochmal angesprochen.
1: »Mal sehen, wo wir heute was zum Schlafen finden. Wir können nicht unser ganzes Geld für Pensionen ausgeben.«
0: Ein Bett, eine Dusche, warmes Frühstück am Morgen. Für Josepha das Paradies. Und von einer angenehmen Bleibe aus, zack, war man in Euskal Herria und konnte zum bewaffneten Kampf übergehen. Bessere Bedingungen konnte es gar nicht geben. Seine Hoffnung wurde jedoch enttäuscht. Nun, es gab ein Problem. Maria Christina wohnte bei ihrer französischen Freundin. Wie lange noch? Wer weiß. Manchmal stritten sie.
2: Ah, sie ist in mich verliebt. Das macht die Dinge kompliziert. Sie will immer mit mir ins Bett. Oh, ich täusche endlos Orgasmen vor. Es ist so anstrengend, von anderen abhängig zu sein. Sie droht mir dauernd damit, mich auf die Straße zu setzen. Ich würde euch ja in die Wohnung lassen. Geht aber nicht. Tut mir echt leid.
1: Uns würde es schon reichen, hier auf der Treppe zu schlafen.
2: Und wo ist das Problem? Chalupa hat sicher nichts dagegen. Hast du was dagegen?
0: Chalupa schüttelte resigniert den Kopf. Eine halbe Stunde später richteten Asier und Josepha sich auf dem Treppenabsatz ein. Im Dunkeln, jeder in seinem Schlafsack, unterhielten sie sich leise. Durch den Spalt unter der Tür drang das Stöhnen von Maria Christina. Lustvolles Stöhnen, das Josepha erheiternd fand, Asier übertrieben. Darauf folgte sporadisches Gelächter und Gemurmel. Schließlich wurde es still. Kurz vor Mitternacht ging das Flurlicht an. Ein Bewohner war ins Haus gekommen. Das Licht erlosch von allein. Danach blieb es die ganze Nacht aus. Sie verließ die Wohnung sehr früh. Alles war dunkel. Wie spät mochte es sein? 4, 5 Uhr morgens? Tastend, flüsternd weckte sie sie, ob sie sich nachmittags nicht treffen wollten. Vorher ging es nicht. Asier, verschlafen, zögernd, warum denn? Sie wisperte etwas davon, die Fahrt nach Euskal Herria für sie zu organisieren. Sie hätte eine Idee, wollte ihnen helfen. Genossen. Und Chalupa hatte ihr in der Nacht etwas von einem Waffenversteck in der Nähe von Saragossa erzählt. Wie wach dieses Mädchen am frühen Morgen schon war. Asier hatte noch Fragen. Josepha, schon wacher, unterbrach ihn. Gute Idee. Wann sollten sie sich treffen? 6 Uhr abends? Wo? Ob sie dieses kannten, ob sie jenes kannten? Sie kannten nichts. Dann vor der Kathedrale. Wo ist die? Mann, fragt einfach die Leute auf der Straße.
1: Was heißt Kathedrale auf Französisch?
0: Ihr macht's mir echt schwer. Keine Sorge, wir werden dich schon finden. Danach war es für Asier unmöglich, wieder einzuschlafen. Er hörte die regelmäßigen Atemzüge seines Freundes. Wie kann der bloß so ruhig bleiben? Noch vor 8 weckte er ihn.
2: Ich traue dieser Kleinen nicht. Taucht plötzlich auf. Verabredet sich mit uns, will uns nach Saragossa bringen. Was haben wir in Saragossa verloren? Da kennen wir doch keinen. Und wenn das alles eine Falle ist?
1: Das mit dem Versteck klang doch vielversprechend. Wir sollten Chalupa dazu befragen.
2: Wir hatten doch gesagt, keine Frauen, nur Scherereien.
1: Sie hilft uns über die Grenze, führt uns zu einem Waffenversteck. Was willst du mehr?
2: Ich trau der nicht. Wo kommt die überhaupt her? Wer ist sie? Maria Christina, schön und gut, aber Maria Christina wer? Hat die auch einen Familiennamen? Und ihr Vater ist Oberst? Das stinkt doch zum Himmel.
1: Sprechen wir mit Chalupa. Danach entscheiden wir in aller Ruhe.
0: Sie wussten nicht, ob sie klingeln sollten. Asier hielt das Ohr an die Tür. Stille. Wecken wir ihn? Josepha war dafür, auf ein Zeichen zu warten. Endlich, nach einer geraumen Weile, Musik und Stimmen. Der Fernseher. Die drei standen um den Esstisch herum und nahmen ein Arme-Leute-Frühstück ein, was gerade da war. Nur wenig. Nicht mal ein elender Keks zum Eintunken, aber wenigstens Kaffee. Chalupa versprach Lebensmittel nach der Arbeit, allerdings erst am späten Abend. Sie fragten ihn aus. Maria Cristina?
1: Eine gute Freundin, die ihm hin und wieder das Leben leichter machte. Sie hatten sich im Hotel kennengelernt.
0: Und die Französin mit den kurzen Haaren?
1: Eine private Geschichte, die niemand zu interessieren hatte.
0: Und das Waffenversteck in der Nähe von Saragossa?
1: Woher sie denn davon wussten?
0: Hat Maria Cristina uns erzählt. Geheimnisse sollte man der wohl eher nicht anvertrauen.
3: Gestern haben wir über euch gesprochen, wie ihr über die Grenze kommen könntet. Sie will ihre Freundin überreden, die hat ein Auto. Die beiden machen öfter Wochenendausflüge. Da habe ich ihr von dem Versteck erzählt. Wir hatten Befehl bekommen, in Saragossa tätig zu werden. Das ist über 15 Jahre her. Wir also hin, man gab uns eine Wohnung, die ein Sympathisant angemietet hatte. Passierten komische Dinge in der Gegend. Für mich war klar, dass die Chacurada uns lokalisiert hatte. Einmal sahen wir verdächtige Typen am Eingang herumlungern. Einen davon hatte ich früher schon mal gesehen. Wir verdufteten so schnell wir konnten. Fuhren stundenlang ziellos mit dem Auto durch die Gegend. Falscher Alarm? Kann man nie wissen. Sicherheit geht vor. Das darf man nicht auf die leichte Schulter nehmen. Die ganze Nacht lang von hier nach da, um unsere Spuren zu verwischen, falls wir verfolgt wurden. Nicht weit von der Stadt hielten wir in einem Dorf namens Carapinillos. Und verpackt in Plastiktüten haben wir da die Waffen vergraben.
0: Was war alles in den Tüten?
1: Handfeuerwaffen, Munition.
0: Weißt du noch, wo genau das war?
1: Das dürfte mittlerweile alles verrostet sein.
0: Müsste man nachsehen. Erinnerst du dich an die Stelle?
1: Ich kann sie euch aufzeichnen.
0: Das Talde wurde aufgelöst. Warum? Unvorhersehbarkeiten des Kampfes. Die Waffen blieben in Carapinillos vergraben, konnten nicht gerettet werden. Chalupa ging zur Arbeit. Asier und Joseba blieben in der Dachwohnung. Sie waren sich unsicher, vor allem Asier, der zögerliche, argwöhnische. Carapinillos. Den Namen hatten sie noch nie gehört. Asiers Meinung nach war irgendwas faul an Chalupas Geschichte. Nachdenklich öffnete er das Fenster. Polita, miauend auf dem Fensterbrett, wollte raus. Die Katze sprang aufs Dach. Wolken und blauer Himmel über Toulouse. Asier?
2: Wir zwei sind wie der Himmel da. Du bist das Blaue, ich bin das Graue. Du bist sehr blauäugig. Für mich ist Chalupas Geschichte voller Wolken, undurchsichtig.
0: Wer kommt denn auf die Idee, sich von seiner Knarre zu trennen? Haben sie dich nicht verfolgt? Wie wolltest du dich denn verteidigen? Ah, du wolltest dich gar nicht verteidigen. So interpretierst du also den bewaffneten Kampf. Und die Organisation schickt keinen, der das Material ausbuddelt? Unser Freund ist entweder ein Feigling oder ein Lügenbeutel. Kurzum, das mit dem Versteck glaube ich nicht. Ich verstehe immer besser, warum die ETA die Hosen runtergelassen hat. Nichts als ein weinerlicher Haufen. Typen mit Asthma, Schisser, leichtsinnige Jungs, noch dazu schlecht vorbereitet. Wie soll das baskische Volk mit so einer Truppe gewinnen? In die GDG kommt nicht jeder rein. Wir werden jeden Anwärter genau unter die Lupe nehmen. Besser weniger, aber zuverlässig.
1: Ich bleibe dabei. Wir sollten nach Carapinillos fahren. Wenn du willst, fahre ich auch allein.
0: Ohne mich fährst du nirgendwo hin. Was soll ich die ganze Zeit über machen?
1: Du wartest in Saragossa.
0: Was soll ich in Saragossa? Du könntest genauso gut China oder Kongo sagen.
1: Dann fahren wir eben zusammen. Was haben wir schon zu verlieren? Ein bisschen Zeit schlimmstenfalls. Wir werfen einen Blick in das von Chalupa beschriebene Versteck und gut ist. Keine Waffen da? Dann machen wir unser Ding weiter.
0: Der will uns nur loswerden. Merkst du das nicht? Da fällt mir einer der typischen Späße von Aguirreche ein.
1: Geh zum Fronton, such meinen Bruder, sag ihm morgen um 10.
0: Du bist mit der Nachricht los. Der Bruder war natürlich nicht am Fronton. Aguirreche wusste das, klar. Uns zu verarschen war ein Riesenspaß für ihn. Außerdem hatte er uns dann eine Weile vom Hals.
1: Wir sprechen heute Abend mit Maria Cristina. Mal sehen, was dabei herauskommt.
4: Thomas Nicolai hat die 13. von 20 Folgen des

Romans Fabula von Fernando Aramburu gelesen, in der Übersetzung aus dem Spanischen von Willi zur Brüggen. Morgen gibt es hier Folge 14, am Montag gibt es hier Folge 14. Heute Nachmittag können Sie die heutige Folge nochmal hören. 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

0: 10:04 ist es. Gleich gibt es hier in HR2 Kultur die Nachrichten. Danach begleitet sie Meinolf Bunzmann weiter durch den Vormittag. Schönen guten Morgen, Meinolf.
1: Guten Morgen, Bastian.
0: Was gibt es denn bei dir in der Sendung zu erleben?
1: Ja, bei uns geht es heute Vormittag in die Schweiz, nach Luzern. Dort beginnt in 4 Wochen das größte Klassikfestival der Schweiz, das Lucerne Festival, mit vielen internationalen Stars. Aber schon jetzt findet gerade ein kleines Festival im Festival statt, das der neue Intendant Sebastian Nordmann ins Leben gerufen hat. Wir haben ihn in Luzern getroffen und erfahren von ihm, was er als neuer Intendant vorhat. Und dann geht's zurück nach Frankfurt ins Museum Angewandte Kunst. Im Rahmen der World Design Capital Frankfurt Rhein-Main 2026 ist dort in der vergangenen Woche eine neue Ausstellung eröffnet worden. Positionen zur Freiheit, Gestaltung und ihre Grenzen. Was es zu sehen gibt, erfahren wir von Kurator Anton Ralves. Das und mehr also gleich am Vormittag.
0: Das klingt auf jeden Fall spannend. Mein Name ist Bastian Kauf. Ich wünsche noch einen schönen Freitag und ein schönes Wochenende.

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1: 10 Uhr. Irreguläre Migration in die EU sinkt weiter. Trump beendet Staatsbesuch in China. Bischof Wilmer verteidigt Abgrenzung von der AfD. Das Wetter wechselhaft mit Schauern bis 15 Grad. Mein Name ist Frank Wornert. Die Zahl der Menschen, die ohne gültige Papiere in die EU einreisen, sinkt weiter. Nach ARD-Informationen sind in den ersten 4 Monaten des Jahres 40% weniger gekommen als ein Jahr vorher. ARD-Korrespondentin Katrin Schmidt.
2: Nach jüngsten Daten der EU-Grenzschutzagentur Frontex, die dem ARD-Studio Brüssel exklusiv vorliegen, sind in diesem Jahr bisher knapp 29.000 Menschen irregulär in die EU eingereist. Das ist der niedrigste Stand seit Jahren. 2023 etwa lag die Anzahl der Fälle noch dreimal so hoch. Die Haupteinreiseroute bleibt, wenn auch mit deutlich rückläufigen Zahlen, das zentrale Mittelmeer, meist mit Startpunkt Libyen und Ankunft etwa an der italienischen Küste.
1: US-Präsident Trump hat seinen 2-tägigen Staatsbesuch in China beendet. Vorher hatte er noch einmal etwa 3 Stunden lang mit dem chinesischen Präsidenten Xi gesprochen. Nach US-Angaben haben beide Seiten mehrere Wirtschaftsabkommen geschlossen. Trump sprach von fantastischen Deals. Konkrete Informationen wurden aber nicht mitgeteilt. Seit Wochen sorgen der Iran-Krieg und die faktisch blockierte Straße von Hormus weltweit für Schwierigkeiten. Für einen möglichen deutschen Einsatz dort braucht es laut Verteidigungsministerium mehrere Voraussetzungen, wie ein Ende der Kampfhandlungen und ein Mandat des Deutschen Bundestages. Trotzdem hat das Ministerium schon jetzt mehr deutsche Unterstützung für einen solchen Einsatz in Aussicht gestellt. Efi Seibert.
3: Das Verteidigungsministerium nannte autonome Minenabwehrsysteme, Minentaucher und spezialisierte Kräfte zum Schutz von Schiffen. Möglich wäre auch eine hochrangige Beteiligung deutscher Stabsoffiziere in den Führungsstäben der Mission. Bisher hat sich bereits das deutsche Minenjagdboot Fulda auf den Weg ins östliche Mittelmeer gemacht, um einen Einsatz in der Straße von Hormus möglicherweise zu unterstützen.
1: Auf dem Deutschen Katholikentag in Würzburg lautet das Leitmotto in diesem Jahr: Hab Mut, steh auf. Der Vorsitzende der katholischen Deutschen Bischofskonferenz, Bischof Wilmer, verteidigt, dass AfD-Vertreter nicht eingeladen sind. Im ZDF sagte er, in Deutschland gehe es derzeit darum, nicht in Jammern oder Hysterie zu verfallen, sondern zusammenzustehen, auch für Minderheiten.
4: Hier gilt es von Anfang an klar, Kante zu zeigen gegen extremistische Position, egal von welcher Seite, ob von rechts oder von links. Wir stehen hin im Namen der Menschen, vor allem für jene, die schwächer dran sind, vor allem für jene, die in Not sind und für jene, um es mal etwas allgemein zu sagen, die wirklich bedrängt sind und denen es nicht so gut geht.

0: Russland meldet einen größeren Drohnenangriff aus der Ukraine. Der Gouverneur der Region Ryazan sagte, man habe in der Nacht rund 350 Drohnen abgefangen. Ein Industriebetrieb und zwei Wohnblocks seien beschädigt worden. Mindestens 3 Menschen seien getötet und 12 verletzt worden. Offenbar wurde die drittgrößte Raffinerie Russlands getroffen. In der Nacht zu Donnerstag hatte Russland die Ukraine massiv mit Drohnen und Raketen attackiert. Mindestens 21 Menschen sollen in Kiew getötet worden sein. Zum ersten Mal in der laufenden Tarifrunde für den Einzelhandel hat die Gewerkschaft Verdi für heute zum Warnstreik aufgerufen, auch in Hessen. In Kassel soll es einen Zug durch die Innenstadt geben. In Frankfurt werden etwa 700 Beschäftigte bei einer Kundgebung an der Hauptwache erwartet. Verdi fordert mindestens 250 Euro mehr pro Monat. Am Montag steht dann für die 240.000 Beschäftigten im hessischen Groß- und Einzelhandel die zweite Verhandlungsrunde an. Die Polizei in Offenbach ermittelt wegen des Verdachts eines illegalen Autorennens. 2 19 Jahre alte Autofahrer sollen gestern Abend beim Auffahren auf die B448 erst nebeneinander angehalten und dadurch den Verkehr behindert haben. Dann sollen sie stark beschleunigt haben. Einer der Fahrer hat dabei laut Polizei einen zivilen Streifenwagen auf dem Seitenstreifen überholt. Beide Fahrer konnten kurz danach gestoppt werden. Das waren die Nachrichten. Das Wetter, es ist meistens bewölkt, ab und zu zeigt sich auch die Sonne und es gibt immer wieder Schauer, auch kurze Gewitter sind möglich bei 11 bis 15 Grad. Morgen Sonne und Wolken, vor allem am Nachmittag einzelne Schauer, maximal 16 Grad. Und die weiteren Aussichten, wieder mehr Sonne, aber auch Wolken und Schauer, am Sonntag bis 19, am Montag bis 20 Grad. Die Zeit 10.05 Uhr.
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2: Heute mit Meinolf Bonsmann. Schön, dass Sie dabei sind.

0: Unüberhörbar Musik von Sergei Rachmaninow. Sein zweitbeliebtestes Prälud, könnte man sagen, nach dem Cis-Moll-Prälud. Hier das G-Moll-Prälud aus Opus 23, das fünfte, mit dem Pianisten Nikolai Luganski. 10:09 HR2 Kultur am Vormittag. Klassikstars geben sich die Klinke in die Hand. In 4 Wochen gastieren 20 Sinfonieorchester aus der ganzen Welt beim Lucerne Festival. Es ist das größte Klassikfestival der Schweiz mit internationaler Strahlkraft. Gerade findet schon ein sozusagen kleines Festival im Festival statt, das der neue Intendant Sebastian Nordmann ins Leben gerufen hat, um sich schon mal warm zu spielen, bevor dann im Sommer die richtige große Festivalausgabe stattfindet. Barbara Paul stellt uns Sebastian Nordmann vor. Sie hat ihn für uns in Luzern getroffen.
1: Eine Fankurve in einem der berühmtesten Konzertsäle der Welt. Wenn im Sommer das Lucerne Festival Orchestra mit seinem Chefdirigenten Ricardo Jailly im Kultur- und Kongresszentrum Luzern spielen wird, schafft der neue Intendant des Festivals, Sebastian Nordmann, auf der Orgelempore extra Platz dafür.
2: Dieses Festivalorchester kommt jedes Jahr nur einmal zusammen, spielt ein paar Konzerte, dann sind sie mir da. Dementsprechend teuer sind natürlich auch die Tickets. Und wir haben gemerkt, es gibt so viele Fans von diesem Orchester und haben jetzt die Orgelempore, also über der Bühne, aufgemacht. Man kriegt 4 Tickets, à 50 Franken und kann dann in 4 Konzerte gehen und ist nah an den Künstlern, guckt dem Dirigenten ins Gesicht.
1: Außerdem bekommen jede und jeder unter 18 in Begleitung eines Erwachsenen eine Konzertkarte für 10 Franken.
2: Für 10 Franken zu den Berliner Philharmonikern, zu den Wiener Philharmonikern. Das ist eine Investition auch in die Zukunft, nicht nur durch das Format, sondern auch durch den Eintrittspreis.
1: Neue Formate wie diese schüttelt Sebastian Nordmann aus dem Ärmel. Er bringt viel Erfahrung mit, 16 Jahre Intendant des Berliner Konzerthauses und Konzerthausorchesters und zuvor Intendant der Festspiele Mecklenburg-Vorpommern. Jetzt sitzt er mitten in der Luzerner Altstadt in einem Jugendstilhaus, wo das Lucerne Festival seine Geschäftsstelle hat. Seit Januar wohnt er an seiner neuen Wirkungsstätte und ist beeindruckt, wie kulturinteressiert die Menschen dort sind.
2: Man bleibt nicht nur in Luzern, man geht nach Basel, nach Bern, nach Zürich auch. Und dieser Umkreis von einer Stunde, das ist Berlin. Also letztendlich, wenn ich in Berlin unterwegs war, habe ich auch zum Teil eine Dreiviertelstunde gebraucht, um irgendwo an die Kulturinstitutionen zu kommen.
1: Mit 55 leitet Sebastian Nordmann nun eines der wichtigsten Klassikfestivals der Welt. Er ist promovierter Musikwissenschaftler und hat 2 Jahre lang für eine amerikanische Unternehmensberatung gearbeitet. Doch daneben ist für ihn ein Kunstverständnis unabdingbar.
2: Ich glaube, das Wichtigste, was man mitbringen muss, ist eine Augenhöhe zum Künstler zu bilden, dass der das Gefühl hat, man sieht wirklich den Inhalt immer als erstes. Und nicht irgendwie nur ein Marketing- oder ein Management-Thema, sondern es geht erstmal um die Begeisterung für die Musik. Und das ist entweder als Musiker möglich oder ich bin Musikwissenschaftler. Und dieses Fundament braucht man einfach, die Stücke zu kennen, gehört zu haben.
1: Sebastian Nordmann weiß aus seiner bisherigen Berufspraxis um den immer stärker werdenden Spardruck unter den Kulturinstitutionen leiden. Doch in Luzern übernimmt er ein Festival, das außerordentlich gesund und gut aufgestellt ist.
2: Sowohl inhaltlich, die weltbesten Orchester und Stars wollen alle hierher kommen, auch im Sponsoring zu 90% privat finanziert. Und insofern kann ich jetzt aus diesem gesunden Kern, wie so eigentlich so ein Baum, der eine feste Wurzelstruktur hat, oben jedes Jahr neue Blätter treiben, neue Äste.
1: Im Sommer werden in jedem Fall einige Äste und Blätter am Lucerne Festival Baum wachsen. Unter dem Motto American Dreams will Nordmann die Vielfalt der amerikanischen Musikgeschichte aufzeigen. American Dreams in diesen politischen Zeiten? Das Motto ist kulturell, nicht politisch gemeint. Politische Diskussionen werden aber sicherlich auch stattfinden. Davon geht er aus.
2: Ich glaube, es wird jeden Tag stattfinden, aber nicht bewusst von uns provoziert oder mit Thesen geritten, sondern es wird Künstlergespräche geben, wo die Künstler vielleicht was sagen, vielleicht auf der Bühne auch. Heißt, die amerikanischen Künstler, die jetzt alle kommen, Metropolitan Opera, Yo-Yo Ma, Hilary Hahn, eine Amanda Gorman, die, glaube ich, auch Präsidentschaftskandidatin irgendwann mal sein möchte. Ich finde das eine tolle Möglichkeit, auf einer von uns gebildeten Plattform ihre Statements auch abzugeben. Das heißt, wir müssen nicht politisch sein als Festival, aber wenn Künstler etwas zu ihrer Situation sagen wollen, finde ich das gut.
0: Sebastian Nordmann, der neue Intendant des Lucerne Festivals. Barbara Paul hat ihn vorgestellt. Das Lucerne Festival startet am 13. August und läuft dann bis zum 19. September. Ganz eng verbunden mit dem Lucerne Festival sind natürlich auch die Festival Strings Lucerne, 1958 schon gegründet. Wir hören sie jetzt unter der Leitung von Achim Fiedler mit der 10. Streichersinfonie von Felix Mendelssohn Bartholdy.

0: Felix Mendelssohn Bartholdy, ein Jugendwerk, die 10. Streichersinfonie in H-Moll mit den Festival Strings Lucerne unter der Leitung von Achim Fiedler. 10.25 Uhr HR2 Kultur am Vormittag. Ich freue mich, dass Sie dabei sind. Barock Plus, diese beliebte Konzertreihe, nimmt heute Abend ihren Titel mal wieder ganz wörtlich, denn sie kombiniert Musik des Barockkomponisten Georg Friedrich Händel mit Werken des Klassikers Joseph Haydn. Dass Joseph Haydn die Musik der vergangenen Epoche kannte und schätzte, das bestätigt der Gastdirigent des HR-Sinfonieorchesters, Ton Koopmann.
1: Es ist interessant, dass er später in seinem Leben eine Partitur kauft von der Hohen Messe von Bach. Das ist wenig bekannt. Das heißt, er wusste, bei Bach kann man etwas lernen über Kontrapunkt. Und wenn man auch die Sinfonien von Haydn sieht, aber auch seine großen Chorwerke, dann sieht man doch, er hat große Interesse in Polyphonie. Es ist natürlich eine andere Sprache, modernere Sprache, aber die Vergangenheit ist nicht verloren gegangen. Und irgendwo hat ihm diese Hohe Messe fasziniert, weil er hat die mitgenommen und immer mal wieder Leute gezeigt. So interessant, es ist doch eine Verbindung.
0: 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Und auch wir machen jetzt weiter mit Barockmusik von Jean-Baptiste Lully aus der Komödie Le Bourgeois Gentilhomme, der Bürger als Edelmann, hören wir eine Suite mit Le Concert des Nations unter der Leitung von Jordi Savall.

0: Die Orchestersuite aus Le Bourgeois Gentilhomme, der Bürger als Edelmann, eine Komödie von Jean-Baptiste Lully. Gehört haben wir Jordi Savall und das Concert des Nations. 10.44 Uhr HR2 Kultur am Vormittag. Freiheit, das ist vielleicht das schillerndste Wort unserer Zeit. Politisch wird darum gestritten, philosophisch seit Jahrhunderten gerungen. Aber was, wenn Freiheit nicht nur gedacht, sondern auch gestaltet werden kann? Was, wenn ein Stuhl, ein Schriftbild, ein Interface darüber entscheiden, was wir tun können und was nicht? Genau dieser Frage geht eine neue Ausstellung im Museum Angewandte Kunst in Frankfurt auf den Grund. Positionen zur Freiheit, Gestaltung und ihre Grenzen. Geöffnet hat die Ausstellung gestern und ist Teil der World Design Capital Frankfurt Rhein-Main 2026. Und initiiert hat das Ganze Anton Ralves.
1: Also dass Design mit so einem großen Thema verbunden wird, trägt man eben auch was in die Allgemeinheit rüber, wo ganz oft Design trotzdem noch so mit schönen Möbel einfach nur verbunden wird. Was ich sozusagen ganz oft in meiner Arbeit mache, ist diesen Designkomplex zu verkomplizieren, damit wir eben verstehen, wie alles um uns herum inzwischen von uns gestaltet ist und wie wir eigentlich uns permanent in gestalteten Welten bewegen und wie uns das sozusagen in unserer Wahrnehmung und auch in unserer Freiheit einschränkt oder auch befördert natürlich.
0: Design ist eben mehr als nur gute Gestaltung von Gegenständen, sagt Anton Ralves. Und die Vielschichtigkeit des Themas spiegelt sich auch in der Struktur der Ausstellung.
1: Also sie ist ja relativ komplex, obwohl sie eigentlich kompakt ist, aber in ihrer Struktur relativ komplex, weil es sozusagen drei Inhalte gibt. Es gibt einmal eine Gruppenausstellung, da gab es einen Open Call, also man konnte eine Arbeit einreichen. Und das habe ich dann zusammen mit Vera Sacchetti, einer Designkritikerin, zusammen kuratiert. In dieser Gruppenausstellung gibt es aber auch noch 5 Positionen, die von den KuratorInnen vom Museum noch dazu kuratiert wurden sozusagen. Dann gibt es 3 Fellows, die haben Budget bekommen und mein Hauptpartner ist ja auch noch OSM, die Marke. Und die haben sozusagen Geld und die Grundbausteine eines modularen Möbelsystems bekommen, um daraus einen Kommentar zur Freiheit zu machen. Und dann gibt es noch einen Reader, der macht sozusagen noch so theoretische Inhalte auf. Das sind aber alles eigenständige Positionen dazu.
0: Was Freiheit zum Beispiel mit einem Stuhl zu tun hat, erklärt Anton Ravis anhand eines der Ausstellungsobjekte.
1: Wir haben zum Beispiel auch einen Stuhl in der Ausstellung, aber wirklich nur einen. Und der ist eine Mischung aus Wiener Kaffeehausstuhl und einer Armlehne von Defensive Architecture, also so Architektur im öffentlichen Raum, die zu langes Verweilen abhalten soll. Und das ist so ein Dualismus aus Wiener Kaffeehausstuhl von Tonette. Das ist im Grunde ein ultrasoziales Möbel, könnte man so sagen. Und diese Defensive Architecture, naja, kann man dann eben überlegen, was das ist, ne? Und in dieser Schnittstelle passiert vielleicht Freiheit oder Unfreiheit.
0: Defensive Architecture bedeutet in diesem Fall, dass ein massiver Metallbügel auf dem Tonet-Stuhl das Sitzen unmöglich macht. Analog zu Bänken an U-Bahn-Stationen, auf denen man wegen solcher Bügel nur sitzen und nicht liegen kann. So werden bestimmte Gruppen durch Design ausgeschlossen, in diesem Fall Obdachlose. Vielleicht ist Design für alle ohnehin ein nicht sehr realistisches Ideal, meint Anton Ralves.
1: Ja, das ist so ein Narrativ, was irgendwie seit der Moderne eben dem Design irgendwie anhaftet und also dass es so lösungsorientiert sei. Und es war aber schon immer eigentlich der Fall, dass es nur Lösungen für ganz bestimmte Perspektiven aufs Leben geboten hat und niemals für alle, was es vielleicht auch einfach gar nicht kann. Das ist vielleicht auch einfach ein Fakt, den wir akzeptieren müssen. Und gleichzeitig gibt es natürlich unterschiedliche Zugänge zu Freiheit, ne? Also manche Menschen haben mehr Freiheiten im Leben und können mehr deswegen auch im öffentlichen Raum zum Beispiel gestalten und ihr eigenes Leben auch gestalten als andere. Und konkret zum Beispiel könnte das heißen, also wir haben eine Arbeit von Lee Kern und das ist wie eine ID-Card, eine große. Und das Bild ist einfach so ein Wackelbild. Und wenn man dran vorbeiläuft, wechselt das Gesicht dieser Person von geschminkt und eher weiblich gelesen hin zu ungeschminkt und eher männlich gelesen. Und diese Arbeit, die setzt sich damit auseinander, wie eben auch zum Beispiel staatliche Dokumente, offizielle Dokumente Identität festschreiben. Und wie aber zum Beispiel Gestaltung dazu führen kann, dass da vielleicht mehr Durchlässigkeit entsteht. Und dadurch gerade beim Reisen eben für Transpersonen zum Beispiel diese Situation am Flughafen, wo es auf einmal total wichtig in Anführungszeichen ist, welches Geschlecht man jetzt eben ist, also eben gefährlich werden kann oder eben große Unsicherheit erzeugen kann. Und dass da Gestaltung eben auch zumindest mal so ein paar, jetzt vielleicht nicht die perfekte Lösung für alle bieten kann, aber einfach mal so ein bisschen so Denkprozesse anstoßen kann.
0: Sagt Anton Ralves, Initiator der Ausstellung Positionen zur Freiheit, Gestaltung und ihre Grenzen. Diese Ausstellung ist bis zum 28. Juni im Museum Angewandte Kunst in Frankfurt zu sehen.

Und so weiter und so weiter und so weiter. Das Perpetuum mobile, Opus 257 von Johann Strauss Sohn mit dem HR-Sinfonieorchester unter der Leitung von Christian Arming. Und wir bleiben um 10.52 Uhr in HR2 Kultur am Vormittag in Wien mit Musik von Franz Schubert und steigen mittendrin ein in die Geschichte des verliebten Müllersburschen im Liederzyklus Die schöne Müllerin. André Schuhen singt jetzt 6 Lieder. Der Neugierige, Ungeduld, Morgengruß des Müllers Blumen, Tränenregen und Mein. Am Flügel sitzt Daniel Heide.

0: Da ist er noch nicht enttäuscht und voller Leidenschaft, der Müller-Bursche in Franz Schuberts Liederzyklus Die schöne Müllerin. 6 Lieder haben wir gerade daraus gehört mit dem Bariton André Schuhen und dem Pianisten Daniel Heide. 11:15 HR2 Kultur am Vormittag. Wir kommen jetzt zur Frühkritik. Längst hat die künstliche Intelligenz ja auch die Kunst erobert. Das schürt Ängste auf der einen Seite, schafft Begeisterung auf der anderen. Was kann KI für das Theater bedeuten? Neue Freiheiten? Kontrollverlust oder die schwerwiegende Erkenntnis, wie ersetzbar der Mensch ist. Das fragt gerade ein mehrtägiges Festival am Staatstheater Darmstadt. Komm zu meinem Festival oder ich hacke deinen Toaster, deine KI, so lautet der Titel. Ursula May ist für uns in Darmstadt gewesen und hat einige der Produktionen und Diskussionen verfolgt. Sie hat heute Morgen mit Bastian Korff gesprochen. Er hat sie gefragt, was bedeutet KI für das Theater? Den Darsteller auf der Bühne wird die KI ja wohl zum Glück nicht ersetzen können, wie zum Beispiel im Kino, wo es ja offenbar unbegrenzte Möglichkeiten gibt, menschliche Stimmen von KI gestalten zu lassen, oder?
1: Also den Darsteller auf der Bühne wird die KI eher nicht ersetzen können, zum Glück. Also wie das jetzt im Kino halt passiert, dass man dann Avatare einsetzen kann und Stimmen unbegrenzt verändern kann und dass Schauspieler überhaupt keine Synchronarbeiten mehr vielleicht machen werden können. Und man muss sich auch im Klaren sein, KI wird auch am Theater Jobs reduzieren, also zum Beispiel in der Verwaltung, in der Grafik, in der Pressearbeit. Aber das Spiel, der Schauspieler, die Musikerin, die Tänzer, die Regie, das wird wohl alles bleiben. Das ist einfach ein ungeheuer wichtiges und spannendes Thema, dem sich das Darmstädter Theater da mit einer wirklich großen Kraftanstrengung gestellt hat. Die Ausgangslage ist ja einfach die, also Theater lebt von der gerade stattfindenden Gegenwart, also von Risiko, von Fehlern, vom Scheitern, vom grandiosen Gelingen, von Unmittelbarkeit. Und KI ist im Grunde das genaue Gegenteil. Es ist Simulation, Berechnung, Wiederholbarkeit. Und Theater ist ja gerade die Kunstform, wo der Mensch auf der Bühne eben kaum zu verdrängen ist. Also die Schauspielerin, der Tänzer, die Musiker, die stehen vor uns, die schreien, die atmen, die schwitzen, die machen Töne in echt. Und was wir hier in Darmstadt kennenlernen, sind verschiedene Sparten und Zugänge und Umgang mit KI und eben auch Diskussionen darüber. Also Schauspiel, Musik, Theater, Tanz, Performance, wo KI immer eine Rolle spielt, aber jeweils eine sehr unterschiedliche.
2: Was hast du denn an unterschiedlichem Umgang in Darmstadt gesehen?
1: Also bislang waren Schauspiel und Musiktheater die beiden großen Premieren, die schon zu sehen war. Aber es gibt ja bis Sonntag noch sehr viel mehr. Lass mich mit dem Schauspiel beginnen. Das heißt Dinos in Dodge City und das ist ein ziemlich schräges Stück. Spielt in einer abgelegenen Goldgräberstadt. Wir, die Zuschauer, werden von der Bühne in einen Salon geleitet, der auf der Bühne ist und der offenbar mitten im Nirgendwo liegt. Wir können uns Drinks dort kaufen und sind von sehr skurrilen Gestalten umgeben. Also da ist ein Sheriff, der gleich zu Beginn mal einen Mann erschießt, weil der einen Vortrag hält, den kein Mensch versteht. Dann ist da eine ziemlich taffe Lady mit Gewehr, die am Eingang dieses Saloons sitzt. Ein Goldsucher, der aus dem Licht auftaucht und sehr an den zuvor erschossenen Vortragenden erinnert. Dann gibt's Bardamen, einen Tänzer in Frauenkleidern. Und zum Schluss taucht dann wirklich noch ein Dinosaurier auf, der die ganze Zeit offenbar im Zuschauerraum geschlafen hat und erst kurz vor der Vorstellung wach wird. Zwischendurch wird alles immer wieder mal ziemlich duster. Man hört bedrohliches Donnern von draußen. Das könnte auf die drohende Gefahr durch die KI hindeuten. Ich habe mich allerdings die ganze Zeit gefragt, was das Stück denn tatsächlich mit KI zu tun hat und wäre ganz dankbar gewesen, wenn es da eine Handreichung gegeben hätte, wenn das kommuniziert worden wäre. Das haben die Macher aber ganz bewusst nicht gemacht. Und es kam dann später im Gespräch heraus, Teile dieses Stücks hat eine künstliche Intelligenz geschrieben.
2: Jetzt höre ich an deinem Ton raus, so ganz hat es nicht überzeugt.
1: Nein, nicht wirklich. Es waren schon witzige Ideen und diese ganze Situation mit dem Saloon, in dem man da als Zuschauer geht. Das ist schon originell, aber als Theaterstück war das alles doch ein bisschen überambitioniert und einfach sehr bedeutungsgeladen, ohne wirklich Kopf oder Herz zu berühren. Anders hingegen das Musiktheaterstück Anima Mia. Auch da eine hochkomplexe Ausgangslage. Also da wird eine Verbindung gezogen zwischen norwegischen Fischern, die in der Weihnachtsnacht im Jahre 1620 alle im Meer ertrinken. Das Dorf wird dann von den übrig gebliebenen Frauen gemanagt. Parallel dazu gibt es in italienischen Klöstern Nonnen, die dort ihre Form von Freiheit finden, die unter anderem singen, komponieren und auch musizieren. Und das Team um Nicola Raab und Carsten Wiegand hat diese Geschichte mit Liedern und Kompositionen von Frauen überwiegend aus dem 16. Jahrhundert in Verbindung gebracht. Also diese Lieder, die werden von verschiedenen Chören und Solisten gesungen. Und das ist ein sehr, sehr reizvolles Zusammenspiel von Musik, Gesang, ein tolles Bühnenbild und eben dieser rätselhaften Geschichte. Und die hat tatsächlich in Norwegen damals zu einer Folge von Hexenprozessen geführt, offenbar weil die Männer es nicht ertragen konnten, dass Frauen allein in der Lage waren, ein Dorf zu managen.
2: Und was hatte jetzt da KI mit zu tun?
1: Also das ist in diesem Fall sehr offengelegt worden. Man kann es sogar auf dem Programmzettel nachlesen. KI war mit dabei bei der Projektion der Bilder, hat Erzählebenen miteinander verknüpft, hat sehr viel auch recherchiert, um dieses ganze unfassbar große musikalische Material zu sichten. Ja, und dann hat KI bei dieser Produktion die Biografie von Komponistinnen rekonstruiert. Und aber auch, was KI halt auch immer gerne mal macht, was erfinden. Sie hat fiktive Lebensrealitäten historischer Personen erfunden. Also das war auch unter dem KI-Aspekt sehr aufschlussreich und interessant.
2: Das sind jetzt zwei Produktionen gewesen. Das Festival geht noch bis Sonntag. Es lohnt sich, oder?
1: Ja, auf jeden Fall. Heute Abend macht das Hessische Staatsballett eine Premiere, bei dem KI bei der Choreografie mitgemacht hat. Es gibt weitere Stücke und Performances und viele Diskussionen zum Thema. Von der einen Diskussion gestern, die ich besucht habe, die hieß, bedeutet KI das Ende der Kunst? Da nehme ich mit, dass die Künstler und Macher die KI wirklich eher als ein Instrument sehen, dass man in absehbarer Zeit gar nicht mehr so groß das als besonders thematisieren wird. So wie zum Beispiel der Fotoapparat die Malerei nicht abgeschafft hat, obwohl man das damals immer so befürchtet hat. Also so werde auch die KI im Theater alltäglicher. Und wie das einer der Teilnehmer bei der Diskussion formuliert hat, das Theater sei der Endgegner der KI. Also man mag KI-generierte Texte haben, ein Bühnenbild aus dem 3D-Drucker, aber der echte Mensch, der sei eben gerade hier nicht zu ersetzen.
0: Vielen Dank an unsere Frühkritikerin Ursula May. Und wie wir eben schon gehört haben, das KI-Festival am Staatstheater Darmstadt geht noch bis zum Sonntag. Alle Details gibt's auf der Homepage des Staatstheaters Darmstadt.

Pizzicanti heißt dieses Orchester. Eine kleine Mogelpackung, wenn man es wörtlich nimmt, denn die Pizzicanti spielen nicht nur Pizzicato, sondern sie streichen natürlich auch ihre Saiten. Gehört haben wir I Pizzicanti gemeinsam mit der Flötistin Celine Paschen im Konzert in F-Dur von Giuseppe Matteo Alberti. Übermorgen, am 17. Mai, ist es soweit. 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Und wir hören jetzt schon mal einen der prominenten Musiker vom nächsten Sonntag, nämlich den Cellisten Steven Isserlis, hier gemeinsam mit dem Pianisten Olli Mustonen in einer Ballade von Sergei Prokofjew.

Musik des jungen Sergei Prokofjew. 21 Jahre alt war er, als er diese Ballade in C-Moll, sein Opus 15, im Jahr 1912 komponiert hat. Wir haben eine Aufnahme gehört mit dem Cellisten Steven Isserlis und dem Pianisten Olli Mustonen. 11.44 Uhr machen Sie sich wetterfest. Bei uns geht's jetzt aufs Meer. Wir hören das Vorspiel zum Fliegenden Holländer von Richard Wagner mit dem Chicago Symphony Orchestra unter Daniel Barenboim. Musik.

Richard Wagner, das Vorspiel zur Oper Der fliegende Holländer mit dem Chicago Symphony Orchestra unter der Leitung von Daniel Barenboim. 11.56 Uhr ist es. In diesem Jahr wird er 30. Mit 27 Jahren ist Niklas Jahn aus Fulda im Dezember 2024 Organist der Frauenkirche in Dresden geworden. Heute geht Niklas Jahn fast jeden Tag die wieder aufgebauten Stufen zur Orgel hoch, die auch schon Johann Sebastian Bach einst erklommen hat. Der Organist Niklas Jahn ist nach den 12 Uhr Nachrichten zu Gast bei uns in Menschen und ihre Musik. Mehr klassische Musik gibt's dann wieder nach 13 Uhr. Bis zu den 12 Uhr Nachrichten noch Musik von Louis Spohr, der Schluss aus dem Nonette in F-Dur Opus 31 mit dem Ensemble Villa Musica.

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2: 12 Uhr. Energieintensive Industrie produziert deutlich weniger. Spritpreise sind wieder gestiegen. Russland und Ukraine tauschen weiter Gefangene aus. Das Wetter meist bewölkt, einzelne Schauer, 11 bis 15 Grad. Mein Name ist Volker Kinkel. Die steigenden Energiepreise seit Beginn des Ukraine-Kriegs machen den energieintensiven Industriezweigen in Deutschland besonders zu schaffen. Das hat das Statistische Bundesamt in Wiesbaden mitgeteilt. HR-Reporter Lars Hofmann.
3: Die Produktion unter anderem in der chemischen Industrie, der Papierindustrie, der Metallerzeugung und Verarbeitung und in der Herstellung von Glas und Keramik sowie Verarbeitung von Steinen und Erden ist innerhalb von 4 Jahren um über 15% zurückgegangen. Die Produktion in der Industrie insgesamt ist dagegen lediglich um knapp 10% geschrumpft. Von Februar 2022 bis März 2026 sind in energieintensiven Industriebetrieben insgesamt 53.000 Arbeitsplätze verloren gegangen, ein Minus von gut 6%.
2: Die Spritpreise steigen wieder leicht. Zum ersten Mal seit einer Woche kostet ein Liter Dieselkraftstoff im Schnitt wieder über 2 Euro. Das hat der ADAC mitgeteilt. Auch Superbenzin der Sorte E10 ist etwas teurer geworden, liegt aber noch knapp unter 2 Euro pro Liter. Als die Bundesregierung vor 2 Wochen den Tankrabatt eingeführt hatte, waren die Spritpreise erst einmal deutlich gefallen. Russland und die Ukraine haben Kriegsgefangene ausgetauscht. Wie beide Regierungen bestätigten, durften jeweils 205 Soldaten in ihre Heimat zurückkehren. Der ukrainische Präsident Zelensky teilte mit, dass auf jeder Seite insgesamt 1.000 Gefangene freikommen sollen. ARD-Korrespondent Björn Blaschke.
4: Bei der Umsetzung des Gefangenenaustausches sollen die Vereinigten Arabischen Emirate geholfen haben. Grundsätzlich ist der Austausch aber wohl auf US-Präsident Donald Trump zurückzuführen. Er hatte rund um die Feierlichkeiten am 9. Mai zum Sieg der Sowjetunion über Nazi-Deutschland einen Gefangenenaustausch von jeweils 1.000 Soldaten vermittelt und eine Feuerpause zwischen der Ukraine und Russland. An die hielten sich beide Seiten, teilweise jedenfalls.
2: Am Nachmittag startet die deutsche Eishockey-Nationalmannschaft in Zürich in die Weltmeisterschaft. Erster Gegner ist Finnland. HR-Sportreporter Burkhard Hupe.
5: Kurz vor Beginn des Turniers in der Schweiz hat Bundestrainer Harry Kreis mit Lukas Reichel einen weiteren deutschen NHL-Profi in Zürich begrüßt. Der 23-jährige Angreifer von den Boston Bruins unterzeichnete rechtzeitig vor dem ersten deutschen WM-Spiel gegen Finnland einen neuen Vertrag in Boston und ist nun der 4. deutsche Profi aus der besten Liga der Welt, der die DEB-Auswahl mindestens bis ins Viertelfinale bringen will.
2: Nach Meldungen über eine toten Wal vor der Küste Dänemarks ist unklar, ob es sich um dasselbe Tier handelt, das in der Ostsee gestrandet war. Das hat der Umweltminister von Mecklenburg-Vorpommern Backhaus mitgeteilt. Sobald es gesicherte Neuigkeiten gäbe, werde man die Öffentlichkeit informieren. Der in Deutschland gestrandete Buckelwal war nach einer wochenlangen Aktion in Richtung Nordsee transportiert worden. Ob er noch am Leben ist, ist unklar. Das waren die Nachrichten. Das Wetter? Im Laufe des Tages gibt es immer öfter Schauer, hier und da aber auch mal Sonne bei 11 bis 15 Grad. In der Nacht sinken die Werte dann auf kühle 6 bis 1 Grad. Es wird wieder trockener. Morgen gibt es erst Sonne und Wolken, vor allem am Nachmittag dann auch wieder Schauer bei 12 bis 16 Grad. Und die weiteren Aussichten? Am Sonntag und Montag erst sonnig, später dann auch Schauer bei 14 bis 19 Grad am Samstag und 15 bis 20 Grad am Sonntag. Die Zeit. 12.04 Uhr.
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6: Mit Maximilian Peter und mein heutiger Gast ist der Organist Niklas Jahn. Herzlich willkommen, schön, dass Sie da sind.
2: Vielen Dank.

0: Sie wurden 1996 in Fulda geboren. Sie haben früh Ihre Begeisterung für die Orgel entdeckt. In Mainz und Freiburg haben Sie dann Orgel studiert und Sie sind seit Dezember 2024 Organist der Dresdner Frauenkirche. Ein besonderer Ort der deutschen Geschichte, ein Raum, in dem musikalische Exzellenz zu Hause ist und auch eine ganz besondere Orgel, die Sie da ja fast jeden Tag spielen dürfen. Niklas Jahn, Sie waren gerade mal 28 Jahre alt, als Sie diese Stelle in Dresden bekommen haben. Mehr oder weniger frisch aus der Musikhochschule. Wie war das damals für Sie? Kam das überraschend?
1: Das kam tatsächlich sehr überraschend und wenn ich Sie korrigieren darf, ich war tatsächlich noch 27. Ich bin dann erst Ende des Jahres 28 geworden. Ja, das war eine große Überraschung für mich, frisch vom Studium so eine wichtige Stelle gewinnen zu können. Damit rechnet man natürlich jetzt nicht.
0: Und Sie sind ja auf den Tag genau 288 Jahre nachdem Johann Sebastian Bach da sein erstes oder sein einziges Konzert in der Dresdner Frauenkirche gespielt hat, Frauenkirchenorganist geworden. Das ist natürlich auch eine besondere Symbolik irgendwie, die da mitschwingt, oder?
1: Ja, das war ein netter Side-Fact, würde ich sagen. Und das wurde auch entsprechend so vermarktet. Und schön, Bach soll ja ein sehr umjubeltes Orgelkonzert dort gegeben haben. Es ist leider nicht überliefert, was er genau gespielt hat. Nur, dass die Kirche fast fertig war. Die war ja noch nicht komplett fertig. Und er hat quasi die Einweihung der Silbermann-Orgel damals gespielt. Und eine spannende Seiteninformation ist noch, dass die Treppenstufen, die wir zur Orgel hochgehen müssen, um an dieser tollen Kernorgel spielen zu können, teilweise noch original sind.
0: Also Sie gehen über die gleichen Stufen wie Johann Sebastian Bach an Ihren Arbeitsplatz?
1: Ganz genau. Also das heißt, man hat jeden Tag diese Bürde, diese Treppen erklimmen zu müssen.
0: Über Ihre Rolle als Dresdner Frauenkirchenorganist müssen wir im Laufe dieser Sendung natürlich noch sprechen. Aber nicht nur darüber wollen wir sprechen, sondern auch über die Musik, die Sie für diese Stunde ausgesucht haben. Und Ihr erster Musikwunsch stammt aus der Feder von, wie sollte es anders sein, Johann Sebastian Bach. Es handelt sich um das wohl berühmteste Orgelstück aller Zeiten, die Toccata in D-Moll, Bach-Werkeverzeichnis 565. Was verbinden Sie mit dieser Musik?
1: Ja, ich verbinde mit dieser Musik meine erste aktive Hörerfahrung mit Orgelmusik tatsächlich. Also ich habe einen 2 Jahre älteren Bruder, der die Ehre hatte, vor mir Orgelunterricht nehmen zu dürfen. Und er hatte dieses Stück dann mal bei uns in der Dorfkirche gespielt. Und da habe ich das Stück zum ersten Mal gehört, ja. Und das war natürlich begeisternd, ja, das war toll.
0: Wir hören einfach mal rein. Es spielt der frühere Organist der Leipziger Thomaskirche, Hannes Kästner.

0: Die Toccata in D-Moll von Johann Sebastian Bach, hier gehört in einer Aufnahme mit dem Organisten Hannes Kästner. Eine Toccata zeichnet sich vor allem durch einen improvisatorischen Charakter aus und auch mein heutiger Gast, der Organist Niklas Jahn, bezeichnet sich selbst als Improvisator. Herr Jahn, Sie improvisieren nicht einfach nur auf der Orgel, sondern Sie haben diese Kunst in Freiburg an der Musikhochschule auch studiert. Und das klingt jetzt erstmal ein bisschen komisch, dass man Improvisieren studieren kann, weil eigentlich denkt man ja immer, sowas ist Gott gegeben, das ist einfach Talent, aber das scheint ja gar nicht so zu sein, oder?
1: Ja, das ist ein guter Punkt. Also die Kunst der Improvisation kann man in gewissen Maßen lernen. Es gibt ein Handwerk und da ich ja auch eine Lehrtätigkeit ausübe in Weimar und in Dresden derzeit an den Hochschulen für Musik, in Dresden genau genommen an der Kirchenmusikhochschule, beschäftige ich mich tagtäglich damit, wie man Studierenden das vermitteln kann, dass es ein Handwerk ist. Sprich, es gibt Formeln, es gibt klare Muster, die man üben kann, wie ein Handwerk. Und später, irgendwann kommt dann der Punkt, wo man da hinterherkommt, einem individuellen Stil zu improvisieren, also seine eigene Klangsprache zu entwickeln. Also das gibt, ich sage immer meinen Studenten, das ist ein zweischneidiges Schwert, dass man den akademischen, handwerklichen Aspekt hat und auf der anderen Seite diesen künstlerischen, sehr freien Weg der Improvisation.
0: Und wie muss man sich das konkret im Unterricht vorstellen? Also was sind das für Formeln, für Schemata, die man da erlernen kann, die einem sozusagen dieses Handwerkszeug in die Hände geben?
1: Na, nehmen wir zum Beispiel den Komponisten, den wir gerade gehört haben, Johann Sebastian Bach. Das ist ja der Komponist, der uns Kirchenmusiker am meisten prägt in unserem Alltag. Wir spielen sehr viele Werke von ihm im gottesdienstlichen Kontext. Und wenn man jetzt an Choralvorspiele denkt, brauchen wir viel den barocken Stil in der Improvisation, weil das einfach gottesdiensttechnisch immer noch das Wichtigste ist, würde ich jetzt sagen. Und dann schaue ich mir an, was macht Bach in seinen Choralvorspielen oder in seinen Choralpartiten, schaue mir das mit den Studenten an und dann erkennt man, dass es ein gewisses Baukastensystem schon auch hat bei Bach. Nehmen wir auch mal die Arien in oratorischen Werken von ihm oder in Kantaten. Es gibt immer eine Ritornellform, ja. Und diese Ritornellform, die kann man auch auf das Improvisieren übertragen, wenn man ein Choralvorspiel macht. Und dann kann man mit den Studenten wirklich Stück für Stück, wie im Baukastensystem, sagen, jetzt machen wir das Ritornell als Vorspiel, dann machen wir die Choraldurchführung, dann ein Zwischenspiel. Mhm. Also man kann wirklich Schritt für Schritt diese Sprache erarbeiten.
0: So eine Improvisation hängt also von ganz vielen verschiedenen Faktoren ab. Aber ein ganz wesentlicher Teil ist ja sicher auch die Orgel, an der man sitzt, wenn man improvisiert. Also das Instrument setzt ja quasi den Möglichkeitsrahmen für so eine Improvisation. Was muss eine Orgel für Sie ganz persönlich haben, Niklas Jahn, damit Sie so richtig aus dem Vollen schöpfen können für Ihre Improvisation?
1: Ich denke mal, wenn wir uns die Kernorgel anschauen vor unserem inneren Auge, dann ist das schon das, was ich brauche, um aus dem Vollen schöpfen zu können.
0: Also die Orgel in der Frauenkirche in Dresden.
1: Ganz genau. Also für mich ist es wichtig, dass man viele Stile abdecken kann, dass man viele, viele Klangfarben hat und die verschiedene Stile ansprechen. Wenn ich jetzt, ich habe letztes Jahr in Dresden zum Beispiel ein reines Improvisationskonzert gegeben, das über 60 Minuten ging. Und dann muss ich ja in den 60 Minuten, kann ich ja nicht nur im Stil von Johann Sebastian Bach improvisieren, da möchte ich ja viele Stile abdecken. Und dafür ist für mich ein Instrument immer von Vorteil, was viele Stile abdecken kann.
0: Niklas Jahn, wir kommen schon zur nächsten Musik auf Ihrer Wunschliste. Wir hören einen Ausschnitt aus dem Magnificat von Avo Perth mit dem Dresdner Kammerchor. Und was es damit auf sich hat, das frage ich Sie nach der Musik.

0: der Dresdner Kammerchor mit einem Ausschnitt aus dem Magnificat von Arvo Pärt. Warum haben Sie diese Musik ausgesucht, Niklas Jahn?
1: Ja, viele der Zuhörerinnen und Zuhörer fragen sich wahrscheinlich, warum sucht ein Organist ein Chorstück raus als Lieblingsstück? Das hat den ganz einfachen Hintergrund, dass man als Kirchenmusiker auch einen großen Anteil im Studium hat, der Dirigieren darstellt. Und ich habe tatsächlich in Freiburg an der Hochschule für Musik noch im künstlerischen Studiengang Dirigieren studiert und habe mich da wirklich noch mal ein paar Semester intensiv mit dieser Materie Chorleitung, Chordirigieren auseinandergesetzt. Und in meiner Zeit in Mainz, wo ich ja auch sehr lange gelebt habe und studiert habe, habe ich dort in dem Bachchor in Mainz mitgesungen und habe dort einen ganz tollen Professoren gehabt, Professor Ralf Otto. Und da ist mir dieses Stück das erste Mal so unter die Finger gekommen. Und da habe ich das zum ersten Mal mitgesungen und auch gehört. Und das war so ein Gänsehautmoment. Ich sehe mich dann noch in Mainz in der Augustinerkirche, in diesem barock wunderschönen Raum, wo wir das gesungen haben mit einer tollen Akustik. Und da haben sich einfach, da hat sich der Himmel geöffnet, ja, im wahrsten Sinne des Wortes.
0: Der Dresdner Kammerchor, den wir vorhin gehört haben, der ist eines von ganz vielen Ensembles, die regelmäßig in der Frauenkirche in Dresden auftreten, wo Sie, Niklas Jahn, heute Organist sind. War das für Sie auch ein Grund, sich gerade in Dresden zu bewerben, dass man dort immer wieder die Gelegenheit hat, mit so fantastischen Klangkörpern zusammenzuarbeiten?
1: Auf alle Fälle. Selbst wenn man als Organist seine organistische Brille anhat, spielt das Umfeld schon auch eine große Rolle, würde ich sagen. Und in Dresden, das ist ja so eine Kulturstadt, das ist unfassbar. Schauen wir uns die Semperoper an, der Dresdner Kammerchor, weil Sie ihn gerade genannt haben, und so weiter und so fort. Also das ist unglaublich und das ist ein sehr inspirierender Ort.
0: Das ist auf jeden Fall eine Stadt, die die Musik atmet in Dresden, oder?
1: Auf jeden Fall. Und eine Stadt, die, finde ich, zwei Sachen toll verbindet. Dresden ist doch ziemlich traditionalistisch, würde ich sagen. Es geht viel um Bach, es geht um alte Musik. Aber auf der anderen Seite geht es auch um Innovation. Und das ist mein künstlerisches Leitmotiv an der Frauenkirche, Tradition und Innovation in Einklang zu bringen. Und das erlebe ich auch hier in den anderen künstlerischen Häusern und das ist ein toller Nährboden für künstlerische Qualität.
0: Es ist schon angeklungen, dass Sie in Fulda aufgewachsen sind. Sie waren Schüler des Marianums, aber nicht nur das verbindet Sie mit Fulda, die Schulzeit, sondern da haben Sie auch Ihre ersten Versuche an der Orgel gestartet. Wie hat das damals angefangen? Hat man

0: sie gleich an die große Domorgel gesetzt oder ging das erstmal kleiner los?
1: Also, man muss dazu sagen, dass ich aus einem bescheidenen Dörfchen komme in der Nähe von Fulda und sehr bodenständig aufgewachsen bin in einem ziemlich christlichen Haushalt. Und da war die tägliche Realität, dass wir sehr häufig in den Gottesdienst gegangen sind tatsächlich. Und da bin ich passiv mit Orgelmusik in Berührung gekommen. Da war das nur ein passiver Begleiter. Das war jetzt nicht, dass ich aktiv gesagt habe, ich muss das jetzt unbedingt lernen, dieses Instrument. Und wie das dann so in jungen Jahren ist, haben die Eltern dann natürlich einen großen Einfluss auf das Ganze. Und meine Eltern haben die Initiative ergriffen, meinen Bruder und mich in die musikalische Früherziehung zu stecken. Und dann ging das weiter mit Klavierunterricht und so weiter und so fort. Und dann kam irgendwann der Punkt, dass wir, fand ich glücklicherweise, bei einem sehr jungen, dynamischen Kirchenmusiker dann in den Klavierunterricht gewechselt sind. Und da hatten wir noch nichts mit Orgel am Hut. Und der hat uns dann sozusagen da den Impuls gegeben, wie schaut's aus? Das Bistum Fulda bietet kirchenmusikalischen Unterricht an, wo man auch Orgel lernen kann. Möchtet ihr das mitmachen? So. Und das ist so ein bisschen die Genese dieser Orgelgeschichte. Und dann ging ziemlich schnell eins nach dem anderen.
0: Ihr nächster Musikwunsch ist ganz eng mit Ihren Anfängen auf der Orgel verbunden. Was hören wir jetzt?
1: Wir hören jetzt das erste Orgelstück, das ich damals gelernt habe, und zwar ist es von Dietrich Buxtehude, das Präludium mit C-Dur.

0: Musik von Dietrich Buxtehude, gespielt von Frank Hoffmann an der Orgel der Frankfurter Heiliggeistkirche. Das war das Präludium, die Fuge und die Chaconne in C-Dur, Werkverzeichnis Nummer 137. Niklas Jahn, Sie haben in Ihrer Karriere schon auf unzähligen Orgeln gespielt, zum Beispiel auch in Tokio, als Sie den ersten Preis beim internationalen Musashino-Wettbewerb gewonnen haben. Unter diesen vielen Instrumenten, gibt es da vielleicht eine Orgel, die einen ganz besonderen Platz in Ihrem Herzen hat?
1: Sie haben ja meine Heimat angesprochen, wo die Anfänge waren mit Orgelmusik. Und ich hatte einen tollen Lehrer, fast 8 bzw. 9 Jahre lang. Und das war der Domorganist von Fulda, Professor Hans-Jürgen Kaiser, bei dem ich dann auch unter anderem in Mainz studiert habe, neben Gerd Knann. Und ich habe ab einem gewissen Alter dann, schon vor dem Abitur, regelmäßig Konzerte dann in Fulda am Dom besucht. Und da dieses Instrument, die Domorgel von Fulda, das war für mich, also immer wieder Gänsehautmomente gab es dort. Und da habe ich mal bei einem Lichterkonzert in der Weihnachtszeit von ihm, von Professor Hans-Jürgen Kaiser, ein Stück von Olivier Messiaen gehört, einem Komponisten, den ich da zu der Zeit noch gar nicht kannte. Und das hat wirklich bei mir emotional was ausgelöst, dass ich gesagt habe, wow, das war unglaublich, dieses Stück.
0: Genau diese Musik hören wir auch im Laufe der Sendung noch, dieses ganz besondere Stück von Olivier Messiaen. In Dresden spielen Sie jetzt tagtäglich auf einer Orgel, die im weitesten Sinne der ursprünglichen Silbermann-Orgel nachempfunden wurde, die 1736, glaube ich, in die Frauenkirche eingebaut wurde und die dann natürlich im Krieg völlig zerstört wurde. Dass diese Orgel so rekonstruiert wurde, das war gar nicht so unumstritten. Man spricht auch gerne mal vom Dresdner Orgelstreit. Manche waren für die Rekonstruktion, andere sagten, man sollte lieber eine Orgel losgelöst vom historischen Vorbild bauen. Heute sieht sie nach außen hin aus wie das barocke Original, aber was zeichnet diese Orgel im Inneren aus? Was kann diese Orgel alles?
1: Ich habe sie ja eingangs schon ein bisschen angedeutet, dass diese Kernorgel viele Stile abdecken kann. Ich finde, das ist das wichtigste Merkmal und spannend ist vielleicht auch, dass zwei Stile ganz authentisch abbildbar sind, nämlich so ein bisschen der barocke Bach-Stil. Also wir haben so ein bisschen eine Silbermann-Ästhetik in der Orgel und wir haben auf der anderen Seite einen großen französisch-symphonisch-romantischen Anteil mit dem französischen Schwellwerk, mit dem Rossi. Und das ist ganz toll für französische Orgelmusik. Und das fand ich total attraktiv. Deswegen hatte ich mich auch beworben. Und man kann da unglaublich viel abbilden dadurch.
0: Kannten Sie die Orgel schon, bevor Sie sich beworben hatten in Dresden?
1: Ja, natürlich. Also wenn man sich bewirbt, dann beschäftigt man sich vorher damit, das ist klar. Und ich kenne die Aufnahmen von Samuel Kummer, von den Wiehern-Symphonien. Und das hat mich dann total überzeugt und inspiriert, mich dort zu bewerben.

0: bewerben.
1: Vielleicht mal ganz grundsätzlich gefragt, wie nehmen Sie ganz persönlich diesen Ort, die Dresdner Frauenkirche, wahr? Diese Kirche hat ja eine unglaubliche geschichtliche Bedeutung für die Dresdner, aber auch für das ja, gesamte Nachkriegsdeutschland. Was strahlt dieser Ort für Sie aus?
0: Ja, das ist ein ganz besonderer Ort. Ich kann mich noch genau daran erinnern, als ich in der Nacht vor dem Verfahren an der Orgel saß und die Atmosphäre aufgesogen habe. Allein von der Räumlichkeit hat es schon eine unglaubliche Magie und man spürt die Geschichte. Also ich spüre immer wieder, wenn ich dort bin, vor allem wenn ich alleine sein kann in der Nacht beim Üben und Vorbereiten, spüre ich die unglaubliche Macht der Geschichte. Im positiven wie auch im negativen Sinne, ja, was die Menschheit alles so auslösen kann. Wir haben die Zerstörung auf der einen Seite im negativen Sinne, dann haben wir im positiven Sinne aber auch, was Menschen antreiben kann, so einen Kraftakt zu bewältigen, um diese Kirche wieder aufzubauen. Und das ging nur mit viel Engagement und mit totalem Antrieb. Das ist so das, wenn man jetzt mal gesellschaftlich spricht, was mir heute so ein bisschen fehlt, dass man einen richtigen Antrieb hat, wieder was Großes gemeinsam zu bewältigen. Und das, finde ich, ist die Frauenkirche einfach ein großes Beispiel dafür, was gesellschaftlicher Zusammenhalt alles bewirken kann.
1: Und welche Rolle spielt dabei der Frauenkirchenorganist aus Ihrer Sicht, auch gerade abseits der Gottesdienste? Weil man steht ja als Kirchenmusiker mit diesem großen, strahlkräftigen Instrument auch stellvertretend für das Symbol Frauenkirche.
0: Also ich finde, dass meine persönliche Rolle ist, das, was die Frauenkirche ausstrahlt, auch auszufüllen, nämlich Demokratie, Vielfalt. Wir sind ein Friedensort und ich färbe gerne meine Programme mit Friedensstücken, mit Musik, die in diese Richtung gehen, um das auch in die Welt zu tragen, dieses Motto. Und das ist mir immer ein Anliegen.
1: Jetzt machen wir musikalisch einen ziemlich harten Schnitt. Es ist gewissermaßen der Ausreißer auf Ihrer Wunschliste. Wir hören jetzt gleich Rolling in the Deep, gesungen von Adele. Und auch dazu gibt es eine Geschichte, wie Sie mir vor der Sendung erzählt haben, Niklas Jahn.
0: Tatsächlich, mir ist auch wichtig, als noch relativ junger Kerl, den Leuten mit auf den Weg zu geben, dass Orgel und Organisten mehr als alte Opas in irgendwelchen Dorfkirchen sind, sage ich jetzt mal ganz, ganz frech, sondern dass da auch Persönlichkeiten dahinter stehen, die auch mehr können und die auch Feinsinn haben für andere Musikstile und Genres. Und tatsächlich habe ich während meiner Jugend mal in einer klassischen Popband gespielt in meinem Heimatdorf. Wir haben bei uns im Keller geprobt zu Hause und da haben wir unter anderem dieses Stück gespielt und ich habe am E-Bass mitgewirkt. Und da muss ich dran denken, als sie mich fragten, welche Stücke mir so in den Kopf kommen, was ich mit Musik verbinde und was mein Leben damit verbindet. Und ja, deswegen war mir das wichtig, auch diese Seite meines Lebens hier mal aufzuzeigen.

0: Adele mit Rolling in the Deep. Der Organist Niklas Jahn hat sich diese Musik gewünscht und ist mein heutiger Gast. Herr Jahn, hören Sie privat auch gerne mal Popmusik oder sind Sie eher der Typ, der in der Freizeit dann lieber gar keine Musik hört, weil Sie ja beruflich sowieso schon den ganzen Tag von Musik umgeben sind?
1: Das ist eine sehr gute Frage und die Frage wurde mir schon häufig gestellt und die ist nicht so einfach zu beantworten, denn einerseits ist es schon so, dass es mir schwer fällt, Musik zu hören, einfach nur passiv, sondern es ist so, dass in mir dann sofort das losgeht, wie funktioniert das, welche Harmonien sind das, welche Form, A, A, B, C-Teil und so. Also da springt schnell der Kopf an. Und auf der anderen Seite, wenn ich dann einfach mal was brauche zum Loslassen, dann ist es meistens beim Autofahren, dass ich mich dann vom Radio berieseln lasse. Und das gefällt mir dann ehrlich gesagt schon ganz gut.
0: In Ihrer Freizeit treiben Sie jede Menge Sport. Sie sind Leichtathlet, haben einen Zehnkampf gemacht, gehen gerne in die Berge zum Klettern oder auch zum Skifahren. Ist der Sport für Sie ein ganz bewusster Ausgleich zur Musik, der vollkommen losgelöst davon stattfindet? Oder hängt Musik und Sport für Sie auch irgendwie zusammen?
1: Es hängt auf jeden Fall zusammen und ich würde es noch überspitzter formulieren. Für mich geht das eine nicht ohne das andere. Also ich könnte kein wirklich ausgeglichener, guter Künstler sein, wenn ich nicht Sport machen würde. So ist es bei mir persönlich. Also ich brauche das unbedingt, um immer einen freien Kopf haben zu können. Und es ist so, dass ich mich auch wissenschaftlich mal damit auseinandergesetzt habe im Rahmen meines Bachelorstudiums, meiner Bachelorarbeit. Da ging es um das Thema Sportkomposition des 20. Jahrhunderts. Mhm. Und da war im Anfang, im Theorieteil, habe ich das wirklich mal versucht aufzudröseln, welche Effekte Sport und Musik auf das menschliche Gehirn haben. Und da kam im Endeffekt bei den Gemeinsamkeiten raus, dass beide Demenz verhindern können oder aufschieben können. Also das hat einen positiven Effekt und dass Sport und Musik schlau machen. Da gab es auch ein Buch, das hieß Sport macht schlau. Das fand ich ganz spannend.
0: Kommen wir nochmal zurück auf die Orgel und Ihre Arbeit als Organist der Dresdner Frauenkirche. Sie selbst sind in der katholischen Kirche groß geworden, haben in Fulda vor allem katholische Messen gespielt. Aber heute spielen Sie die Orgel in einer protestantischen Kirche. Gibt es für Sie einen Unterschied zwischen dem Orgelspiel in der katholischen und in der evangelischen Kirche? Beziehungsweise gibt es da verschiedene Orgelphilosophien vielleicht?
1: Diese Frage wurde mir auch im Berufungsverfahren gestellt, ist mir noch aufgefallen. Und da habe ich

0: kommt auf das. Und bei den Katholiken ist es ein bisschen flüssigere Übergänge vielleicht. Und die kann man auch durch Orgelmusik, nehmen wir zum Beispiel die Gestaltung der Kommunion, Übergang zur Danksagung, wie man das gestaltet. Da gibt es viele Sachen, die man im Moment entscheiden kann oder muss. Und in der evangelischen Kirche ist dafür aber, und das ist ein wichtiger Unterschied, hat die Orgelmusik wesentlich mehr einen solistischen Part. In der katholischen Kirche ist es begleitender. Ist oftmals zum Einzug begleitend oder zum Auszug oder zur Kommunion. Und in der evangelischen Kirche sitzen am Anfang alle und hören sich erstmal das Eingangsstück an und genauso das Schlussstück. Also das hat eine viel größere Wichtigkeit im Gottesdienst und man hat dadurch, finde ich, auch eine größere Verantwortung. Und ich muss wesentlich mehr Literatur auch abliefern oder richtig kunstvolle Musik, weil Leute zu 100% zuhören und das nicht immer nur begleitend ist im Gottesdienst.
1: Die nächste Musik verkörpert genau wie Sie, Niklas Jahn, die Ökumene ganz gut, denn der bayerische Katholik Max Reger hat eine große Fantasie über die Töne B, A, C, H geschrieben und damit dem Lutheraner Johann Sebastian Bach ein musikalisches Denkmal gesetzt. Wir hören einen Ausschnitt daraus und dann sprechen wir kurz über diese Musik.

0: Ein Ausschnitt aus der Fantasie über BACH von Max Reger, hier gehört mit dem Organisten Martin Schmeding. Niklas Jahn, wann sind Sie zum ersten Mal mit diesem Stück in Berührung gekommen und was hat es in Ihnen bewegt?
1: Dieses Stück ist mir tatsächlich zum ersten Mal begegnet, als ich bei Jugendmusizier teilgenommen habe, beim Bundeswettbewerb in Hamburg. Und wenn man dieses Jahrhundertstück, würde ich es mal nennen, zum ersten Mal hört, das macht was mit einem. Also das war für mich wie so eine Offenbarung. Das Stück ist ja auch ziemlich symbolisch 1900 komponiert oder uraufgeführt worden. Und das war irgendwie so der Wegbereiter für das 20. Jahrhundert. Hat mich total berührt und dann war immer mein großes Ziel, das mal zu spielen. Und ich habe es sogar letztes Jahr in der Frauenkirche im Konzert mal gespielt. Und da habe ich mir diesen Wunsch selbst erfüllt.
0: Und hängt mit diesem Stück vielleicht auch zusammen, dass Sie dann gesagt haben, genau sowas will ich eigentlich beruflich machen? So Musik auf die Bühne bringen, sage ich mal, im übertragenen Sinne?
1: Also im Endeffekt geht es ja uns Künstlern darum, wir haben mal oder haben es immer noch bestenfalls diesen emotionalen Zustand erlebt von Euphorie, von es geht mir unter die Haut als junge Menschen. Das hat uns dann angetrieben, das auch können zu wollen und diese Emotionen teilen zu wollen. Und deswegen trifft es ganz gut darauf zu, was Sie jetzt in der Frage gestellt haben. Das war immer mein Ziel, dann, dass diese Emotionszustände, die ich habe oder hatte, zu teilen mit den Leuten, die zuhören. Und ich finde, das ist der Sinn eigentlich von meinem Tun oder von dem Tun von Künstlern ohnehin. Es geht um Emotionen, um das auszudrücken, was man so im Alltag nicht hinbekommt. Und das

0: Das ist nochmal jetzt ein, wie sagt man, ein Werbespruch für die Kultur an sich. Ohne Kultur wird es still, hat man ja so schön gesagt während Corona. Weil wir können durch die Kultur, durch Musik und wie auch immer andere Künste das ausdrücken, was im Alltag manchmal verloren geht, nämlich das Emotionale. Und wir Menschen sind emotionale Wesen und der Alltag ist manchmal zu rational, das ist das Problem und deswegen finde ich das wichtig.
1: Das bringt mich zu einem Aspekt, über den wir auch noch sprechen sollten, nämlich die Orgelszene. Gerade in den sozialen Medien gibt es immer mehr Organistinnen und Organisten, die die Orgel einem breiten Publikum zugänglich machen. Nehmen Sie das als junger Organist auch wahr, dass das sich langsam wieder ändert, dass die Orgel eine andere Rolle in der Gesellschaft wieder spielen kann? Und hat die Orgel vielleicht auch eine Chance, gerade junge Leute zu begeistern?
0: Tatsächlich. Also ich habe schon viele Erfahrungen gesammelt, zum Beispiel, wenn ich einer Schulklasse mal eine große Orgel vorgestellt habe. Und ich habe jedes Mal große Augen gesehen, ja, die gar nicht so wussten, wow, krass, das ist ja hier wie ein Flugzeugcockpit, was hier alles abgeht. Und also bisher habe ich immer nur erlebt, dass junge Menschen total begeistert waren davon. Allein schon wegen der vielen Knöpfe und so weiter und so fort. Und wir sehen das jetzt heute durch Social Media, gibt es da einen totalen Auftrieb in der Orgelszene. Nehmen wir Anna Lapwood mit 1,5 Millionen Follower auf Instagram. Also es bewegt sich was und das finde ich ganz toll. Mir persönlich ist es ein Anliegen eben mit meinem Leitmotiv Tradition und Innovation da Programme zu gestalten, eben weil ich auch finde, dass wir die Fahnen der Kultur und der Tradition hochhalten müssen. Also mir ist schon auch wichtig, wenn die Schulklasse da war, habe ich auch was von Bach gespielt. Und dann habe ich gesagt, jetzt guck mal, jetzt spiele ich mal was ganz Abgespacedes, so dass die sehen, dass es viele Sachen gibt. Mhm. Also das ist mir einfach wichtig.
1: Im Laufe der Sendung haben wir jetzt schon viel Orgelmusik gehört, aber jetzt hören wir nochmal etwas ganz anderes. Orchestermusik von Maurice Ravel, die Pavane pour un enfant de Fante, gespielt von der Staatskapelle Dresden, die ja auch regelmäßig in der Dresdner Frauenkirche zu hören ist. Was begeistert Sie genau an diesem Orchesterstück?
0: Mich begeistert diese Weichheit im Klang und Weichheit auch in der Harmonik. Die harmonischen Fortschreitungen finde ich super gelungen. Die Melodieführung und so weiter und so fort, das ist so dieser Stil, den ich sehr gerne auch in der Frauenkirche in meinen täglichen Andachten spiele. Also wenn wir abends, wir haben 12 und 18 Uhr Andachten und abends ist dann oft schon so, dass die Sonne untergeht und dann will ich immer irgendwas Ruhiges zum Runterholen spielen und da gefällt mir dieses Stück wunderbar.
1: Die Staatskapelle Dresden spielt, die Leitung hat Neville Mariner.

0: Maurice Ravels Pavane pour une enfant de Fante, gespielt von der Staatskapelle Dresden unter Neville Mariner. Niklas Jahn, ich kann mir vorstellen, wenn man Kirchenmusiker wird, dann spielt der Glaube sicher eine ganz zentrale Rolle in Ihrem Leben. Oder anders gefragt, könnten Sie Kirchenmusiker sein, ohne zu glauben?
1: Ich glaube, das schließt sich aus. Denn es ist, selbst wenn man jetzt so eine reine Organistenstelle hat wie ich, schon der Fall, dass man primär für die liturgischen Dienste im Einsatz ist. Und wenn man da nicht wirklich von überzeugt ist, dann ist man, glaube ich, fehl am Platz. Und das spürt man auch relativ schnell. Man hat oft, vor allem bei der katholischen Kirche, eine dienende Funktion. Man dient der Liturgie. Und da muss man sich einfach ein Stück weit hinten anstellen können als Künstler. Das ist immer so ein bisschen der innere Konflikt, den man hat. Man kommt da aus dem Studium voll im Saft mit vielen künstlerischen, hochtrabenden Sachen. Und dann muss man aber immer abwägen, was kann ich im Gottesdienst spielen und was nicht. Was ist kommunikativ, was dient, was ist zu viel und so weiter und so fort. Und das ist auch eine Glaubenssache. Also man braucht ein Feingespür,

0: was kann ich in welcher liturgischen Zeit spielen? Und da braucht man einen großen Background, was Thema Glaube anbelangt.
1: Wir sind schon fast wieder am Ende dieser Sendung angekommen. Zum Schluss stelle ich meinen Gästen immer gerne noch eine Frage und die lautet, wenn sie sich für ihre musikalische Zukunft was wünschen dürften, egal ob das jetzt als Organist der Dresdner Frauenkirche ist oder abseits davon, was wäre das?
0: Das ist eine gute Frage. Ich würde mir wünschen, dass viele Leute Interesse zeigen am Instrument Orgel, dass viele Leute sich öffnen für neue Projekte. Jetzt sprechen wir von der Frauenkirche zum Beispiel. Ich habe neue Konzertformate entwickelt, die sehr kreativ sind. Wir machen Projekte mit anderen Künstlern gemeinsam, mit einem Künstler, der live zeichnet und ich dazu improvisiere. Wir werden uns wechselseitig inspirieren. Und da wünsche ich mir einfach für die Zukunft Offenheit und auch immer wieder das sich bekennen oder bekehren zu den alten Traditionen. Und dass junge Leute auch mal einfach aktiv sagen, ey, Handy weg, ich gehe mal in die Frauenkirche und höre mir mal den Herrn Jahn an und schaue einfach mal, was das mit mir macht, wenn ich mal in eine Andacht komme oder wenn ich in ein spannendes Konzert von ihm komme. Einfach diese Offenheit und dass Orgel in unserer Gesellschaft nicht in Vergessenheit gerät, denn es ist ein ganz, ganz großes Gut, was wir da haben, eine ganz tolle Kultur und das ist mir ein Herzensanliegen.
1: Einen letzten Musikwunsch darf ich Ihnen noch erfüllen. Das ist der letzte Satz mit dem Titel Dieu parmi nous aus Olivier Messiaens Neun Meditationen für Orgel zur Geburt Christi. Was hat diese Orgelmusik in Ihnen ausgelöst? Sie hatten es vorhin schon angesprochen, dass das ein ganz besonderes Stück, ein Herzensstück für Sie ist.
0: Ganz genau. Als ich dieses Stück das erste Mal im Fuldaer Dom gehört habe, gespielt von Hans-Jürgen Kaiser, da hatte ich wieder einen dieser Momente, wo es einfach Gänsehaut ausgelöst hat bei mir und wieder dieser Wille, das will ich auch können, das will ich auch spielen können. Auch tief theologische Musik, ja, wer sich damit mal auseinandersetzen möchte, Olivier Messiaen, der unfassbar tiefgründig geschrieben hat. Also man muss zum Beispiel einfach mal darauf achten, mit welch einer Klanggewalt im Pedal, im Bass, die Herabkunft von Jesus abgebildet sein soll. Am Ende auch in der Toccata, auch ganz am Anfang in der Pedal, in dieser langsamen Einleitung. Das ist unglaublich klanggewaltig. Und wenn man sich da das vorstellt, das soll abbilden, dass Gott auf die Erde gekommen ist, in Form von Jesus Christus sozusagen, das ist schon hochemotional, finde ich.
1: Niklas Jahn, vielen Dank, dass Sie bei uns waren und Ihre Musik und Ihre Gedanken für diese Stunde mit uns geteilt haben.
0: Vielen lieben Dank.
1: Und mit Orgelmusik von Olivier Messiaen verabschieden wir uns aus dieser Sendung. Mein Name ist Maximilian Peter. Machen Sie es gut.

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1: 13 Uhr. Energieintensive Industrie produziert deutlich weniger. Trump zieht positive Bilanz seiner China-Reise. Russland und Ukraine tauschen weitere Gefangene aus. Das Wetter meist bewölkt, einzelne Schauer, 11 bis 15 Grad. Mein Name ist Volker Kinkel. Die steigenden Energiepreise seit Beginn des Ukraine-Kriegs machen den energieintensiven Industriezweigen in Deutschland besonders zu schaffen. Das hat das Statistische Bundesamt in Wiesbaden mitgeteilt. HR-Reporter Lars Hofmann.
2: Die Produktion unter anderem in der chemischen Industrie, der Papierindustrie, der Metallerzeugung und Verarbeitung und in der Herstellung von Glas und Keramik sowie Verarbeitung von Steinen und Erden ist innerhalb von 4 Jahren um über 15% zurückgegangen. Von Februar 2022 bis März 2026 sind in energieintensiven Industriebetrieben insgesamt 53.000 Arbeitsplätze verloren gegangen, ein Minus von gut 6%.
1: Bundeskanzler Merz hat Schwächen der schwarz-roten Koalition eingeräumt. Beim Katholikentag in Würzburg sagte der CDU-Chef, zur Demokratie gehöre Streit. Aber zurzeit gäbe es vielleicht zu viel Streit und zu wenige Ergebnisse. Gleichzeitig verteidigte Merz die Demokratie als System. In Diktaturen gehe zwar manches schneller, aber oft falsch. Deutschlands Stabilität zu bewahren, sei seine wichtigste Aufgabe als Kanzler. US-Präsident Trump hat eine positive Bilanz seiner China-Reise gezogen. Kurz vor seinem Rückflug in die USA sagte er, man habe mehrere Vereinbarungen erreicht. In den Gesprächen mit dem chinesischen Präsidenten Xi ging es zuletzt vor allem um Wirtschaftsthemen. ARD-Korrespondent Maximilian Seib.
3: Trump erklärte, China wolle neben Öl- und landwirtschaftlichen Produkten unter anderem auch 200 Boeing-Flugzeuge kaufen. Das wären allerdings weniger, als Beobachter vorher erwartet hatten. 10 chinesische Firmen dürfen derweil Hochleistungschips vom US-Unternehmen Nvidia erwerben. Diese Chips werden unter anderem für künstliche Intelligenz gebraucht. Allerdings bekommen die chinesischen Firmen nur das zweitbeste Modell.
1: Russland und die Ukraine haben Kriegsgefangene ausgetauscht. Wie beide Regierungen bestätigten, durften jeweils 205 Soldaten in ihre Heimat zurückkehren. Der ukrainische Präsident Zelensky teilte mit, dass auf jeder Seite insgesamt 1.000 Gefangene freikommen sollen. ARD-Korrespondent Björn Blaschke.
4: Bei der Umsetzung des Gefangenenaustausches sollen die Vereinigten Arabischen Emirate geholfen haben. Grundsätzlich ist der Austausch aber wohl auf US-Präsident Donald Trump zurückzuführen. Er hatte rund um die Feierlichkeiten am 9. Mai zum Sieg der Sowjetunion über Nazi-Deutschland einen Gefangenenaustausch von jeweils 1.000 Soldaten vermittelt und eine Feuerpause zwischen der Ukraine und Russland. An die hielten sich beide Seiten, teilweise jedenfalls.
1: Nach Meldungen über einen toten Wal vor der Küste Dänemarks ist unklar, ob es sich um dasselbe Tier handelt, das in der Ostsee gestrandet war. Das hat der Umweltminister von Mecklenburg-Vorpommern Backhaus mitgeteilt. Sobald es gesicherte Neuigkeiten gäbe, werde man die Öffentlichkeit informieren. Der in Deutschland gestrandete Buckelwal war nach einer wochenlangen Aktion in Richtung Nordsee transportiert worden. Ob er noch am Leben ist, ist unklar. Das waren die Nachrichten. Das Wetter. Heute Nachmittag gibt es häufiger Schauer als am Vormittag. Stellenweise kann es auch Gewitter geben, bei 11 bis 15 Grad. In der Nacht sinken die Werte auf kühle 6 bis 1 Grad. Ab Mitternacht wird es wieder trockener. Morgen gibt es dann erst Sonne und Wolken. Vor allem am Nachmittag auch wieder Schauer bei 12 bis 16 Grad. Und die weiteren Aussichten? Am Sonntag erst trocken, später wieder Schauer. Am Montag Sonne, Wolken und Schauer. Beiden Tagen höchstens 14 bis 18 Grad. Die Zeit gleich 13.04 Uhr.
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5: Mit Meinolf Bunzmann. Schön, dass Sie dabei sind.

Das zweite Hornkonzert in S-Dur von Wolfgang Amadeus Mozart mit dem Hornisten William Purvis und dem Orpheus Chamber Orchestra. Wir wechseln die Bühne, gehen von der Konzertbühne auf die Opernbühne und es wird auch jetzt ein bisschen, ja, wie soll ich sagen, trauriger. In Georg Friedrich Händels Arie De Cleopatra piangerò la mia sorte aus Julius Caesar in Ägypten. Wir hören eine Aufnahme mit der Sopranistin Patricia Petitbon und dem Venice Baroque Orchestra unter der Leitung von Andrea Marcon.

0: Der emotionale Tiefpunkt der Kleopatra ist gleichzeitig ein vokaler Höhepunkt in Georg Friedrich Händels Oper Giulio Cesare in Egitto. Wir haben hier die Sopranistin Patricia Petitbon gehört und das Venice Baroque Orchestra unter der Leitung von Andrea Marcon. 13.25 Uhr, HR2 Kultur am Mittag. Carmen Piazzini gilt als die Grande Dame der Darmstädter Klaviermusik. Seit 70 Jahren prägt die Pianistin das Musikleben in Darmstadt und weit darüber hinaus. In ihrer Heimat Argentinien ist die aus Buenos Aires stammende Künstlerin ein Star. Zweimal wurde sie dort zur Pianistin des Jahres gewählt. Anlässlich ihres 70. Bühnenjubiläums wird die gefeierte Pianistin, Klavierprofessorin und Kammermusikerin Carmen Piazzini jetzt von der Darmstädter Chopin-Gesellschaft mit einem Benefizkonzert geehrt. An der Seite ihre langjährigen Triopartner, der Konzertmeister der Oper Frankfurt Ingo de Haas und der Cellist Peter Wolf und natürlich Carmen Piazzini selbst am Flügel. Silvia Adler stellt uns die Ausnahmepianistin vor.
1: Im Haus von Carmen Piazzini im Darmstädter Steinbergviertel stehen zwei Flügel und ein Klavier. Auch mit 86 Jahren sitzt die Pianistin oft stundenlang an den Tasten, probt für Konzerte oder spielt einfach nur für sich selbst und ihren Mann. 70 Jahre aktiv auf der Bühne. Wie schafft sie das bloß?
2: Ich werde immer wieder gefragt und ich kann da gar nicht so sagen, weil ich überhaupt nicht das Gefühl habe, ich hätte irgendwas geschafft. Es ist so gelaufen, ohne dass ich danach gedacht habe. Später habe ich dann nachgedacht und habe gemerkt, dass das Ganze so schön und so gut war, weil ich in meinem Leben ständig die Musik bei mir hatte. Ich glaube, es ist die Kraft der Musik, die mich total erfüllt.
1: Die Pianistin mit dem krausen, rötlichen Lockenkopf strahlt eine enorme Energie aus. Die Klaviergene hat sie von ihrem Großvater Edmondo geerbt, einem italienischen Pianisten und engen Freund von Puccini, der nach Argentinien ausgewandert ist. Carmen Piazzini wird 1939 in Buenos Aires geboren, in eine schillernde Familie. Der Vater ist argentinischer Schachmeister und wird später Diplomat. Die Großeltern mütterlicherseits besitzen riesige Ländereien.
2: Die Vorfahren von meiner Familie haben auch Geschichte geschrieben in Argentinien, weil sie auch gekämpft haben gegen den Spaniern, also die Unabhängigkeit. 3 Monate im Jahr war ich immer auf dem Land und der Rest in Buenos Aires. Ich habe mein eigenes Pferd gehabt. Und ich habe auch das Pferd geholt und selbst gesattelt. Und dieses Land, diese Weite, dieses mit dem Pferd alleine, das habe ich wahnsinnig gern gehabt.
1: Ebenso sehr wie fürs Reiten begeistert sich Carmen Piazzini für Musik. Mit 8 Jahren erhält sie Klavierunterricht bei dem berühmten Virtuosen Vincenzo Scaramuzza. Im Salon ihrer Großmutter verkehren viele bedeutende Künstler. Auch der deutsche Pianist Wilhelm Kempf. Auf seinen Rat hin geht Carmen Piazzini mit 17 nach Darmstadt, um an der Akademie für Tonkunst bei Hans Leigraf Klavier zu studieren. Bei ihm erarbeitet sich die junge Pianistin eine exzellente Technik und ein feines Ohr für die Musik.
2: Die Schwierigkeit ist es, den Komponisten wirklich zu verstehen, auch wenn man das Stück total kennt, dass es immer wieder Momente gibt, wo man sagt, warum hat er das geschrieben? Ich finde, das muss Forte sein. Aber er macht Piano. Und wenn man das Gefühl hat, jetzt bin ich da, ich verstehe dich, das ist mein höchstes Ziel.

0: Diese Aufnahme von Mozarts Klavierkonzerten hat Carmen Piazzini 1989 zusammen mit einem russischen Kammerorchester eingespielt. Für die Musikerin ein ganz besonderes Erlebnis.
1: Das war das Höchste, was ich gehabt habe in meinem pianistischen Leben, die Mozart-Konzerte aufzunehmen. Es ist so, man im Himmel ist.
0: Diese Gesamteinspielung ist nur eine von 50 CD-Produktionen, die Carmen Piazzini gemacht hat. Dabei hat sie ihre

0: Ihre Solokarriere erst ungewöhnlich spät begonnen. Nach dem Studium widmet sich die Pianistin zunächst ihrem Mann und den zwei Kindern. Der Durchbruch gelingt ihr erst mit Mitte 30 als Pianistin des neu gegründeten Alvarez Klavierquartetts. Dort wird sie gehört und erhält immer mehr Soloanfragen. Im Rhein-Main-Gebiet ist die Künstlerin seitdem sehr präsent. Kein Vergleich allerdings zu ihrer Bekanntheit in Argentinien, wo sie 1997 erstmals im weltberühmten Teatro Colón auftritt.
1: Dann war ich im Künstlerzimmer und dann alle die Sessel mit Samt und ganz alte Flügel und Foto von Caruso und doch Ganini. Ach du lieber Himmel, dachte ich, was mache ich hier? Und dann komme ich hinter der Bühne und sehe den Flügel und sehe den Rücken von dem Geil und da merke ich sofort, da gehörst du hin.
0: An diesem Gefühl hat sich für Carmen Piazzini nichts geändert. Auch mit 86 ist die Künstlerin weiterhin auf dem Konzertpodium aktiv. Im Älterwerden erkennt die Pianistin für sich und ihr Klavierspiel durchaus auch eine Chance.
1: Das hat mir der Leihgraf mal gesagt. Sag mal, Carmen, merkst du auch, dass wenn wir älter werden, wir weniger üben, weil wir viel mehr intelligent üben?
2: Weniger üben und intelligenter üben, das klingt doch toll. Live erleben kann man Carmen Piazzini beim Benefizkonzert zur Würdigung ihres Lebenswerks in der Darmstädter Orangerie. Und das Konzert findet übermorgen am Tag für die Musik statt, eben in Darmstadt in der Orangerie und beginnt schon um 17 Uhr. Und auch wir möchten Carmen Piazzini noch ein bisschen hören, jetzt mit einem Lied ohne Worte von Felix Mendelssohn Bartholdy.

Carmen Piazzini hat das Lied Ohne Worte, Opus 85, Nummer. Ja, die Nummer habe ich jetzt nicht. Tut mir leid. Entschuldigung. Hat ein Lied ohne Worte von Felix Mendelssohn Bartholdy gespielt. Ein Blick auf unseren Gast heute Nachmittag im Kulturgespräch um 17.10 Uhr, Konstanze Runge. Sie ist Leiterin des Ikonenmuseums in Frankfurt. Ikonen haben ja den Anspruch, ewige Wahrheiten zu repräsentieren. Die Bilder, oft auch auf Holztafeln,

Tafeln gemalt, spielen in der Glaubenswelt der orthodoxen Kirche eine wesentliche Rolle. Aber auch für den nichtgläubigen Betrachter faszinieren sie, einerseits durch ihre Farbenpracht und andererseits durch ihre strenge Gestaltung. Die Inhalte und Geschichten, die sie erzählen, bedürfen aber häufig der Vermittlung. Jetzt zeigt das Frankfurter Ikonenmuseum die erste Sonderausstellung nach der Neugestaltung der Ausstellungsräume. Dabei steht die rund 30-jährige Kooperation mit dem Bode-Museum in Berlin im Fokus. Die Objekte des Bode-Museums werden zwischen die Ausstellungsstücke der Dauerausstellung platziert. Ausgesuchte Ikonen der postbyzantinischen Epoche, vor allem sehr fein gearbeitete, vorwiegend kleinformatige Ikonen der Mutter Gottes von Leben und Passion Jesu Christi und ausgewählte Heilige, die der Verehrung im Privaten dienten, treten so in einen Dialog mit den oft aus kirchlichen Kontexten stammenden, dauerhaft ausgestellten Ikonen im Ausstellungsraum. Wir sprechen darüber mit der Leiterin des Ikonenmuseums, mit Constanze Runge, heute Nachmittag in HR2 Kultur um 17:10 Uhr.

0: Das Concerto Grosso in F-Dur Opus 1 Nummer 7 von Pietro Antonio Locatelli haben wir gehört mit dem Freiburger Barockorchester unter der Leitung von Gottfried von der Goltz. 13.44 Uhr, HR2 Kultur am Mittag. 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
1: 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Und bei uns geht's jetzt weiter mit Musik von Robert Schumann. Das Orchestra Mozart unter der Leitung von Claudio Abbado spielt die zweite Sinfonie in C-Dur.

Robert Schumann, die zweite Sinfonie in C-Dur, Opus 61, mit dem Orchester Mozart unter der Leitung von Claudio Abbado. 14.24 Uhr ist es inzwischen in HR2 Kultur am Mittag. Um 14.30 Uhr, also in knapp 6 Minuten, machen wir weiter mit unserer Lesung des Romans Fabula von Fernando Aramburu. Bis dahin noch das Andante con Moto in C-Moll von Edvard Grieg.

0: Musik, die zittern lässt. So empfindet der Pianist Boris Giltburg Kompositionen von Dmitri Schostakowitsch. Die nackte Kraft dieser Musik fasziniert ihn sehr. Beim nächsten Auftaktkonzert in Frankfurt wird Boris Giltburg das zweite Klavierkonzert spielen. 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
2: Und da lesen wir weiter aus Fabula von Fernando Aramburu. Heute die 13. von 20 Folgen. Nach der Nacht auf dem Friedhof hat das Kommando von Asier und Joseba einen neuen Namen. GDG, nach einem Lied einer früheren baskischen Band. Die jungen Männer müssen sich ja schließlich die Zeit vertreiben. Am Morgen brechen

0: sie hungrig auf. Aus lauter Verzweiflung stehlen sie einem Schuljungen das Pausenbrot. So wird der schlimmste Hunger gestillt, aber das schlechte Gewissen nagt an ihnen. Gegen 11 dürfen sie endlich wieder bei ihrem Genossen Chalupa anklopfen. Der hat gerade im Streit seine Freundin verabschiedet. Entsprechend mager fällt der Empfang aus. Thomas Nicolai liest weiter.
1: Es war keine Ausrede, sondern die pure Wahrheit. Chalupa hatte mit ihrem Besuch nicht gerechnet. Er macht gewöhnlich keine großen Einkäufe im Supermarkt, aus einem einfachen Grund. In der Hotelküche kannst du jederzeit essen. Hier ein Stück Schinken, da einen Spargel. Und mir nichts, dir nichts, kommst du nach Hause und hast dein Abendessen schon gehabt. So rechtfertigte sich Chalupa vor der offenen Kühlschranktür. Die Fächer nahezu gähnend leer. Dafür gab es in der Dachwohnung einen akzeptablen Vorrat an Wein und Konserven. Immerhin etwas. Sie öffneten 2 Dosen Thunfisch in Marinade. Brot? Wenig. Trocken. 2-3 Tage alt. Der Gastgeber kochte ein Fertigpüree aus der Tüte. Er tat noch etwas Milch in den Topf und ein Stück Margarine. Asier und Josepa, die Unersättlichen, teilten sich dazu 2 Bananen mit schwarzen Flecken auf den Schalen, ein Tütchen Erdnüsse und eine Dose gezuckerte Pfirsiche. Josepa wagte sich zudem noch an 2 Becher abgelaufenen Joghurts. Das alles bei Rotwein und friedlicher Unterhaltung. Hauptsächlich Erinnerungen an die baskische Heimat, politische Themen, Nostalgie. Polita leckte unter dem Tisch einen Klacks-Püree auf. Der liebeskranke Chalupa aß nichts. Und Josepa revanchierte sich für die 2 abgelaufenen Joghurts dadurch, dass er das gesamte Geschirr abwusch. Danach spielten die 3 um den Tisch herumstehend eine Partie Karten. Nach jedem Stich versuchte Asier, Chalupa zum Beitritt in die GDG zu überreden. Der kam wieder mit seiner »Gruppe der Gimpel« und hörte gar nicht mehr auf zu lästern. »Großer demagogischer Generalstab. Geheimbund der Gaukler.« Die anderen machten finstere Gesichter. Er rechtfertigte sich mit müder Stimme. Das Asthma, sein fester Job, Juliette. Er hatte genug vom Kämpfen. Er wollte die letzten Tage seines Jungseins nicht hinter Gittern vergeuden. »Wir genauso wenig.«
2: »Aber ihr seid auf dem besten Weg.«
1: »Und auch, dass er als Kämpfer schlimme Geschichten erlebt hatte. Er hatte Genossen im Kampf verloren. Seinem besten Freund war ein Sprengkörper in den Händen explodiert. Das hätte ihm selbst passieren können. Chalupa hatte sich der Äther verschrieben. Er würde sich der Organisation niemals verweigern. Irgendwas hätte er die ganze Zeit über für sie tun können. Aufgaben in der Etappe, Informationsbeschaffung und so. Jetzt war es zu spät. Und von ETA-Nachfolgeorganisationen wollte er nichts hören. Seit der Ankündigung vom Oktober war der bewaffnete Kampf Geschichte. Ein neues Zeitalter war angebrochen. Und er fühlte sich schon zu alt, um wieder Ärger zu machen.
2: »Zuallererst die Amnestie. Das ist jetzt das Hauptziel. Wir müssen die Genossen aus den Gefängnissen holen. Danach sieht man weiter.«
1: Am Nachmittag war er mit Juliette verabredet. Ein für ihn wichtiges Treffen. Wichtig war gar kein Wort. Entscheidend. Für die Kleine vielleicht nicht so. Er klang traurig und etwas benommen, als er das sagte. Montags war Chalupas freier Tag. Er verzog sich so gegen 5. Seinen beiden Freunden erlaubte er nur unter einer Bedingung in der Wohnung zu bleiben. Falls er mit Juliette zurückkam, hätten sie augenblicklich abzuschwirren.
2: »Ist das klar?«
1: Josepa gestattete sich einen Scherz.
2: »Du gehst auf eine Beerdigung, stimmt's?«
1: Chalupa schaute gereizt, verabschiedete sich mit einer schlaffen Kinnbewegung. Kaum hatte er die Tür hinter sich geschlossen, seine Schritte auf der Treppe waren noch nicht verklungen, da fiel Asier schon über ihn her. »Der Typ, das ist doch nicht zu glauben!« Und auch,
3: »der hat einfach keinen Mumm! Wie soll man mit solchen Leuten ein Projekt durchziehen?«
1: »Dieser Miesmacher! Dieser verzagte Gesichtsausdruck! Ist dir das aufgefallen?« »Und dann sein Konformismus! Arbeitet wie ein Sklave, fern von seinem Dorf und seinen Leuten!« »Vitalität? Enthusiasmus? Null!«

0: Noch so einer, der den Kampf aufgegeben hat. Steht lieber in der Küche eines verdammten Hotels und brät Eier. Hat kein anderes Lebensziel, als alt zu werden. Ich hasse diesen Trübsinn. Ich hasse überhaupt jedes Gefühl. Gefühle sind zu nichts gut. Los, suchen wir die Browning. Die hat er doch gar nicht verdient. Das Schießeisen gehört Euskal Herria und nicht einem dahergelaufenen Küchenjungen. Josepa bestand darauf, keine Unordnung zu hinterlassen. Weil? Weil man sonst bemerken würde, dass sie alles durchsucht hatten. Sie zogen Schubladen auf. Sie schauten hinter Bücher und Schallplatten, unter das Kopfkissen und die Matratze, zwischen den Hygieneartikeln im Badezimmer, unter die Spüle, in einen Schrank voller Kleidungsstücke und in einen Koffer, der auf dem Kleiderschrank lag. Manche Stellen durchsuchten sie zweimal. Wo konnte die verdammte Pistole sein? Nur dafür hatten sie in Toulouse Station gemacht. Es schlug 6. Sie beschlossen, noch einmal von vorn anzufangen. Assier, aber diesmal mit Intelligenz, systematisch. Die Besteckschublade. Nichts. Ein Korb voll schmutziger Wäsche. Nichts. Hier nichts, dort nichts. Wiederholt sich jetzt etwa die Geschichte mit der Flinte des Hühnerfarmers oder was? Ein Sparbuch mit etwas über 3000 Euro darauf, eine Pappschachtel voller Medikamente. Allmählich schwand ihre Hoffnung, heute Nachmittag tatsächlich noch zu einer bewaffneten Organisation zu werden. Josepa hatte eine Idee.
1: Warum fragen wir ihn nicht, ob er uns die Browning leiht? Oder wir kaufen sie ihm ab?
0: Red keinen Unsinn. Eine Waffe ist die Seele eines Mannes.
1: Vielleicht weiß er, wo man Waffen günstig kaufen kann. Fragen wir ihn, wenn er zurückkommt.
0: Der hat andere Dinge im Kopf. Der will uns bestimmt nur loswerden. Sie beschlossen, nicht nach draußen zu gehen, denn wie willst du wieder reinkommen? Eine weitere Nacht auf dem Friedhof wünschte sich keiner. Nur wenn es gar nicht anders geht. In der Hoffnung auf Nachrichten schalteten sie den Fernseher ein. Es wurde dunkel. Zu zweit leerten sie eine Flasche Wein. Gegen 9 hörten sie Schritte auf der Treppe und Chalupas Stimme, dazu die Stimme einer Frau und gleich darauf das Geräusch des Schlüssels im Schloss. So ein Mist! Wir müssen raus!
1: Das Mädchen war nicht das von gestern. Freundlich lächelnd, klein, krauses Haar, und gar nicht kleine Brüste.
0: Maria Christina, stellte sie sich vor, sympathisch, witzig. Sie begrüßte die beiden auf Französisch und gleich darauf in perfektem Spanisch.
1: Chalupa machte ihnen hinter dem Rücken des Mädchens verzweifelt Zeichen. Sein Schweigen war grimmig, die Gesichtszüge angespannt, wütend das verstohlen ruckende Kinn, das zur Tür deutete. Und mitten im Zimmer, wortlos, die beiden Tölpel. Was sollten sie auch tun?
0: Maria Christina hielt die Katze auf dem Arm und quatschte sie voll. Seid ihr von der ETA?
1: Sie hatte die Rucksäcke und die Schlafsäcke draußen vor der Tür gesehen und sich einen Reim darauf gemacht. Chalupa, still besetzt, beeilte sich, für die beiden zu antworten.
2: Die zwei sind für die Geschichte zu spät gekommen. Fahren jetzt nach Hause.
0: Das ist aber schade.
2: Nun, wie man's sieht. Sie haben sich noch nicht mit der Justiz angelegt. Sie können ihr altes Leben wieder aufnehmen. Wir anderen machen hier weiter.
1: Sie, extrovertiert und unverfroren, definierte sich als links, hob hervor, ultralinks, erklärte, hauptsächlich, um ihren Vater zu ärgern, dieses Schwein, das die Rechten wählte und darüber hinaus auch noch beim Militär war. Und um ihre Mutter zu nerven, die von morgens bis abends den Rosenkranz betete und eine fanatische Anhängerin unserer lieben Frau auf dem Pfeiler war. Sie schloss mit einer mathematischen Gleichung.
0: Faschist plus Betschwester gleich linksradikale Tochter.
1: Eine Schande der Familie, dieser kapitalistischen, repressiven, patriarchalischen Institution. Und natürlich hatte sie ihr Studium geschmissen und war von zu Hause abgehauen, ohne ein Wort zu sagen. Danach zündete sie ein Feuerwerk von Vertraulichkeiten. Sie stamme aus Saragossa, lebte seit einem halben Jahr heimlich in Toulouse bei einer französischen Freundin, die sie von der Uni in Spanien kannte. Ob sie nicht mitkommen wolle? Sie wollte. Die Welt kennenlernen, Abenteuer erleben.

0: Oberst in Saragossa, der zufällig mein Vater ist. Ich kenne seine Termine, seine Fahrstrecken. Ich würde euch sogar zu ihm führen. Der da, würde ich sagen. Und ihr, peng! Einer weniger. Und ich würde erben. Sie lachte jubelnd und strahlte übers ganze Gesicht. Die anderen schauten ernst. Assier, unbehaglich, oder vielleicht auch nur schüchtern, warf einen Blick auf seine Uhr. »Also«, sagte er, den Abschied einleitend, »ihr wollt schon gehen? Habt ihr irgendwo eine Bleibe?« Und Josepha konnte den Mund nicht halten. Der Wein hat ihm wohl die Zunge gelöst. Neben der Spüle stand die leere Weinflasche.
1: »Wir schlafen überall.«
0: Sie aber war nicht dumm, bemerkte Assiers harten Blick und Chalupas verschlossene Miene. »Die verschweigen mir doch was. Ob sie nicht hier in der Wohnung bleiben wollten? Sie wusste sogar wie. Ihr in euren Schlafsäcken und der und ich im Bett. Ihr müsstet nur ein Weilchen weggucken.« Sie lachte und zeigte dabei ihre Zähne. Sogar den Daumen, fleischrosa, konnte man sehen. Josepha, sie wollten nicht stören. Assier, finster, drängte zum Aufbruch. Das wird ihm jetzt zu intim. Eine Frau, und nicht nur das, eine neugierige Frau, eine plappernde, stressige Frau. Er hatte es plötzlich eilig zu verschwinden. Und Chalupa besiegelte den Aufbruch.
1: »Wir sehen uns dann morgen.«
0: Aber es half nichts. Später, als sie wieder unter sich waren, erklärte sich Josepha seinem Freund. Er wollte nicht noch eine Nacht draußen auf dem Friedhof verbringen. Angst? Quatsch. Was dann? Er hatte genug von den ganzen Unbequemlichkeiten. Vielleicht konnte diese Maria Christina ihnen eine Unterkunft besorgen. Die Kleine gefiel ihm. Darum, ganz schlau, hatte er das Thema Übernachtung nochmal angesprochen.
1: »Mal sehen, wo wir heute was zum Schlafen finden. Wir können nicht unser ganzes Geld für Pensionen ausgeben.«
0: Ein Bett, eine Dusche, warmes Frühstück am Morgen. Für Josepha das Paradies. Und von einer angenehmen Bleibe aus, zack, war man in Euskal Herria und konnte zum bewaffneten Kampf übergehen. Bessere Bedingungen konnte es gar nicht geben. Seine Hoffnung wurde jedoch enttäuscht. Nun, es gab ein Problem. Maria Christina wohnte bei ihrer französischen Freundin. Wie lange noch? Wer weiß. Manchmal stritten sie.
2: »Ah, sie ist in mich verliebt. Das macht die Dinge kompliziert. Sie will immer mit mir ins Bett. Ich täusche endlos Orgasmen vor. Es ist so anstrengend, von anderen abhängig zu sein. Sie droht mir dauernd damit, mich auf die Straße zu setzen. Ich würde euch ja in die Wohnung lassen. Geht aber nicht. Tut mir echt leid.«
1: »Uns würde es schon reichen, hier auf der Treppe zu schlafen.«
2: »Und wo ist das Problem? Chalupa hat sicher nichts dagegen. Hast du was dagegen?«
0: Chalupa schüttelte resigniert den Kopf. Eine halbe Stunde später richteten Assier und Josepha sich auf dem Treppenabsatz ein. Im Dunkeln, jeder in seinem Schlafsack, unterhielten sie sich leise. Durch den Spalt unter der Tür drang das Stöhnen von Maria Christina. Lustvolles Stöhnen, das Josepha erheiternd fand, Assier übertrieben. Darauf folgte sporadisches Gelächter und Gemurmel. Schließlich wurde es still. Kurz vor Mitternacht ging das Flurlicht an. Ein Bewohner war ins Haus gekommen. Das Licht erlosch von allein. Danach blieb es die ganze Nacht aus. Sie verließ die Wohnung sehr früh. Alles war dunkel. Wie spät mochte es sein? 4, 5 Uhr morgens? Tastend, flüsternd weckte sie sie, ob sie sich nachmittags nicht treffen wollten. Vorher ging es nicht. Assier, verschlafen, zögernd, warum denn? Sie wisperte etwas davon, die Fahrt nach Euskal Herria für sie zu organisieren. Sie hätte eine Idee, wollte ihnen helfen. Genossen. Und Chalupa hatte ihr in der Nacht etwas von einem Waffenversteck in der Nähe von Saragossa erzählt. Wie wach dieses Mädchen am frühen Morgen schon war. Asser

0: Er hatte noch Fragen. Josepa, schon wacher, unterbrach ihn. Gute Idee. Wann sollten Sie sich treffen? 6 Uhr abends? Wo? Ob Sie dieses kannten, ob Sie jenes kannten? Sie kannten nichts. Dann vor der Kathedrale. Wo ist die? Mann, fragt einfach die Leute auf der Straße.
1: Was heißt Kathedrale auf Französisch?
0: Ihr macht's mir echt schwer. Keine Sorge, wir werden dich schon finden. Danach war es für Assier unmöglich, wieder einzuschlafen. Er hörte die regelmäßigen Atemzüge seines Freundes. Wie kann der bloß so ruhig bleiben? Noch vor 8 weckte er ihn.
2: Ich traue dieser Kleinen nicht. Taucht plötzlich auf, verabredet sich mit uns, will uns nach Saragossa bringen. Was haben wir in Saragossa verloren? Da kennen wir doch keinen. Und wenn das alles eine Falle ist?
1: Das mit dem Versteck klang noch vielversprechend. Wir sollten Chalupa dazu befragen.
0: Wir hatten doch gesagt, keine Frauen, nur Scherereien.
1: Sie hilft uns über die Grenze, führt uns zu einem Waffenversteck. Was willst du mehr?
2: Ich trau der nicht. Wo kommt die überhaupt her? Wer ist sie? Maria Christina, schön und gut, aber Maria Christina wer? Hat ihr auch einen Familiennamen? Und ihr Vater ist Oberst. Das stinkt doch zum Himmel.
1: Sprechen wir mit Chalupa. Danach entscheiden wir in aller Ruhe.
0: Sie wussten nicht, ob sie klingeln sollten. Assier hielt das Ohr an die Tür. Stille. Wecken wir ihn? Josepa war dafür, auf ein Zeichen zu warten. Endlich, nach einer geraumen Weile, Musik und Stimmen. Der Fernseher. Die drei standen um den Esstisch herum und nahmen ein Arme-Leute-Frühstück ein, was gerade da war. Nur wenig. Nicht mal ein elender Keks zum Eintunken, aber wenigstens Kaffee. Chalupa versprach Lebensmittel nach der Arbeit, allerdings erst am späten Abend. Sie fragten ihn aus. Maria Christina?
1: Eine gute Freundin, die ihm hin und wieder das Leben leichter machte. Sie hatten sich im Hotel kennengelernt.
0: Und die Französin mit den kurzen Haaren?
1: Eine private Geschichte, die niemand zu interessieren hatte.
0: Und das Waffenversteck in der Nähe von Saragossa?
1: Woher Sie denn davon wussten?
0: Hat Maria Christina uns erzählt. Geheimnisse sollte man der wohl eher nicht anvertrauen.
1: Gestern haben wir über euch gesprochen, wie ihr über die Grenze kommen könntet. Sie will ihre Freundin überreden, die hat ein Auto. Die beiden machen öfter Wochenendausflüge. Da habe ich ihr von dem Versteck erzählt. Wir hatten Befehl bekommen, in Saragossa tätig zu werden. Das ist über 15 Jahre her. Wir also hin, man gab uns eine Wohnung, die ein Sympathisant angemietet hatte. Passierten komische Dinge in der Gegend. Für mich war klar, dass die Chacurada uns lokalisiert hatte. Einmal sahen wir verdächtige Typen am Eingang herumlungern. Einen davon hatte ich früher schon mal gesehen. Wir verdufteten so schnell wir konnten. Fuhren stundenlang ziellos mit dem Auto durch die Gegend. Falscher Alarm? Kann man nie wissen. Sicherheit geht vor. Das darf man nicht auf die leichte Schulter nehmen. Die ganze Nacht lang von hier nach da, um unsere Spuren zu verwischen, falls wir verfolgt wurden. Nicht weit von der Stadt hielten wir in einem Dorf namens Carapinillos. Und verpackt in Plastiktüten haben wir da die Waffen vergraben.
0: Was war alles in den Tüten?
1: Handfeuerwaffen, Munition.
0: Weißt du noch, wo genau das war?
1: Das dürfte mittlerweile alles verrostet sein.
0: Müsste man nachsehen. Erinnerst du dich an die Stelle?
1: Ich kann sie euch aufzeichnen.
0: Das Talde wurde aufgelöst. Warum? Unvorhersehbarkeiten des Kampfes. Die Waffen blieben in Garapinejos vergraben, konnten nicht gerettet werden. Chalupa ging zur Arbeit. Assier und Josepa blieben in der Dachwohnung. Sie waren sich unsicher, vor allem Assier, der zögerliche, argwöhnische. Garapinejos. Den Namen hatten sie noch nie gehört. Assiers Meinung nach war irgendwas faul an Chalupas Geschichte. Nachdenklich öffnete er das Fenster. Polita, miauend auf dem Fensterbrett, wollte raus. Die Katze sprang aufs Dach. Wolken und blauer Himmel über Toulouse. Assier?
2: Wir zwei sind wie der Himmel da. Du bist das Blaue, ich bin das Graue. Du bist sehr blauäugig.

0: Für mich ist Chalupas Geschichte voller Wolken, undurchsichtig. Wer kommt denn auf die Idee, sich von seiner Knarre zu trennen? Haben sie dich nicht verfolgt? Wie wolltest du dich denn verteidigen? Ah, du wolltest dich gar nicht verteidigen. So interpretierst du also den bewaffneten Kampf. Und die Organisation schickt keinen, der das Material ausbuddelt? Unser Freund ist entweder ein Feigling oder ein Lügenbeutel. Kurzum, das mit dem Versteck glaube ich nicht. Ich verstehe immer besser, warum die ETA die Hosen runtergelassen hat. Nichts als ein weinerlicher Haufen. Typen mit Asthma, Schisser, leichtsinnige Jungs, noch dazu schlecht vorbereitet. Wie soll das baskische Volk mit so einer Truppe gewinnen? In die GDG kommt nicht jeder rein. Wir werden jeden Anwärter genau unter die Lupe nehmen. Besser weniger, aber zuverlässig.
1: Ich bleibe dabei. Wir sollten nach Garapinillos fahren. Wenn du willst, fahre ich auch allein.
0: Ohne mich fährst du nirgendwo hin. Was soll ich die ganze Zeit über machen?
1: Du wartest in Saragossa.
0: Was soll ich in Saragossa? Du könntest genauso gut China oder Kongo sagen.
1: Dann fahren wir eben zusammen. Was haben wir schon zu verlieren? Ein bisschen Zeit schlimmstenfalls. Wir werfen einen Blick in das von Chalupa beschriebene Versteck und gut ist. Keine Waffen da? Dann machen wir unser Ding weiter.
0: Der will uns nur loswerden. Merkst du das nicht? Da fällt mir einer der typischen Späße von Aguirreche ein.
1: Geh zum Fronton, such meinen Bruder, sag ihm morgen um 10.
0: Du bist mit der Nachricht los. Der Bruder war natürlich nicht am Fronton. Aguirreche wusste das, klar. Uns zu verarschen war ein Riesenspaß für ihn. Außerdem hatte er uns dann eine Weile vom Hals.
1: Wir sprechen heute Abend mit Maria Christina. Mal sehen, was dabei herauskommt.
2: Thomas Nicolai hat die 13. von 20 Folgen des Romans Fabula von Fernando Aramburu in der Übersetzung aus dem Spanischen von Willi Zurbrücken gelesen. Der Roman ist im Rowohlt Verlag erschienen. Die Lesung ist eine Kooperation von NDR Kultur und HR2 Kultur in der Regie von Marlene Breuer. 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

Das Allegro, der Schlusssatz aus dem Flötenkonzert in G-Dur, Triumphverzeichnis 435 von Antonio Vivaldi mit dem Flötisten Emmanuel Chahut und dem Australian Chamber Orchestra. 14.56 Uhr ist es, nach den 15 Uhr Nachrichten geht es hier weiter mit der HR2 Hörbuchzeit und Neuerscheinungen auf dem Hörbuchmarkt. Das war HR2 Kultur am Mittag, heute mit Meinolf Bunzmann. Ich danke Ihnen fürs Zu- und fürs Weiterhören und wünsche Ihnen allen einen angenehmen Tag und einen guten Start ins Wochenende.

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1: 15 Uhr. Hunderte beteiligen sich an Warnstreiks im hessischen Einzelhandel. Merz zeigt sich auf Katholikentag selbstkritisch. Trump zieht positive Bilanz seiner China-Reise. Das Wetter meist bewölkt mit Schauern, 11 bis 15 Grad. Mein Name ist Christoph Haas. Warnstreiks im Einzelhandel. Bundesweit demonstrieren heute Beschäftigte für höhere Löhne, unter anderem in Kassel und Frankfurt. Aus Frankfurt HR-Reporter Ricardo Mastrocola.
2: Unter dem Motto "Kein Geschäft ohne uns" sind heute in Frankfurt rund 500 Menschen auf die Straße gegangen. Darunter viele Beschäftigte aus der Region, unter anderem von Rewe, von Ikea, von Lidl oder auch H&M oder Primark. Die Gewerkschaft Verdi fordert 250 Euro mehr monatlich und für Auszubildende 150 Euro mehr im Monat. Die Arbeitgeber in Hessen haben noch kein Angebot vorgelegt und halten die Forderung für nicht umsetzbar. Weiterverhandelt wird am kommenden Montag.
1: Bundeskanzler Merz hat Kommunikationsprobleme eingeräumt. Beim Katholikentag in Würzburg sagte der CDU-Chef, er beschäftige sich in den letzten Wochen immer mehr mit der Frage, woran es liege.
3: Das ist

0: mir offensichtlich nicht gelingt, die Menschen im Lande hinreichend zu überzeugen, dass der Weg, den wir versuchen in der Regierung einzuschlagen, den ich versuche einzuschlagen, der richtige ist und der auch eine emotionale Bindung erzeugt und die Bevölkerung mitgeht. Das ist eine Frage, die ich noch nicht abgeschlossen für mich beantwortet habe. Ich weiß, dass ich in meiner Kommunikation etwas verbessern muss, damit diese Botschaft besser verstanden wird.
1: Hintergrund sind sinkende Umfragewerte und Streit in der Koalition über geplante Reformen. Das Hauptzollamt Frankfurt hat im vergangenen Jahr wieder viele illegale Drogen, Medikamente und exotische Tiere und Pflanzen beschlagnahmt. Darunter waren knapp 15 Tonnen Rauschgift. HR-Reporter Lars Hofmann.
2: Schwarzmarktwert 190 Millionen Euro. Dazu hat der Zoll rund 12.000 Sendungen mit mehr als 750.000 illegalen Tabletten und Ampullen sichergestellt. Vor allem Dopingmittel, Potenzpillen, starke Schmerzmittel, Antibiotika und Haarwuchsmittel. Überwiegend aus China, Indien und Thailand. Und wie jedes Jahr hat der Zoll auch wieder exotische Tiere und Pflanzen beschlagnahmt. Darunter lebende Leguane und eine maurische Landschildkröte.
1: US-Präsident Trump hat eine positive Bilanz seiner China-Reise gezogen. Kurz vor seinem Rückflug in die USA sagte er, man habe mehrere Vereinbarungen erreicht. In den Gesprächen mit dem chinesischen Präsidenten Xi ging es zuletzt vor allem um Wirtschaftsthemen. ARD-Korrespondent Maximilian Seib.
3: Trump erklärte, China wolle neben Öl und landwirtschaftlichen Produkten unter anderem auch 200 Boeing-Flugzeuge kaufen. Das wären allerdings weniger, als Beobachter vorher erwartet hatten. 10 chinesische Firmen dürfen derweil Hochleistungschips vom US-Unternehmen Nvidia erwerben. Diese Chips werden unter anderem für künstliche Intelligenz gebraucht. Allerdings bekommen die chinesischen Firmen nur das zweitbeste Modell.
1: In Darmstadt wird es am Montag voraussichtlich zu Ausfällen bei Bussen und Straßenbahnen kommen. Grund ist ein Warnstreik beim Nahverkehrsunternehmen HEAG, zu dem die Gewerkschaft Verdi aufgerufen hat. Betroffen sind nach Angaben von HEAG 9 Bus- und 5 Straßenbahnlinien. Für weitere Verbindungen soll es einen Notfahrplan geben. Betroffen von dem Warnstreik sind auch einzelne Bus- und Straßenbahnlinien in den Kreisen Darmstadt-Dieburg, Groß-Gerau und Offenbach. Das waren die Nachrichten. Das Wetter. Heute Nachmittag werden die Schauer häufiger. Es kann auch mal Gewitter geben. Das Ganze bei Höchstwerten zwischen 11 und 15 Grad. Nach Mitternacht ist es dann weitgehend trocken und es kühlt ab auf 6 bis 1 Grad. Morgen bekommen wir nur vereinzelt mal Schauer. Sonne und Wolken wechseln sich ab und zum Abend hin scheint die Sonne auch öfter, maximal 12 bis 16 Grad. Die weiteren Aussichten: am Sonntag erst freundlich mit Sonne, später örtlich Schauer bis 18 Grad und am Montag insgesamt wechselhaft mit Schauern wieder bis 18 Grad. Die Zeit 15.04 Uhr.
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5: Heute mit Dorothee Meyer-Karweg, Nicole Abraham und einem Beitrag von Hanne-Gret Kuhlmann. Wir beginnen die Hörbuchzeit mit einem neuen Hörbuch von Pulitzer-Preisträgerin Elizabeth Strout. Erzähl mir alles. Darin kehrt die Autorin zu bekannten Helden zurück. Das Hörbuch von Christoph Peters beginnt so.
6: Was macht die Flasche da? Ruft die Frau. Welche Flasche? Ruf ich zurück. Die auf dem Tisch.
5: Eine Ehefrau möchte von ihrem Mann wissen, wie mittags eine halbleere Wodkaflasche auf den Küchentisch gekommen ist. Das ist eine entscheidende Frage in dem Hörbuch mit dem schlichten Titel Entzug. Wir stellen das Hörbuch gleich vor. Hanne-Gret Kuhlmann bespricht Alle meine Mütter von Lena Gorelick. Und in unserem Kinder- und Jugendhörbuch über Kurz oder Lang von Mariotte Murray geht es ums Erwachsenwerden und Entscheidungen treffen. Im Anschluss haben wir natürlich auch wieder ein neues Hörrätsel für Sie. 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Die Autorin Elizabeth Strout wurde in Portland, Maine geboren und zählt zu den großen amerikanischen Erzählstimmen der Gegenwart. Ihre Bücher sind internationale Bestseller. Für Mit Blick aufs Meer erhielt sie den Pulitzerpreis. Und mit Erzähl mir alles stand Elizabeth Strout 2025 auf der Shortlist des Women Prize for Fiction. Jetzt ist der Roman als Hörbuch beim Hörverlag erschienen und zwar mit Gabriela Blum als Sprecherin. Dorothee Meyer-Karweg, gehen wir es doch mal von dieser Seite an. Ist sie eine gute Wahl?
7: Ich finde eine sehr gute, denn Gabriela Blum, Jahrgang 1954, also schon ein bisschen älter,

0: Elter klingt warmherzig, freundlich, humorvoll und kann sich hier sehr gut in diverse Personen einfinden. Weibliche, männliche, ein paar jüngere sind dabei, aber meist ältere. Also dieses Hörbuch wimmelt von Personen.
1: Aber es gibt sicher eine Hauptperson, oder?
0: Ja, das ist natürlich Lucy Barton, eine erfolgreiche Schriftstellerin und Mutter zweier erwachsener Töchter. Die kennt man schon aus früheren Romanen. Es gibt nämlich ja eine ganze Lucy Barton-Reihe. Und in dem Roman Am Meer ist diese Lucy Barton während des Corona-Lockdowns mit ihrem Ex-Mann William, das war seine Idee, von New York in die kleine Küstenstadt Crosby nach Maine gezogen.
1: Die Ex-Eheleute leben jetzt wieder zusammen?
0: Genau. Und das tun sie weiterhin auch in diesem Band Erzähl mir alles. Und der Titel ist Programm, denn hier wird nicht eigentlich eine Geschichte erzählt, sondern gleich viele. Es ist so ein ganzes Wimmelbild von Geschichten und Figuren, von deren Leben wir hier erfahren. Das hat mich zuerst ein bisschen verwirrt, gebe ich zu. Aber es gibt natürlich doch Hauptstränge in diesem Roman, denen man gut folgen kann.
1: Ja, welche sind das nun?
0: Ja, zum einen geht es um das Verhältnis zwischen Lucy Barton und Bob Burgess. Lucy Barton wohnt ja wieder mit ihrem Ex-Mann zusammen, aber Bob Burgess ist ihr Freund und Vertrauter geworden. Er ist 65 Jahre alt, hat ein großes Herz, war früher Anwalt in New York und lebt mit seiner Ehefrau Margaret, einer Pastorin, im Zentrum Crosbys. Also, beide, Lucy und Bob, sind mehr oder weniger gebunden, aber sie schätzen sehr ihre häufigen gemeinsamen Spaziergänge, wo sie sich über alle möglichen Dinge austauschen, die sie mit ihren Partnern nicht so gut besprechen können. Elizabeth Stroud beschreibt das so.
2: Sie waren Freunde, mehr nicht. Sie waren alt genug, um dankbar zu sein für diese Freundschaft, die sie so spät im Leben gefunden hatten. Und Margaret und William waren ebenfalls froh um die Freundschaft der beiden. Dass ihre Partner jemanden hatten, mit dem sie so gut reden konnten, war auch für sie sehr angenehm. Sowohl Bob als auch Lucy kam es vor, als würden sie sich schon viel länger kennen, als das tatsächlich der Fall war. Hier ein Beispiel für die Art ihrer Freundschaft. Bob hatte heimlich wieder zu rauchen begonnen. Er hatte die längste Zeit seines Lebens geraucht, aber aufgehört, als er Margaret kennengelernt hatte, was nun bald 15 Jahre her war. Doch seit der Pandemie rauchte er heimlich wieder. Erst nur eine Zigarette am Tag, inzwischen zwei. Lucy wusste das, Margaret nicht. Mehr war es nicht, ein sehr unschuldiges Geheimnis, denn sowohl Bob als auch Lucy waren auf ganz eigene, schwer greifbare Weise unschuldige Menschen.
0: Tja, und diese beiden unschuldigen Menschen unterhalten sich über, wie es so schön heißt, Gott und die Welt. Beispielsweise ihre eigenen Sorgen und Nöte. Lucy leidet zum Beispiel darunter, dass ihre Töchter sie offensichtlich nicht mehr so brauchen und sich nur noch selten melden. Und Bob schleppt mit sich herum, dass er mit 4 Jahren im Auto herumgespielt haben soll, so wird es erzählt, die Handbremse löste und so seinen Vater totgefahren habe. Aber sie reden auch über das, was gerade so im Städtchen passiert, das heißt über andere Menschen, aber nie herabsetzend oder verachtend, sondern mitfühlend nachdenklich.
1: Im Ausschnitt heißt es, dass die jeweiligen Partner die enge Freundschaft gutheißen. Gibt es denn wirklich nie die Sorge, dass aus dieser engen Freundschaft mehr werden könnte?
0: Tja, die beiden jeweiligen Partner William und Margaret sind wirklich sehr großherzig und kennen den Begriff Eifersucht offensichtlich nur dem Namen nach. Aber ja, auch darum geht es in diesem Roman. Könnte aus Lucy und Bob mehr werden?
1: Ja, das klingt ja schon mal spannend. Mhm. Aber haben Sie noch eine von den anderen Erzählsträngen in diesem Roman?
0: Ja, da ist zum einen die 90-jährige Olive, eine pensionierte Mathematiklehrerin, die jetzt in einem Altersheim am Stadtrand lebt. Und die lädt Lucy eines Tages zu sich ein, um ihr eine Geschichte zu erzählen. Immerhin ist Lucy ja Schriftstellerin. Hierzu noch ein Ausschnitt von der ersten Begegnung. Lucy besucht Olive in ihrem kleinen Apartment.
2: Um 5.10 Uhr klopfte es zaghaft an Olives Tür und Olive trompetete: »Reinkommen!« Ins Zimmer trat eine kleine Frau, die schüchtern und verhuscht aussah. Olive konnte diesen verhuschten Typ nicht ausstehen. Die Frau sagte: »Entschuldigung, dass ich so früh komme. Ich bin immer zu früh dran. Ich kann nichts dagegen machen.«
3: »Schon in Ordnung. Ich hasse Leute, die zu spät kommen. Setzen Sie sich.«
2: Und Olive deutete mit dem Kinn auf das kleine Sofa an der Wand gegenüber. Lucy Barton kam herein und setzte sich hin. Sie trug einen Mantel mit schwarz-blauen Schottenkaros, der ihr bis übers Knie reichte, und Jeans, die Olive zu eng für eine Frau ihres Alters fand. Lucy war 36

0: 68. Olive hatte es nachgeschaut. Das Sofa war sehr stramm gepolstert, das wusste Olive. Aber so wie die Frau darauf saß, schaffte sie es irgendwie, es unerträglich stramm wirken zu lassen. Und an den Füßen hatte sie die verrücktesten Schuhe, die man sich nur vorstellen konnte. Stiefel mit langen, dicken, silbernen Reißverschlüssen von den Zehen aufwärts. Olive sah auf die schmalen Knöchel, die engen Hosen, die in den Schuhen verschwanden. »Ziehen Sie doch den Mantel aus«, sagte sie. »Nein, danke, ich friere sehr leicht.« Olive verdrehte die Augen. »Also kalt ist es hier ja wohl nicht.« Sie war enttäuscht von diesem Mäuschen.
1: Also diese Olive, die scheint ja einen eher rauen Charme zu haben. Mhm. Aber schön, wie Gabriela Blum in der wörtlichen Rede diesen kratzbürstigen Ton aufnimmt.
2: Ja, das macht sie ganz wunderbar. Also gerade in der wörtlichen Rede ist sie sehr variantenreich. Aber zurück zu Olive. Die erzählt Lucy nun die Geschichte ihrer Eltern. Es geht dabei um eine verhinderte große Liebe, um den Selbstmord von Olives Vater und um die vielen Verletzungen, die man so im Leben erfährt und dann auch an andere weitergibt. Und durch das intensive Zuhören und das Interesse von Lucy wird Olive dann doch immer zugänglicher. Die beiden freunden sich richtig an und erzählen sich noch einige weitere Geschichten, die in diesem Roman so eingestreut werden.
1: Da alle wichtigen Dinge ja drei sind, haben Sie noch einen wichtigen Erzählstrang für uns?
2: Ja, jetzt kommt noch ein richtiger kleiner Krimi dazu. Es geht um eine Frau namens Gloria Beach, 86 Jahre alt, die mit ihrem Sohn Matthew zusammenwohnt. Und diese Gloria verschwindet eines Tages spurlos. Erst Monate später wird ihr Leichnam aus einem Steinbruchsee in der Nähe geborgen. Sie wurde in einem PKW im See versenkt. In Verdacht gerät nun Sohn Matthew, zumal Gloria zu Matthew sehr fies war, ihn oft die das sehr gut verstehen. Bob Burgess, der noch immer ab und an als Rechtsanwalt arbeitet, übernimmt jetzt den Fall auf Drängen von Matthews Schwester Diana. Und beim ersten Besuch bei Matthew erkennt er, dass der sein Leben nicht so gut im Griff hat. Die Wohnung ist sehr unaufgeräumt, überall stapelt sich die Post. Die Polizei war auch schon bei ihm gewesen und hatte seinen Laptop mitgenommen. Was denn auf diesem Laptop eventuell zu finden sei, will Bob nun von Matthew wissen.
0: »Nichts«, sagte Matt. »Ich meine, ich habe ein Amazon-Konto zum Sachen bestellen, aber ich habe da nie viel gekauft. Ich bin nicht bei Facebook oder sowas. Ich schreibe keine E-Mails. Ganz ehrlich, ich benutze den Computer fast nur zum Solitärspielen.« Bob musste erst überlegen, was er davon hielt. Draußen frischte der Wind auf, am Esszimmerfenster schrappte der kahle Zweig eines Strauchs. Matt sagte, »Bloß manchmal habe ich so eine Art Brief an mich selber geschrieben, weil mich meine Mutter oft so aufgeregt hat, und da habe ich auf dem Computer dann drüber geschrieben.« »Aber nicht, dass Sie ihr den Tod wünschen, oder so etwas?«, fragte Bob leise. »Nein, ich glaube nicht. Nur, dass sie mich ein bisschen wahnsinnig macht. Aber nur manchmal.«
2: Ich finde das zauberhaft. Dieser Matthew ist schon ein einfach gestrickter, aber irgendwie auch liebenswerter Mann, den mit seiner Mutter so eine Art Hassliebe verband. Jahrelanges Streitthema waren schwangere Frauen, die Matthew zu sich einlud, um sie nackt zu malen. Und die von der Mutter immer wieder so als Nutten und sonst was beleidigt wurden.
1: Also das klingt ja jetzt wirklich schräg.
2: Ja, es ist eine ziemlich vertrackte Geschichte. Man hat Mitleid mit diesem Matthew, der wohl übrigens sehr gut malen kann, was er selbst am wenigsten ahnt. Aber man traut ihm schon irgendwie auch den Mord an seiner Mutter zu.
1: Sie haben es ja gesagt, es sind viele einzelne Erzählstränge von dreien, haben wir jetzt ein bisschen näher was erfahren. Ein ganzes Kaleidoskop an Geschichten, die Elizabeth Stroud hier vor uns ausbreitet. Fügt sich das dann am Ende wirklich auch zu einem großen Ganzen?
2: Ja, ich hatte durchaus zuerst ein bisschen Schwierigkeiten reinzukommen und habe mir überlegt, ja, worum geht's denn jetzt hier eigentlich? Aber dann wird es klar und wird hier im Roman auch explizit gesagt, es geht um die vielen unbeachteten Leben. Viele Menschen, die wir erstmal als unbedeutend ansehen, haben hier so ihre speziellen Geschichten, ihre Heimlichkeiten und Abgründe. Manche wurden und werden einfach missachtet, andere betrogen oder sogar missbraucht. Und es geht darum, wie sie damit umgehen. Also manche wachsen daran, andere zerbrechen, werden Alkoholiker, einfach garstig zu ihren Mitmenschen oder sie werden gar zu Mördern. Was mir gefällt, ist dieser einerseits sehr genaue Blick auf diese vielen Individuen, aber auch die Empathie, mit der sie betrachtet werden. Und ja, so wurde ich dann immer mehr reingezogen in

0: Die Geschichten über die Einwohner des Städtchens Crosby.
1: Elizabeth Strout, Erzähl mir alles, aus dem Amerikanischen von Sabine Roth, gelesen von Gabriela Blum. Der Download ist knapp 9 Stunden lang und kostet 21,95 €. Das Hörbuch ist bei der Hörverlag erschienen.

0: Yuja Wang mit der Danse Russe aus Petruschka von Igor Strawinsky. Die Romane und Erzählbände von Christoph Peters erhielten schon die verschiedensten Literaturpreise. Jetzt ist sein neuer Roman mit dem schlichten Titel Entzug erschienen. Dorothee Meyer-Karwig. Damit sollte das Thema eigentlich schon klar sein.
1: Ja, genau. Es geht um einen Schriftsteller, der aus der Ich-Perspektive von seiner Alkoholsucht erzählt und von dem schwierigen Weg, davon loszukommen. Das Hörbuch, interpretiert von Nico Holonitsch, ist in zwei Teile unterteilt. Trinken heißt der eine und der längere Teil heißt Nicht-Trinken.
0: Stellt sich die Frage, ist das autobiografisch?
1: Ja, das schreibt Christoph Peters auf seiner Internetseite. Der Roman habe autobiografische Züge und sei der Versuch, für den Themenkomplex Sucht eine literarische Form zu finden. Und, das sage ich vorab, ich meine, das ist ihm wirklich sehr gut gelungen. Ich habe lang nicht mehr so ein eindringliches, eindrückliches Hörbuch gehört.
0: Der Roman beginnt mit der Frage der Ehefrau, was eine halbleere Wodkaflasche mittags auf dem Küchentisch zu suchen hat.
1: Ja, das ist eine Frage, die den Ich-Erzähler in Erklärungsnöte bringt. Er bemüht sich, eine möglichst harmlose Antwort zu finden. Er wisse nicht, wie sie dorthin gekommen sei. Von ihm sei sie nicht. Die Antwort der Frau ist dann sehr eindeutig.
2: Ist nicht dein Ernst, oder? Sagt die Frau. Ja doch, sag ich. Die logische Schlussfolgerung, die ich mit meiner Bestätigung unumkehrbar festgeschrieben habe, wäre, dass während der Zeit, in der die Frau mit dem Kind auf dem Spielplatz, vielleicht auch im Kaufhof, auf dem Spielplatz und im Kaufhof mit dem Fahrrad, sie hatte gesagt, sie wolle noch etwas um Alex besorgen, dicke Socken vielleicht, weil es jetzt kühler wird, oder eine Regenjacke, dass also während dieser Zeit 2 Stunden, maximal 2,5, die ich zum Arbeiten nutzen wollte, um diesen fürchterlichen Roman, der trotz allem geschrieben werden muss, einige Sätze voranzubringen, hochkonzentriert, ganz eingetaucht in den Text, dass jemand, der einen Schlüssel zu unserer Wohnung hat, zum Beispiel Lennart, als ich an meinem Schreibtisch gesessen habe, hereingekommen wäre und die halbvolle Flasche Wodka auf den Küchentisch gestellt hatte, wie er uns auch sonst hin und wieder etwas vorbeibringt.
0: Klar, macht einfach jemand die Tür auf, stellt die Flasche Wodka hin. Das ist total unglaubwürdig.
1: Ja, in der Tat. Aber der Ich-Erzähler ist noch in der Phase der Verleugnung, auch vor sich selbst, des Nicht-Wahrhaben-Wollens, dass er sich nicht erinnern kann, wie der Wodka auf den Tisch kam. Er glaubt auch noch, der Ehefrau sein Trinkverhalten verheimlichen zu können. Seine größte Angst ist nämlich die, dass ihn seine Frau mit der 2-jährigen Tochter verlassen könnte. Daher versucht er seiner Frau gegenüber, so ein normales Trinkverhalten vorzuleben.
0: Ja, und was hält er für normal?
1: Naja, abends mal eine halbe oder auch ganze Flasche Wein beispielsweise. Natürlich ist das auch schon viel zu viel. Aber er ist auch längst drüber hinaus, also sein ganzer Tagesablauf dreht sich nur noch ums Trinken. Der Ich-Erzähler nimmt uns jetzt mit in diese Zeit, in der er sich bemüht, niemanden etwas ahnen zu lassen. Es ist eine Zeit der Alkoholverstecke in der Wohnung, Zeit, in der er Supermärkte wechselt, immer darauf achtend, dass ihn kein Bekannter erkennt, wenn er einen billigen Fusel kauft. Es geht ja längst nicht mehr um Genuss. Eine Zeit, in der er möglichst nur Kneipen aufsucht, wo ihn niemand kennt und wo es nicht auffällt, wenn er 2 doppelte Wodka hintereinander kippt. Und eine Zeit, in der er immer noch glaubt, einfach aufhören zu können, wenn er nur wirklich wolle.
0: Ja, wie und wann kommt er denn zu der Erkenntnis, dass sich etwas ändern muss?
1: Naja, außer der Flasche Wodka, die er im Suff einfach auf dem Tisch hat stehen lassen, ist es ein Brief seines Verlags. Er hatte einen Romanentwurf an seinen Verlag geschickt und von dort ein freundliches, aber doch sehr deutliches Antwortschreiben bekommen, dass der Text nicht auf dem Niveau sei, das man von ihm kenne. Und langsam, langsam ist er dann bereit, erstmal sich selbst sein Problem einzugestehen.
0: Wie reagiert er denn auf diese Erkenntnis? Ist ja auch nochmal ein großer Schritt.
1: Ja, zuerst versucht er, über eine befreundete Ärztin ein Medikament zu bekommen, das ihm bei einem heimlichen Entzug zu Hause helfen könnte. Aber die lehnt ab. Viel zu gefährlich, sagt sie. Und dann muss er erkennen, dass seine Frau ja wohl doch Bescheid weiß, zumindest etwas ahnt. Denn wenig später stellt sie die schlichte Frage, und wie geht es jetzt weiter? Seine Antwort:
2: Ich weiß es nicht. Keine Ahnung. Aber es nützt ja auch nichts. Ich sag das jetzt einfach mal so, selbst auf die Gefahr hin, dass ich bin Alkoholiker. Ich muss einen Entzug machen. Stille. Ja, sagt die Frau. Dann aber sofort.
1: Tja, das ist das erste Mal, dass er es ausspricht. Ich bin Alkoholiker. Und das wiederholt er dann bei einem Arzt. Und der schreibt ihm dann, ohne zu zögern und ohne ihn weiter zu untersuchen, der Anblick sagt genug, eine Überweisung in eine Entzugsklinik. Ja, und dann stellt er sich in der Klinik vor. Dort wird ein Alkoholtest gemacht. Es werden vormittags 2,3 Promille Alkohol gemessen.
3: Puh.
1: Ja, und dann wird er nach seinem normalen täglichen Alkoholkonsum gefragt.
2: Gegen 5 ein halbes Wasserglas Wodka, weil ich um diese Zeit immer wach werde, eben wegen des Zitterns. Ich zittere dann quasi am ganzen Leib, als hätte ich Schüttelfrost. In der Heftigkeit ist das natürlich schon beängstigend. Früher hatte ich mal einen Flattermann nach einer durchzechten Nacht, sowas kennt man ja. Aber der ging mit Kaffee und Aspirin schnell wieder weg. Das ist jetzt anders. Unter anderem deshalb bin ich ja zu Ihnen gekommen. Also um 8 dann nochmal ungefähr die gleiche Menge Wodka und auf dem Weg hierher einen Flachmann. Also insgesamt würde ich sagen, alles zusammengerechnet, heute bis jetzt wahrscheinlich knapp eine halbe Flasche Wodka. Sie trinken hauptsächlich Wodka? Will die Psychologin, deren Namen ich schon wieder vergessen habe, wissen. Eigentlich trinke ich alles, aber Wodka ist sozusagen die Basis, um zu verhindern, dass das Zittern überhand nimmt. Vor allem morgens. Ab mittags dann eher Jägermeister oder was es sonst an Kräuterlikör gibt. Zwischendurch nehme ich außerdem alkoholhaltige Medikamente wie dreierlei Tropfen oder Klosterbalsam, weil mein Magen seit längerem in einem etwas angegriffenen Zustand ist. So etwas benutze ich auch manchmal, um die Fahne zu überdecken, weil man ja beim Frühstück nicht schon nach Schnaps riechen will. Dazu kommt Wein, auf jeden Fall zum Essen und nach Feierabend. Ab und zu auch Bier. Eigentlich alles.
1: Tja, damit ist alles klar. Die Ärzte geben ihm dann auch recht kurzfristig einen Termin in der Klinik. 2

0: Wochen soll er da bleiben für den körperlichen Entzug.
1: Stellt sich die Frage, geht er hin?
0: Naja, viele springen kurz vorher wieder ab. Aber ja, er geht hin. Zu groß ist die Angst, dass seine Frau ihn mit dem Kind verlässt. Zu groß auch die Angst, dass er auch beruflich nichts mehr auf die Reihe bekommt und, ja, sich schlicht bald totdrängt.
1: Was erlebt er denn in der Klinik?
0: Es ist kein schickes Sanatorium, das muss man sagen, sondern ein etwas heruntergekommenes Krankenhaus, wo er mit drei anderen Süchtigen in einem Zimmer liegt. Er sieht die anderen verwahrlosten Gestalten und erkennt jetzt erst, dass er auch so einer ist. Dann beschreibt er die Situation in der Klinik, eine Klinik mit einem recht harten Reglement. Er beschreibt seine anfänglichen Widerstände gegen Therapien wie Gesprächs- und Bastelrunden und seine erste Erfahrung mit einer AA-Gruppe, also den anonymen Alkoholikern. Und er erkennt langsam, was er seiner Frau und seinem Kind angetan hat. Ja, dann schreibt er über die Angst, die er beim Gedanken bekommt, ob er nüchtern überhaupt arbeiten kann, denn bislang hat er immer Alkohol beim Schreiben getrunken. Und dann soll er aufschreiben, wie das überhaupt mit dem Alkohol begann.
1: Wie hat es denn angefangen?
0: Also er ist in einem Dorf aufgewachsen und da gehörte Alkohol zu jedem Beisammensein dazu, auch schon vormittags. Und es gilt in seinem Heimatort immer noch als Affront, nicht zu trinken. Also wenigstens mal anstoßen, heißt es dann. Und er erzählt von Mitpatienten, die den Kontakt zu ihren Familienangehörigen komplett abbrechen mussten, weil die nicht bereit waren und sind, in deren Beisein auf Alkohol zu verzichten.
1: Sie haben es zu Beginn schon gesagt, das Hörbuch hat Sie beeindruckt. Woran liegt das denn?
0: Es ist die radikale Offenheit und Ehrlichkeit und es ist der Stil. Der Autor beschreibt alles sehr klar und, ja, nüchtern und ohne jede Weinerlichkeit oder Selbstmitleid. Und großartig finde ich hier auch den Interpreten Niko Holonitsch. Der geht wunderbar intensiv auf den Ich-Erzähler ein, findet sich aber auch gut in die anderen Figuren ein, also in die Frau, die Ärzte und andere Süchtige und lotet die jeweiligen Stimmungen wirklich sehr gut aus.
1: Ich glaube, was uns jetzt alle interessiert ist, bleibt der Ich-Erzähler trocken?
0: Der Roman hat einen offenen, aber doch hoffnungsvollen Schluss, so viel kann man sagen. Aber ob er trocken bleibt? Tja, das ist eine lebenslange Aufgabe. In der Klinik sind auch Klienten, die das dritte oder vierte Mal da sind. Ich habe jedenfalls insgesamt sehr gebannt zugehört und fand es spannend, erschreckend auch, klar. Aber dann doch nie zu belastend, was auch an der Selbstironie liegt, die immer wieder aufblitzt.
1: Christoph Peters, Entzug, gelesen von Niko Holonitsch. Der Download ist etwas über 10 Stunden lang, kostet knapp 22 Euro und ist bei der Hörverlag erschienen. Das Hörbuch kam auf den 3. Platz der HR2 Hörbuchbestenliste vom Mai. Die gesamte HR2 Hörbuchbestenliste mit Hörbeispielen gibt es unter hr2.de.

0: Two Cellos mit Shape of My Heart von Sting. Die Autorin Lena Gorelick gehört derzeit zu den spannendsten literarischen Stimmen in Deutschland. In den 1990er Jahren wuchs sie in Stuttgart auf. Ihre jüdische Familie war nach dem Fall des Eisernen Vorhangs nach Deutschland ausgewandert. Ihr Roman Hochzeit in Jerusalem wurde 2007 für den Deutschen Buchpreis nominiert. In ihren Werken setzt sich die 45-Jährige mit gesellschaftlichen Fragen auseinander, mit Gruppendynamik, Migration, jüdischer Identität. Vor kurzem ist ihr neuer Roman Alle meine Mütter erschienen. Darin erkundet sie auf vielfältige Weise das Phänomen der Mutterschaft. Die Schauspielerin Inka Löwendorf hat den Roman eingelesen und Hanne-Gret Kuhlmann hat sich das Hörbuch angehört.
1: Die Mutter der Ich-Erzählerin hat Brustkrebs. Diese einschneidende Diagnose bewegt die erwachsene Tochter dazu, grundsätzlich über ihre Mutter nachzudenken. Wie sah ihr Leben aus, bevor sie Kinder hatte? Und was für ein Mensch ist sie eigentlich außerhalb ihrer Mutterrolle?
2: Ich schreibe dies nicht für meine Mutter, auch nicht für meine Kinder. Obwohl ich als Tochter schreibe, als Mutter, in aller Verwundbarkeit, die in diesen Rollen steckt. Ich lege sie aus wie Pflastersteine. Wir setzen unsere Schritte auf das, was wir dank oder trotz unserer Mütter wurden. Tragen sie darin für immer mit uns.
1: In Alle meine Mütter lotet Lena Gorelick das Konzept der Mutterschaft aus. Sie versammelt die unterschiedlichsten Geschichten von Müttern, aber auch von Nichtmüttern, von Frauen, die kinderlos bleiben, gewollt oder ungewollt. In dem Roman finden sich viele kluge Beobachtungen, etwa diese: In der Schwangerschaft verleihen Mütter ihren Körper an die Kinder, ohne zu wissen, wann sie ihn wiederbekommen. Oder Geburtsschmerzen werden gerne unter den Tisch gekehrt. Aber auch die mütterliche Liebe wird völlig realitätsfremd glorifiziert.
2: Ich bin Mutter geworden. Irgendwann. Nicht an dem Tag, an dem mein Kind zur Welt kam. Ganz sicher nicht. Obwohl die Erwartungen an diesen Tag hoch waren. Ich kannte sie, natürlich. Die Geschichte der größtmöglichen Werdung. In dem Moment, in dem du dein Kind erblickst, in dem Moment, in dem man es dir auf die Brust legt, geschieht die Liebe. Oder vorher schon, wenn du es strampeln spürst, dein Kind? Betonung auf dein. Ja, du hast bereits die grau verschmierten Umrisse auf dem Ultraschallbild zu lieben. Die Liebe der Mutter hat ein Wunder zu sein. Es ist in dieser Liebe kein Fragezeichen vorgesehen.
1: Das Hörbuch macht klar, der gesellschaftliche Druck, der auf Müttern lastet, ist enorm. Die Erwartungen der anderen, aber auch der Anspruch an sich selbst sind kaum zu erfüllen. Schauspielerin Inka Löwendorf leiht der Protagonistin versiert ihre Stimme, der man wegen ihres warmen Timbres gerne zuhört. In den beschreibenden und analytischen Passagen klingt sie eher zurückhaltend und distanziert. Wenn sie aber persönliche Erlebnisse von Müttern wiedergibt, taucht sie feinfühlig in deren Gedankenwelt ein. Zum Beispiel in die Perspektive einer Mutter, die einen schwerbehinderten Sohn hat.
2: Das Mitleid. Die Erleichterung, die dem Mitleid hinterherrennt, dass dieser Kelch an euch vorübergegangen ist. Euer Blick springt zu euren eigenen Kindern. Vielleicht streichelt ihr über deren Köpfe, wenn niemand hinsieht natürlich. Wie gut, dass du gesund bist. Oder sogar, wie gut, dass du normal bist. Das heißt, wie gut, dass du nicht bist wie er. Normalität als höchstmöglicher Zustand des Glücks, der Durchschnitt als Maßstab. Dieser Kelch, der an euch vorübergegangen ist, ist mein Sohn, meine Tochter, mein Leben.
1: Mütter fühlen sich grundsätzlich schuldig, haben oft ein schlechtes Gewissen. Die enge Bindung zu den Kindern ist von ständiger Verlustangst geprägt. Da ist die Geschichte einer Mutter, deren Sohn ohne Schwimmweste im Pool treibt. Er hätte ertrinken können. Ihre Unachtsamkeit wird sie sich niemals verzeihen. Ein kleines Drama im Urlaub, das Sprecherin Inka Löwendorf gekonnt erlebbar macht.
2: Gute Güte, sagte der Kunsthändler, als alle zum Pool geeilt waren. Spielen wir eine Runde Uno nach dem Schreck? Ich will aber nicht Uno spielen, Mama. Ich will lieber schwimmen, sagt Ronja. Eine Hand legt sich auf Jaras Schulter. Beruhigend oder fordernd. Vielleicht auch das. Na komm, sagt Bella. Ist doch nichts passiert.
1: Lena Gorelick kollagiert unzählige Facetten von Mutterschaft und verdichtet sie zu einem großen Ganzen. Dabei bildet die Auseinandersetzung der Ich-Erzählerin mit der eigenen Mutter den roten Faden des Romans. Immer wieder thematisiert sie auch den literarischen Prozess.
2: Ich habe zugehört, zugesehen, ausgedacht, habe gezweifelt, ob ich ihre Geschichten sammeln darf, verbinden, auskleiden, erfinden. Geschichten von Müttern, die statt der Rollstühle, der Diagnosen, der Tabellen, der Bürokratie, der Sorgen ihre Kinder sehen.
1: Alle meine Mütter räumt auf mit dem verklärten Blick auf die Mutterschaft. Sprecherin Inka Löwendorf lässt den Text von Lena Gorelick plastisch werden und zeigt uns glückliche, wütende, überforderte und trauernde Mütter. Und spätestens am Ende des Hörbuchs steht die Erkenntnis, Mütter sind auch nur Menschen.
0: Hannegret Kuhlmann besprach Lena Gorelick, Alle meine Mütter, gelesen von Inka Löwendorf. Der Download hat eine Dauer von knapp 7 Stunden, ist im Argon Verlag erhältlich und kostet 15,95 €.

0: Lisa Schatzmann und Benjamin Engeli mit Morgenlich leuchtend in rosigem Schein aus Die Meistersinger von Nürnberg von Richard Wagner, bearbeitet für Geige und Klavier. Kommen wir zu unserem Kinder- und Jugendhörbuch der Woche. Heute ist es für alle ab 12. Geschrieben hat es die Französin Mariotte Murray. Sie stammt aus einer Schriftstellerfamilie. 2008 erhielt sie für Simple, als Hörbuch bei der Hörcompany erschienen, den Deutschen Jugendliteraturpreis. Nun erschien das Hörbuch über kurz oder lang von ihr, gelesen von Johannes Quester. Es ist ein Hörbuch über den 14-jährigen Louis, der keine Lust mehr hat auf die Schule. Dorothee Meyer-Karwick, erzählen Sie uns mehr über den Jungen.
1: Also mit 14 keine Lust mehr zu haben auf die Schule, das ist ja eigentlich normal. Aber bei diesem Louis ist es schon heftig. Zumal sein Vater ein anerkannter Chirurg ist und natürlich möchte, dass sein Sohn irgendwann auch studiert. Aber Louis will das nicht.
0: Aber was möchte Louis denn?
1: Ja, das weiß er auch nicht so genau. Aber ab und an ist die Schule ja doch hilfreich. Die verlangt jetzt von allen Schülerinnen und Schülern seines Jahrgangs, dass sie ein Praktikum machen, egal wo.
0: Und wohin will er?
1: Auch das weiß er nicht, aber seine Oma macht dann einen Vorschlag.
2: Wenn es nur um eine Woche geht, könnte ich vielleicht etwas für ihn auftreiben, sagte diese. Monsieur Ferrier setzte seiner Schwiegermutter gegenüber eine Grimasse auf, die ein ermutigendes Lächeln sein sollte. Meine Friseurin nimmt Lehrlinge, fuhr Großmama fort. Ein Praktikant ist doch im Grunde auch nichts anderes. Monsieur Ferrier riss die Augen auf. Ein Friseurpraktikum? Für Louis? Oh ja, super, flüsterte Florian. Ich will Friseurin werden, wenn ich groß bin. Madame Ferrier warf ihrer Jüngsten, die ihren schulfreien Mittwoch damit verbrachte, ihre Rapunzel-Barbie zu frisieren, einen nachsichtigen Blick zu. Dann wandte sie sich an ihre Mutter. »Weißt du, Mama, ich weiß nicht recht, was Louis in einem Friseursalon tun sollte.« »Kein Beruf ist schlechter als der andere«, erwiderte Großmama, die mit 16 im Backgewerbe angefangen hatte. »Das wäre doch fantastisch«, schnaubte Monsieur Ferrier und tat, als bewundere er ein Ladenschild auf der gegenüberliegenden Wand. »Louis, Damenfriseur.« Aber da niemandem eine andere Idee für ein Praktikum einfiel, versprach Großmama, mit Marilou darüber zu sprechen, der Chefin des Friseursalons. »Ist dir das auch nicht unangenehm?« fragte Madame Ferrier besorgt. »Mir egal«, knurrte Louis.

0: Mir egal, das ist das Motto des 14-jährigen Louis. Und so geht er eben hin in den Friseursalon. Ein Schulkamerad zieht ihn deswegen auch gleich auf. Er selbst macht ein Praktikum beim Radio und findet das ganz cool. Aber Louis lässt sich nicht beirren und lernt im Friseursalon dann einen ganz neuen Kosmos kennen. Neben der Arbeit auch die Mitarbeiter mit all ihren Problemen und Sehnsüchten, Träumen und sogar auch Albträumen.
1: Und was für Probleme und Albträume sind das?
0: Also die Inhaberin des Salons hat ihren Mann und ihren Sohn Etienne bei einem Autounfall verloren und sitzt selbst seither im Rollstuhl. Die Angestellte Clara ist mit einem Mann zusammen, Joe, der sie sehr mies behandelt und sie auch schlägt. Garance, die Auszubildende, hat eigentlich gar keine Lust auf die Ausbildung zur Friseuse und Philippe, genannt Fifi, hat Probleme mit seinem Freund.
1: Und wie nehmen die vier den 14-jährigen Louis überhaupt auf?
0: Also die Chefin ist so Marke hart, aber herzlich zu ihm und Fifi und Clara sind aber sehr freundlich. Und Garance ist zu Anfang eher misstrauisch, vor allem als Louis sich als sehr viel geschickter und engagierter herausstellt als sie, aber auch die beiden freunden sich schließlich an.
1: Louis verhält sich geschickt. Heißt das, dass er seine Mir-Egal-Haltung abgelegt hat?
0: Ja, er merkt, dass ihm die Arbeit im Laden gefällt. So sehr, dass er am Schluss der Woche eigentlich weitermachen will. Und er bekommt dann von den anderen zum Abschied auch eine professionelle Schere geschenkt.
1: Haue, haue, ha, was hält denn der Vater davon, der Chirurg?
0: Für den ist das vollkommen lachhaft. Und da er sehr aufbrausend ist, erzählt Louis zu Hause nichts von seiner Begeisterung. Aber die ist so groß und die Abneigung gegenüber der Schule so stark, dass er in der Woche drauf einfach nicht mehr zur Schule geht, sondern wieder in den Salon. Und dort erzählt, in der Schule würde gestreikt, was die Mitarbeiter im Salon erstmal glauben.
1: Ach, mir schwan schon, er verstrickt sich in Lügen. Das fällt doch sicher bald auf, oder?
0: Ja, und zwar erst im Salon und dann erfährt es auch die Mutter. Aber die erkennt, dass das Friseurhandwerk die Bestimmung für Louis ist. Und so macht sie einen Deal mit der Schule und Louis, einen Vertrag. Louis soll weiter zur Schule gehen, um seinen Abschluss zu machen und darf gleichzeitig schon Mittwoch und Samstag in den Salon, um dort eine Ausbildung anzufangen. Louis stimmt zu und blüht auf. Zumindest im Salon, wo ihm der nette Fifi vieles zeigt und ihm auch selbst mal die Schere überlässt.
2: Jedes Mal, wenn Louis sich dran machte, schien Philippe verblüfft. Sowas habe ich noch nie gesehen. Ich schwör's Ihnen, Madame Marilou, noch nie. Die Chefin stimmte zu. Sie hatte ja schon einige junge Leute in ihrem Laden gesehen, aber so einen noch nie. Clara hatte sich aufs Färben spezialisiert. Ab und zu ging Louis zu ihr auf das Zwischengeschoss hinauf und er hörte: »Ich mache nur ganz leicht ein paar Sonnenglanzsträhnchen im Decker« oder »über den dunkleren Grundton setzen wir ganz zarte rote Strähnchen«. Manchmal überließ sie Louis den Pinsel oder die Lockenwickler und beaufsichtigte ihn, während sie eine Tasse Tee trank.
1: »Weiß der Vater von dir mit der Schule und dem Friseursalon?«
0: Nee, das erfährt er zunächst nicht. Alle zu Hause haben nämlich Angst vor ihm. Aber als er es herausbekommt, ist er außer sich. Er stellt Louis auf der Straße zur Rede und zieht über alle im Salon her. Und da reicht es Louis, der bislang vor seinem Vater gekuscht hat.
2: Du bist so ein Arschloch. Was? Was hast du gesagt? Wagst du das zu wiederholen? Weißt du, mit wem du redest? Mit einem Arschloch. Schon kam der Schlag. Keine Ohrfeige. Nein. Ein Schlag, um zu töten. Das Kind brach zusammen. Und sofort drängten sich die Passanten um sie herum. Monsieur Ferrier warf sich auf die Knie. »Louis! Louis!« Der Junge hatte das Bewusstsein verloren. Er blutete aus Mund und Nase.
1: Oje, der Vater entpuppt sich jetzt als brutaler Schläger?
0: Ja, der Junge landet im Krankenhaus, und zwar in dem der Vater arbeitet. Und die Kollegen tun so, als würden sie glauben, dass der Junge einfach gestürzt ist. Aber der Vater ist jetzt selbst sehr erschrocken über seine Reaktion und bereut. Und jetzt ist er endlich bereit, den Jungen zu unterstützen und ihm Geld für eine gute Friseurschule zu geben.
1: Das heißt also Happy End.
0: Ja, schon, aber es dauert noch ein Weilchen, denn der Vater hat sich natürlich nicht komplett gewandelt, sondern ärgert sich weiterhin, dass Louis nicht gut in der Schule ist, denn daran ändert sich nichts. Aber Louis geht nun konsequent seinen Weg

0: Und der wird geschildert, bis er seinen eigenen Salon aufmacht. Und auch die Mutter von Louis emanzipiert sich langsam von ihrem Mann. Louis selbst erweist sich jetzt als äußerst zielstrebig und selbstbewusst. Dabei hilft er auch den ehemaligen Kollegen, vor allem Clara, die durch ihren Ex-Freund massiv bedroht wird, und der Chefin, die durch ein bestimmtes Ereignis fast ihren Lebensmut verliert.
1: Wie gefällt Ihnen insgesamt die Geschichte über die Entwicklung eines Jungen?
0: Also sie ist natürlich ein bisschen überspitzt, aber das grundlegende Thema finde ich gut auf den Punkt gebracht. Es ist ein Thema, das vielen Jugendlichen nahe ist. Viele wissen nicht so recht, was sie wollen. Und wenn sie es dann wissen, dann kollidieren diese Wünsche mitunter mit den Vorstellungen der Eltern. Oder in diesem Fall mit denen des Vaters, der sich selbst wohl gar nicht klar macht, wie despotisch und einschüchternd er ist, bis es eben zum Knall kommt.
1: Und wie gefällt Ihnen die Interpretation durch Johannes Quester?
0: Johannes Quester ist Schauspieler, Mitte 40, und er übernimmt hier die Rolle des, ja, neutralen Erzählers. Er geht meines Erachtens gut in die Stimmung rein, aber ohne zu übertreiben. Auch in der wörtlichen Rede gefällt er mir gut. Er ist insgesamt ein Interpret, der sich ja eher so im Hintergrund hält, sodass man sich gut auf den Inhalt konzentrieren kann. Doch, das hat mir gut gefallen.
1: Mariotte Murail, über kurz oder lang. Übersetzt aus dem Französischen von Tobias Scheffel. Gelesen von Johannes Quester. Die CD hat eine Dauer von 3 Stunden und 20 Minuten, kostet 20 Euro und ist bei der Divan erschienen. Und vor unserem Hörrätsel gibt es jetzt noch Musik von James Percival. La Petite Écurie mit dem dritten Satz aus der Suite in C-Dur.

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1: In unserem vorigen Hörrätsel fragten wir Sie nach Elena Ferrante. Sie hörten einen Auszug aus dem Hörspiel nach dem Roman Die neapolitanische Saga mit Rosalie Thomas, Enea Boschen, Christiane Rosbach und anderen. Der Romanzyklus ist als Hörspieladaption bei der Hörverlag erschienen. Wie immer haben wir 3 Hörbuchexemplare verlost, die sich auf dem Weg zu den Gewinnerinnen und Gewinnern befinden. Heute suchen wir eine deutsche Schriftstellerin, die 1982 in Bremen geboren wurde. Bereits als Kind begann sie zu schreiben. In verschiedenen deutschen Städten studierte sie unter anderem Literatur, Philosophie und Kulturwissenschaft. Sie arbeitete als Dozentin für Poetik in Wiesbaden, war Mitglied des PEN-Zentrums Deutschland und seit 2022 Mitbegründerin des PEN Berlin. 2006 erschien ihr Debütroman. Das Werk der Autorin wurde mehrfach ausgezeichnet, unter anderem mit dem Thomas Mann und dem Josef Breitbach-Preis. In ihren Romanen kommen die unterschiedlichsten Protagonisten aus allen Schichten der Gesellschaft vor. Hören Sie nun einen Ausschnitt aus einem ihrer Romane. Um 1920 kommt der junge Hans nach den Osterferien in die Schule zurück. Sein Mitschüler Helmut, dessen Mutter vor über einem Jahr verstarb, erwartet von ihm einen längst überfälligen Kondolenzbrief. Es liest Cedric Cavator.
2: Helmuts Ankunft am Arndt-Gymnasium jährte sich zum 2. Mal. Und obwohl ich erst 12 war und von Politik nichts verstand, spürte ich die Hitzigkeit auf dem Schulhof. Kurz vor den Feiertagen hatten die Kommunisten mit Schusswaffen und Sprengstoffanschlägen einen Umsturz versucht. Reichspräsident Friedrich Ebert hatte den Ausnahmezustand verhängt und fast 200 Menschen waren bei den Unruhen erschossen worden. Ich dachte wieder an den Tod und wie absurd und endgültig er sein musste. Als Helmut sich im Unterricht zu mir umdrehte, fühlte ich mich unwohl. Ich riss ein Blatt Papier aus meinem Heft und schrieb den Kondolenzbrief. Es ging mit einem Mal ganz leicht. Ich schrieb, dass ich ihm schon lange hatte schreiben wollen, aber nicht die richtigen Worte gefunden hätte. Ich schrieb, dass es die richtigen Worte vielleicht gar nicht gäbe, er aber dennoch wissen solle, dass mir seine Trauer nicht egal gewesen sei. Ich hätte sie ihm gern etwas leichter gemacht und zugleich gewusst, dass das nicht ging. In der Pause ging ich auf ihn zu. Er sprach mit 2 Jungen aus einer höheren Klasse, die wie er unter der Woche als Internatsschüler im Haus Wettin wohnten, und sah sich nur unwillig zu mir um. Ich sagte, es täte mir leid und reichte ihm den Zettel.
1: Wieder wollen wir wissen, wer hat das geschrieben? Wie also heißt die heute gesuchte Autorin, die in Norddeutschland aufwuchs? Wenn Sie es wissen, können Sie gerne anrufen unter der 069 155 60 12. Ich wiederhole nochmal die 069 155 60 12. Das Telefon ist nun eine Stunde lang freigeschaltet. Oder Sie schreiben uns dann bitte an folgende Adresse. HR2 Kultur in 60 222 Frankfurt am Main. Sie können natürlich auch eine E-Mail schicken. Dann lautet die Adresse hr2@hr.de. Ob Mail oder Brief, bitte das Stichwort nicht vergessen, das lautet Hörrätsel. Einsendeschluss ist der kommende Dienstag. Und damit sind wir am Ende der Hörbuchzeit angelangt. 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Es verabschieden sich
3: Dorothee Meyer-Karwig
1: und Nicole Abraham.

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4: 16 Uhr. Hunderte beteiligen sich an Warnstreiks im hessischen Einzelhandel. Zollamt in Frankfurt veröffentlicht Bilanz fürs vergangene Jahr. Frankfurter Verlagsanstalt bekommt hessischen Verlagspreis. Das Wetter wechselhaft mit Schauern, 11 bis 15 Grad. Mein Name ist Christoph Haas. An den bundesweiten Warnstreiks im Einzelhandel haben sich auch Beschäftigte in Hessen beteiligt. Zu Kundgebungen in Kassel und Frankfurt kamen mehrere hundert Menschen. Der Branchenverband HDE rechnet nicht damit, dass die Streiks größere Auswirkungen für die Kunden beim Einkaufen haben. In den laufenden Tarifverhandlungen fordert die Gewerkschaft Verdi eine Erhöhung um 7%. Die Arbeitgeberseite hat bisher ein erheblich niedrigeres Angebot vorgelegt. Bundeskanzler Merz hat Kommunikationsprobleme eingeräumt. Beim Katholikentag in Würzburg sagte der CDU-Chef, es gelinge ihm offenbar nicht immer, die Menschen im Land gut genug zu erreichen und zu überzeugen. Merz stellte sich bei einer Diskussionsveranstaltung auch den Fragen von Jugendlichen. Aus Würzburg Sabine Brütting.
5: Die Fragen der jungen Menschen drehten sich um drängende Probleme. Wie steht es um den Klimaschutz und die soziale Gerechtigkeit im Land? Und wie kommt es, dass Merz offenbar in seinen Aussagen so häufig missverstanden wird? Trotz aller Selbstkritik blieb Merz bei vielen Themen bei den bekannten Positionen. Klimaschutz ist gut, aber alle sollen weiterhin möglichst viel Freiheit haben, wie sie diesen umsetzen. Die soziale Marktwirtschaft funktioniert, aber junge Menschen müssen künftig deutlich mehr selbst für die Rente vorsorgen.
4: Das Hauptzollamt Frankfurt hat im vergangenen Jahr wieder Zehntausende illegale Drogen, Medikamente und exotische Tiere und Pflanzen beschlagnahmt. Am Flughafen und im internationalen Postzentrum wurden

0: unter anderem 15 Tonnen Rauschgift sichergestellt. HR-Reporter Lars Hofmann.
1: Dazu hat der Zoll rund 12.000 Sendungen mit mehr als 750.000 illegalen Tabletten und Ampullen sichergestellt. Vor allem Dopingmittel, Potenzpillen, starke Schmerzmittel, Antibiotika und Haarwuchsmittel. Und wie jedes Jahr hat der Zoll auch wieder exotische Tiere und Pflanzen beschlagnahmt, darunter lebende Leguane und eine maurische Landschildkröte. Aber auch zehntausende Produkte aus geschützten Tieren und Pflanzen, wie beispielsweise einen Mantel aus Wolfsfell, Tigerkrallen und aus Elfenbein geschnitzte Ringe und Figuren.
0: Der Hessische Verlagspreis geht in diesem Jahr an die Frankfurter Verlagsanstalt. Zur Begründung hieß es vom Kultusministerium, der Verlag überzeuge mit literarischer Qualität, verlegerischer Sorgfalt und einem besonderen Gespür für starke Stimmen der Gegenwartsliteratur. Der Preis ist mit 20.000 Euro dotiert. Den Sonderpreis in Höhe von 7.000 Euro bekommt die Büchergilde Gutenberg Verlagsgenossenschaft, ebenfalls mit Sitz in Frankfurt. Die deutsche Eishockey-Nationalmannschaft startet gleich in Zürich in die Weltmeisterschaft. Erster Gegner ist Finnland. HR-Sportreporter Burkhard Hupe.
2: Kurz vor Beginn des Turniers in der Schweiz hat Bundestrainer Harry Kreis mit Lukas Reichel einen weiteren deutschen NHL-Profi in Zürich begrüßt. Der 23-jährige Angreifer von den Boston Bruins unterzeichnete rechtzeitig vor dem ersten deutschen WM-Spiel gegen Finnland einen neuen Vertrag in Boston und ist nun der vierte deutsche Profi aus der besten Liga der Welt, der die DEB-Auswahl mindestens bis ins Viertelfinale bringen will.
0: Das waren die Nachrichten. Das Wetter: bis zum Abend gibt es mal Sonne, mal dichte Wolken und stellenweise auch Schauer, vielleicht auch Gewitter. Das Ganze bei Höchstwerten zwischen 11 und 15 Grad. Nach Mitternacht bleibt es dann weitgehend trocken und es kühlt ab auf 6 bis 1 Grad. Morgen bekommen wir nur vereinzelt mal Schauer, Sonne und Wolken wechseln sich wieder ab und zum Abend hin scheint die Sonne auch öfter, maximal 12 bis 16 Grad. Die weiteren Aussichten: am Sonntag erst teils freundlich, später wieder öfter Schauer bis 18 Grad und am Montag verbreitet Schauer wieder bis 18 Grad. Die Zeit 16.04 Uhr.
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4: Und dazu begrüße Martin Maria Schwarz. Ich wünsche Ihnen viel Vergnügen mit unserem Programm auf den Weg in Ihren Frühabend.

Da gab's gleich mal Bachmusik zum Einstieg in den Nachmittag von HR2 Kultur. Und zwar war das Allegro aus dem Konzert in D-Moll, Bach-Werkeverzeichnis 1052, mit der Geigerin Kati Debreceni und den English Baroque Soloists. HR2 Kultur am Freitagnachmittag am heutigen 15. Mai. Und das erwartet Sie bis 17 Uhr. Ein Nachruf auf die österreichische Künstlerin Valerie Export. Dann schauen wir auf markante Filme, die jetzt in Cannes auf ihre Premiere warten. Und die Stadt Fulda erinnert an die vielen Heimatvertriebenen nach dem Zweiten Weltkrieg und wie sie eben dort ankamen, in Fulda aufgenommen wurden vor 80 Jahren. Und das Ganze wird mit eigens entwickelten Führungen anlässlich des anstehenden Hessentags in Fulda präsentiert. Dazu mehr gegen 20 vor 5. Und von dem französischen Komponisten Benjamin Godard, da bieten wir vorweg eine Walz und damit ein Flötenstück, mit dem er es nicht zuletzt in die Lehrbücher für dieses Instrument geschafft hat, der Komponist aus der zweiten Hälfte des 19. Jahrhunderts. Es ist ein Stück aus seinem Werk Trois Morceaux für Flöte und Orchester und Sie hören mit der Flöte James Galway und begleitet wird er vom National Philharmonic Orchestra.

0: Ja, für wahr. Das verlangt den ganzen Flötisten. James Galway war es in diesem Fall bei einem Stück aus der Suite Trois Morceaux, Opus 116 von Benjamin Godard. H2 Kultur, 16 oder 17 ist es. Die österreichische Medien- und Performance-Künstlerin Vali Export ist tot. Die feministische Vorreiterin sowie Kunstpionierin starb gestern in Wien im Alter von 85 Jahren. Und zwar kurz vor ihrem Geburtstag, das hat ihre Stiftung heute mitgeteilt. Bekannt wurde sie durch provokative und wegweisende Projekte des feministischen Aktionismus. Sie hat mit Videos, Fotografie, Performances und Installationen gearbeitet. Und zeitlebens verfolgte sie diese Maxime.
1: Gibt es ein selbstbestimmtes Leben? Also kann es möglich sein, auch ein selbstbestimmtes Leben zu führen?
2: Selbstbestimmung, darum kreiste das Werk von Vali Export. Ihre Kunst? Provokant, politisch und radikal persönlich. Ein Leben lang kämpfte sie für Gleichstellung. Im Interview zum Wiener Frauenpreis 2011, den sie erhalten hatte, bringt sie ihr Motto auf den Punkt.
1: Man braucht auch Aggression dazu, um eben zu sagen, ja, so wie ich bestimmt werde, das lasse ich mir nicht gefallen, das möchte ich nicht, ich mache meine eigenen Regeln. Und da braucht man Ausbruch dann dazu auch, ja.
2: Export ist ausgebrochen. Mit 18 Jahren wurde sie schwanger, ließ sich schnell vom Vater ihres Kindes scheiden, der das Sorgerecht hatte. Export ist ausgebrochen aus der Klosterschule, raus aus ihrem Geburtsort Linz, raus von den Wiener Aktionisten. Da passte ihr das Frauenbild ganz und gar nicht. Also zog sie ihr eigenes Ding durch, unter neuem Namen. Nicht mehr Waltraud Lehner, sondern Vali Export. Ihr erstes Kunstobjekt. 1966. Eine Zigarettenpackung mit ihrem Porträt und der neuen Marke Export.
1: Es war insofern wichtig, weil ich eben eine eigene Identität haben wollte, weil ich einen eigenen Namen haben wollte und nicht abhängig sein von schon mir gegebenen Namen. Und drum Export. Aus dem Hafen hinaus oder was? Auf das stürmische Meer?
2: Rein in die stürmischen 60er, die sie prägte. Export hat mit ihren Fotografien und Aktionen Grenzen überschritten, bewusst provoziert, gerade auch mit ihrem eigenen nackten Körper.
3: Vali Export aus Wien, seit zum letzten Mal hier in München, ihr Tapungstastkino.
2: 1968 steht Vali Export mitten im liberalen München-Schwabing. Vor ihrer nackten Brust ein Kasten mit Vorhang. Passanten oder besser gesagt Kinobesucher können hineingreifen. Das berühmte Tap- und Tastkino.
1: Das Wichtigste war beim Tap- und Tastkino eigentlich, das wusste ich vorher nicht, der Blickkontakt. Die Besucher und die Besucherinnen haben mir in die Augen geschaut. Ich habe ihnen in die Augen geschaut und dieser Blickkontakt, das Wichtigste beim Film ist der Blick, der hat wirklich richtig funktioniert, wie man sich das wünscht im Kino. Der Blick auf das andere.
2: Mit ihrem Blick auf Gesellschaft und Machtverhältnisse wurde Vali Export zu einer Ikone der feministischen Bewegung. Bis zuletzt arbeitete sie, wie Stella Rolleck im Deutschlandfunk sagt, die Generaldirektorin des Wiener Belvedere. Im November wird die Ausstellung Feminist Futures Forever eröffnet. Export galt als Schutzpatronin dafür.
4: Und Vali Export hat uns, unsere Kuratorinnen, da intensiv begleitet. Sie hat das Projekt sehr unterstützt und ermutigt und in ihrer Art immer gesagt, also denkt größer, macht mehr und war da voll dabei.
2: Die 85-jährige Vali Export hat groß gedacht. Eine Künstlerin, die sich selbst schuf, wie Österreichs Bundespräsident Alexander Van der Bellen jetzt in einem Nachruf schreibt. Österreich verliere mit ihr eine unbeugsame Vordenkerin und Ikone der Freiheit. Doch Vali Exports Werk bleibt als Provokation, Inspiration und als Vermächtnis einer Künstlerin, die Generationen geprägt hat.
0: Sarah Beha mit einem Nachruf auf die österreichische Künstlerin Vali Export, die gestern im Alter von 85 Jahren gestorben ist.

Silvius Leopold Weiß, das war unbestritten der Lautenspieler in der ersten Hälfte des 18. Jahrhunderts, jedenfalls im deutschsprachigen Raum. Er komponierte natürlich auch für dieses Instrument. Sie haben ein Beispiel gerade hören können, die Lautensonate in C-Moll, den vierten Satz daraus. Und ein großer Lautenexperte unserer Zeit hat dieses Stück gespielt, Evangelina Mascardi. Und weiter geht es mit Schubert, und zwar einem seiner drei Militärmärsche. Der erste, der ist weltberühmt geworden und gilt als ja eines der beliebtesten Instrumentalstücke von Schubert überhaupt. Dieser Marsch Militär aus dem Opus 51, auch wenn der so gar nicht militärisch klingt, ja vielleicht gerade deswegen, er klingt eher wie eine Karikatur auf einen Militärmarsch. Es spielen Andreas Grothäusen und Jara Thall.

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0: Da war er noch ein junger Bursche, der Ermanno Wolf-Ferrari, als er diese Streicherserenade in S-Dur komponierte, damit aber auch gleich einen sehr überzeitlichen Erfolg hatte, denn es ist eines der bekanntesten und beliebtesten Werke des deutsch-italienischen Komponisten. Ende des 19. Jahrhunderts entstand diese Serenade. Das Scherzo hörten Sie mit dem hr-Sinfonieorchester. 16.34 Uhr ist es am Freitagnachmittag. Die Filmfestspiele in Cannes laufen seit dem 12. Mai. Natürlich ist die zentrale Frage wie immer, welcher Film am Ende die Goldene Palme erhält. Doch wie bei allen Filmfestivals dieser Art lohnt es sich, den Blick auch auf die Nebenreihen zu richten. Etwa die Sektion Un Certain Regard, wo die in Berlin lebenden Regisseurinnen Sandra Wollner und Katharina Rivelis mit ihren neuen Filmen vertreten sind. Bettina Dunkel stellt sie und den Eröffnungsfilm der Sektion vor und sie leitet ihren Beitrag mit folgender Grundsatzfrage ein.
1: Auch in Cannes versuchen ihn gerade viele Brancheninsider zu knacken, den sogenannten Gen Z Code, also die Frage, welche Filme eine jüngere Zielgruppe ins Kino locken könnten. Denn die Ansprüche von 20- bis 30-jährigen Filmfans sind speziell. Mit Dramen und Komödien, die dem Schema F folgen, kann man bei ihnen kaum noch punkten. Entsprechend sind unkonventionelle und Genres neu definierende Denkstrukturen ein möglicher Schlüssel zum Erfolg. Filme, die solchen Ansprüchen gerecht werden, laufen beim Filmfestival in Cannes vor allem in den Nebensektionen. Eine der bekanntesten ist die Reihe Un Certain Regard. Und der diesjährige Eröffnungsfilm Teenage Sex and Death at Camp Miasma gehört definitiv in die Kategorie Genresprenger. Der queere Fantasy-Horror schließt die sogenannte Scream-Trilogie von Jane Schönborn ab. Schon die beiden Vorgängerfilme der non-binären Transperson aus Queens haben Kultstatus. Wiederkehrende Themen sind Transsexualität und nostalgische Popkulturreferenzen, die diesmal fröhlich im Body-Horror- und Slasher-Genre wildern. Der Film handelt von einer queeren Regisseurin, die ein Horrorfilm-Remake dreht. Gillian Anderson spielt eine alternde Schauspielerin, Hannah Einbinder, bekannt aus der US-Serie Hacks, die Filmemacherin. Im Laufe des Drehs geraten die Frauen in einen Strudel aus psychosexueller Besessenheit. David Lynch und David Cronenberg lassen grüßen, aber die abstrakt-psychedelische Handschrift von Schönbrunn bleibt klar und deutlich lesbar.
2: Was hast du mir da gegeben? Das ist hier krass.
3: Bei mir brennt es auch gerade rein.
1: Ein Trip der besonderen Art ist auch Everytime, der kommende Woche in der Reihe Un Certain Regard Weltpremiere feiert. Die in Berlin lebende Österreicherin Sandra Wollner ist zum ersten Mal mit einem Film in Cannes vertreten. Ihr Drama handelt von einer Mutter und ihrer kleinen Tochter, die den Tod eines anderen Familienmitglieds zu verarbeiten versuchen und im Zuge dessen nach Teneriffa reisen. Im Interview erzählt Wollner:
4: Was dort passiert, das könnte man vielleicht als so einen merkwürdigen Trip abtun, aber es ist eigentlich ein bisschen mehr so, als würde sich die Realität selber falten und eine neue, merkwürdige Hoffnung aufmachen.
1: Dass die 42-Jährige nicht zum Schubladendenken neigt, hat sie bereits mit ihrem letzten Spielfilm The Trouble with Being Born bewiesen. In dem mehrfach preisgekrönten Drama griff sie Themen wie Pädophilie auf. Hauptfigur war eine Androidin.
5: What is this place?
6: It's the end of the world.
1: Ebenfalls das Potenzial zum Highlight für die Gen Z und darüber hinaus hat I'll Be Gone in June, das unter anderem von Wim Wenders produzierte Langfilm-Regiedebüt von Katharina Rivelis. Die in Berlin lebende Schauspielerin hat in den vergangenen 15 Jahren immer wieder Kurzfilme gedreht. Ihr auf einem selbstverfassten Drehbuch basierendes Coming-of-Age-Road-Movie hat autobiografische Züge. Sie erzählt von einer 16-jährigen deutschen Austauschstudentin, die in New Mexico die Nachwirkungen von 9/11 verarbeitet. Ihr Film ist für die Kamera d'Or nominiert, mit dem in Cannes der beste Debütfilm ausgezeichnet wird. Ob sie gewinnt, steht am 23. Mai fest, wenn auch die Goldene Palme verliehen wird.
0: Bettina Dunkel mit ihrem Blick auf eine Nebenreihe zum Hauptwettbewerb in Cannes, auf die Sektion Un Certain Regard. Das Filmfest in Cannes läuft noch. Bitte, der Dunkel hat es gerade gesagt, noch bis zum 23. Mai.

große, blasende Musik von ganz besonderer Art. So hatte der Meister selbst diese Serenade angekündigt. Also Mozart, seine Serenade für zwei Oboen, zwei Klarinetten, zwei Hörner, zwei Bassetthörner, vier Normalhörner, zwei Fagotte und Kontrabass. Also jede Menge Bläser dabei. Und das Besondere an diesem Adagio, so wird es halt heute rezipiert, dass er mit ganz wenigen Tönen eine große, kleine Melodie schuf, der Mozart. Sie hörten hier in dem Fall das Adagio aus der Gran Petita B-Dur, Köchelverzeichnis 361, gespielt von der Akademie für Alte Musik Berlin. Und der Stab geht weiter an den Franzosen Charles Gounod. Und damit sind wir im Frankreich Ende des 19. Jahrhunderts. Und da schuf er diese Suite Concertante in A-Dur. Die Tarantella hören Sie daraus, den vierten Satz, mit dem Orchestra della Svizzera Italiana.

0: Die Musik von Charles Gounod war das, die aus der Suite Konzertante für Pedalklavier und Orchester in A-Dur. 16.48 Uhr ist es mittlerweile am Freitagnachmittag, heute ist der 15. Mai. Es ist ja weitläufig bekannt, dass zum Ende des Zweiten Weltkriegs Abermillionen Menschen aus den ehemals deutschen Gebieten in Mittel- und Osteuropa vertrieben wurden. Mittlerweile ist das lange her, klar, aber die Nachwirkungen, die sind ja immer noch da. Vor allem viele der heutigen Boomer-Generation haben dort ihre Vorfahren. Damit diese Geschichte nicht ganz verschütt geht, hat sich jetzt die Volkshochschule in Fulda etwas einfallen lassen. Eine besondere Führung mit einer Zeitzeugin. Denn zum Beispiel in Fulda wurden viele der Vertriebenen zuerst einmal aufgenommen. Paul Nosbacher hat sich mit dieser Gästeführerin auf die Spuren der Vertriebenen gemacht.
1: Der Bahnhof in Fulda. Hier herrscht wie immer geschäftiges Treiben. Pendlerinnen und Pendler kommen an oder fahren weg. Einige gehen auf Reisen, fahren zu Terminen oder besuchen Freunde. Es fällt schwer, sich vorzustellen, wie hier 1946 Abertausende von Flüchtlingen ankommen. Überwiegend aus dem Sudetenland, sagt Stadtführerin Martha Rathmann.
2: Der erste Zug kam im Februar und Sie müssen sich vorstellen, in jedem Zug waren 1200 Menschen, 30 in einem Viehwaggon mit all ihren Hab und Gut, was sie mitnehmen durften. 30 bis 50 Kilo durfte pro Person mitgenommen werden. Die Stadt war für diesen ersten Zug vorbereitet. Dass da noch 11 Züge kommen, das wussten sie nicht.
1: Etwa 24.000 Heimatvertriebene kamen am Bahnhof an. Hier startet Rathmann ihre Führung. Sie selbst war damals gerade 4 Jahre alt.
2: Der damalige Stadtbaurat hat 5 Beamte losgeschickt. Die sind von Haus zu Haus gegangen, haben sich die Wohnung zeigen lassen und haben gesagt, und das Zimmer machen sie frei, da bekommen sie eine Einquartierung.
1: Vorher ging es aber für alle Neuankömmlinge erst noch zu einer Turnhalle. Etwa da, wo heute der Busbahnhof am Stadtschloss ist.
2: Das war eine Entlausungsstation für die Heimatvertriebenen. Bevor sie dann aufs Land verteilt wurden, mussten sie erstmal entlaust werden. Das müssen Sie sich so vorstellen, man muss den Kopf frei haben und die Achseln und musste dann so im Kreis gehen. Und da waren Rotkreuzschwestern, die mit so einer Pumpe Pulver verstreut haben. Das war wichtig, weil es natürlich viel Ungeziefer damals gab, durch die engen Verhältnisse.
1: Rathmann erzählt noch vieles mehr. Zum Beispiel, wohin es für die Vertriebenen nach ihrer Ankunft in Fulda ging und wie sie zurück ins Leben fanden. Die Führung ist Teil eines Themensommers der Volkshochschule Fulda, sagt Leiter André König.
3: Heimat ist dieses Jahr das Thema des Themensommers, weil natürlich der Hessentag in Fulda ist dieses Jahr. Und der Hessentag ist ja eines der größten Heimatfeste. Und deswegen haben wir gesagt, wir flankieren das Ganze mit einem Bildungsangebot zum Thema Heimat.
1: Zumal die Heimatvertriebenen großen Anteil am ersten Hessentag im Jahr 1961 haben, sagt Sitter von Schenk, auch Stadtführerin.
4: Initiator war der damalige Ministerpräsident Georg August Zinn. Und Anstoß für den Hessentag waren die besonders vielen Flüchtlinge in Hessen. Dann hat er gesagt, wir müssen etwas machen, um Vertriebene zu integrieren. Hesse ist, wer Hesse sein will.
1: Der erste von 4 Terminen für die Spezialstadtführung ist schon am Sonntag. Weitere Infos gibt es bei der VHS Fulda.
0: Wie viele Vertriebene nach dem Zweiten Weltkrieg in Fulda ankamen und vor allem wo und dann auch mitverantwortlich waren für die Idee des Hessentags. Darüber berichtete Paul Mosbacher anlässlich des anstehenden Hessentags 2026 eben dort in Fulda. Am 12. Juni geht es dann los.

Diese Musik, die entstand aus purer Verehrung, Verehrung von Edith Piaf. Komponiert hat sie Abel Korzeniowski und betitelte dieses Lied oder diese Melodie Song for the Little Sparrow. Es spielte in diesem Fall das Royal Philharmonic Orchestra. So, 5:05 ist es. Es geht den Nachrichten entgegen mit Musik von Michael Haydn. Da hören Sie noch aus einem Concertino für Horn, Posaune und Orchester von ihm. Und nach den Nachrichten begrüße ich dann zum Kulturgespräch die Leiterin des Ikonenmuseums in Frankfurt, Constanze Runge, und sie wird einiges erzählen über die neue Ausstellung, die da gerade läuft. Gegen 17:12 Uhr von ihr mehr.

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2: 17 Uhr. Merz und Trump stimmen Kurs zu Iran und Ukraine ab. Hunderte beteiligen sich an Warnstreiks im hessischen Einzelhandel. Familienverbände warnen vor Kürzungen beim Elterngeld. Das Wetter in der Nacht 6 bis 1 Grad und morgen vereinzelt Schauer, aber auch mal sonnig bis 16 Grad. Mein Name ist Christoph Haas. Nach den Spannungen zwischen Bundeskanzler Merz und US-Präsident Trump haben beide heute miteinander telefoniert. Das hat Merz auf X bekannt gegeben. Aus dem ARD-Hauptstadtstudio Christina Nagel.
3: Der Kanzler spricht von einem guten Telefonat, beschwört die starke Partnerschaft zwischen den USA und Deutschland in einer starken NATO. Man sei sich einig, betont der Kanzler nun, der Iran müsse an den Verhandlungstisch kommen, die Straße von Hormus öffnen und Teheran dürfe keine Atomwaffen besitzen. Gesprochen haben beide Merz zufolge auch über eine friedliche Lösung des Krieges, den Russland gegen die Ukraine führt, und über den NATO-Gipfel, der im Juli in Ankara stattfindet.
2: An den bundesweiten Warnstreiks im Einzelhandel haben sich auch Beschäftigte in Hessen beteiligt. Zu Kundgebungen in Kassel und Frankfurt kamen mehrere hundert Menschen. Der Branchenverband HDE rechnet nicht damit, dass die Streiks größere Auswirkungen für die Kunden beim Einkaufen haben. In den laufenden Tarifverhandlungen fordert die Gewerkschaft Verdi eine Erhöhung um 7%. Die Arbeitgeberseite hat bisher ein erheblich niedrigeres Angebot vorgelegt. Mehrere Familien- und Sozialverbände warnen davor, das Elterngeld zu kürzen. Die Bundesregierung denkt aus Kostengründen darüber nach. Die Verbände sagen dagegen, das Elterngeld müsse eher erhöht werden. Seit der Einführung 2007 sei es nicht angepasst worden. Ohne Anpassung verliere das Elterngeld aber durch steigende Kosten an Wirksamkeit. In Zeiten sinkender Geburtenraten und fehlender Betreuungsplätze brauchten Familien Verlässlichkeit und finanzielle Sicherheit. Das Ledermuseum in Offenbach bekommt Geld vom Land Hessen. Kulturminister Gremmels sagte für die anstehende Sanierung bis zu 11 Millionen Euro zu. HR-Reporterin Andrea Bonhagen.
4: Das fast 200 Jahre alte Haus braucht seit Jahren eine Sanierung. Der Bund hat deshalb bereits vor fast 3 Jahren die Summe von 20 Millionen Euro versprochen. Nächstes Jahr

0: sollen die Arbeiten beginnen. Die 30.000 Ausstellungsstücke werden eingelagert. Zu den Objekten gehören eine Kofferradiohülle aus Pythonleder und ein Lederkleid des Lakota-Stamms in Nordamerika. Die berühmtesten Schuhe sind wohl die Turnschuhe, die der Grünen-Politiker Joschka Fischer trug, als er 1985 zum hessischen Umweltminister vereidigt wurde.
1: Der Schauspieler Günther Maria Halmer ist tot. Er starb bereits am Sonntag im Alter von 83 Jahren. Das teilte jetzt das Münchner Residenztheater mit. Er sei zuletzt schwer krank gewesen. ARD-Reporter Raimund Bacher.
2: Halmer stammte aus Rosenheim und lernte an der Otto-Falkenberg-Schule in München das Schauspielhandwerk. Sein Bühnendebüt gab er 1969 am Residenztheater. Danach spielte er an den Münchner Kammerspielen, bevor ab 1974 seine Fernsehkarriere Fahrt aufnahm. Den Durchbruch brachte ihm die Rolle des Lebenskünstlers Charlie in Helmut Dietls Münchner Geschichten. Später wurde er als Anwalt Abel in der ZDF-Reihe Anwalt Abel einem Millionenpublikum bekannt.
1: Das waren die Nachrichten. Das Wetter: bis zum Abend gibt es mal Sonne, mal dichte Wolken, stellenweise auch Schauer, vielleicht auch Gewitter. Das Ganze bei Höchstwerten von 11 bis 15 Grad. Nach Mitternacht ist es dann weitgehend trocken. Es kühlt ab auf 6 bis 1 Grad. Morgen bekommen wir nur vereinzelt mal Schauer. Sonne und Wolken wechseln sich wieder ab. Und zum Abend hin scheint die Sonne auch öfter, maximal 12 bis 16 Grad. Die weiteren Aussichten: am Sonntag erst teils freundlich, später wieder öfter Schauer bis 18 Grad und am Montag verbreitet Schauer wieder bis 18 Grad. Die Zeit 17.04 Uhr.
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4: Mit Marthe-Maria Schwarz einen anregenden Vorabend wünsche ich Ihnen.

Eine Musik, die ihren Titel wahrlich zurecht trägt. Feuerwerksmusik, die Feuerwerksmusik von Georg Friedrich Händel. Das berühmte Allegro hörten Sie mit dem Orchester Le Concert des Nations. Es ist heute Freitag, der 15. Mai, 17 Uhr und gleich 10. Und davon erfahren Sie mehr in der Zeit jetzt bis 18 Uhr von der neuen Ausstellung im Ikonenmuseum im MAK in Frankfurt. Dazu spreche ich gleich mit der Leiterin Konstanze Runge. Dann würdigen wir Günther Maria Halmer. Der berühmte Münchner Schauspieler ist gestorben, wie Sie gerade schon in den Nachrichten hören konnten, um kurz vor 17:30. Und wir schauen voraus auf das Festival Literaturm in Frankfurt, das jetzt wieder startet. Gegen 17:45 mehr dazu. Vorher ein Musikstück aus der Gattung der Wiegenlieder, die immer noch gepflegt wird, zum Beispiel von dem ukrainischen Komponisten Valentin Silvestrov, der im nächsten Jahr 90 wird. Immer politisch engagiert war er in seinem bisherigen Leben für sein Land und für eine freiheitliche Gesellschaft dort, auch wenn er 2022 nach Berlin emigrierte wegen des Krieges. Anfang des Jahrtausends schuf er dann dieses Stück, dieses, wie schon genannte, Wiegenlied. Und Sie hören Daniel Hope mit der Geige und er wird begleitet von Alexei Botvinov am Klavier.

0: Ein Wiegenlied von Valentin Silvestrov, einem ukrainischen Komponisten, der noch lebt. Daniel Hope und Alexei Botvinnov spielten die Musik des fast 90-jährigen Ukrainers. Ikonen auf dem Weg, so ist eine Sonderausstellung im Ikonenmuseum im Museum für angewandte Kunst in Frankfurt betitelt. Es geht dabei um rund 30 Ikonen, die bald tatsächlich wieder auf dem Weg sind, nämlich zurück an ihren angestammten Ort im Bode-Museum in Berlin. Von dort waren sie fast 30 Jahre lang an Frankfurt ausgeliehen. Bevor sie sich jetzt also wieder auf den Weg in die angestammte Einrichtung machen, sind sie jetzt noch einmal exponiert in Frankfurt zu sehen. Konstanze Runge ist Leiterin des Museums und auch zuständig für diese Sonderausstellung, die seit vorgestern läuft. Konstanze Runge, Ikonen sind oftmals portable Altarbilder im weitesten Sinne, aber damit ist bei weitem noch nicht alles gesagt und schon gar nicht in der Tiefe ausreichend erfasst, dieses Thema. Wenn Sie das bitte nochmal erklären zu Beginn, das Ikonenwesen, nicht jedem ist das noch geläufig.
1: Eine Ikone ist ein Bild, ein Abbild, wie wir das von dem griechischen Wort Icon wissen. Es ist ein Abbild eines Urbildes einer heiligen Figur, ganz bevorzugt natürlich Jesus Christus, die Gottesmutter, aber auch andere Heilige. Es können auch heilige Szenen dargestellt werden, die eben im Neuen Testament eine wichtige Rolle spielen. Und anhand dieser Ikonen, dieser Bildtafeln, Ikonen sind überwiegend mit Temperafarben auf Holztafeln gemalt. Anhand dieser Ikonen als, ja, wie Sie schon sagten, portablen Medien. Diese Ikonen ermöglichen den orthodoxen Christinnen und Christen den Kontakt zum Göttlichen, zum Transzendenten. Das heißt, diese Tafeln machen die Heiligen für die Christen ansprechbar für Gebet und Andacht. Sie bitten um Schutz und sie kommunizieren über diese Tafeln der Abbilder der Heiligen, kommunizieren die Gläubigen mit den Heiligen und bringen somit das Heilige in ihren Alltag, in ihre Gegenwart.
0: Wann sind denn die frühesten Ikonen überhaupt in der Geschichte greifbar?
1: Wir haben die ältesten Ikonen, die uns erhalten sind, stammen aus dem 6. Jahrhundert. Die können Sie im Katharinenkloster auf dem Sinai bewundern. Ikonen sind vermutlich aus eben auch, ich habe schon gesagt, Sinai, aus enkaustischen Wachsmalereien, die auf Mumientafeln eben die Porträts der Verstorbenen abbildeten, entstanden. Aber die ältesten erhaltenen Stücke sind aus dem 6. Jahrhundert.
0: Das Besondere ist, es ist jetzt schon mal gefallen, das Wort, dass sie portabel waren. Das waren also bewegliche Objekte. Man hat sie mit sich getragen. Was war der Grund dafür?
1: Nicht alle Ikonen waren immer für das Herumtragen gedacht, aber tatsächlich haben auch Gläubige zum Beispiel Ikonen in Form von kleinen Triptychen umhängen oder eben

0: Als kleine Tafeln kann man sie tatsächlich auf der Reise oder wenn man den Ort wechselt mitführen. Aber natürlich haben wir auch die ganz große Tradition der kirchlichen Ikonen und der Ikonen in den Klöstern. Die sind dann tatsächlich an den Wänden in den Kirchen und werden zu bestimmten Feiertagen herausgeholt und eben auch vor allen Dingen in der Liturgie besungen und angerufen. Also Ikone ist im Prinzip bebildertes Evangelium, ja, und gleichwertig auch für orthodoxe Christinnen und Christen mit der Schrift des Evangeliums.
1: So, und Sie legen jetzt mit dieser Sonderausstellung ein Augenmerk auf die Ikonen des Bode-Museums, die leihweise in Frankfurt lange, lange Zeit gewesen sind, aber jetzt wieder zurückgehen, jedenfalls ein Teil davon. So, und diese, die stellen Sie jetzt exponiert aus.
0: Genau.
1: Was zeichnet denn diese Ikonen jetzt aus, die rein aus dem Bode-Museum stammen?
0: Ja, also das Besondere der Sammlung des Bode-Museums ist ihr Bekanntheitsgrad, aber vor allen Dingen ihr Alter. Das heißt, wir sprechen von einer der ältesten musealen Sammlungen an Ikonen weltweit, denn sie wurde schon seit 1821 zusammengetragen. Und deshalb haben wir eben besonders alte, besonders frühe Ikonen, die natürlich für Kunsthistoriker etc. besonders interessant sind und die besonders feine Malereien zeigen, ganz detaillierte Malereien zeigen, einen ganz tollen Farbkanon und die so heute einfach nicht mehr zu erwerben sind. Mhm. Und durch dieses Alter der Ikonen, also wir zeigen Ikonen vom 15. bis zum 18. Jahrhundert, das zeichnet die Sammlung des Bode-Museums aus verschiedenen orthodoxen Traditionen, aus der italo-kretischen Malschule, aus der russischen Ikonenmalerei natürlich, das sind die überwiegenden Stücke, aber auch solche besonderen und seltenen Sachen wie eine syrische Ikone, eine koptische Ikone des heutigen Ägyptens und griechische Ikonen. Und das ist das Besondere, das Alter der Ikonen, die ganz feine Malerei. Und es sind vorwiegend kleinformatige Ikonen, die wir müssen sie durch Glas schützen, in Tischvitrinen zeigen, aber wo man eben alle Themen der Ikonenmalerei, wir haben es schon gesagt, die Darstellung von Jesus Christus, der Gottesmutter Maria, verschiedener Heiliger, die dann wieder lokal variieren, das kann man alles an diesen Ikonen in allerfeinster Malerei entdecken.
1: Sie haben ja beschrieben, das umfasst eine große Zeitspanne der Geschichte. Allein jetzt, wenn wir nur die Zeit vom 15. bis ins 18. Jahrhundert nehmen, ist eigentlich die Ikonenzeugung, die Ikonenmalerei immer demselben Muster gefolgt? Gibt es einen Kanon in der Darstellung, sodass man gar nicht so genau unterscheiden kann, aus welchem Jahrhundert nun eine stammt oder welche Entwicklungen gibt es, die eine Ikone aus dem 18. von einer aus dem 15. Jahrhundert unterscheidet?
0: Ja, natürlich kann man von einem Kanon sprechen, denn das zeichnet die Ikonen aus, wie ich vorhin schon gesagt habe, Abbilder von Urbildern, dass es bestimmte tradierte Maltraditionen gibt, denen man folgen soll. Aber natürlich sind die nicht starr, sondern haben sich eben den lokalen Gegebenheiten angepasst. Und Ikonenmaler, meist waren es in den vergangenen Jahrhunderten tatsächlich Männer, das hat sich jetzt natürlich auch geändert, die folgen auch Malerhandbüchern zum Beispiel. Das ist ganz berühmt in der russischen Tradition, das Stroganow-Ikonenmalerhandbuch. Wir haben Ähnliches auch auf dem Athos, vom Athos-Malerhandbuch. Und dort, die liegen uns vor, in Neudrucken natürlich. Und dort kann man ganz genau schauen, weil Sie müssen sich vorstellen, der Heiligenkalender ist voller Heiliger jeden Tag. Deshalb haben wir diese tollen Monatsikonen, wo jeden Tag von 1 bis 31 ein Heiliger oder manchmal mehrere dargestellt ist, an denen man denken soll, die man eben verehren soll durch das Gebet etc. Und dann ist in diesem Malerhandbuch in Skizzen ganz genau vorgegeben, wie ist die Taufe Christi darzustellen? Wie ist die Geburt Christi darzustellen? Und das sind sozusagen, wenn Sie das als Kanon bezeichnen, das sind Vorlagen. Mhm. Und natürlich hat man auch immer von anderen Ikonen gemalt. Heute macht man das auch natürlich über die Quellen im Internet oder wenn man einen tollen Ikonenkalender oder Reproduktionen zur Verfügung hat. Aber in den Ikonenmalerwerkstätten hat man einen Meister gehabt und der hat diese aufwendige Technik, die man über mehrere Jahre lernt und die auch mit religiösen Übungen verbunden ist, eben dort erlernt und man malt von Ikone zu Ikone, also nimmt Ikonen als Vorlagen. Trotzdem haben eben die verschiedenen Zeiten und die verschiedenen Länder ihre Einflüsse hinterlassen.
1: Nennen Sie mal ein Beispiel dafür, dass ich mal eine Vorstellung habe.
0: Natürlich, das beste Beispiel ist, wenn Sie zu uns kommen und das live sehen, denn wir haben eben auch diesen wunderbaren Schatz der äthiopischen Ikonen. Und wenn ich Ihnen jetzt dann bei uns im Museum eine äthiopische Darstellung der Mutter Gottes, wie sie Jesus Christus als Kind auf dem Schoß hat, zeige, dann können Sie das bei uns im Haus zum Beispiel mit einer russischen Darstellung vergleichen. Gut. Und da sehen Sie jetzt große Unterschiede, weil Sie sehen jetzt in Äthiopien diese mineralischen Erdfarben, einen anderen Farbkanon, klare, ungemischte Farben. Sie sehen, die auch zum Beispiel kein Gold verwenden. Und Sie sehen aber eben auf den griechischen und russischen Ikonen, die Sie bei uns sehen können, goldener Hintergrund für den transzendenten Himmel und eben das, was ich gesagt habe, über die Ikone hindurchgehen, um mit dem Transzendenten zu kommunizieren. Dieses Mandala-Prinzip. Und dann sehen Sie große Unterschiede. Ganz, ganz feine Malerei, zum Beispiel in der Palecher-Malschule, die Sie eben auch auf den Ikonen bei uns in der Sonderausstellung sehen können. Und dann eben die Traditionen Äthiopiens, wo es bis zum 19. Jahrhundert nur religiöse Malerei gab, die eben dann lokal sich eingeschrieben haben in das Bildprogramm.
1: So, und dann schließe ich daran die Frage an, vermitteln Sie das alles mit jetzt vielleicht neuer Betextung, jetzt nochmal extra für diese Sonderausstellung? Wie machen Sie das jetzt auch für interessierte Laien zugänglich, dass jeder wirklich was mitnehmen kann und sagt, aha, das wusste ich nicht?
0: Also unsere Dauerausstellung ist erschlossen durch Bildhefte, Bild- und Texthefte, also so Booklets, Broschüren, die wir in Deutsch, Russisch und Englisch entwickelt haben und wo man, wenn gerade keine Führung stattfindet, sich selber anhand von diesem Heft, wo dann die Ikone abgebildet ist und im Text dazu in Deutsch, Englisch und Russisch, das erschließen kann. Dann haben wir Smartphone-Guides, die man sich eben kostenfrei über WLAN bei uns im Haus runterladen kann. Auch die haben wir in Deutsch, Englisch und Russisch und die führen sowohl durch unsere äthiopische Sammlung, das ist ein eigenes Kabinett, als auch durch die Dauerausstellung. Und für die Sonderausstellung, die jetzt bei uns läuft, haben wir auch wieder ein Booklet entwickelt, weil, wie auch, glaube ich, in unserem Gespräch schon deutlich geworden ist, Ikonen erschließen sich für den oder die, die damit noch keinen Kontakt hatten oder eben keine orthodoxe Freundin haben, nicht einfach per se, sondern alles auf den Ikonen hat seinen Sinn, folgt bestimmten Traditionen, umgekehrte Perspektive, auch diese, manchmal würden wir sagen, auch Steifheit der Gesichter und so, das ist nicht aus irgendwie zufällig, sondern das erzählt eine Geschichte. Die Heiligen haben ein Symbol in der Hand und dann kann ich erkennen, das ist die heilige Barbara oder die heilige Katharina etc. Aber das alles, dafür haben wir dann solche Booklets, die auch sehr schön bebildert sind und das führt sie dann auch, wenn es gerade keine Führung gibt, durch die jetzige Sonderausstellung.
1: Weil Sie schon zweimal das Wort Führung erwähnen, es gibt ausreichend Führungen.
0: Ja, es gibt Führungen, die man auch privat bei uns anfragen kann. Aha. Und wir haben auch eine ukrainische Kollegin, eine ukrainische Kunsthistorikerin, die auch tollerweise selber Ikonenmalerin ist. Die führt auch die Gäste auf Russisch. Verschiedene Communities, die eben Russisch als Lingua Franca haben. Und wir haben eine Museumsvermittlung und ich selbst gebe natürlich auch Führungen.
1: Und einer davon ist schon am 20. Mai, nächste Woche Mittwoch also. Konstanze Runge, Leiterin des Ikonenmuseums im Frankfurter Museum für angewandte Kunst. Vielen Dank für das Gespräch zur Sonderschau. Ikonen auf dem Weg seit vorgestern am Laufen und diese Ausstellung dauert bis zum 30. August.

Das ist Beethoven-Musik, gar kein Zweifel. Beethoven-Musik in ihrer ganzen Kraft. Das war der dritte Satz aus seiner Sinfonie Nummer 8 in F-Dur, gespielt von der Deutschen Kammerphilharmonie Bremen. 17:31 Uhr ist es, Freitagnachmittag, hier an HR2 Kultur.

0: Die Danse Espagnole von Manuel de Falla, gespielt hier von Walter Feibli Gitarre und Daniel Erni, ebenfalls Gitarre. In den Nachrichten, da konnten Sie es um 17 Uhr erfahren, dass der sehr beliebte, vor allem TV-Schauspieler Günther Maria Halmer gestorben ist. Er war für eine Generation ja so eine Art Lebensbegleiter, weil er schon in jungen Jahren eine Fernsehgröße wurde und es auch blieb bis in die jüngste Zeit hinein. Er altere einfach gut, hat er dazu vor ein paar Jahren hier im H2-Doppelkopf einmal gesagt. Er besetze halt auch die Rollen älterer Herren passgenau. Eine Würdigung seines Lebens und seiner Lebensleistung von Tobias Stosiek. Eine Würdigung einer Karriere, die ohne diese Rolle gar nicht zu erzählen wäre.
1: Zwei Tage noch bis Sacramento.
2: Den Charlie könnte ich immer noch spielen, sofort, von der inneren Haltung her. Leichter als ein Bundeskanzler, meinetwegen.
3: Der Charlie war sein Durchbruch. Als Lebenskünstler und Vorstadt-Cowboy in der Dietl-Serie Münchner Geschichten wird Günther Maria Halmer Mitte der 70er bekannt. In über 180 Fernseh- und Filmproduktionen wirkte er seitdem mit, gab gern den Grandler, überzeugte aber auch als galanter Verführer. Zu Hochform lief er vor allem in unbequemen Rollen auf, etwa als homophober Patriarch im Film Familienfest.
2: Vincent, können Sie bitte mit Frederik die Plätze tauschen? Traditionell sitzen an dieser Seite des Tisches immer nur Frauen. Entschuldigung, bitte, man darf ja wohl ein Späßchen machen, oder?
3: Geboren wird Günther Maria Halmer 1943 in Rosenheim. Er wächst unter einem strengen Vater auf, bricht das Gymnasium ab und wandert sogar kurzzeitig nach Kanada aus. 1,5 Jahre lang arbeitet er dort in einem Asbestbergwerk, schaufelt viel und denkt nach.
4: Man muss nicht immer folgen und der sogenannten Vernunft folgen, die die Erwachsenen scheinbar haben, die sie gar nicht haben, weil sie gar nicht so viel wissen, wie man immer glaubt, dass Ältere wissen.
3: In Kanada reift der Wunsch, Schauspieler zu werden. Zurück in Deutschland wird er an der renommierten Falkenberg-Schule in München angenommen. Nach dem Abschluss folgt das Engagement in der unmittelbaren Nachbarschaft. Die Kammerspiele rufen.
2: Ich habe da mir immer gezweifelt. Ich habe auch nicht gewusst, warum ich das können sollte. Ich war ja nie im Theater. Aber ich habe es gemacht, weil ich gesagt habe, ich möchte mein Leben lang nicht mir vorwerfen, du hast dich nie getraut.
3: Sich trauen, das zahlt sich aus für Halmer, führt ihn sogar bis nach Hollywood. Anfang der 80er bekommt er eine Nebenrolle im Historienepos Gandhi. Und in Sophies Entscheidung spielt er an der Seite von Meryl Streep den Auschwitz-Kommandanten Rudolf Höss.
4: Schauspieler zu sein ist eine sehr ernsthafte Sache. Das ist Menschen beobachten, das ist ein tiefer Drang, die Psyche eines Menschen zu beobachten und sie dann darzustellen. Das ist also nicht nur ein bisschen lustig.
3: Ansichten eines Wiederbaustücken. So lautete der Untertitel von Günther Maria Halmers Autobiografie. Plakativ bayerisch, das war er seinem Selbstverständnis nach nicht, sondern eher ein grüblerischer Unangepasster. Einer, für den die Schauspielerei nicht nur Berufung, sondern auch eine Art Suche nach Freiheit war. Aber eben auch einer, der sich fürs Fernsehen nicht zu schade war. Für Tatort oder Traumschiff etwa. Nur eine Rolle, die blieb ihm versagt.
4: Also beruflich wäre natürlich schon noch, wenn man James Bond hätte ich schon gern gespielt.
3: Wie am Freitagnachmittag bekannt wurde, ist Günther Maria Halmer in der Nacht zum Montag im Alter von 83 Jahren verstorben.
0: Zum Tod des Schauspielers Günther Maria Halmer war das ein Nachruf von Tobias Stosiek.

0: Musik von Antonio Soler, eine Sonate war das von ihm, eine Sonate in C-Moll, gespielt von Marie-Louise Hinrichs. Und damit sind wir wieder bei unserer Lyrik angelangt.
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0: Noch ist Tulpenzeit, noch kurz vor dem Ausklang. Feiern wir sie noch mal lyrisch mit August von Platen. Das Gedicht liest Carmen Mikovic.
2: 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Andere mögen

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0: Ein Lied ohne Worte war das von Felix Mendelssohn, Bartholdy, und es spielte Carmen Piazzini am Klavier. H2 Kultur am Freitagnachmittag 17.46 Uhr. Ja, heute ist irgendwie ein schwerer Nachmittag, denn es ist jetzt schon die dritte Todesmeldung, die uns erreicht. Und jetzt kam noch die Meldung, dass die berühmte Schauspielerin Angelika Domröse auch gestorben ist. Das jedenfalls wurde von einer Agentur vermittelt, im Alter von 85 Jahren. Angelika Domröse war so etwas wie ja eine Ikone des DDR-Kinos, berühmt geworden durch den Film Die Legende von Paul und Paula. Ja, wie kommt man da wieder in die Spur zu den Lebenden? Einfach wohl, indem man es ja macht, indem man reintritt. Und jetzt geht es um Literatur, Literatur im Hochhaus. Das ist die Idee des Festivals Literaturm in Frankfurt, das alle 2 Jahre stattfindet, veranstaltet vom Kulturamt der Stadt. In diesem Jahr geht es um das Erbe der DDR als Thema in der Literatur und um aktuelle gesellschaftliche, politische Debatten zwischen Ost und West. Vom 8. Juni bis zum 14. Juni gibt es 25 Veranstaltungen mit über 50 Autorinnen und Autoren. Christoph Schäffer mit einem Ausblick.
1: Der Soziologe Steffen Mau, geboren 1968 in Rostock.
2: Was wir wirklich haben, ist so ein Stück weit so ein Zukunftsverlust. Ne? Also wir wissen gar nicht genau, wo geht's hin.
1: Die Schriftstellerin Anne Rabe, geboren 1986 in Wismar.
3: Die Erinnerungen an das Land, das meine Geburt beurkundet hat, sind blass. Die DDR lag 1986 in ihren letzten Zügen, aber davon wusste ich nichts in meinem Kinderbett.
1: Der Schriftsteller Dmitri Kapitelmann, geboren 1986 in Kiew.
4: Ich sehe das ja in gewisser Weise auch als schriftstellerische Aufgabe, sowohl die Abgründe zu zeigen, als eben auch ein paar Schmetterlinge daraus aufsteigen zu lassen.
1: Die Autorin und frühere Leichtathletin Ines Geipel, geboren 1960 in Dresden.
5: Wir sind losgestiefelt mit dieser glücklichen Einheitserzählung und haben

0: sehr spät gemerkt, was da alles in der Tiefe an Tabus, an Schweigen, an Brüchen, an wirklicher, echter Gewalt, struktureller Gewalt auch in dieser Diktatur gelebt hat.
1: Das sind 4 von mehr als 50 Autorinnen und Autoren, die zum Festival Literaturm nach Frankfurt kommen. Ost-West-Text, so der Titel in diesem Jahr. DDR und BRD, Identitäten vor und nach der Vereinigung, darum geht es. Frankfurts Kulturdezernentin Ina Hartwig sieht das Festivalthema auch als ein Statement.
2: In dieser Zeit, wo die Verwerfungen, Verkrustungen und Verhärtungen immer deutlicher werden, zwischen Ost und West, aber auch innerhalb des Ostens, aber auch innerhalb des Westens, wir wollen nicht so tun, als wären die politischen Radikalisierungen nur eine Frage des Ostens, das ist vollkommen falsch. Aber gleichwohl machen wir uns natürlich alle große Sorgen vor den Landtagswahlen in Ostdeutschland.
1: Der Rechtsextremismus ist immer wieder Thema bei den Veranstaltungen. Etwa mit Manja Präkels, die über die Baseballschlägerjahre geschrieben hat. Oder mit Ingo Sascha Kowalczuk, der den empfundenen Freiheitsschock der Ostdeutschen beklagt. Aber auch gemeinsame Erfahrungen mit Migration oder mit Krankheit und Tod der Eltern spielen eine Rolle beim Zusammentreffen von André Kubitschek und Feridun Saimolu. Sonja Fandenrath, die Leiterin von Literaturm.
3: Einerseits sind wir wirklich ein Diskursfestival. Es ist uns wichtig, also das Sachbuch, das Essay und die Literatur ins Gespräch zu bringen. Also wir sind jetzt kein Festival, das Neuerscheinungen der jüngsten Zeit vorstellt, sondern wir wollen Debatten anregen, wir wollen auf aktuelle Themen und so ein bisschen am Puls der Zeit auch sein.
1: Die meisten der 25 Veranstaltungen vom 8. bis 14. Juni finden in den oberen Etagen von Frankfurter Hochhäusern statt. Daher der Name des Festivals Literaturm. Neu dabei ist der Turm 1 des Ensembles Four, wo man bei der Deka Bank im 53. Stock zu Gast ist. Christoph Hein wird hier auftreten, auch Sylvie Schenk und Helga Schubert begegnen sich hier. Doch wie passt diese Glitzerwelt der Bankentürme zur Literatur und zur Geschichte der DDR? Sonja Fandenrath.
3: Das ist ja gerade das Reizvolle an Literaturm, dass wir ganz konsequent bei unseren Themen bleiben und damit in diese Symbole des Kapitalismus gehen und dort die Themen einfach durchdiskutieren, die wir diskutieren wollen. Dass es irgendeine inhaltliche Intervention gäbe, ist nicht der Fall. Und trotzdem gibt es natürlich Reibung. Das finde ich spannend.
1: Die Eröffnung findet traditionell in der Volksbühne statt. Hier trifft der Soziologe Steffen Mau auf die Autorinnen Jana Hensel, Ost, und Ursula Krechel, West. Und zum Abschluss gibt es eine Begegnung mit Iva Procházková und Marek Torčík aus Tschechien. Ein Brückenschlag zum Gastland der kommenden Frankfurter Buchmesse.
4: Das Festival Literaturm und was es in diesem Jahr zu bieten hat an Themen und Autorinnen und Autoren, darüber klärte sie Christoph Schäffer auf.

0: Das war das Balletto aus dem Werk Antike Danze ed Arie von Ottorino Respighi, gespielt von dem Orchester Sinfonia 21. Dann schauen wir nochmal auf den Abend bei uns im Programm heute in H2 Kultur. Da gibt es wieder Barock Plus, diese Konzertreihe, die nimmt heute nun ihre Titel sehr, sehr wörtlich, denn kombiniert wird die Musik des Barockkomponisten Georg Friedrich Händel mit Werken des Klassikers Joseph Haydn. Dass der die Musik der gerade vergangenen Epoche kannte und schätzte, das bestätigt der Gastdirigent des HR-Sinfonieorchesters, Ton Kuppmann.
1: Es ist interessant, dass er später in seinem Leben eine Partitur kauft von der Hohen Messe von Bach. Das ist wenig bekannt. Das heißt, er wusste, bei Bach kann man etwas lernen über Kontrapunkt. Und wenn man auch die Sinfonien von Haydn sieht, aber auch seine große Chorwerke, dann sieht man doch, er hat große Interesse in Polyphonie. Es ist natürlich eine andere Sprache, modernere Sprache, aber die Vergangenheit ist nicht verloren gegangen. Und irgendwo hat ihm diese Hohe Messe fasziniert. Er hat die mitgenommen und immer mal wieder Leute gezeigt. So interessant. Es ist doch eine Verbindung.
0: Soweit der Gastdirigent des HR Sinfonieorchesters, Ton Kuppmann. In Haydns Konzert für Orgel und Violine in F-Dur nimmt Ton Kuppmann heute selbst Platz an der Orgel. Seiner eigenen übrigens. Er bringt seine Truhenorgel mit und auch sein Orgelstimmer ist mit dabei. Zu hören gibt es außerdem Haydns Sinfonie Nummer 80 in D-Moll und zwei Konzerti von Händel live aus dem HR-Sendesaal Barock Plus mit dem HR-Sinfonieorchester unter Leitung von Ton Kuppmann und mit Florian Iliescu als Geigensolist heute nach den 20 Uhr Nachrichten hier in H2 Kultur. So, es wird gleich 17.56 Uhr. Damit geht der Nachmittag bei uns heute zu Ende. Das tut er mit Musik von Antonín Dvořák. Da hören Sie noch aus seiner 7. Sinfonie in D-Moll den 3. Satz, gespielt von der Philharmonia Zürich. Und danach, nach den 18 Uhr Nachrichten, dann wieder unsere Sendung Der Tag. Ich wünsche viel Spaß dabei und Ihnen einen unterhaltsamen Abend. Tschüss, sagt Martin Maria Schwarz.

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2: 18 Uhr. Merz und Trump stimmen Kurs zu Iran und Ukraine ab. Henning Höhne zieht sich aus Rennen um FDP-Vorsitz zurück. Torwart Manuel Neuer verlängert Vertrag beim FC Bayern. Das Wetter in der Nacht 6 bis 1 Grad, morgen vereinzelt Schauer, sonst auch mal sonnig bis 16 Grad. Mein Name ist Andreas Gerlach. Nach den Spannungen zwischen Bundeskanzler Merz und US-Präsident Trump haben heute beide miteinander telefoniert. Das hat Merz auf X bekannt gegeben. Aus dem ARD-Hauptstadtstudio Christina Nagel.
3: Der Kanzler spricht von einem guten Telefonat, beschwört die starke Partnerschaft zwischen den USA und Deutschland in einer starken NATO. Man sei sich einig, betont der Kanzler nun, der Iran müsse an den Verhandlungstisch kommen, die Straße von Hormus öffnen und Teheran dürfe keine Atomwaffen besitzen. Gesprochen haben beide Merz zufolge auch über eine friedliche Lösung des Krieges, den Russland gegen die Ukraine führt, und über den NATO-Gipfel, der im Juli in Ankara stattfindet.
2: Der nordrhein-westfälische FDP-Chef Höhne zieht überraschend seine Kandidatur für den Bundesvorsitz der FDP zurück. Das sagte er in einem Interview mit der Frankfurter Allgemeinen Zeitung. ARD-Reporter Tobias Zacher.
4: Statt wie bisher geplant in einem Duell gegen Wolfgang Kubicki anzutreten, will er jetzt mit ihm ein Team bilden. Mit Kubicki als Chef, Höhne soll dessen Stellvertreter werden. Ein Jahr lang wollen die beiden die Partei so führen. Das gebe Höhne die Möglichkeit, sich auf NRW zu konzentrieren, heißt es. Denn dort ist in einem Jahr Landtagswahl und die FDP will wieder in den Landtag einziehen. In Baden-Württemberg und Rheinland-Pfalz war ihr das zuletzt nicht gelungen. Auch im Bundestag sind die Liberalen nicht mehr vertreten.
2: Thema auf der Online-Hauptversammlung von BioNTech ist vor allem die strategische Ausrichtung des Mainzer Pharmaunternehmens gewesen. Zuletzt hatte BioNTech angekündigt, Stellen zu streichen und Standorte aufzugeben, weil die Nachfrage nach Corona-Impfstoffen stark nachlasse. Außerdem verlassen die beiden Gründer Türeci und Sahin das Unternehmen. ARD-Reporterin Theresa Raufmann.
5: In einer Phase des Übergangs befindet sich das Mainzer Unternehmen BioNTech derzeit. So formuliert es der Noch-Chef Shahin. Das Unternehmen will bis zu 1860 Stellen streichen. Betroffen sind Mitarbeitende in Idar-Oberstein, Marburg und Tübingen. Die Entscheidung sei schweren Herzens nach sorgfältiger Analyse getroffen worden, sagt Shahin. BioNTech will sich vom forschenden Unternehmen zum großen Pharma-Player wandeln. Mehrere Medikamente sollen bis 2030 marktreif sein. Mehr als 17 Mittel sind derzeit in späten Entwicklungsphasen.
2: Der Hessische Verlagspreis geht in diesem Jahr an die Frankfurter Verlagsanstalt. Zur Begründung hieß es vom Kulturministerium, der Verlag überzeuge mit literarischer Qualität, verlegerischer Sorgfalt und einem besonderen Gespür für starke Stimmen der Gegenwartsliteratur. Der Preis ist mit 20.000 Euro dotiert. Den Sonderpreis in Höhe von 7.000 Euro bekommt die Büchergilde Gutenberg Verlagsgenossenschaft, ebenfalls mit Sitz in Frankfurt. Rekordtorhüter Manuel Neuer bleibt beim FC Bayern München. Der Verein gab bekannt, dass Neuer einen Vertrag bis Juni nächsten Jahres erhält. Damit wird der 40-Jährige noch mindestens eine weitere Saison für die Bayern im Tor stehen. Neuers aktueller Vertrag wäre bald ausgelaufen. Auch der Vertrag von Ersatztorwart Sven Ulreich wird laut Verein um ein Jahr verlängert. Und das waren die Nachrichten. Das Wetter. Bis zum Abend mal Sonne, mal dichte Wolken, örtlich auch Schauer und Gewitter. In der Nacht ist es dann weitgehend trocken bei 6 bis 1 Grad. Morgen ein Wechsel aus Sonne und Wolken, vereinzelt kann es Schauer geben bei 12 bis 16 Grad. Die weiteren Aussichten am Sonntag erst freundlich, später wieder mehr Wolken und öfter Schauer bis 18 Grad. Am Montag viele Schauer, ebenfalls bis 18 Grad. Die Zeit 18.04 Uhr.
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8: 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Hallo.
7: möchte selbstbestimmt mein Leben führen.
8: Wenn ich eine Beeinträchtigung habe oder eine chronische Krankheit, dann muss ich mit der Zeit ganz anders umgehen.
9: Und einfach zu sagen, Kind ist behindert, Kind stört hier, nee, das geht nicht.
10: Also ich bin schon seit Geburt an einseitig taub.
11: Dass wir im Prinzip Inklusion leben.
12: Ja, macht mir Spaß.
13: Wenn man inklusiv arbeitet, dann gibt es ja keine Standards.
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16: Es ist wichtig, nicht aufzugeben.
3: Die Hürden sind da, nicht nur die gut sichtbaren Stufen und Stolpersteine im Alltag. Die Barrieren für Menschen mit Behinderung sind vielfältig, von Kita über Schule bis zum Arbeitsmarkt. Und das auch 17 Jahre, nachdem die UN-Behindertenrechtskonvention verabschiedet wurde. Inklusion wurde zum Menschenrecht. Auch Deutschland ist damit verpflichtet, für gleichberechtigte Teilhabe für Menschen mit Behinderung in allen Lebensbereichen zu sorgen. Allerdings erfüllt Deutschland diese Vorgabe bis heute nur unzureichend. So beklagt der UN-Ausschuss, er sieht mehr Rück- als Fortschritte. Deutschland muss also nachbessern. Das soll mit der Reform des Behindertengleichstellungsgesetzes passieren. Was wird diese Reform bringen? Barrierefreiheit ist vorgeschrieben. Wann wird sie Realität? Und wie kann endlich für einen gleichberechtigten Zugang zu Bildung, zu Gesundheit, zum Arbeitsmarkt gesorgt werden? Diese Fragen stellen wir heute in Der Tag, jetzt hier zu hören oder wann immer Sie mögen in ARD Sounds. Alle Menschen haben in all ihrer Unterschiedlichkeit in dieser Gesellschaft gleiche Rechte und sie sollten auch die gleichen Möglichkeiten haben. So einfach vor dem Gesetz, so schwierig im Alltag. Und da schauen wir zuerst auf eine Situation, die viele gar nicht auf dem Schirm haben. Akina Klee zum Beispiel stößt auf gar nicht banale Hürden beim Arztbesuch. Lara Trizino hat sie auf dem Weg in die Frauenarztpraxis begleitet.
17: Es ist 10 Uhr morgens am Mainzer Hauptbahnhof. Akina Klee sitzt im Rollstuhl am Gleis und wartet auf ihren Zug. Ihr Ziel? Eine Frauenarztpraxis in Frankfurt. Eine von nur 6 in Deutschland, die wirklich barrierefrei ist. Doch schon der Start wird zum Problem.
18: Aufgrund einer Streckensperrung ist der Zugverkehr derzeit eingestellt.
19: Sowas ist stressig.
17: Dann das nächste Hindernis. Der Aufzug ist kaputt. Akina sitzt fest.
19: Ansonsten muss ich mit der Treppe mich hochtragen lassen. Ich schreibe mal eine Person an und frage mal, ob sie mir hilft.
17: Am Ende hilft das Filmteam. Keine Ausnahme für die 35-Jährige, sondern ihr Alltag.
19: Behinderung entsteht für mich immer durch strukturelle Abhängigkeit. Weil wäre alles barrierefrei, dann wäre meine körperliche Behinderung faktisch beseitigt.
17: Nach fast 2 Stunden kommt Akina endlich in Frankfurt an.
20: Herzlich willkommen. Ja, ebenso.
17: In der Nähe des Palmgartens liegt eine der wenigen barrierefreien gynäkologischen Sprechstunden in Deutschland. Hier arbeitet Frauenärztin Julia Heffner.
21: Ich glaube, es ist rein menschlich einfach, dass man einen Ansprechpartner haben möchte, wenn es um das Thema Frauengesundheit geht und dass dieser Zugang einfach nicht da ist. Ich glaube, das Problem liegt eher in der Gesellschaft, dass da wenig Bewusstsein davon ist, was die Barrieren sind.
17: Barrierefreiheit bedeutet hier mehr als ein Aufzug. Breite Türen, Platz für den Rollstuhl und auch ein Lifter.
21: Mit Unterstützung auf den Stuhl ist der Lifter wirklich ein Segen.
17: In Hessen leben rund 300.000 Frauen mit Behinderung. Alexandra Habtank von der Hessischen Koordinationsstelle für Frauen mit Behinderung kennt die Versorgungslücken aus der täglichen Beratung.
22: Was wir aber eigentlich brauchen, ist, dass Frauen mit Behinderung einfach zu jedem Gynäkologen und jeder Gynäkologin hingehen können, weil das ist echte Inklusion.
17: Vor allem außerhalb der Städte fehlt es an Angeboten. Für Akina

0: endet der Termin aber immerhin anders als der Weg dorthin.
1: Man hat mit mir gesprochen und nicht über mich hinweg. Und ich wünsche mir, dass das in die Regelversorgung Einzug halten wird.
0: Gynäkologische Versorgung ist ein Grundrecht. Doch für Akina bleibt sie ein Kraftakt.
2: Lara Trizino über eine der Hürden für Menschen mit Behinderung, die vielen gar nicht präsent ist, die in vielen Arztpraxen. Im Bericht haben wir schon Akina Klee gehört, Sozialpädagogin und als Rollstuhlfahrerin von den Mühen bei einem Arztbesuch betroffen, wie gehört. Und mit ihr bin ich jetzt verbunden. Hallo Frau Klee.
3: Hallo, schön Sie zu hören.
2: Wo noch stoßen Sie denn im ganz normalen Alltag auf Hürden solcher Art?
3: Also tatsächlich für mich als Rollstuhlnutzerin jede Treppe natürlich, aber auch die Barrieren in den Köpfen der Menschen. Das können Vorurteile sein oder auch Menschen, die einfach nicht wissen, wie sie mit mir als Frau im Rollstuhl umzugehen haben.
2: Und wie gut gelingt es dann, diese Hürden zu überwinden? Also wenn wir kurz nochmal bei denen im Kopf bleiben. Also heißt das ja, sie müssen dann auch unter Umständen andere Menschen um Hilfe bitten, wie reagieren die so?
3: Also tatsächlich ist das immer sehr, sehr unterschiedlich. Manche Menschen reagieren offen und sind hilfsbereit. Andere Menschen sind eher so, oh Gott, das ist gerade zu stressig, das kann ich nicht leisten. Ich persönlich sage immer, ein Nein ist auch okay, wenn es ein ernst gemeintes Nein ist. Und es ist immer eine Frage des Dialoges und der Gegenseitigkeit.
2: Gucken Sie dann auch immer so ein bisschen, also wen könnte ich ansprechen, wo könnte es passen? Also Sie sind wahrscheinlich, haben Sie eine gute Menschenkenntnis, oder?
3: Doch, tatsächlich schon. Also ich gucke mir immer gewisse Personen heraus, starke Frauen, starke Männer, die auch anheben können, wenn der Aufzug mal nicht geht, wie in dem Bericht vorhin gehört. Und da braucht es eine gute Menschenkenntnis, weil ja alles sehr akut geschehen muss. Ein kaputter Aufzug lässt sich in den wenigsten Fällen im Vorfeld einplanen.
2: Und im Vorfeld planen ist aber auch so ein Stichwort, was Sie wahrscheinlich relativ stark dann tun, weil Sie einfach nochmal anders dann von eben diesen Hürden betroffen sind. Das heißt, wie finden Sie heraus, ob Sie wo gut reinkommen, ob Sie gut hochkommen, ob dieser Besuch zum Beispiel beim Arzt gelingen kann?
3: Also ich recherchiere im Vorfeld ganz, ganz oft und da ist das Internet wirklich auch ein Zeichen für Barrierefreiheit. Das ist heutzutage viel, viel leichter als vor einigen Jahren. Aber es ist einfach immer dieser Faktor mit der Ungewissheit, Menschen zu aktivieren, zu fragen, nach Bedürfnissen zu erläutern. Und natürlich auch einfach zu gucken, kann ich mein Vorhaben so umsetzen? Und das ist nicht selbstverständlich. Und was mir auch noch wichtig ist, ist zu sagen, viele Menschen gehen davon aus, die das jetzt hören, ich habe keine Behinderung, ich bin nicht betroffen, mir geht es gut. Aber tatsächlich, wir sind in einem demografischen Wandel unterlegen. Die Gesellschaft wird immer älter werden. Und Behinderung ist eigentlich ein Thema, was uns alle angeht.
2: Auf jeden Fall, auch es geht ja auch um ein Miteinander und natürlich, wie Sie es beschreiben, kann es jeden treffen, ob vorübergehend oder dauerhaft, das kann einfach immer mal passieren. Und wie Sie das jetzt beschreiben, ist ja dann, gibt es dann einen engen Zusammenhang zwischen diesen Hürden, den physischen Hürden, den Stufen, die Sie überwinden müssen, die Treppen zum Beispiel, und aber auch diese Hürden, die Sie bei den anderen Menschen im Kopf überwinden müssen, wenn Sie eben erstmal um Hilfe bitten, aber auch, wenn Sie jetzt beschreiben, wie Sie planen, wahrscheinlich auch bei Arztpraxen, Geschäften oder anderen, bei Kinos, Theater anrufen und sagen, wie ist es bei Ihnen, komme ich bei Ihnen rein? Was kriegen Sie denn da für Reaktionen?
3: Also tatsächlich ist erstmal so der Umgang sehr offen, sehr höflich. Viele Menschen, auch viele Dienstleister sagen mir, aber wir wissen selbst nicht so genau, ob sie zurechtkommen. Sie können es ausprobieren, aber viele wissen auch gar nicht, wo sind die tatsächlichen Hürden, weil das hängt immer von Behinderung zu Behinderung ab und das macht es auch immer ein bisschen komplexer. Also gerade bei dem Frauenarztthema war das Thema auch größere Türen für E-Rollstuhlnutzerinnen, eine verstellbare Liege, auf die Menschen wirklich gut platziert werden können, sich selbst platzieren können. Und ich sage immer, ich spüre immer noch so eine relativ formale Unsicherheit in dem Thema, dass viele Menschen ohne Behinderung sich überlegen, ja, wie kann man denn eigentlich jemanden mit Behinderung ansprechen? Darf ich das überhaupt? Am Ende habe ich schon oft gehört, ja, da ist so eine Angst dahinter, vieles, vieles falsch zu machen. Entweder man fragt zu sehr um Hilfe oder zu wenig. Wie geht es denn richtig? Und da möchte ich eigentlich entmutigen, also bestärken und befähigen zu sagen, wichtig ist, in den Dialog zu kommen. Ich finde immer eine neugierige, offene Haltung zentral. Neugierig im Sinne, hinterfragt das Leben, seid neugierig und kommt in den Dialog. Und wenn jemand mit Behinderung sagt, nein, danke, ich brauche keine Hilfe, dann ist das Nein wirklich zu akzeptieren, weil dann passiert auch sehr häufig übergriffiges Verhalten, was natürlich nicht intendiert ist, aber was letzten Endes die Wirkung nach außen hat. Und deshalb ist so dieser Dialog so wichtig und zentral.
2: Dann machen wir es vielleicht noch mal ein bisschen konkreter. Wenn
3: Ja.
2: Sie jetzt unterwegs sind, Sie stehen vielleicht vor einer Stufe oder der Fahrstuhl ist kaputt am Bahngleis. Ich bin jetzt zufällig in der Nähe, sehe das, nehme das wahr. Wie würden Sie denn wünschen, dass ich Sie anspreche?
3: Ich würde mir wünschen, dass Sie sich nähern und fragen, ganz einfach, ich habe Sie gesehen, Sie stehen hier an der Stufe, also Sie beschreiben die Situation, die Sie sehen als Beobachterin und dann fragen, brauchen Sie Hilfe? Und dann die Antwort abzuwarten. Und wenn ich dann, also ich kann nicht wie alle Menschen mit Behinderung sprechen. Ich kann immer nur individuell für meine Biografie reden. Und ich würde dann sagen, ich bräuchte Hilfe. Ich bräuchte vielleicht zwei starke Hände, weil Menschen mit Behinderung sind Experten ihres eigenen Lebens. Und als solches können Sie in Anführungszeichen darauf vertrauen, dass wir für uns schon die richtige Lösung, die richtige Antwort irgendwie haben. Und wenn nicht, dann erarbeiten wir sie gemeinsam im Austausch.
2: Also wichtig ist
3: Und
2: eben
3: das ist mir
2: einfach, ja,
3: wichtig.
2: in den Dialog zu gehen, wie Sie vorhin schon gesagt
3: Genau.
2: haben. Also ich erinnere mich jetzt gerade an eine Schilderung eines Interviewpartners, der blind war, der mir mal sagte, das Schlimmste ist, wenn er auf der Treppe geht und irgendjemand packt ihn einfach am Arm, in einer guten Absicht vielleicht, aber es ist natürlich für ihn total gefährlich und genau das möchte er eben nicht, ja. Und da fehlte dann dieser Dialog, den Sie jetzt gerade beschreiben. Nochmal zurück zu dieser Situation Arztpraxen. Also ich erlebe Sie als auch in dem Beitrag, wie das so rüberkam, doch als sehr, sehr tough. Sie sind sehr deutlich, Sie formulieren dann die Bedürfnisse und das, was Sie brauchen. Wenn ich mir jetzt vorstelle, man ist vielleicht nicht so ja, so drauf, dass man das so einfach hinkriegt. Das kann ja auch heißen, dann gehe ich halt lieber gar nicht zum Arzt oder vielleicht gar nicht mehr raus, weil das ist mir alles zu unangenehm. Das heißt, die Folge von diesen Barrieren können auch ganz tiefgreifend werden.
3: Ja, letzten Endes natürlich, weil es gibt sehr viele Menschen mit Behinderungen, die sich eben nicht trauen, die auch Ängste haben. Und ich sage immer, eine Lösung könnte sein, die Behindertenvereine stärker mit einzubeziehen. Es gibt sehr viele Vereine, die sich dafür einsetzen, die auch gerade Menschen, sage ich mal, die jetzt in Werkstattstrukturen eingebettet sind, helfen und unterstützen können. Und einfach zu sagen, erstmal zu sagen, es gibt dieses Angebot, dieses gynäkologische Angebot und darüber zu informieren, das kann schon der erste Schritt sein, dass dann im Weiteren, sage ich mal, Vertrauen entsteht, sich zu öffnen und zu sagen, ja, ich als Frau mit Behinderung, ich als Mädchen mit Behinderung habe ein Anrecht auf eine gute Untersuchung und einfach, ja, eine gynäkologische Vorsorge letzten
2: Dass
3: Endes.
2: man da nicht auf sich allein gestellt ist.
3: Ja, ja.
2: Frau Klee, an Sie die Tagfrage, die ich heute allen stellen werde. Was ist denn
3: Ja.
2: für Sie, wir wissen, die Inklusion ist nicht umgesetzt, aber es ist was in Bewegung. Was ist denn für Sie der wichtigste nächste Schritt zu mehr Inklusion?
3: Für mich selbst ist der nächste Schritt, dass viele, viele Menschen mit Behinderung zusammenkommen, Synergien entwickeln und ähnlich wie in der queeren Bewegung sagen, wir sind da, wir sind laut, wir zeigen Gesicht und wir gehen auf die Straße oder wir zeigen Präsenz. Wir versuchen einfach, sage ich mal, die Mauern, die es noch gibt, in der Inklusion einzureißen, durch den Dialog, durch einen sanften Austausch und eine Annäherung. Und das wäre tatsächlich für mich ein unmittelbarer Schritt, den man ja im täglichen Leben einbetten kann.
2: Sichtbar sein, hörbar sein.

0: Ein toll, dass Sie das so machen. Akina Klee, Sozialpädagogin, vielen Dank für das Gespräch. Wie inklusiv ist Deutschland, fragen wir heute in der Tag. Auf diese Frage gibt auch Tan Jala eine Antwort, zum Beispiel in seinem Programm Rollt bei mir.
1: Gut, sind wir mal ganz ehrlich, meine Veranstalter hier, die sind ja auch schlau, ne? Gucken auch auf die Abrechnung und denken sich, na, warte mal, wenn wir den Tan buchen, dann haben wir den Quotenbehinderten und den Quotenkanacken in einer Person abgedeckt. Zack! Freunde, wenn ich jetzt noch transsexuell wäre, ne? Dann wäre die ganze Nummer hier gar nicht mehr zu stoppen, ja? Ja.
0: Ein Ausschnitt aus dem Programm Rollt bei mir von Tan Jala, später mehr daraus. Mittlerweile ist er mit einem neuen Programm unterwegs. Seit 2009 gilt in Deutschland die UN-Behindertenrechtskonvention und das heißt ein Recht auf Teilhabe im Alltag, in der Politik, in der Schule oder eben auch auf dem Arbeitsmarkt für Menschen mit Behinderung. Aber wie sieht die Situation für Menschen mit Behinderung auf dem ersten Arbeitsmarkt in Hessen wirklich aus? Olga Eisenmann hat sich mit David getroffen, dem der Sprung in den ersten Arbeitsmarkt gelungen ist.
2: David entfernt mit einer kleinen Hacke das Unkraut aus dem Blumenbeet. Die Gartenarbeit macht er gerne. Er ist bei der Lebenshilfe in Wiesbaden angestellt.
3: Ich arbeite als Hausmeister und wir machen draußen die Grünflächen und im Haus reparieren wir Sachen und machen auch die Dienstwagen.
2: Neben seinem Job als Hausmeister arbeitet er auch in einer Werkstatt für Menschen mit Behinderung. Dort fühlt er sich oft unterfordert und nicht wertgeschätzt.
3: Ich bin auch in der EFIM-Reha-Werkstatt in Wiesbaden-Dotzheim und auf dem Außenarbeitsplatz werden wir halt mehr wahrgenommen als Menschen auch mit Inklusion. Und in der Reha-Werkstatt, da ist es ein bisschen anders.
2: Als Hausmeister verdient er den Mindestlohn. In der Werkstatt bekommt David für seine Arbeit im Monat 200 Euro. Für viele Menschen mit Beeinträchtigungen sei das unbefriedigend, erklärt Markus Schmuck. Er arbeitet auch bei der Lebenshilfe und hat David mit ins Team geholt.
4: Und insoweit ist es natürlich sehr frustig für die, mit so wenig Geld nach Hause zu gehen, weil sie ihre Arbeit nicht anerkannt sehen.
2: Auf dem allgemeinen Arbeitsmarkt bei der Lebenshilfe mache David einen super Job, beteuert Markus Schmuck.
4: Es ist toll, dass der David hier arbeitet, weil er ganz viel seiner Kompetenzen einbringen kann, die er definitiv hat. Er hat ein paar Inselbegabungen. Also er interessiert sich für Busse. Der hat von jedem unserer Busse eine App und hat drauf, wann die in die Inspektion müssen. Das hat er weitaus besser drauf als ich.
2: Genau wie David will auch Miguel arbeiten. Am liebsten als Kellner. Die Arbeit in der Werkstatt macht ihm keinen Spaß.
5: In der Werkstatt hat es auch nicht so geklappt mit mir, weil da immer so Stress war. Bin auch in meine Werkstatt weggelaufen und da so Stress angefangen.
2: In Hessen liegt die Quote für arbeitslose Menschen mit Behinderung bei 5,9% und damit unter dem Bundesdurchschnitt. Dabei sind Unternehmen eigentlich dazu verpflichtet, Menschen mit Behinderung einzustellen. Stattdessen kann aber auch eine Ausgleichszahlung geleistet werden. Immer mehr Unternehmen in Hessen zahlen das lieber. Das habe oft mit Unwissenheit zu tun, sagt die Direktorin des Landeswohlfahrtsverbands Hessen, Sabine Simmler.
6: Wir alle lassen niemanden allein, sowohl auf Seiten der Arbeitgeber als auch auf Seiten der Menschen mit Behinderung. Mit unseren Integrationsfachdiensten, den einheitlichen Ansprechstellen für Arbeitgeber, den Beratungsangeboten der Handwerkskammern haben wir in Hessen ein wirklich sehr dichtes Unterstützungsnetz.
2: Das Beispiel von David zeigt, es kann funktionieren. Miguel wünscht sich, dass auch ihm einfach mal eine Chance gegeben wird.
5: Sie sollen es mal versuchen, wenn es nicht klappt, klappt es nicht, aber einfach Mut nehmen und mal ausprobieren.
0: Sagt Miguel im Beitrag von Olga Eisenmann über eine weitere Hürde für Menschen mit Behinderungen. Sie ist hoch, diese Hürde zum ersten Arbeitsmarkt. Gudrun Wansing ist Professorin für Rehabilitationssoziologie und berufliche Rehabilitation an der Humboldt-Uni in Berlin. Hallo Frau Wansing.
7: Ja, guten Tag Frau Fuhrmann.
0: Behindertenwerkstätten galten ja eigentlich als Möglichkeit, Menschen mit Behinderungen in Beschäftigung zu bringen. Über 300.000 Menschen mit Behinderungen arbeiten dort. Jetzt haben wir eben auch schon so ein paar kritische Töne gehört. Warum werden denn die Werkstätten mittlerweile von vielen auch kritisch gesehen?
7: Ja, ich glaube, zuerst muss man einmal sagen, Werkstätten sind nach wie vor für einige Menschen mit Behinderung vielleicht vorübergehend immer noch eine gute Beschäftigungsmöglichkeit. Aber sie müssen bestimmte Bedingungen erfüllen, die die UN-Behindertenrechtskonvention sehr klar vorgibt. Und hier sind zwei Punkte zentral. Das haben wir gerade in dem Beitrag schon gehört. Nämlich erstens, Menschen mit Behinderung haben das Recht, mit Arbeit ihren Lebensunterhalt zu verdienen. Das ist in Werkstätten nicht der Fall, sondern die Beschäftigten erhalten ein sogenanntes Arbeitsentgelt. Das liegt durchschnittlich bei etwa 230 Euro im Monat.

0: hat. Der zweite Punkt ist, der Arbeitsplatz muss frei gewählt werden. Menschen mit Behinderung kommen aber in der Regel nicht aus eigener Entscheidung in die Werkstatt, sondern wir sehen häufig einen Automatismus, insbesondere nach der Schule, dass Jugendliche mit Beeinträchtigungen in die Werkstatt kommen, ohne überhaupt Alternativen auf dem allgemeinen Arbeitsmarkt kennengelernt zu haben. Und sie verbleiben, das ist der dritte Punkt, sie verbleiben häufig bis zur Rente in der Werkstatt, obwohl es eine zentrale Aufgabe der Werkstätten ist, Übergänge auf den allgemeinen Arbeitsmarkt zu vermitteln. Diese fehlenden Übergänge kann man aber nicht nur den Werkstätten zuschreiben, sondern auch einem Arbeitsmarkt, der eben noch nicht inklusiv ist und noch nicht für Menschen mit Behinderungen ausreichend zugänglich ist.
1: Das heißt, so wie die Werkstätten sind, entsprechen sie eigentlich nicht den Gedanken und den Gesetzen von Inklusion. Richtig. Und wenn Sie jetzt sagen, die Aufgabe ist eigentlich, die Idee ist eigentlich, den Weg zu bereiten auf den ersten Arbeitsmarkt, woran scheitert das denn dann, dieser Übergang häufig? Und woran scheitert die Inklusion eben bezogen auf den ersten Arbeitsmarkt?
0: Da gibt es ganz verschiedene Hürden, die eine Rolle spielen. Ein wichtiger Punkt, der wurde auch gerade schon genannt, ist eine gewisse Unkenntnis von Arbeitgebern im Hinblick auf Unterstützungsmöglichkeiten. Davon gibt es sehr viele. Und es gibt auch manchmal Fehlinformationen. Ein wichtiger Aspekt ist hier der besondere Kündigungsschutz von Menschen mit Schwerbehinderung. Arbeitgeber denken manchmal, dass dies bedeutet, dass Beschäftigte mit Schwerbehinderung quasi unkündbar sind. Das ist so nicht der Fall, sondern der besondere Kündigungsschutz bedeutet, dass vorher das Integrationsamt ins Boot geholt wird, damit die prüfen können, ob man gegebenenfalls durch Anpassungen am Arbeitsplatz, zum Beispiel durch technische Unterstützung, eine behinderungsbedingte Kündigung abwenden kann. Und das Integrationsamt wirkt immer auf eine gütliche Einigung hin. Und hier spielen Probleme mit dem Kündigungsschutz in der Praxis eigentlich eine untergeordnete Rolle.
1: Das heißt, da fehlt Aufklärung offensichtlich.
0: Genau, da fehlt Aufklärung. Und zum anderen beobachten wir aber auch Ängste und Vorurteile bei Arbeitgebern. Häufig wird angenommen, dass Menschen mit Behinderungen per se schlecht oder nicht qualifiziert sind oder nicht leistungsfähig sind, was so überhaupt nicht zutreffend ist. Und zum Teil gibt es auch Unsicherheiten im Umgang mit Behinderungen. Also was bedeutet eigentlich eine Autismus-Spektrum-Störung oder was bedeutet eine Depression? Wie kann ich mit dem Beschäftigten über seine Beeinträchtigung sprechen? Darf ich ihn, sie auf Unterstützungsbedarfe ansprechen? Auch das sind Barrieren seitens der Betriebe. Und das waren jetzt sozusagen Hürden seitens der Arbeitgeber. Es gibt aber auch Hindernisse im Unterstützungssystem. Wir haben also ein sehr breites System der beruflichen Rehabilitation mit Möglichkeiten, Lohnkostenzuschüsse, technische Anpassungen, Fahrtkostenhilfen, Arbeitsassistenz und so weiter. Dieses System ist aber sehr kompliziert und die Leistungen werden nicht immer passgenau umgesetzt.
1: Das heißt, da müsste auch was unkomplizierter werden. Aber eine andere Sorge, die man ja auch von Wirtschaftsseite hört, ist, dass das zu teuer ist, Frau Wansing. Was ist denn da dran? Also, dass das einfach, wenn man da Sachen umbauen muss oder Arbeitsplätze auf eine bestimmte Art und Weise gestalten muss, eben vielleicht nicht die Leistungskraft so da ist, dass das die Unternehmen zu viel kostet.
0: Also für Menschen mit Behinderung einen Arbeitsplatz so zu gestalten, dass er ihren Fähigkeiten entspricht und auch die notwendige Unterstützung bereitstellt, kann mit einem gewissen Aufwand verbunden sein. Hier gibt es aber gute Angebote der Beratung und Unterstützung, zum Beispiel durch die sogenannten einheitlichen Ansprechstellen für Arbeitgeber, aber auch durch die Integrationsfachdienste. Und es gibt hier eben auch finanzielle Unterstützung. Und auf der anderen Seite gewinnen ja Arbeitgeber auch durch die Beschäftigung von Menschen mit Behinderungen Arbeits- und Fachkräfte, die zum Teil im Moment dringend gebraucht werden. Und sie sparen sich die Ausgleichsabgabe, die größere Betriebe zahlen müssen, wenn sie nicht eine bestimmte Anzahl an schwerbehinderten Arbeitnehmern, Arbeitnehmerinnen beschäftigen. Und gesamtwirtschaftlich, also letztlich muss man es auch so betrachten, wird es viel teurer, wenn wir es Menschen mit Behinderung nicht ermöglichen, durch Arbeit ihren Lebensunterhalt zu verdienen und damit auch

0: für ihre soziale Absicherung im Alter zu sorgen. Denn dann bleiben sie auf Transferleistungen wie Grundsicherungsleistungen angewiesen.
1: Und da entstehen dann erst recht Kosten. Frau Mansing, auch an Sie die Frage, die ich heute allen stellen werde, die Tagfrage. Was ist für Sie der wichtigste nächste Schritt zu mehr Inklusionen? An Sie diese Frage bezogen auf den ersten Arbeitsmarkt.
0: Ich glaube, dass Aufklärung und Bewusstseinsbildung hier sehr wirksame und notwendige Hebel sind. Also das betrifft zum einen die Aufklärung darüber, dass Behinderung verschieden ist. Also Behinderungen haben sehr unterschiedliche Ursachen, sehr unterschiedliche Erscheinungsformen und auch die Art und Weise, wie es sich auf das Arbeitsleben auswirkt, ist unterschiedlich. Und wichtig ist, dass deutlich gemacht wird, es geht überwiegend nicht um sichtbare Beeinträchtigungen. Die meisten Beeinträchtigungen sind unsichtbar, zum Beispiel psychische Beeinträchtigungen, Folgen von Krebserkrankung. Und diese Aufklärung kann auch das Bewusstsein dafür schärfen, dass Behinderung normal ist. Was meine ich damit? Das Leben mit gesundheitlichen Problemen und Beeinträchtigungen ist schon rein zahlenmäßig eine ganz weit verbreitete Lebenserfahrung. Es betrifft etwa, je nachdem wie man zählt, 15-20% der Bevölkerung und es wird in einer alternden Gesellschaft auch noch zunehmen. Und darauf muss sich Gesellschaft insgesamt und auch der Arbeitsmarkt einstellen. Also ich meine, wir können es uns einerseits ökonomisch, aber auch als Demokratie nicht leisten, einen großen Teil der Menschen vom Arbeitsleben auszuschließen.
1: Klarer Appell. Dankeschön, Professor Gudrun Wansing, Professorin für Rehabilitationssoziologie und berufliche Rehabilitation an der Humboldt-Uni Berlin. Wie inklusiv ist Deutschland, fragen wir heute in der Tag. Ein Thema, viele Perspektiven. Und hier hat es noch einer geschafft auf den ersten Arbeitsmarkt.
2: Philo Metzger, 20 Jahre alt, wird Lokführer. Und wie sich das gehört, das war schon als Kind sein Traumberuf.
3: Ich war schon immer begeistert für die Eisenbahn, stand mit meinen Eltern schon am Hauptbahnhof und habe den Zügen zugeschaut, wie sie da langfahren. Und ja, wie gesagt, ein Kindheitstraum und den habe ich mir jetzt verwirklicht.
2: Allerdings, Philo Metzger hat eine Behinderung.
3: Also ich bin schon seit Geburt an einseitig taub. Auf dem linken Ohr kann ich ganz normal hören und auf dem rechten hat einfach die Verbindung quasi vom Ohr zum Gehirn gefehlt.
2: Seit ein paar Jahren trägt er nun ein Cochlea-Implantat. Man könnte es auch als Hörprothese bezeichnen. Dadurch kann er auch mit der rechten Seite wieder etwas hören. Aber ein Lokführer, etwa mit einer Hörbehinderung, muss in einem Praxistest zeigen, dass er den Zug noch sicher steuern kann. Das Problem bei Philo Metzger?
4: Das Regelwerk sieht im Moment nicht vor, das für Berufseinsteiger generell freizugeben.
2: Das ist Tom Langhauser, Gesamtschwerbehindertenvertretung bei DB Regio.
4: Also da haben wir noch, selbst bei uns, noch ein paar Hürden, die wir nehmen müssen.
2: Gemeinsam mit allen zuständigen Stellen suchte man dann nach einer Lösung und konnte am Ende diesen Praxistest auch bei einem Berufseinsteiger wie Philo Metzger durchführen. Bei dem Test ging es etwa darum, ob er trotz Umgebungsgeräuschen noch problemlos aus dem Zug mit dem Fahrdienstleiter telefonieren kann.
4: Es sind auch noch mehr Sachen wie Sicherheitseinrichtungen, die gewisse Tonarten abgeben. Auch das muss er hören. Fahrgastnotrufe, also da muss er quasi immer sofort reagieren. Also es war überhaupt kein Unterschied zwischen Vollhörende, wie wir sind, nebendran stehen. Er konnte alles perfekt quasi wiedergeben.
2: Auch wenn er beim Fahren keine Einschränkungen durch seine Behinderung hat, sagt er trotzdem:
3: Also ich muss so grundsätzlich ein bisschen auch während dem Unterricht mehr zuhören, mehr aufpassen, weil ich halt ein bisschen eingeschränkter höre logischerweise und muss dann halt mehr gucken, mehr lesen, mehr mitverfolgen, dass ich da nicht irgendwas verpasse, was irgendwie relevant für die Ausbildung ist.
2: Mittlerweile gibt es noch zwei weitere Auszubildende mit Cochlea-Implantat bei der Bahn. Tom Langhauser sieht hier den erfolgreichen Praxistest von Philo Metzger als Wegbereiter.
4: Das war unser Paradebeispiel, dass es funktioniert, dass wir im Prinzip Inklusion leben. Und gerade aufgrund des Fachkräftemangels können wir auf behinderte Bewerber gar nicht mehr verzichten.
1: Bei der Deutschen Bahn gibt es diese positiven Beispiele von Inklusion. Roman Warschauer berichtete darüber. Jürgen Dusel ist der Beauftragte der Bundesregierung für die Belange von Menschen mit Behinderungen. Hallo, Herr Dusel.
5: Hallo, Frau Fuhrmann.
1: Das sind positive Beispiele bei der Deutschen Bahn. Schön zu hören. So kann Inklusion auf dem ersten Arbeitsmarkt gelingen. Wir haben vorhin auch noch ein anderes Beispiel gehört. Sind das Einzelbeispiele bis jetzt?
5: Das sind Einzelbeispiele, aber es gibt viele von diesen Einzelbeispielen.

0: Einzelbeispielen und das ist auch sehr positiv, gerade wenn es um die Teilhabe am Arbeitsleben geht. Das darf uns aber nicht darüber hinwegtäuschen, dass wirklich Menschen mit Behinderungen auch in anderen Lebensbereichen in Deutschland immer noch benachteiligt sind. Aber ich freue mich sehr, dass es solche guten Beispiele eben auch gibt.
1: Sie selbst sind auch so ein Einzelbeispiel, wenn ich das so nennen darf,
0: Das
1: mit
0: stimmt.
1: einer Sehbehinderung ab Geburt als Jurist doch einen ordentlichen Lebenslauf hingelegt, beachtlich. Gehört dazu einfach auch, sagen wir mal, viel Mut, viel Traute, viel Unterstützung. Was macht es dann trotzdem möglich?
0: Es braucht vieles. Es braucht zum einen vielleicht ein bisschen Mut, es braucht aber auch, da bin ich ganz demütig, auch Glück natürlich, an richtige Menschen zu kommen, die einen unterstützen und die einen fördern. Ich selbst bin einen Weg gegangen der Inklusion. Ich habe auf einer Regelschule Abitur gemacht und das hat mich im Grunde dann auch vorbereitet für die Universität und dann eben auch für die Arbeitssuche. Aber das war nicht einfach. Auch ich habe lange gebraucht, bis ich dann beispielsweise nach dem zweiten juristischen Staatsexamen wirklich einen Job gefunden habe, weil mir auch da die Vorurteile begegneten nach dem Motto, wie kann denn jemand, der so schlecht sieht, tatsächlich als Jurist arbeiten? Das war nicht einfach.
1: Aber Sie haben Ihren Weg gemacht. Aber Sie haben gesagt, es sind Ihnen diese Vorurteile auch begegnet. Jetzt haben wir ja auch schon in der Sendung von Vorurteilen gehört, von Unkenntnis auch zum Teil, von Unsicherheiten. Ein Argument, was sich ja auch hartnäckig hält, ist, dass Barrierefreiheit der Wirtschaft schade ist, einfach zu teuer. Die Deutsche Bahn hat aber eben im Beitrag auch schon formuliert, es kann durchaus auch helfen in Zeiten von Personalmangel, wenn man alle Gruppen in den Blick nimmt. Also wo ist jetzt die Wahrheit?
0: Die Wahrheit ist, dass Barrierefreiheit der Wirtschaft hilft und eben kein Gift für die Wirtschaft ist. Das ist ein Mythos, weil in Deutschland leben etwa 13 Millionen Menschen mit einer Beeinträchtigung und das sind auch Kundinnen und Kunden. Das heißt, wenn ich mit meinem Rollstuhl halt nicht ins Geschäft reinkomme, weil beispielsweise eine Stufe davor ist, dann kaufe ich da nicht ein. Und wenn ich beispielsweise einen Urlaub plane mit meiner Familie, ich sitze im Rollstuhl, ich brauche ein barrierefreies Hotelzimmer und da gibt es keins, ja, dann verdient das Hotel nicht nur an mir nichts, sondern eben auch an, ja, den Leuten, die mich begleiten. Wir haben in Deutschland so ein Narrativ, dass eben Barrierefreiheit Gift für die Wirtschaft wäre. Auch das ist so eine Situation, die mich wirklich stört. Das ist nämlich auch nicht evidenzbasiert, also nicht irgendwie ausgerechnet. Im Gegenteil, Menschen mit Behinderungen haben eine große Kaufkraft und das sollte die Wirtschaft wirklich im eigenen Interesse nutzen.
1: Jetzt steht die Reform des Behindertengleichstellungsgesetzes an, Herr Dusel. An welchen Stellen, glauben Sie denn, wird sich für Menschen mit Behinderungen durch dieses Gesetz und durch diese Reform jetzt etwas zum Positiven wenden?
0: Naja, es gibt ein paar Punkte, die wirklich ganz gut sind. Das eine ist tatsächlich für Besitzerinnen und Besitzer von sogenannten Assistenzhunden. Da wird gerade eine Regelungslücke geschlossen. Das muss aber auch gemacht werden. Das ist ganz gut. Wir haben als zweiten Punkt in diesem Gesetz gibt ja weniges, was man loben kann. Aber das zweite ist, dass ich beispielsweise die Barrierefreiheit bei bestimmten Websites, zum Beispiel bei der Deutschen Bahn, weil sie jetzt eben auch unter den Zuständigkeitsbereich des Gesetzes fällt, dann auch verbessern muss. Also insofern tut sich was. Aber die Nachteile, die dieses Gesetz sozusagen bringt, ist auch da. Und ja, letztlich auch die German Angst, die man aus diesem Gesetz herausliest. Also nach dem Motto, wir sind dann schon für Lösungen im Bereich der Barrierefreiheit, aber immer dann, wenn es bauliche Maßnahmen sind oder wenn es Veränderungen in der Dienstleistung sind, dann gelten die grundsätzlich als unbillig und als nicht verhältnismäßig. Da ist wirklich noch eine Menge zu verbessern. Das ist wirklich noch nicht gut.
1: Also auch was jetzt zum Beispiel Arztpraxen angeht, über die wir ja gesprochen haben in der Sendung Kinos, Geschäfte, wo einfach noch nicht wirklich festgeschrieben ist, es muss ein Fahrstuhl geben, so und so breit muss die Tür sein. Also da ist noch Regelungsbedarf.
0: Naja, klar, und das ist total ungerecht, weil Menschen mit Behinderungen ja im gleichen Maße in die gesetzliche Krankenversicherung einzahlen. Und viele Menschen erwerben ja ihre Behinderung im Laufe des Lebens und können dann im Grunde, vielleicht auch im Alter, ihre Ärztin, ihren Arzt nicht frei wählen, weil beispielsweise eben eine Praxis in einer schönen Altbauwohnung ist. Ich meine, ich mag auch Altbauwohnungen, aber ob da wirklich Ärztinnen und Ärzte praktizieren müssen, die sagen, für alle da sind, das wage ich doch sehr zu bezweifeln. Und deswegen bin ich schon der Meinung, dass wir auch solche kleinen Unternehmen wie Arztpraxen dazu zwingen müssen, notfalls, wenn Freiwilligkeit und bessere Einsicht haben ja offensichtlich nichts gebracht, sukzessive barrierefrei zu werden. Also nicht von heute auf morgen. Also ich erwarte da auch nichts Unmögliches, aber wir müssen uns dann schon auf den Weg machen. Und zwar nicht nur, weil das unfair ist gegenüber Menschen mit Behinderungen, dass sie eben da nicht reinkommen. Ich spreche ja nicht nur von Rollstuhlfahrerinnen und Rollstuhlfahrern, sondern ja, weil es schlichtweg ein Gesetzesverstoß ist. Die Bundesrepublik Bundesrepublik Deutschland hat die UN-Behindertenrechtskonvention ratifiziert und zu geltendem Recht gemacht. Und die Lebenswirklichkeit von Menschen mit Behinderungen sieht eben ganz anders aus.
1: Jetzt haben Sie eben schon gesagt, Herr Dusel, Menschen erwerben die Behinderung oft im Lauf des Lebens. Und Sie haben auch davon gesprochen, dass da eine Bevölkerungsgruppe ist, die Kaufkraft hat, die mitgenommen werden will, aber auch sollte, weil es auch ein Geschäft gibt. Das heißt, es könnte da einen Effekt geben, dass Unternehmen und Dienstleister auch sagen, ja, ich mache mich da gerade mal besonders auf den Weg, weil da habe ich vielleicht sogar wirtschaftlichen Vorteil. Das ist ja, wäre ja eine schöne Entwicklung. Aber einen Schritt weiter gedacht, geht es schon auch um die Frage, wie wollen wir als Gesellschaft miteinander leben? Also profitieren am Ende alle, wenn wir eine gute Gemeinschaft haben und nicht nur denken, ach, wir müssen uns kümmern um diese Gruppe der Menschen mit Behinderung.
0: Genau, es geht also bei Menschen mit Behinderungen eben nicht um Charity, es geht nicht um was Freundliches, dass sie teilhaben dürfen, um was Nettes, sondern es geht darum, dass Menschen mit Behinderungen, und das sind 13 Millionen in Deutschland mit einer Beeinträchtigung, dass die eben Bürgerinnen und Bürger unseres Landes sind und sie haben genau die gleichen Rechte, Zugang zu haben zum Gesundheitssystem, Zugang zu haben zur Arbeit, Zugang zu haben zur Wohnung, wie alle anderen Menschen auch. Und wenn man das so sagt, dann werden auch alle sagen, ja, das unterschreiben wir sofort. Aber die Frage ist, ist es denn wirklich so? Und es ist eben nicht so. So, versuchen Sie mal als Frau im Rollstuhl eine gynäkologische Praxis zu finden, die, was das Behandlungssetting betrifft, barrierefrei ist. Das werden Sie lange suchen müssen. Oder versuchen Sie mal als jemand, der eine Mehrfachbehinderung hat, eine komplexe Beeinträchtigung hat, eine ambulante Versorgung hinzukriegen. Das ist eben nicht so und deswegen sage ich deutlich, es ist notwendig, dass dann auch eine Gemeinschaft sich Regeln gibt. Und dazu gehört eben dann auch die Regel, dass wenn ich Dienste und wenn ich Güter anbiete, die für die Allgemeinheit bestimmt sind, die teilweise sogar von der Solidarität, also von der Solidargemeinschaft finanziert werden, wie die gesetzliche Krankenversicherung das ja tut für die Arztpraxen, dann will ich aber bitte auch erwarten, dass alle wirklich gleichberechtigt teilhaben können.
1: Letztendlich hängt auch eine demokratische Entwicklung dran.
0: Ja klar, Demokratie und Inklusion sind zwei Seiten derselben Medaille. Es geht um was Urdemokratisches bei diesem Thema, nämlich dass alle teilhaben können und ihre Persönlichkeit entfalten können, ihre Talente leben können, dass sie nicht ausgeschlossen werden. Das will ja niemand von uns und natürlich auch nicht Menschen mit Behinderungen. Und im Grunde haben auch Menschen mit Behinderungen die gleichen Wünsche und Erwartungen an ein glückliches Leben, nämlich dabei zu sein, gebraucht zu werden, was zu machen und eben nicht am Rande zu stehen. Also insofern unterscheidet sich das gar nicht. Aber die Lebensqualität und die Lebenssituation ist eben eine andere. Und da will ich sagen, es ist eben, finde ich, auch Aufgabe eines demokratischen Gemeinwesens, das nicht einfach so hinzunehmen, sondern zu sagen, okay, was können wir denn jetzt tun, damit es besser wird? Und da sehe ich bei diesem Behindertengleichstellungsgesetz, dass er die Gleichstellung hinkriegen soll, ehrlich gesagt nicht, dass dieses Gesetz einfach diesen Namen verdient, Gleichstellungsgesetz.
1: Und damit sind wir schon bei der Tagfrage, Herr Dusel, die Frage, die ich heute allen stelle, auch an Sie. Was ist für Sie denn der wichtigste nächste Schritt zu mehr Inklusion?
0: Ich glaube, das Bewusstsein, dass Barrierefreiheit nicht nur eine tiefe soziale Dimension hat, also weil es ja eben die Menschen zusammenbringt, sondern dass Barrierefreiheit ein Qualitätsmerkmal für ein modernes Land ist, dass es einfach unsinnig ist, Barrieren zu bauen oder Barrieren beizubehalten. Ich habe manchmal so den Eindruck, dass die Leute sagen, wir machen das so on top, also wir bauen jetzt, sagen wir mal, 1000 Wohnungen, davon 900 mit Barrieren und 100 ohne Barrieren, als ob Barrierefreiheit was Besonderes wäre. Diese Erkenntnis, dass es unser Land nach vorne bringt, auch im internationalen Vergleich, wenn wir barrierefreier werden, dass alle davon profitieren, wirklich alle Menschen. Das wäre der wichtige Schritt. Und jetzt ganz konkret natürlich die Verpflichtung privater Anbieter im Behindertengleichstellungsgesetz.
1: Wie inklusiv ist Deutschland? Das waren weitere Antworten auf diese Frage in der Tag von Jürgen Dusel, Bundesbehindertenbeauftragter. Vielen Dank, Herr Dusel.
0: Ich danke Ihnen, Frau Fuhrmann.
1: Wie inklusiv ist Deutschland? Das fragen wir heute in der Tag.
2: Ja, ihr glaubt gar nicht, was man alles so erlebt, nur weil man auf vier Rädern unterwegs ist. Der Hammer. Ja, die Sprüche, die man so hört. Wahnsinn. Letztens war ich in der Stadt, da kommt so ein Typ auf mich zu, wildfremd, und sieht mich und sagt, Entschuldigung, da drüben auf der anderen Straßenseite ist auch ein Rollstuhlfahrer. Kennt ihr euch? Da sag ich, hör mal, die dämliche Frage hat mir gestern auch schon mal einer gestellt. War das dein Bruder?
1: Noch einmal, Tanchala war das mit seinem neuen Programm. Der Teufel trägt Rollstuhl, ist er übrigens demnächst auf Tour. Jetzt haben wir schon von vielen Hürden aller Art für Menschen mit Behinderungen gehört, auch von Wegen, wie diese Hürden abgebaut werden könnten und auch von Beispielen, wie trotz aller Herausforderungen vielen jungen Menschen mit Behinderungen

0: ich bin kaum aus dem Bett gekommen. Ich habe den ganzen Tag nur geraucht, geschlafen und gegessen und irgendwann habe ich gesagt, geht so nicht weiter.
1: Kerstins Wohngruppe gehört zur Leppermühle, einem psychotherapeutischen Wohnheim für junge Menschen. Heike Brauner ist die ärztlich-therapeutische Einrichtungsleiterin.
2: Unser Konzept ist, dass die jungen Menschen lernen, mit ihrer Erkrankung umzugehen. Wenn es ihnen schlecht geht, Strategien anwenden können, erkennen können, wann ist eine Überforderung da, wann muss ich mal vielleicht einen Gang zurückschalten, weil unsere jungen Menschen haben Erkrankungen, die wahrscheinlich immer da sein werden. Aber um stabil zu bleiben, brauchst Handwerkszeug und das ist das, was wir vermitteln wollen.
1: So sollen die jungen Menschen aufs Erwachsenenleben vorbereitet werden. Dazu gehört, neben dem eigenständigen Wohnen auch einen Job zu finden. Bei Arthur aus Friedberg hat das schon geklappt. Der 21-Jährige hat eine geistige Behinderung, aber in eine Werkstatt für Menschen mit Behinderung wollte er auf keinen Fall.
3: Ich wollte eher wie jeder normale Mensch einfach in einer normalen Arbeit arbeiten.
1: In einem Seniorenheim in Florstadt hat er seinen Platz gefunden. Hier spielt Arthur mit den Bewohnerinnen und Bewohnern Mensch ärgere dich nicht, deckt den Tisch fürs Mittagessen oder kümmert sich um Schildkröte Alfred. Begleitet wird er dabei vom alternativen beruflichen Bildungsangebot ABI. Es soll Teilhabe am allgemeinen Arbeitsmarkt ermöglichen. Die Idee der Inklusion sei mittlerweile in vielen Bereichen angekommen, sagt Bettina Bredländer. Die Professorin arbeitet an der Frankfurt University of Applied Sciences zu den Bereichen Behinderung und Inklusion. Motivation sei oft da, aber zum Beispiel bei Freizeitangeboten gäbe es für junge Erwachsene mit Beeinträchtigungen noch immer Hürden.
4: Im Grunde braucht es noch mehr Dialog mit den Jugendlichen gemeinsam zu überlegen, was brauchst du, damit du teilhaben kannst und dann entsprechend auch die Angebote anzupassen. Es gibt auch jetzt zum Beispiel auf Landesebene eine Überlegung, eine Interessenvertretung für junge Menschen mit Beeinträchtigung zu gründen.
1: Arthur und Kerstin aus Mittelhessen wollen weiter für ein eigenständiges Leben kämpfen und damit auch ein Vorbild für andere sein, sagt Kerstin.
0: Ich möchte selbstbestimmt mein Leben führen, entscheiden, was für einen Beruf ich mache. Und es ist wichtig, nicht aufzugeben.
5: Milena Pieper hat zwei junge Menschen aus Hessen begleitet, die trotz Barrieren mit Unterstützung ihren Weg gefunden haben in dieser Gesellschaft, in der Inklusion trotz der Rechtslage nicht alltäglich gelebt wird. Zum Recht auf Inklusion gehört auch die Bildung. Inklusion ist in Kitas und Schulen gesetzlich verankert. Alexandra Krämer ist Vorstandsvorsitzende vom Netzwerk Inklusion Deutschland. Hallo, Frau Krämer.
6: Hallo Frau Fuhrmann.
5: Wie selbstverständlich können sich denn Familien und Fachkräfte im frühkindlichen und im schulischen Bereich auf dieses Recht auf Inklusion überhaupt verlassen?
6: Also eigentlich gar nicht aus unserer Erfahrung. Deutschland wird ja nicht zu Unrecht immer wieder dafür kritisiert vom Deutschen Institut für Menschenrechte und dem UN-Fachausschuss für die Rechte von Menschen mit Behinderung für die mangelhafte Umsetzung und das Festhalten am Fördersystem, was wir angeblich tun, um das Wahlrecht der Eltern zu gewährleisten. Eine Wahlmöglichkeit sieht die UN-Behindertenrechtskonvention übrigens gar nicht vor und lässt uns aber weiterhin immer noch an den noch übrigen über 2008 Förderschulen in Deutschland festhalten. Ich fürchte, es ist einfach bei der Inklusion wie überall im Leben, es hängt immer an der Einzelperson. Sie können Glück haben, dass sie mit offenen Armen empfangen werden, aber die Erfahrung zeigt eben auch, dass oft auch Ablehnung den Eltern und Kindern entgegenschlägt und dann ist wirklich Fingerspitzengefühl von allen Seiten gefragt, dass man diese schwierigen Kühe noch vom Eis bekommt.
5: Aber woran hängt es denn? Ist das ein strukturelles Problem?
6: Ich glaube, dass es immer noch so ist, und das ist ja nicht nur bei der Inklusion, sondern glaube ich so ein generelles Thema, dass man neuen Dingen einfach sehr ablehnend gegenübersteht und bei Neuerung oder Veränderung nicht das Positive herausstellt und sagt, komm, wir packen das an und wir kriegen das hin. Man muss sich ja vorstellen, dass wir seit 2009 eine auch von Deutschland gezeichnete UN-Behindertenrechtskonvention in Kraft haben. Und da ist das einfach ein Stück weit eine Verpflichtung, sich damit zu beschäftigen. Und allein in 30 neue Förderschulen und Ausbauprojekte werden in Nordrhein-Westfalen und überall in Deutschland weit mehr noch Förderschulen zusätzlich gebaut. Ich glaube, dass die Sorge einfach besteht, dass man allem nicht mehr gewachsen ist, dass sich alle immer mehr und immer schneller auch überfordert fühlen. Corona hat da sicherlich auch als Beschleunigung gewirkt. Und wir merken natürlich auch, dass eine gewisse Tonalität aus der Politik uns entgegenschlägt und dem Thema Inklusion, wo das Ganze als Bürde, als zusätzliche Kosten empfunden wird. Und da man das jetzt nicht mehr nur denkt ab und zu, sondern auch immer freier öffentlich ausspricht, hält das halt auch Einzug in den Schulen und das macht es schwierig.
5: Aber Sie haben es ja eben selbst gesagt, seit 17 Jahren gibt es die UN-Behinderung.

0: Behindertenrechtskonvention. Also richtig neu ist es nicht, aber natürlich ist es immer wieder eine andere Situation, wenn eine Familie sich an eine Schule, an eine Kita wendet. Machen wir es nochmal konkret. Wo liegen denn die Hauptherausforderungen im Kinderbetreuungs- und Bildungssystem? Sind es die Rahmenbedingungen? Ist es die Ausbildung des Personals?
1: Also wir haben natürlich, sind wir in gewisser Weise Weltmeister im Kaputtsparen von Infrastruktur und Gebäuden. Das haben wir natürlich in den letzten Jahren so ein bisschen vorangetrieben. Dennoch ist als erstes die Haltung zu nennen und ausreichend Zeit und Personal sind natürlich immer noch der Schlüssel zum Erfolg. Und wir haben ja nicht nur im Kinderbetreuungs- und Schulbereich den absoluten Kräftemangel, Lehrermangel, Mangel in den Kitas, viel Krankenstand, auch viel aus Überforderung heraus, wer sich da mal mit den Kita-Leitungen unterhält, der wird feststellen, dass da fast immer auf Zahnfleisch gegangen wird und man versucht, den Alltag fast einfach nur noch irgendwie zu stemmen und hinter sich zu bringen. Das ist leider keine Qualität, wie wir sie uns wünschen können. Wir holen uns ja auch nicht umsonst Personal aus dem Ausland hinzu, in der Hoffnung, wir können damit auch in den Kitas was werden. Aber natürlich haben wir einfach generell eine schrumpfende Bevölkerung und das macht sich natürlich überall enorm bemerkbar.
0: Und das geht zulasten aller. Das kann man, glaube ich, ganz deutlich sagen. Lassen Sie uns doch mal träumen, Frau Krämer. Malen wir uns mal das Idealbild. Wie kann denn Inklusion in Kita und Schule aussehen, sodass alle Kinder, egal mit welcher Herausforderung, Einschränkung, Behinderung, Lernfähigkeit, auch ohne Einschränkungen, davon maximal profitieren können?
1: Ja, also das ist ja hier keine Wunschrede naiver Inklusionsaktivisten, sondern wir stellen ja fest, dass geltendes Recht in Deutschland, dass da einfach gegen gehandelt wird und auch Familien ganz locker empfohlen wird, sie könnten doch den Rechtsweg beschreiten, wenn sie zu ihrem Recht kommen möchten. Wenn ich jetzt gucke, was würde ich mir wünschen? Ich würde mir einfach tatsächlich wünschen, dass wir alle Kapazitäten, die wir haben und die zum Teil auch leider brach liegen, mehr in das Bildungssystem hineinfließen lassen. Ich kenne kaum noch Abiturientinnen und Abiturienten, die nach bestandenem Abitur entweder eine Ausbildung oder ein Studium gleich anfangen, sondern sich erstmal in Ruhe selbst orientieren müssen. Und ich frage mich, warum man es dann nicht möglich macht, dass man so was wie eine verpflichtende, freiwillige soziales Jahr für alle organisiert, sodass man in der Zeit, wo man zugesichertermaßen einfach Zeit braucht, sich ein bisschen zu orientieren, aber trotzdem in einem strukturierten Alltag hinterherläuft und sich damit beschäftigt, vielleicht auch sogar zum ersten Mal zu lernen, wie schön das ist, wenn man Menschen etwas beibringt, jemanden unterstützt und Menschen weiterhilft dabei, ans Ziel zu kommen. Gerade so in Schule, Lesen ist eine Kompetenz, die unheimlich hinten runterfällt. Teilweise können die Kinder keinen Stift halten. Also alle Kompetenzen, alle Unterstützung müsste ins Schulsystem und auch in die Kitas hinein. Und ich würde mir auch wünschen, dass es so etwas wie ein soziales Jahr auch für Seniorinnen und Senioren gibt, weil viele sitzen auch einsam oder ein bisschen organisationslos zu Hause und denken sich vielleicht auch, komm, so einen Nachmittag in der Woche oder zwei Tage die Woche, da hätte ich eigentlich schon auch noch Lust. Und da würde ich mir wünschen, dass wir das einfach nutzen. Man sagt ja nicht umsonst, es braucht ein ganzes Dorf, um ein Kind zu erziehen. Und warum nutzen wir das Dorf nicht? Warum fragen wir nicht rum und bringen diese Ressourcen einfach ein?
0: Das heißt, wenn einfach mehr Personal ist da, mehr Menschen da sind, also wenn mehr Menschen da sind, mehr Personal da ist, dann kann einfach auch auf das einzelne Kind besser geschaut werden und davon profitieren letztendlich ja auch alle und natürlich auch Kinder mit Einschränkungen und Herausforderungen. Und diese Unterschiedlichkeit der Kinder gibt es ja darüber hinaus sowieso. Wo setzen Sie denn als Netzwerk Inklusion in Ihrer Arbeit an, um diesem Ziel näher zu kommen?
1: Ja, wir haben jetzt insbesondere in der letzten Zeit, und es würde zu weit führen, ich weiß, dass die Sendezeit ja auch begrenzt ist, insbesondere das Thema Übergang Schule-Beruf jetzt gerade ganz groß auf der Fahne stehen. Wir kümmern uns darum, dass wir die entsprechenden Stellen zusammenbringen, von der Arbeitsagentur über die Integrationsfachdienste, LWV und alle Institutionen, die beteiligt sind, dass wir da überlegen, wie kann man es denn schaffen, dass die jungen Leute, die die Förderschulen und auch die Regelschulen nach inklusiver Beschulung verlassen, dann auch einen Weg ins Arbeitsleben finden und nicht automatisch in einer Werkstatt landen müssen. Und da sind wir zum Beispiel auch in den letzten Jahren unterwegs, dass wir den Karrieretag in Frankfurt insbesondere inklusiv gestalten, indem wir Gebärdendolmetscherinnen vor Ort haben, selber einen Stand vor Ort haben und dann unterstützen, wenn jemand Hilfe braucht auf der Veranstaltung oder auch einfach mal nur beraten werden möchte. Wir haben so viel Expertise aufgebaut in den letzten Jahren. Jeder kennt irgendwen, der irgendwen kennt und dann kann man das gerne weitergeben. Das ist aber nur eine kleine Stellschraube und an den Kitas arbeiten wir generell auch und versuchen da auch mit den verschiedenen Kitas, nicht ganz einfach, wenn man deutschlandweit unterwegs ist, aber es gibt immer mal wieder kleine Leuchttürme und man verbreitet das dann gerne über unsere

0: Verteiler dann ins ganze Land und schaut, wer sich davon etwas aufgreifen möchte. Aber gerade Konzepte umzusetzen, dafür braucht es einfach Zeit. Und wenn man nur verwaltet, gerade mit Mute Note, dann kommt man auch nicht dazu, schöne neue Sachen umzusetzen.
1: Damit sind wir auch schon in diesem Gespräch bei der Tagfrage, Frau Krämer. Die habe ich heute allen gestellt. Was ist denn für Sie der wichtigste nächste Schritt zu mehr Inklusion? Für Sie diese Frage natürlich mit dem Fokus auf Kitas und Schulen.
0: Ja, also ich glaube, wenn wir da nicht tatsächlich hingehen und auch noch mehr sehr frühkindliche Bildung in die Kitas bekommen, die uns dann in den Grundschulen schon fehlt als Einstieg, gerade deutsche Sprache ist ein großes Thema, handwerkliche Handfähigkeiten, was weiß ich, Schuhe schnüren, Klettverschlüsse auf und zu machen, Kleinigkeiten, Stifte halten, das muss eigentlich schon in der Kita stattfinden und da müssen wir gucken, wo wir Ressourcen herkriegen. Ich weiß, dass das nicht einfach ist, aber wir können uns nicht darauf verlassen, dass der Staat das richtet. Das tut er nicht. Er wird sparen. Und wenn wir da einfach nur zugucken, dann werden wir das nicht hinbekommen. Ich glaube, wenn aber alle, die daran beteiligt sind und Interesse daran haben, dass dann doch noch ein positiver Ruck durch Deutschland geht, sich was überlegen, dann müssen mehr Ressourcen in Kitas und Schule und man kann da durchaus mit sinnvollen Konzepten die jungen Leute unterstützen, dass die auch gerne lernen und auch hoffentlich neuen Dingen positiv gegenüberstehen. Das müssen aber die Erwachsenen vorleben. Und am Ende immer wieder Haltung, Haltung, Haltung.
1: Da sind wir alle gefragt, sagt Alexandra Krämer, Vorstandsvorsitzende vom Netzwerk Inklusion Deutschland. Vielen Dank.
0: Danke Ihnen.
1: Und das war der Tag für heute. Wie inklusiv ist Deutschland, haben wir gefragt. Und klar geworden ist, Inklusion ist längst nicht in allen Lebensbereichen umgesetzt. Leider. Denn es geht nicht darum, einer kleinen Minderheit was Gutes zu tun, sondern es geht um die Frage, in welcher Gesellschaft wollen wir leben? Und diese Frage betrifft uns alle. Einschränkungen und Behinderungen entstehen in den meisten Fällen im Laufe des Lebens. Nicht alle sind sichtbar. Und wenn Menschen in ihrer Unterschiedlichkeit wahrgenommen werden, können davon auch schließlich alle profitieren. Das gilt von klein auf, wie der schöne Inklusionssong es formuliert: Ich bin anders als du bist anders als er ist anders als sie. Das macht das Leben eben bunt. Ich heiße Karin Fuhrmann und wünsche Ihnen noch einen schönen, bunten Tag.
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2: 19 Uhr. Merz und Trump stimmen Kurs zu Iran und Ukraine ab. Kubicki kandidiert jetzt alleine für FDP-Vorsitz. Deutsches Eishockey-Team verliert WM-Auftakt gegen Finnland. Das Wetter, in der Nacht nur noch selten Schauer, 6 bis 1 Grad. Mein Name ist Andreas Gerlach. Nach den Spannungen zwischen Bundeskanzler Merz und US-Präsident Trump haben heute beide miteinander telefoniert. Das hat Merz auf X mitgeteilt. Aus dem ARD-Hauptstadtstudio Christina Nagel.
3: Der Kanzler spricht von einem guten Telefonat, beschwört die starke Partnerschaft zwischen den USA und Deutschland in einer starken NATO. Man sei sich einig, betont der Kanzler nun, der Iran müsse an den Verhandlungstisch kommen, die Straße von Hormus öffnen und Teheran dürfe keine Atomwaffen besitzen. Gesprochen haben beide Merz zufolge auch über eine friedliche Lösung des Krieges, den Russland gegen die Ukraine führt, und über den NATO-Gipfel, der im Juli in Ankara stattfindet.
2: Der nordrhein-westfälische FDP-Chef Höhne zieht überraschend seine Kandidatur für den Bundesvorsitz der FDP zurück. Das sagte er in einem Interview mit der Frankfurter Allgemeinen Zeitung. ARD-Reporter Tobias Zacher.
4: Statt wie bisher geplant in einem Duell gegen Wolfgang Kubicki anzutreten, will er jetzt mit ihm ein Team bilden. Mit Kubicki als Chef, Höhne soll dessen Stellvertreter werden. Ein Jahr lang wollen die beiden die Partei so führen. Das gebe Höhne die Möglichkeit, sich auf NRW zu konzentrieren, heißt es. Denn dort ist in einem Jahr Landtagswahl und die FDP will wieder in den Landtag einziehen. In Baden-Württemberg und Rheinland-Pfalz war ihr das zuletzt nicht gelungen. Auch im Bundestag sind die Liberalen nicht mehr vertreten.
2: Mehr als 5000 Beschäftigte im Handel haben heute bundesweit die Arbeit niedergelegt. Gestreikt wurde laut Gewerkschaft Verdi an mehr als 200 Standorten, unter anderem bei Edeka und H&M. Zu Kundgebungen in Kassel und Frankfurt kamen mehrere hundert Menschen. Laut dem Handelsverband Deutschland gab es keine Auswirkungen für Verbraucher. Die deutsche Eishockey-Nationalmannschaft ist mit einer Niederlage in die Weltmeisterschaft in der Schweiz gestartet. Die Auswahl von Bundestrainer Harald Kreis verlor ihr erstes Vorrundenspiel gegen Finnland mit 1:3. ARD-Sportreporter Burkhard Hupe.
5: Das Ergebnis war in Ordnung, das Spiel allerdings nur bedingt, denn die Finnen dominierten in jeder Hinsicht und stellten den deutschen Torhüter Philipp Grubauer immer wieder auf die Belastungsprobe und der hielt diesen Proben auch fast durchgehend stand. Bei 2 Überzahltoren war er machtlos, da führte Finnland also mit 2:0. Immerhin Stefan Leubel aus Straubing gelang 12 Minuten vor dem Ende der Anschlusstreffer, aber nachdem Finnland dann erneut auf 2 Tore davongezogen war, war alle Liebesmühe vergeblich.
2: Die Schauspielerin Angelika Domröse ist tot. Das hat die DEFA-Stiftung dem RBB bestätigt. Domröse wurde 85 Jahre alt. ARD-Reporter Axel Hofmann.
6: Im DDR-Kultfilm Die Legende von Paul und Paula spielte sie 1973 die Rolle ihres Lebens. Später verkörperte Domröse unter anderem die Kommissarin Vera Bilewski im Polizeiruf 110. In den 90er Jahren entdeckte sie auch die Regie für sich und inszenierte Theaterstücke. Zuletzt war sie 2012 in der Kinokomödie Bis zum Horizont dann links zu sehen.
2: Wie heute ebenfalls bekannt wurde, ist bereits am Sonntag der Schauspieler Günther Maria Halmer im Alter von 83 Jahren gestorben. Er wurde unter anderem bekannt als Charlie in der Kultserie Münchner Geschichten. Und das waren die Nachrichten. Das Wetter. In der Nacht ist es meist trocken bei 6 bis 1 Grad. Morgen ein Wechsel aus Sonne und Wolken. Vereinzelt kann es Schauer geben bei 12 bis 16 Grad. Und die weiteren Aussichten am Sonntag freundlich. Später mehr Wolken bis 18 Grad. Die Zeit 19.04 Uhr.
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3: Und los geht's mit einem Gipfeltreffen der Generationen. Omara Portuondo, eine Legende der kubanischen Musik, macht gemeinsame Sache mit Jorge Drexler, dem Komponisten und Sänger aus Uruguay. Jorge dankt ihr hier für all die Musik und sie gibt den Dank zurück an alle, die mit ihr je gespielt und gesungen haben. Gracias.

Omara Portuondo und Jorge Drexler an der Hörbar in HR2 und SWR Kultur Musik grenzenlos. 95 Jahre ist Omara mittlerweile alt, eine der ganz Großen im Buena Vista Social Club. Hier war sie zu hören im Duett mit Jorge Drexler, einem ehemaligen Hals-Nasen-Ohrenarzt und heute einem der innovativsten Musiker aus Lateinamerika, bekannt für seine sanfte Stimme. Und damit herzlich willkommen an der Hörbar in HR2 und SWR Kultur. Mein Name ist Carmen Mikovic. Ich freue mich, dass ich Ihnen heute eine Stunde grenzenlose Musik mixen darf, ohne Scheuklappen, ohne Genregrenzen. Viele Zutaten sind auch in der Musik von Cheikh Ibra Fahm zu hören, einem Sänger, Songschreiber und Multiinstrumentalisten aus Senegal. Afropop, Soul und die traditionelle Musik Westafrikas kommen bei ihm zusammen. Viel davon hat er schon als Kind aufgesogen. Sein Vater war Zolldirektor.

Rektor und quer durch den Senegal unterwegs und Sheikh Ibra Fam immer dabei. Als Erwachsener hat er sich dem Orchestra Baobab angeschlossen. Hier kommt er solo mit dem Song Amul Solo. Das Leben ist einfach.

hörbar in HR2 und SWR Kultur Musik grenzenlos. Und vielleicht brachte diese Musik gerade Erinnerungen zurück an einen der beeindruckendsten Filme der 2010er, an Mandela, der lange Weg zur Freiheit. Der Streifen basierte auf der Autobiografie des Menschenrechtlers und Kämpfers gegen die Apartheid. 27 Jahre saß Nelson Mandela in Südafrika ein, unter schrecklichen Bedingungen. 1994 endete die Apartheid und Mandela wurde der erste schwarze Präsident von Südafrika. Tula Baba, das war eben ein Zulu-Wiegenlied aus dem Soundtrack zum Film. Die Botschaft, dass friedliches Beharren nicht umsonst ist, die unterschreibt auch Sheikh Ibra Fahm, der bei uns an der Hörbar heute im Zentrum steht. Es geht nicht um mich, erklärt er seine Musik. Es geht um die Botschaften, Liebe, Toleranz, Verständnis, Gerechtigkeit und den Mut, seine Situation zu ändern. Sheikh Ibra Fahm ist Anhänger eines Sufi-Ordens und dessen Philosophie durchdringt auch seine Musik. Zum Beispiel das nachdenklichere Stück Wachtane, was Dialog bedeutet.

Das war nochmal Cheikh Ibra Fahm mit einem Stück von seinem aktuellen Album Aduna. Ein Gamechanger für ihn persönlich war übrigens seine Zeit mit dem Orchestra Baobab. Da hat er das Singen in den Sprachen Wolof und Bambara für sich entdeckt. Baobab hat das Afrika in mir geweckt, erinnert er sich und nennt speziell seine Mentoren, die Baobab-Legenden Bala Sidi Bé und Issa Sissoko. Heute lebt Cheikh auf der Insel La Réunion und verbindet weiterhin Tradition mit Innovation. Davor hatten wir die schwedische Jazzmusikerin Ida Sand mit einer wunderbar warmen, reduzierten Coverversion des Stücks Have a Little Faith in Me, eigentlich von John Hyatt. Und fast war's das schon wieder für heute an der Hörbar. Wenn Sie jetzt gerne wissen möchten, was sonst noch lief in dieser Kooperation von HR2 und SWR Kultur, dann hilft ein Blick auf unsere Titelliste auf der Website der jeweiligen Welle. 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Die Musik hat Mel Aschenbrenner heute für Sie ausgesucht. Am Mikrofon war Carmen Mikovic. Danke fürs Zuhören. Thank you.

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4: Um 20 Uhr mit Andreas Gernach. Bundeskanzler Merz und US-Präsident Trump haben den Iran gemeinsam aufgefordert, zu verhandeln. Außerdem müsse Teheran die Straße von Hormus öffnen, teilte Merz nach einem Telefonat mit dem US-Präsidenten mit. Bei dem Gespräch sei es auch um die Lage in der Ukraine und um den für Juli geplanten NATO-Gipfel gegangen. Der Kanzler zeigte sich nach dem Telefonat zufrieden. Zuletzt hatten Äußerungen von Merz zu Spannungen im deutsch-amerikanischen Verhältnis geführt. Um den Bundesvorsitz der FDP wird es wohl doch keine Kampfabstimmung geben. Der nordrhein-westfälische FDP-Chef Höhne hat seine Kandidatur zurückgezogen. Aus Berlin ARD-Korrespondent Dietrich Karl Meurer.
5: Höhne will nun als erster stellvertretender Bundesvorsitzender antreten. Damit bleibt Wolfgang Kubicki der einzige Kandidat für den Parteivorsitz. Der langjährige FDP-Vize will sich Ende Mai auf dem Bundesparteitag wählen lassen. Höhne und Kubicki sagten der FAZ, sie hätten den Schritt gemeinsam vorbereitet. Beide wollten die Partei wieder stärken und die Kräfte in der FDP bündeln. Kubicki kündigte an, eng mit Höhne zusammenzuarbeiten.
4: Mehr als 5000 Beschäftigte im Handel haben heute bundesweit die Arbeit niedergelegt. Gestreikt wurde laut Gewerkschaft Verdi an mehr als 200 Standorten, unter anderem bei Edeka und H&M. Zu Kundgebungen in Kassel und Frankfurt kamen mehrere hundert Menschen. Laut dem Handelsverband Deutschland gab es keine Auswirkungen für Verbraucher. Das deutsche Eishockey-Team ist mit einer Niederlage in die Weltmeisterschaft in der Schweiz gestartet. Die Mannschaft verlor ihr erstes Vorrundenspiel gegen Finnland mit 1:3. ARD-Sportreporter Burkhard Hupe.
6: Das Ergebnis war in Ordnung, das Spiel allerdings nur bedingt, denn die Finnen dominierten in jeder Hinsicht und stellten den deutschen Torhüter Philipp Grubauer immer wieder auf die Belastungsprobe. Und der hielt diesen Proben auch fast durchgehend stand. Bei zwei Überzahltoren war er machtlos, da führte Finnland also mit 2:0. Immerhin Stefan Leubel aus Straubing gelang 12 Minuten vor dem Ende der Anschlusstreffer. Aber nachdem Finnland dann erneut auf 2 Tore davongezogen war, war alle Liebesmühe vergeblich.
4: Die Schauspielerin Angelika Domröse ist tot, das hat die DEFA-Stiftung dem RBB bestätigt. Domröse war vor wenigen Wochen 85 Jahre alt geworden. Berühmt wurde sie 1973 mit dem DDR-Film Die Legende von Paul und Paula. Später verkörperte sie unter anderem die Kommissarin Vera Bilewski im Polizeiruf 110. Wie heute ebenfalls bekannt wurde, ist bereits am Sonntag der Schauspieler Günther Maria Halmer im Alter von 83 Jahren gestorben. Und das waren die Nachrichten. Das Wetter: In der Nacht ist es meist trocken bei 6 bis 1 Grad. Morgen dann ein Wechsel aus Sonne und Wolken. Vereinzelt kann es Schauer geben bei 12 bis 16 Grad. Und die Zeit: Es wird 20.03 Uhr.
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7: Herzlich willkommen zu einem Konzert aus der Reihe Barock Plus mit dem HR-Sinfonieorchester, live aus dem HR-Sendesaal in Frankfurt. Der Barockmusikexperte Ton Koopmann ist heute Abend mal wieder zu Gast bei unserem Orchester und Werke der großen Hars der Musikgeschichte stellt er gleich gegenüber, nämlich Händel und Haydn. Darunter sind Konzerti von Händel, die damals als Zwischenmusiken in seinen Oratorien gespielt worden sind. Und hier können Sie dann Mitglieder des HR-Sinfonieorchesters als Solisten erleben. Und Ton Koopmann selbst wird dann in die Orgeltasten greifen, im Konzert für Violine und Orgel von Joseph Haydn. Barock trifft auf Klassik. Also bei uns heute Abend, und dazu schalten wir jetzt in den HR-Sendesaal, wo Nils Kaiser durch den Abend führen wird.

Ja, ich begrüße Sie also ganz herzlich live aus dem HR-Sendesaal in Frankfurt zu einem Konzert des HR-Sinfonieorchesters in der Reihe Barock Plus mit Werken von Georg Friedrich Händel und Joseph

unterscheiden. Und ganz besonders begrüßen wir dazu auch die Zuhörerinnen und Zuhörer des rumänischen Radios, die uns heute Abend zugeschaltet sind. Mein Name ist Nils Kaiser und einen schönen guten Abend wünschen Ihnen auch Tonmeister Robin Böß und Toningenieurin Lisa Harnest, die bei Ihnen zu Hause und heute sogar in Rumänien für den guten Ton sorgen werden. Das HR-Sinfonieorchester wird dirigiert von Ton Koopmann, einem der Experten der historischen Aufführungspraxis und, wie es im Barock gängige Praxis gewesen ist, als Dirigent wird Ton Koopmann sich heute nicht allein auf die Rolle des Orchesterleiters beschränken, sondern bei Haydns Konzert für Orgel und Violine nachher auch selbst an den Orgeltasten sitzen. Im zweiten Konzertteil steht dann noch Haydns 80. Sinfonie auf dem Programm. Beginnen aber wird das Konzert jetzt gleich sozusagen mit einer Pausenmusik. Applaus gibt es jetzt für die Orchestermusikerinnen und Musiker, die das Podium betreten, aber erstmal ihre Instrumente stimmen werden. Beide Konzerthälften werden heute eröffnet mit Orchesterwerken von Georg Friedrich Händel, Werke, die einst geschrieben worden sind zur zusätzlichen Unterhaltung des Londoner Publikums in den Pausen von Händels Oratorienaufführungen. Das Concerto a due Chori, das wir gleich als erstes hören werden, das Konzert für zwei Bläserchöre in B-Dur also, entstand mit ziemlicher Gewissheit 1748 für die Londoner Uraufführung des Oratoriums Joshua. Die beiden Bläserchöre bestehen jeweils aus zwei Oboen und einem Fagott. Es ist also eine reine Holzbläserbesetzung. Die Praxis, zwei Instrumentalchöre einander konzertierend gegenüberzustellen, hatte Händel während seines frühen Italienaufenthaltes kennengelernt. So, und jetzt wird Ton Koopmann auch jeden Moment den Saal betreten. Ich wünsche Ihnen schon einmal viel Vergnügen beim Barock-Plus-Konzert mit dem HR-Sinfonieorchester.

Wir sind live im HR-Sendesaal in Frankfurt. Ton Koopmann dirigierte gerade das HR-Sinfonieorchester im Concerto a due Cori von Georg Friedrich Händel. Bis auf den Eröffnungssatz besteht dieses suitenartige Konzert vollständig aus Bearbeitungen von Vokalsätzen aus älteren Händel-Kompositionen, darunter der Messias, ein im Barock übliches Parodieverfahren. Nur den Einleitungssatz hatte Händel ganz neu komponiert. Der diente dann seinerseits nur 3 Wochen nach der Uraufführung des Concertos bei der Premiere von Händels nächstem Oratorium als Ouvertüre. Gleich wird dann Ton Koopmann das Podium wieder betreten, dann aber nicht mehr nur als Dirigent, sondern er wird auch Platz nehmen an der Truhenorgel, einer kleinen mobilen Pfeifenorgel, die jetzt in der kurzen Umbaupause hereingetragen wird. Ton Koopmanns Mitstreiter in Joseph Haydns frühem F-Dur-Doppelkonzert für Orgel und Violine wird dann gleich HR-Konzertmeister Florin Iliescu sein. In diesem eher selten zu hörenden Werk zeigt sich der junge Haydn künstlerisch schon ganz auf der Höhe seiner Zeit, am Übergang vom Spätbarock zum galant empfindsamen Stil der frühen Klassik. Geschrieben sind Haydns Orgelkonzerte für ein Positiv. Das ist eine kleine Orgel, ganz ohne Pedal. Zu Haydns Zeit war sie typischerweise in Kapellen und kleinen Kirchen zu finden. Mit nur 4 Oktaven hatte sie nur einen sehr begrenzten Tonumfang. Höchstwahrscheinlich hat Haydn sein 3-sätziges Konzert zu liturgischen Zwecken geschrieben. In Wien wurden seine Orgelkonzerte während der Heiligen Messe aufgeführt, mit Haydn selbst an den Tasten. Entstanden sind die Konzerte alle zu einer Zeit, als der junge Komponist sich noch als Musiklehrer, Organist, Geiger und Sänger mühsam sein Brot verdienen musste. Ton Koopmann und Florin Iliescu werden jetzt also gleich den Saal betreten. Ich wünsche schon einmal viel Vergnügen beim Konzert für Orgel und Violine in F-Dur von Joseph Haydn.

Applaus gibt es nicht nur für das HR-Sinfonieorchester, sondern auch für seinen Konzertmeister Florin Iliescu und für Dirigent Ton Koopmann, die hier eben beide als Solisten zu erleben waren in Joseph Haydns Doppelkonzert für Orgel und Geige. Ton Koopmann spielte die Orgel, Florin Iliescu die Geige. Und sehr interessant zu sehen war es, wie ein Orchesterleiter einmal mit dem Rücken zum Orchester dirigiert. Denn die kleine Truhenorgel,

Hier im HR-Sendesaal in Frankfurt beginnt jetzt gleich die 25-minütige Konzertpause und die nutzten wir für Gespräche mit zwei Musikern des heutigen Abends. Mein Kollege Meinolf Bunzmann hatte nach der Dienstagprobe die Gelegenheit, mit dem Geiger Florin Iliescu und zuerst mit Dirigent Ton Koopmann zu sprechen.

0: Ton Koopman. Sie dirigieren Musik von Händel und Haydn und Sie spielen auch selbst an der Orgel. Haydn ist 1732 geboren. Da hatte Georg Friedrich Händel noch 27 Jahre vor sich. Er ist 1759 gestorben. Da war Haydn 27 Jahre alt. Wie nah ist Joseph Haydn eigentlich noch am Barock oder wie weit entfernt ist er vom Barock?
1: Es ist interessant, dass er später in seinem Leben eine Partitur kauft von der Hohen Messe von Bach. Das ist wenig bekannt. Das heißt, er wusste, bei Bach kann man etwas lernen über Kontrapunkt. Und wenn man auch die Sinfonien von Haydn sieht, aber auch seine großen Chorwerke, dann sieht man doch, er hat große Interesse in Polyphonie. Es ist natürlich eine andere Sprache, modernere Sprache, aber die Vergangenheit ist nicht verloren gegangen. Und irgendwo hat ihm diese Hohe Messe fasziniert, weil er hat die mitgenommen und immer mal wieder Leute gezeigt. So interessant, es ist doch eine Verbindung.
0: Hat sich denn Haydn eher an Bach orientiert und Bachs Werke studiert oder auch Musik von Händel?
1: Wenn ich ehrlich bin, Händel natürlich, weil Händel war natürlich doch etwas näher für Haydn als Johann Sebastian Bach. Aber er hat in seiner Studienzeit Fuchs studiert, der Kontrapunktlehre, und hat gesehen, was alles da möglich ist. Und dann, denke ich, hat er bei Bach entdeckt, was nicht nur möglich ist, aber auch was toll klingt. Weil wenn man Fuchs Kontrapunktmessen sieht und so, ist gut gemacht. Aber gut gemacht ist weniger als toll gemacht. Und Bach ist natürlich eine andere Qualität. Und Haydn hat natürlich die Musik von Händel genossen, weil die Musik von Händel war mehr zeitgenössisch für ihn, obwohl Bach und Händel gleiches Jahr geboren sind. Aber ohnehin ist doch eine Entwicklung gewesen, Händel als Opernkomponist in der ganzen Welt berühmt und Bach war in der kleinen Welt berühmt und hat doch, denke ich, Händel übertroffen, wenn man sieht, wie die Interesse ist in der heutigen Zeit.
0: Also Sie sagen ja auch, für Sie ist Bach der größte Komponist.
1: Ja, ist ohne Zweifel. Wenn ich wählen muss zwischen wem auch, ist Bach Nummer eins. Aber Haydn ist sehr nah, weil ich finde, Haydn ist ein unglaublich kluger Komponist. Einer, der immer wieder erstaunt. Und ich bin immer selber erstaunt, wenn ich das lese und vorbereite, denke, gut gemacht. Und ich höre das und denke, mein Gott. Und das ist auch bei dieser Sinfonie, das ist ein tolles Stück. Und was da alles möglich ist, harmonisch und so. Und der arme Orchestermusiker, der ist manchmal sehr, sehr kompliziert. Er denkt nicht danach, hatte tolle Musiker in Esterhazy und mit Tomasini als Leiter von die Geigen. Ich meine, das war richtig amazing.
0: Wenn wir mal die beiden Haydn-Werke nehmen, das sind ja zwei sehr unterschiedliche Stücke. Das Doppelkonzert, also das Konzert für Orgel und Violine, ist Mitte der 1760er Jahre komponiert und die Sinfonie wahrscheinlich 1784, also 20 Jahre später. Als das
1: 10 Jahre später. Ich muss sagen, Verzeihung, alle Klavierkonzerte von Haydn sind geschrieben worden zwischen 72 und 82. Das ist neue Information. Man weiß nur ein Stück 82, das ist das berühmte Cembalo-Konzert D-Dur. Aber die Orgelkonzerte fangen an, wenn Haydns erste Liebe im Kloster geht. Und hat dann ein tolles Orgelkonzert geschrieben, C-Dur. Und dieses Stück ist schon für Esterhazy gemacht, wo eine kleine schöne Orgel war auch. Und Tomasini natürlich als großer Geiger. Und er hat eben wirklich glänzen lassen.
0: Sie haben gerade Klavier gesagt, also Klavier als Tasteninstrument. Konnten diese Stücke dann sowohl auf dem Cembalo als auch auf der Orgel mit Orchester gespielt werden?
1: Ja, man macht am Moment den Unterschied. Eigentlich geht es unter den tiefe C. Wenn es auditiv ist, dann kann das nicht Orgel gewesen sein. Aber es kann natürlich noch immer ein Cembalo gewesen sein. Und man weiß nur, das berühmte Tom, das ist ein Cembalo-Konzert 82. Da ist man

0: sicher. Und man hat in Haydns Zeit natürlich auch Hammerflügel gespielt. Aber Haydn war altmodisch und anscheinend hat er erst einen Hammerflügel bekommen, nachdem er in England gewesen war. Ein Cadeau. Und Esterházy hatte kein Hammerklavier. So, er hat nur Mozart mal gehört in Wien mit dem Hammerflügel. Aber war wieder eine andere Generation auch.
1: Das Doppelkonzert oder das Konzert mit Orgel und Violine steht in F-Dur und die Sinfonie, die 80. steht in D-Moll, also in der Paralleltonart. Was für zwei unterschiedliche Welten sind das?
0: Na, irgendwo das Orgel-Geiger-Konzert ist doch mehr in normaler Zeit und die Sinfonie ist sehr modern. Wenn man sieht, was da alles passiert, harmonisch auch, das passiert nicht im Orgelkonzert. Vielleicht auch, weil die Orgel irgendwo seine Beschränkung hat und vielleicht auch Haydn selber das spielen müsste. So, in dieses Konzert für Geige und Orgel ist derjenige, der am schlimmsten spielen muss, ist der Geiger. Das hat Haydn abgegeben zu seinem Kollegen Tomasini und ich denke, er hat selber diese Orgelpartei gespielt. Und die ist spielbar. Die kleine Orgel von Esterházy war sicher auch nicht sehr groß, weil nur in der Bergkirche war eine große Orgel, aber es war vielleicht eine kleine zweimalige Orgel.
1: Ist das eigentlich eine seltene Kombination, Orgel, Geige und Orchester?
0: Ja, es ist noch viel schlimmer. Das Stück steht eigentlich zu Buch, dass es das Cembalo-Konzert ist. Und ich habe es auch einmal, glaube ich, als Geige Cembalo aufgenommen. Aber ich finde es in einem Konzert wie so ein großer Saal wie hier, das Cembalo hört man nicht sehr gut. Die Orgel hört man sehr, sehr gut. Und das Stück, alle Töne sind auf der Orgel, so, das ist kein Problem. Und dann habe ich diese Idee von das Haydn-Institut in Köln, die haben das ausgedacht, vielleicht kann der Begrenzung in der Bass das Zeichen sein, Cembalo, ja oder nein. Aber wir wissen nicht genau, welche Daten, es ist irgendwo zwischen diese Eckdaten und lass uns sagen 75 oder so. Und man sieht, Haydn entwickelt sich sehr, sehr schnell.
1: Sie leiten ja normalerweise das Amsterdam Barock Orchestra, das auf historischem Instrumentarium spielt oder auf Nachbauten. Wie sieht das jetzt bei der Besetzung im HR-Sinfonieorchester aus? Gibt es da auch ein paar historische Instrumente?
0: Die Geigen sind natürlich und Celli sind historische Instrumente, aber sind modern gemacht. Das heißt, sie haben größere Spannung, Steilsaiten, haben einen anderen Bogen. Das ist anders montiert. Die Barockinstrumente mit Darmsaiten sind weniger laut, aber haben einen anderen Klang, haben einen anderen Effekt mit dem Bogen auch. Und der alte Bogen ist richtig ein Wunder.
1: Worin besteht denn dann die große Herausforderung für einen Musiker oder eine Musikerin, der oder die auf einem modernen Instrument spielt, aber jetzt unter Ihnen in historisch informierter Aufführungspraxis? Was sind da die Herausforderungen?
0: Wichtig für mich ist, dass man nicht so viel vibriert, dass man keine Angst für leere Saiten hat, aber die leere Saiten muss man schön spielen. Und von Natur her ist man so gewohnt, die leere Saiten zu vermeiden, dass man es vergisst. Aber es ist eine sehr gute Zusammenarbeit. Die Musiker und Musikerinnen wollen gerne Musik machen und sehen auch, dass ich bin kein Prinzipienreiter. Ich bin einer, die geht für das musikalische Resultat und mit was ich weiß, versuche ich zu überbringen, zu übersetzen auf moderne Instrumente, was wir tun.
1: Den Geigen-Solopart spielt Konzertmeister Florin Iliescu. Spielt er auch auf seinem modernen Instrument?
0: Ja, wieder historisch mal gebaut, aber umgebaut, um mehr Volumen zu haben. Und auch ihm versuche ich zu überzeugen, spiele leere Saiten. Und dann manchmal sage ich, ich könnte einen Triller auf der leeren Seite anfangen und dann den Nachschlag auf der anderen Seite machen. Das hat doch Zweck. Und man braucht noch mehr Zeit natürlich. Aber alle freuen sich und das Resultat wird schön sein.
1: Sie waren das allererste Mal, glaube ich, 2002 beim HR-Sinfonieorchester und sind jetzt zum 7. Mal, glaube ich,
0: So
1: hier.
0: etwas, ja.
1: Haben Sie denn seit 2002 irgendwelche Veränderungen und Entwicklungen festgestellt bei den Musikerinnen und Musikern, was in den Barock-Plus-Konzerten die Spielweise angeht?
0: Man hat natürlich in der Hochschulezeit doch Kontakt gehabt mit Leuten, die alte Instrumente spielen, hat vielleicht auch mal ein paar Unterrichtsstunden gehabt. Aber natürlich, wenn man in einem großen Sinfonieorchester spielt, muss man so viel Repertoire studieren und spielen und manchmal unglaublich komplizierte. So, ich verstehe auch, dass es dann eine Zeit kostet, bevor das wieder zurück ist. Aber ich habe bemerkt bei der Probe, dass der erste Tag, man gewöhnt sich ein bisschen, zweiter Tag ist es schon ein bisschen mehr gewohnt und dritter Tag noch mehr. Dann kommt die Generalprobe Und dann ist das Konzert und zu hören, wie weit wir gekommen sind. Und meine Erfahrung ist, dass dann auch beim zweiten Konzert noch wieder, dass man sich Sachen erinnert und denkt, was können wir? Und dass man sicherer ist und versucht, richtig in Stil zu spielen. Ich finde, bei dieser Musik, die Musik gewinnt so. Wenn man weniger Vibrato spielt, wenn man gut mit dem Bogen führt, wenn die Triller korrekt sind. Und das ist alles Herausforderung. Man muss bei jedes Mal denken und eigentlich muss man auch mit dem Herz spielen. So, ist eine Kombination, aber ich bin froh, wie wir gekommen sind.
1: Sie haben das Glück, dass Sie gemeinsam mit Ihrer Ehefrau, mit der Cembalistin Tini Matto, musizieren können. Sie wird den Cembalo-Part spielen. Wie kann ich mir das vorstellen? Sitzen Sie dann zu Hause schon mal beim Abendessen und denken über das Programm nach oder über die Interpretation oder üben Sie zusammen? Sie haben sicherlich viele Instrumente zu Hause.
0: Ja, wir üben viel zusammen. Wir haben auch hier Quatremain-Orgel geübt, auf eine schöne Arendt-Orgel, einfach weil wir Aufnahmen haben in Juno. Meine Frau war immer Aufnahmeleiterin bei Aufnahmen, die ich gemacht habe. So, sie hat 400, 500, ich weiß nicht genau, wie viele CDs mit mir aufgenommen und war ehemalige Student von mir. So, sie weiß nicht nur, was ich kann, aber sie weiß auch, was ich will. Und es kann mal passieren in der Aufnahme, dass sie sagt zu mir, das war schön, aber... Und dann habe ich gesagt, aber das war doch genial oder so etwas. Willst du kommen? Und dann weiß ich, geh nicht. Das brauchst du nicht zu tun. Sie hat gute Ohren, mehr als gute Ohren. Und sie beurteilt das sehr gut. Nee, wir können sehr gut zusammenarbeiten. Wir können sehr gut über Musik reden. Wir können sehr gut Musik genießen. Und auch mal enttäuscht sein über, was man mit alter Musik macht. Aber wir sind kein Kritikaster. Und vor allem, wir sind positiv zueinander.
1: Sie spielen im Konzert auf einer kleinen Truhenorgel, also nicht auf der großen Orgel des HR Sendesaals, und Ihre Frau auf einem Cembalo. Das sind historische Nachbauten oder was sind das für Instrumente?
0: Ja, die Orgel ist ein, gehört mir, ist ein Orgel von Marc Garnier, ist ein Schweizer, der in Japan lebt nun, aber der hat früher in Europa gelebt und schöne Instrumente gebaut. Und das ist ein Instrument, was man hört. Sehr musikalisches Instrument, sehr singend. Und ja, ich bin sehr froh damit. Und das Cembalo ist vom Rahause hier. Das ist ein Nachbau von Neupert gemacht. Neupert hat erst am Anfang vier Instrumente mit Pedale und alles gemacht. Hat sich auch sehr geändert. Und das Instrument klingt gut. So, es ist angenehm zu spielen. Wir sind zufrieden mit den Instrumenten eigentlich.
1: Und Sie haben sich Ihren eigenen Orgelstimmer mitgebracht, stimmt das?
0: Ja, wenn man seine Orgel mitnimmt, dann kann man auch besser seine eigene Orgel stimmen. Weil so eine Truhenorgel ist kompliziert zu stimmen, weil alles ist so eng gebaut, dass bei bestimmten Tönen, die man stimmt, muss man das Instrument öffnen und wieder schließen, weil das ändert. Und so ist eine richtig kuriose Art zu stimmen. Und Eduard stimmt schon 40 Jahre für mich so. Er weiß, was ich will und blättert dann auch noch um.
1: Er kommt aus Hilversum, hat er mir erzählt.
0: Ja, er kommt aus Hilversum und er hat erst Cembalo eine Prüfung gemacht in Holland, hat dann bei Flentrop, der Orgelbauer, gearbeitet und hat dann angefangen, eine Erziehung von Stimmer zu machen, Klavierstimmer. Ist allmählich das Cembalo dabei gekommen, ist Orgel dabei gekommen und im Moment in Holland ist das derjenige, der die alten Instrumente stimmt.
1: Das ist ja, wenn man mal an die Bedingungen denkt, sind ja eigentlich perfekte Rahmenbedingungen. Eine tolle Truhenorgel, ein tolles Cembalo, ein HR-Sendesaal, die Klimaanlage bleibt eingeschaltet bis zum Konzert, die Scheinwerfer werden über Nacht anbleiben, damit sich die Temperaturen nicht zu sehr ändern. Diese perfekten Bedingungen, die wir heute haben, wie hat das wohl zu Händels Zeiten geklungen, in einer kalten, zugigen Kirche oder in einem Schlosssaal, wo die Fenster kaputt waren?
0: Aber denk nochmal, noch viel, immer, viel schlechter in den Kirchen, wie kalt das war. Wenn man in Leipzig denkt, bei Bach, wenn man den Matthäus-Song aufgeführt hat, dann war es außerhalb minus 20 vielleicht, minus 18, minus so etwas. Und in der Kirche war es gerade 0 oder so. Man weiß, dass hinten die moderne Orgel, die es in der Thomaskirche gibt, da gab es eine große Kamine, 12 Meter. Und die Musiker haben alle während der Predigt dort gesessen, haben sich gewärmt, sind dann in der Kirche gegangen, um eine Kantate zu spielen oder wenn es Passion war, war es ein bisschen länger. Aber wenn man warm anfängt, kann man vieles aushalten. Aber natürlich ist es ideal, wenn die Radio die Möglichkeit hat, solche Möglichkeiten zu geben, dann muss man, ja, soll man ganz froh sein. Das ist nicht mehr überall.
1: Klingt das dann heute perfekter, als es früher geklungen hat?
0: Das glaube ich nicht. Ich glaube, die Musiker, die bei Bach waren, die Musiker, die bei Händel waren, das waren sehr gute Musiker. Man musste schwere Probespiele tun. Heute macht man Probespiele auf Geige. In Bachs Zeit hatte man Probe auf 5 Instrumente gemacht. Und wenn dann ein Instrument weniger gut war, hat man geschrieben, sein Posaunenspiel ist nicht so gut. Cornetto geht gut, Oboe, das ist schön. Aber Flöte, ziemlich mittelmäßig. Und dann, was wird daraus kommen? Wird man gewählt oder nicht? So, es war eine große Herausforderung. Und ich denke, Leute wie Bach, Händel, solche Musiker, Haydn, könnten nicht mit mittelmäßigen Musiker arbeiten. Die, für denen war das Allerbeste war gerade genug. Und wenn Bach redet über seinen Knaben, das Beste, was er sagt, ist nicht schlecht. So, das ist nicht genial oder so, was wir sagen würden. Nicht schlecht.
1: Dann guck mal, meine allerletzte Frage ist folgende. Sie sind 81, Sie werden im Oktober 82. Sie sprühen vor Energie. Woher nehmen Sie diese Vitalität oder wie erhalten Sie sich? Reicht da die Musik oder machen Sie auch Sport oder haben Sie andere Hobbys?
0: Ich muss sagen, ich mache ein bisschen Sport auch zu Hause. Einfach, meine Frau ist streng und sie hat recht, dass wenn man noch länger weitergehen will, muss man auch auf sich achten. Und ich habe lange Zeit nicht darauf geachtet. Aber ich mache, wenn ich zu Hause bin, so 40 Minuten Übungen in der Morgen, um doch ein bisschen fit zu werden. Aber ich glaube, die Musik, damit hält man sich fit. Und ich bin einer, der unglaublich interessiert in viele Sachen. Antiquitäten sammeln, bin beschäftigt bei Orgelrestaurierungen, um zu helfen, dass man Geld findet. So, alle diese Sachen interessieren mich. Und das macht einen, dass man hat keine Zeit einzuschlafen.
1: Ton Koopmann, vielen Dank für das Gespräch. Ich wünsche Ihnen ganz viele tolle musikalische Momente mit den Musikerinnen und Musikern des HR-Sinfonieorchesters.
0: Ich danke Ihnen.
1: Und nach den Proben ist vor den Proben. Während sich Ton Koopmann und seine Frau, die Cembalistin Tini Matteau, aufmachen zur Cantate Domino Kirche in Frankfurt, wo die beiden für ein Duo-Konzert proben, das sie in der kommenden Woche im Rahmen des Sächsischen Mozartfests geben, habe ich die Gelegenheit genutzt, mit Florin Iliescu zu sprechen. Florin Iliescu, Sie sind Konzertmeister beim HR Sinfonieorchester schon seit 2018. Sie spielen aber auch als Sologeiger mal bei anderen Orchestern. Was ist eigentlich anders, wenn Sie mit den eigenen Kolleginnen und Kollegen spielen, als wenn Sie mit Musikerinnen und Musikern spielen, die Sie nicht kennen?
2: Ja, natürlich. Man weiß ganz genau, wie das Orchester reagiert, wenn man das Orchester kennt. Und ich weiß, dass wir wunderbare Kollegen haben, ein Top-Orchester, das mir immer sofort beiseite steht, immer wenn ich sie brauche. Und sie unterstützen mich auch musikalisch und es ist wie ein Give and Take und es macht so viel Freude natürlich.
1: Ich habe an Ihrem rechten Mittelfinger ein Pflaster gesehen. Sie waren gerade beim Betriebsarzt. Was ist passiert?
2: Ja, ich habe mich leider an den Finger geschnitten. War keine tolle Nachricht, besonders wenn die Kollegen das gesehen haben. Gott sei Dank ist das nicht schlimm, aber es wäre schlimm gewesen, wenn ich jetzt absagen würde und dann jemand für mich einspringen müsste. Das wäre natürlich gar nicht schön.
1: Aber es ist ja dann Glück im Unglück, dass es nicht an der linken Hand passiert ist, sondern an der rechten, mit der Sie den Bogen führen. Das funktioniert aber alles einwandfrei.
2: Das funktioniert wunderbar. Wir haben das Konzert auch schon durchgespielt und wir spielen heute und ja, das macht Spaß.
1: Haben Sie eigentlich, bevor Sie mit allen zusammen geprobt haben, einzeln mit Ton Koopmann geprobt an Orgel und an Geige?
2: Ja, ich hatte noch eine Probe mit Herrn Koopmann alleine und es hat so viel Freude gemacht, weil vieles von ihm zu lernen. Er kommt aus der Barockmusikwelt und ich denke, dass wir, jeder einzelne im Orchester, von solchen Meistern des Barocks vieles lernen können und uns inspirieren lassen von ihm. Was ich aber auch so ganz toll finde, dass er uns inspiriert, aber uns gleichzeitig die Freiheit gibt, dass wir so sind und so uns so entfalten, musikalisch ausdrücken, wie wir auch sind und nicht einfach nur alles neu lernen müssen, wenn es um manchen Barockartikulationen, die wir nicht so oft anwenden in unserem Repertoire zum Beispiel.
1: Ja, Sie spielen normalerweise, wenn Sie jetzt in den großen Konzerten in der Alten Oper spielen, eher romantisches Repertoire oder sagen wir mal ab Beethoven aufwärts. Was ist jetzt bei der Barockmusik das Besondere? Welche Details sind anders? Worauf müssen Sie achten?
2: Ja, man kann sich erstmal ganz leicht vorstellen, wenn man ein ganz großes Orchester hat, wenn man jetzt eine Schostakowitsch-Symphonie spielt, wie viel Blechbläser man hat in diesem Orchester und Pauke und Schlagzeug, Schlagwerk. Und das alles gibt es nicht normalerweise. Es gibt ja auch manchmal, aber zum Beispiel, wenn wir jetzt eine große Besetzung haben würden, würden wir eher an Dynamik, wie wir jede Gruppe so einzeln einstimmen, dass man die anderen auch noch hören kann. Und das ist eine große Arbeit und nimmt viel Zeit, dass jeder weiß, wie viel ein Forte bedeutet bei einem romantischen oder, wie ich genannt habe, bei Schostakowitsch zum Beispiel, machen würde. Aber jetzt in diesem Barockprogramm arbeiten wir wie eine Familie, so ein ganz kleines Orchester, und wir arbeiten an Artikulation, dynamische Entwicklungen, und das alles bekommt man sofort mit. Das Publikum bekommt alles mit, sofort. Deswegen müssen wir ganz genau sauber, ohne Vibrato auch, das ist auch ein großes Thema, dass wir auch meistens ohne Vibrato, ich habe gehört, dass früher durften nur die Solisten ein bisschen vibrieren. Und das werde ich auch machen bei meinem Solokonzert.
1: Ist das nicht schwer, auf Vibrato zu verzichten? Das ist ja fast schon so ein Automatismus, den man wahrscheinlich als Instrumentalist in sich hat.
2: Ja, ganz genau. Es ist eine andere Welt. Aber es heißt jetzt nicht, dass wir als romantische, klassische Musiker nicht, gar nicht ohne Vibrato. Also wir benutzen auch Vibrato-Farben oder Senza Vibrato als Vibrato-Farbe. Aber komplett ohne Vibrato, das ist schon ein anderes Thema, und für die Intonation ist schwerer. Da müssen wir noch mehr daran arbeiten, dass wir diesen Millimeterpunkt treffen und dann uns einstimmen.
1: Florin Iliescu, wann sind Sie denn in Ihrer Ausbildung? Sie sind in Bukarest geboren, haben dort studiert auch. Wann sind Sie denn das erste Mal mit historisch informierter Aufführungspraxis in Berührung gekommen?
2: Eigentlich durch meine Frau. Meine Frau ist auch Geigerin, und sie hat auch richtig Barock studiert und Barockinstrument. Und ich habe einmal ausprobiert, auf der Barockgeige zu spielen. Und irgendwie ging gar nichts am Anfang, weil sie leider für mich Darmsaiten benutzen, und man hat eine andere Technik. Und Barock muss man eigentlich studieren. Es geht gar nicht einfach nur so ein bisschen versuchen. Aber wir haben ganz tolle Spezialisten bei uns, ganz tolle Musiker, die uns dann auch genau erklären, wie wir in kurzer Zeit Barock spielen können.
1: Bei so einem Barock-Plus-Konzert, während Sie proben oder mit Ton Koopmann zusammenarbeiten, gibt es dann auch wieder überraschende Momente, Dinge, mit denen Sie überhaupt nicht gerechnet haben?
2: Eigentlich nicht. Und das wünsche ich mir auch immer, dass wir nicht Momente haben, wo wir uns fragen, oh, was soll ich jetzt machen? Herr Koopmann hat eine unglaubliche musikalische Erfahrung, und er weiß ganz genau, wie er mit uns so kommuniziert, dass wir auch sofort verstehen, was er meint. Und wir geben auch unser Bestes. Und er ist auch glücklich. Und wir auch. Und es ist eine ganz tolle Zusammenarbeit, worauf ich mich immer freue.
1: Und Sie haben auch vor einem Jahr, glaube ich, bei den Brandenburgischen Konzerten mitgemacht. Da haben Sie auch einen Solopart gespielt. Ist Barock Plus eine Reihe, die Sie weiterhin interessieren wird?
2: Auf jeden Fall. Ich war sehr oft bei den Barock Plus Projekten, und in diesem Konzert, wo wir die Brandenburgische gespielt haben, habe ich drei von denen solistisch und die anderen zwei hat mein Kollege, der Herr Uli Edelmann, gespielt. Und dann haben wir abwechselnd, dass wir, während wir nicht mehr solistisch aufgetreten sind, als Konzertmeister gespielt haben. So waren wir aktiv 5 Konzerte in diesen Vorstellungen, und das war schon eine ganz große Herausforderung. Ein bisschen anders, so aus dieser Barockmusikwelt gesehen.
1: Gibt es denn auch Dinge, die Sie jetzt lernen oder gelernt haben, die Sie mitnehmen können in Ihr Spiel bei den großen Konzerten, wo Sie dann zum Beispiel wieder Schostakowitsch spielen? Ja.
2: Auf jeden Fall, weil ich würde so ganz einfach erklären, jeder Ton hat einen Anfang und entwickelt sich aus dem Nichts. Und ich finde, wenn man sich mit der Barockmusik beschäftigt, dass man diese Art, wie man den Ton entwickelt und zu Schönheit bringt, noch perfektioniert. Und dann kann man auch auf romantischen Konzert benutzen. Und zum Beispiel in einer Woche muss ich das Wieniawski-Violinkonzert Nummer 1 solistisch in Hongkong spielen. Und ich habe auch komplett 2 verschiedene Welten auf dem Mond und auf der Erde. Also der Mond würde ich beschreiben als die Barockmusik, noch ganz leer und so wie der Gott sie gelassen hat, die Entwicklung der Musik. Und dann dass die Welt, das Verrückte, was da der Mensch sich so ausgedacht hat mit der Zeit und dann zu dieser unglaublich romantischen Musik gekommen ist.
1: Wenn wir, das ist jetzt meine Abschlussfrage, wenn wir das Wieniawski-Konzert vergleichen mit dem Konzert für Orgel, Violine und Orchester von Joseph Haydn, dann ist der Geigenpart beim

0: Haydn natürlich viel, viel einfacher, auch technisch einfacher. Aber trotzdem darf man das nicht unterschätzen. Nein. Wo liegt die Schwierigkeit bei Haydn?
1: Ich glaube, die beiden Konzerte unterstützen sich gegenseitig. Ich habe auch die romantischen, langsamen Stellen im Wieniawski-Violinkonzert, wo ich Non-Vibrato spielen könnte und neue Farben bringen kann. Und dann habe ich ganz schwierige technischen Parts im Wieniawski-Violinkonzert, die ich auch eigentlich im Haydn-Violinkonzert finde, die mir dann technisch helfen, agil zu bleiben und schnell auf der Stelle richtig zu spielen, die ganz schnellen Noten, die es auch im Haydn-Violinkonzert gibt.
0: Florin Iliescu, Konzertmeister beim HR-Sinfonieorchester und Solist beim Barock-Plus-Konzert. Herzlichen Dank dafür, dass Sie sich die Zeit genommen haben und ich wünsche Ihnen mit Ihren Kolleginnen und Kollegen und mit Ton Koopmann ein tolles Konzert.
1: Ich bedanke mich auch sehr bei Ihnen und beim lieben Publikum, die uns immer zuhören und unterstützen. Dankeschön.

So, und mit der Euro-Radio-Fanfare sind wir jetzt bestens eingestimmt auf den zweiten Programmteil des Barock-Plus-Konzerts. Das eben war Florin Iliescu, Konzertmeister und Solo-Violinist des Abends. Mein Kollege Meinolf Bunzmann hat ihn und davor auch den Dirigenten Ton Koopmann am vergangenen Dienstag zum Gespräch getroffen. Willkommen also zurück im HR-Sendesaal, wo das Orchester bereits die Bühne betreten hat, um die Instrumente zu stimmen. Mit dabei sind auch wieder die Hörerinnen und Hörer des rumänischen Radios, deswegen die Fanfare eben. Weiter geht's jetzt gleich mit einem Stück von Georg Friedrich Händel, das ursprünglich einmal als orchestraler Pausenfüller entstanden ist. Die 12 Concerti Grossi Opus 6 dienten einst als attraktive Einlagenstücke in Händels Londoner Oratorienaufführungen. Das Concertino, also die Solistengruppe, die in diesem Konzert dem Orchester gegenübergestellt ist, besteht aus 3 Streichern. Die beiden Geigen werden gespielt von Maximilian Junghans und Konzertmeister Florin Iliescu. Den Cello-Part übernimmt Peter Philipp Stemmler. Und am Cembalo ist auch wieder Ton Koopmanns Gattin Tini Matteau mit dabei. Ich wünsche viel Vergnügen bei dem Concerto Grosso von Georg Friedrich Händel.

Georg Friedrich Händels Concerto Grosso, Opus 6, Nummer 1 in G-Dur, erklang soeben im HR-Sendesaal in Frankfurt. Ton Koopmann dirigierte das HR-Sinfonieorchester. Die dreiköpfige Concertino-Gruppe wurde gebildet vom Cellisten Peter Philipp Stemmler und den beiden Geigern Florin Iliescu und Maximilian Junghans. So, hier im HR-Sendesaal geht es dann gleich zum Abschluss des Barock-Plus-Konzertes weiter mit der 80. Sinfonie von Joseph Haydn. Einem richtig reifen Haydn begegnen wir hier in einem Werk, das es beim Publikum aber nie so richtig leicht gehabt hat. Steht es doch zwischen Haydns populäreren Sturm- und Drang-Sinfonien und seinen späten Pariser und Londoner Sinfoniezyklen. Musikalisch aber fehlt es dieser Sinfonie an nichts. An was es ihr allerhöchstens fehlt, das ist das, was andere Haydn-Werke wie die Sinfonie mit dem Paukenschlag oder die Abschiedssinfonie von vornherein schon so populär macht. Ein griffiger Beiname. So, Orchester und Dirigent sind wieder bereit. Hören Sie das HR-Sinfonieorchester und Ton Koopmann mit der 80. Sinfonie von Joseph Haydn.

Schon zu Beginn des 19. Jahrhunderts galt Joseph Haydn als Vater der Sinfonie. Er hat die Sinfonie zwar nicht erfunden, aber in ganz entscheidendem Maße die frühe Entwicklung dieser Gattung geprägt, weg von einer rein höfischen Unterhaltung hin zu einer Kunstform auch für den bürgerlichen Konzertsaal. Das eben war Haydns 80. Sinfonie. Sie erklang zum Abschluss des Barock-Plus-Konzertes mit dem HR-Sinfonieorchester und seinem heutigen Gastdirigenten Ton Koopmans.

begnügt, sondern auch selbst mitmusiziert. In Haydns Doppelkonzert für Orgel und Geige hat er vor der Pause in die Tasten gegriffen. Neben zwei Orchesterwerken von Händel gab es jetzt zum Schluss noch die Sinfonie von Haydn. Und für alles zusammen bekommen Orchester und Dirigent einen lang anhaltenden Applaus. Und der Dirigent hat natürlich auch noch Blumen bekommen.

Zum siebten Mal war Ton Koopman heute zu Gast beim hr-Sinfonieorchester. Und wie oft bei seinen Besuchen in Frankfurt hat der Experte der historischen Aufführungspraxis sich nicht mit der Rolle des Orchesterleiters allein

Damit verabschieden wir uns jetzt von unserem Publikum in HR2 Kultur und ganz besonders auch von den Zuhörerinnen und Zuhörern des rumänischen Radios, die uns heute zugeschaltet waren. Tonmeister Robin Bös und Toningenieurin Lisa Harnest wünschen Ihnen noch einen guten Abend. Mein Name ist Nils Kaiser. Ich gebe zurück zu meinem Kollegen Martin Grunenberg ins Sendestudio von HR2 Kultur.

Herzlichen Dank an Nils Kaiser und die Kolleginnen und Kollegen im HR-Sendesaal für die Live-Übertragung des Konzerts aus der Reihe Barock Plus. Hier in H2 Kultur kommen wir gleich noch einmal auf die Orgelklänge zurück, denn in unserem Doppelkopf geht es ab 23.03 Uhr um den Organisten Niklas Jahn. Der stammt aus Fulda und ist 2024 mit gerade einmal 27 Jahren zum Organisten der Frauenkirche in Dresden gekürt worden. Und das war auf den Tag genau 288 Jahre, nachdem dort Johann Sebastian Bach die ursprüngliche Silbermann-Orgel der Kirche mit einem großen Konzert eingeweiht hatte. Im Doppelkopf teilt Niklas Jahn seine Lieblingsstücke mit uns und wird sprechen über die Bedeutung der Frauenkirche, sein Organistendasein zwischen Katholizismus in Fulda und Protestantismus in Dresden, über die Kunst der Improvisation und darüber, was man tun kann, damit Orgelmusik auch in Zukunft gehört wird. Der Doppelkopf also nach den 23 Uhr Nachrichten. Und bis dahin haben wir noch Zeit für Musik und bei unserer Aufnahme jetzt sind auch viele Tasten beteiligt. Die werden hier aber nicht mit zwei Händen und zwei Füßen, sondern mit vier Händen gespielt. Hier ist das Konzert für zwei Klaviere und Orchester B-Dur Opus 45 von Anton Eberl. Das HR-Sinfonieorchester spielt unter der Leitung von Reinhard Göbel. Die Solisten sind das Klavierduo Jara Thal und Andreas Grothäusen.

Das war das Konzert für zwei Klaviere und Orchester B-Dur, Opus 45 von Anton Eberl. Ein Komponist aus Wien, der war Freund der Familie Mozart und ein Zeitgenosse von Ludwig van Beethoven. Das HR Sinfonieorchester hat hier wieder unter der Leitung eines Experten der historischen Aufführungspraxis gespielt. In unserer Konzertübertragung war es vorhin Ton Koopmann. In dieser Aufnahme des Klavierkonzerts von Anton Eberl war Reinhard Göbel der Dirigent. Die Solisten waren das Klavierduo Jara Thal und Andreas Grothäusen. 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Im Anschluss der Übertragung des Barock-Plus-Konzerts mit Ton Koopmann hören Sie jetzt Musik aus dem frühen 20. Jahrhundert. In Paris haben die zwei begabten Schwestern Lili und Nadia Boulanger gelebt. Leider hat es das Schicksal mit Lili Boulanger nicht gut gemeint. Nach dem großen Erfolg, den renommierten Rompreis zu gewinnen, blieben ihr nur noch 5 Jahre zu leben. Von einem traurigen Abend erzählt jetzt ihr Orchesterstück D'un soir triste von Lili Boulanger. Das HR-Sinfonieorchester spielt unter der Leitung von Jonathan Stockhammer.

Das war das Orchesterstück D'une Soirée Triste von Lili Boulanger. Geschrieben 1918, kurz vor dem frühen Tod von Lili Boulanger. In unserer Aufnahme wurde das HR-Sinfonieorchester von Jonathan Stockhammer geleitet. Noch einmal 20 Jahre später ist das Violinkonzert von Samuel Barber entstanden, das Sie jetzt noch in H2 Kultur hören. Unser Konzertsaal geht mit diesem Konzert zu Ende, das nicht so häufig in den Konzertsälen erklingt. Samuel Barber hatte begonnen, das Konzert in der Schweiz zu komponieren, vollendet hat er es dann in den USA. Das HR-Sinfonieorchester hat eine junge Geigerin eingeladen, die in den USA in Kansas City aufgewachsen war und das Violinkonzert mit dem HR-Sinfonieorchester gespielt hat. Maria Judenich hat dann noch an der Kronberg Academy bei Christian Tetzlaff studiert und sie war 29 Jahre alt, als die folgende Aufnahme im HR-Sendesaal entstanden ist. Hier ist das Violinkonzert Opus 14 von Samuel Barber. Das HR-Sinfonieorchester wird von Marta Gadolinska geleitet. Die Solistin ist Maria Judenich.

0: Das war das Konzert für Violine und Orchester Opus 14 von Samuel Barber. Der Applaus galt der Geigerin Maria Judenich und dem HR Sinfonieorchester. Die Leitung lag bei der polnischen Dirigentin Marta Gadolinska. Das war der Konzertsaal in HR2 Kultur. Gleich gibt es noch einen Tipp und die Nachrichten. Und anschließend ist der Organist Niklas Jahn zu Gast im Doppelkopf. Mein Name ist Martin Grunenberg und ich wünsche Ihnen noch einen schönen Abend.
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2: Um 23 Uhr mit Andreas Gerlach. Israel und der Libanon haben sich auf eine Verlängerung ihrer Waffenruhe um 45 Tage geeinigt. Das hat das US-Außenministerium in Washington mitgeteilt. Unter Vermittlung der USA hatten Delegationen beider Länder zwei Tage lang verhandelt. Die brüchige Waffenruhe gilt seit dem 17. April und wäre eigentlich am Sonntag ausgelaufen. Bundeskanzler Merz hat mit US-Präsident Trump telefoniert. Nach einigen Wochen Funkstille wegen Äußerungen des Kanzlers zur Straße von Hormus hat es wieder ein direktes Gespräch gegeben. Merz sprach danach von großer Gemeinsamkeit. ARD-Korrespondentin Christina Nagel.
3: Es klingt, als ob Friedrich Merz die zuletzt deutlich zutage getretenen Spannungen im deutsch-amerikanischen Verhältnis vergessen machen will. Sie hatten sich unter anderem am Krieg gegen den Iran entzündet. Besonders verärgert hatte sich der US-Präsident über die Aussage des Kanzlers gezeigt, dass sich die USA vom Iran demütigen lasse. Man sei sich einig, betont der Kanzler nun, der Iran müsse an den Verhandlungstisch kommen, die Straße von Hormus öffnen und Teheran dürfe keine Atomwaffen besitzen.
2: Das Hauptzollamt Frankfurt hat im vergangenen Jahr illegale Drogen mit einem Schwarzmarktwert von 190 Millionen Euro beschlagnahmt. Laut der heute vorgestellten Bilanz wurden am Frankfurter Flughafen und dem internationalen Postzentrum 750.000 illegale Tabletten und Ampullen sichergestellt, vor allem Doping und Potenzmittel. Bundespräsident Steinmeier hat die verstorbene Schauspielerin Angelika Domröse gewürdigt. In einer Mitteilung heißt es, Domröse sei eine der prägendsten deutschen Darstellerinnen gewesen. Mit ihrer Rolle in dem DDR-Film Die Legende von Paul und Paula habe sie Filmgeschichte geschrieben. Paula sei zur Identifikationsfigur einer ganzen Generation von Frauen geworden. Domröse war heute im Alter von 85 Jahren in Berlin gestorben. Die deutsche Eishockey-Nationalmannschaft ist mit einer Niederlage in die WM in der Schweiz gestartet. Sie verlor gegen Finnland mit 1:3. Trotzdem zeigte sich das Team danach zuversichtlich. ARD-Sportreporter Burkhard Hupe.
4: 1:3 gegen einen der WM-Top-Favoriten verloren und dabei eine Leistung gezeigt, auf der sich etwas aufbauen lässt. Die deutschen Nationalspieler und ihr Bundestrainer waren sich in der Analyse einig und mit einer großen Portion Wohlwollen kann man diese Sicht auch teilen. Zwar war Finnland fast über die gesamte Spielzeit hinweg die klar bessere Mannschaft, aber letztlich entschied das bessere Powerplay die Partie. Die Finnen nutzten 2 von 3 Überzahlspielen, die Deutschen keines von insgesamt 5.
2: Und das waren die Nachrichten. Das Wetter, in der Nacht ist es meist trocken bei 6 bis 1 Grad. Morgen ein Wechsel aus Sonne und Wolken, vereinzelt kann es Schauer geben bei 12 bis 16 Grad. Die weiteren Aussichten, am Sonntag erst freundlich, später mehr Wolken und öfter Schauer bis 18 Grad. Am Montag viele Schauer, ebenfalls bis 18 Grad. Die Zeit 23.03 Uhr.
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5: Mit Maximilian Peter und mein heutiger Gast ist der Organist Niklas Jahn. Herzlich willkommen, schön, dass Sie da sind.
6: Vielen Dank.
5: Sie wurden 1996 in Fulda geboren. Sie haben früh Ihre Begeisterung für die Orgel entdeckt. In Mainz und Freiburg haben Sie dann Orgel studiert und Sie sind seit Dezember 2024 Organist der Dresdner Frauenkirche. Ein besonderer Ort der deutschen Geschichte, ein Raum, in dem musikalische Exzellenz zu Hause ist und auch eine ganz besondere Orgel, die Sie da ja fast jeden Tag spielen dürfen. Niklas Jahn, Sie waren gerade mal 28 Jahre alt, als Sie diese Stelle in Dresden bekommen haben. Mehr oder weniger frisch aus der Musikhochschule. Wie war das damals für Sie? Kam das überraschend?
6: Das kam tatsächlich sehr überraschend und wenn ich Sie korrigieren darf, ich war tatsächlich noch 27. Ich bin dann erst Ende des Jahres 28 geworden. Ja, das war eine große Überraschung für mich, frisch vom Studium so eine wichtige Stelle gewinnen zu können. Damit rechnet man natürlich jetzt nicht.
5: Und Sie sind ja auf den Tag genau 288 Jahre nachdem Johann Sebastian Bach da sein erstes oder sein einziges Konzert in der Dresdner Frauenkirche gespielt hat, Frauenkirchenorganist geworden. Das ist natürlich auch eine besondere Symbolik irgendwie, die da mitschwingt, oder?
6: Ja, das war ein netter Side-Fact, würde ich sagen. Und das wurde auch entsprechend so vermarktet. Und schön, Bach soll ja ein sehr umjubeltes Orgelkonzert dort gegeben haben. Es ist leider nicht überliefert, was er genau gespielt hat. Nur, dass die Kirche fast fertig war. Die war ja noch nicht komplett fertig. Und er hat quasi die Einweihung der Silbermann-Orgel damals gespielt. Und eine spannende Seiteninformation ist noch, dass die Treppenstufen, die wir zur Orgel hochgehen müssen, um an dieser tollen Kernorgel spielen zu können, teilweise noch original sind.
5: Also Sie gehen über die gleichen Stufen wie Johann Sebastian Bach an Ihren Arbeitsplatz?
6: Ganz genau. Also das heißt, man hat jeden Tag diese Bürde, diese Treppen erklimmen zu müssen.
5: Über Ihre Rolle als Dresdner Frauenkirchenorganist müssen wir im Laufe dieser Sendung natürlich noch sprechen. Aber nicht nur darüber wollen wir sprechen, sondern auch über die Musik, die Sie für diese Stunde ausgesucht haben. Und Ihr erster Musikwunsch stammt aus der Feder von, wie sollte es anders sein, Johann Sebastian Bach. Es handelt sich um das wohl berühmteste Orgelstück aller Zeiten, die Toccata in D-Moll, Bach-Werkeverzeichnis 565. Was verbinden Sie mit dieser Musik?
6: Ja, ich verbinde mit dieser Musik meine erste aktive Hörerfahrung mit Orgelmusik tatsächlich. Also ich habe einen 2 Jahre älteren Bruder, der die Ehre hatte, vor mir Orgelunterricht nehmen zu dürfen. Und er hatte dieses Stück dann mal bei uns in der Dorfkirche gespielt. Und da habe ich das Stück zum ersten Mal gehört. Ja, und das war natürlich begeisternd. Ja, das war toll.
5: Wir hören einfach mal rein. Es spielt der frühere Organist der Leipziger Thomaskirche, Hannes Kästner.

0: Toccata in D-Moll von Johann Sebastian Bach, hier gehört in einer Aufnahme mit dem Organisten Hannes Kästner. Eine Toccata zeichnet sich vor allem durch einen improvisatorischen Charakter aus und auch mein heutiger Gast, der Organist Niklas Jahn, bezeichnet sich selbst als Improvisator. Herr Jahn, Sie improvisieren nicht einfach nur auf der Orgel, sondern Sie haben diese Kunst in Freiburg an der Musikhochschule auch studiert. Und das klingt jetzt erstmal ein bisschen komisch, dass man Improvisieren studieren kann, weil eigentlich denkt man ja immer, sowas ist Gott gegeben, das ist einfach Talent, aber das scheint ja gar nicht so zu sein, oder?
1: Ja, das ist ein guter Punkt. Also die Kunst der Improvisation kann man in gewissen Maßen lernen. Es gibt ein Handwerk und da ich ja auch eine Lehrtätigkeit ausübe in Weimar und in Dresden derzeit an den Hochschulen für Musik, in Dresden genau genommen an der Kirchenmusikhochschule, beschäftige ich mich tagtäglich damit, wie man Studierenden das vermitteln kann, dass es ein Handwerk ist. Sprich, es gibt Formeln, es gibt klare Muster, die man üben kann, wie ein Handwerk. Und später, irgendwann kommt dann der Punkt, wo man da hinterherkommt, einem individuellen Stil zu improvisieren, also seine eigene Klangsprache zu entwickeln. Also das gibt, ich sage immer meinen Studenten, das ist ein zweischneidiges Schwert, dass man den akademischen, handwerklichen Aspekt hat und auf der anderen Seite diesen künstlerischen, sehr freien Weg der Improvisation.
0: Und wie muss man sich das konkret im Unterricht vorstellen? Also was sind das für Formeln, für Schemata, die man da erlernen kann, die einem sozusagen dieses Handwerkszeug in die Hände geben?
1: Na, nehmen wir zum Beispiel den Komponisten, den wir gerade gehört haben, Johann Sebastian Bach. Das ist ja der Komponist, der uns Kirchenmusiker am meisten prägt in unserem Alltag. Wir spielen sehr viele Werke von ihm im gottesdienstlichen Kontext. Und wenn man jetzt an Choralvorspiele denkt, brauchen wir viel den barocken Stil in der Improvisation, weil das einfach gottesdiensttechnisch immer noch das Wichtigste ist, würde ich jetzt sagen. Und dann schaue ich mir an, was macht Bach in seinen Choralvorspielen oder in seinen Choralpartiten. Schaue mir das mit den Studenten an und dann erkennt man, dass es ein gewisses Baukastensystem schon auch hat bei Bach. Nehmen wir auch mal die Arien in oratorischen Werken von ihm oder in Kantaten. Es gibt immer eine Ritornellform, ja. Und diese Ritornellform, die kann man auch auf das Improvisieren übertragen, wenn man ein Choralvorspiel macht. Und dann kann man mit den Studenten wirklich Stück für Stück, wie im Baukastensystem, sagen, jetzt machen wir das Ritornell.

0: als Vorspiel, dann machen wir die Choraldurchführung, dann ein Zwischenspiel. Also man kann wirklich Schritt für Schritt diese Sprache erarbeiten.
1: So eine Improvisation hängt also von ganz vielen verschiedenen Faktoren ab, aber ein ganz wesentlicher Teil ist ja sicher auch die Orgel, an der man sitzt, wenn man improvisiert. Also das Instrument setzt ja quasi den Möglichkeitsrahmen für so eine Improvisation. Was muss eine Orgel für Sie ganz persönlich haben, Niklas Jahn, damit Sie so richtig aus dem Vollen schöpfen können für Ihre Improvisationen?
0: Ich denke mal, wenn wir uns die Kernorgel anschauen vor unserem inneren Auge, dann ist das schon das, was ich brauche, um aus dem Vollen schöpfen zu können.
1: Also die Orgel in der Frauenkirche in Dresden.
0: Ganz genau. Also für mich ist es wichtig, dass man viele Stile abdecken kann, dass man viele, viele Klangfarben hat und die verschiedene Stile ansprechen. Wenn ich jetzt, ich habe letztes Jahr in Dresden zum Beispiel ein reines Improvisationskonzert gegeben, das über 60 Minuten ging. Und dann muss ich ja in den 60 Minuten, kann ich ja nicht nur im Stil von Johann Sebastian Bach improvisieren, da möchte ich ja viele Stile abdecken. Und dafür ist für mich, ein Instrument immer von Vorteil, was viele Stile abdecken kann.
1: Niklas Jahn, wir kommen schon zur nächsten Musik auf Ihrer Wunschliste. Wir hören einen Ausschnitt aus dem Magnificat von Avo Perth mit dem Dresdner Kammerchor. Und was es damit auf sich hat, das frage ich Sie nach der Musik.

0: der Dresdner Kammerchor mit einem Ausschnitt aus dem Magnificat von Arvo Pärt. Warum haben Sie diese Musik ausgesucht, Niklas Jahn?
1: Ja, viele der Zuhörerinnen und Zuhörer fragen sich wahrscheinlich, warum sucht ein Organist ein Chorstück raus als Lieblingsstück? Das hat den ganz einfachen Hintergrund, dass man als Kirchenmusiker auch einen großen Anteil im Studium hat, der Dirigieren darstellt. Und ich habe tatsächlich in Freiburg an der Hochschule für Musik noch im künstlerischen Studiengang Dirigieren studiert und habe mich da wirklich noch mal ein paar Semester intensiv mit dieser Materie Chorleitung, Chordirigieren auseinandergesetzt. Und in meiner Zeit in Mainz, wo ich ja auch sehr lange gelebt habe und studiert habe, habe ich dort in dem Bachchor in Mainz mitgesungen und habe dort einen ganz tollen Professoren gehabt, Professor Ralf Otto. Und da ist mir dieses Stück das erste Mal so unter die Finger gekommen. Und da habe ich das zum ersten Mal mitgesungen und auch gehört. Und das war so ein Gänsehautmoment. Ich sehe mich dann noch in Mainz in der Augustinerkirche, in diesem barock wunderschönen Raum, wo wir das gesungen haben mit einer tollen Akustik. Und da haben sich einfach, da hat sich der Himmel geöffnet, ja, im wahrsten Sinne des Wortes.
0: Der Dresdner Kammerchor, den wir vorhin gehört haben, der ist eines von ganz vielen Ensembles, die regelmäßig in der Frauenkirche in Dresden auftreten, wo Sie, Niklas Jahn, heute Organist sind. War das für Sie auch ein Grund, sich gerade in Dresden zu bewerben, dass man dort immer wieder die Gelegenheit hat, mit so fantastischen Klangkörpern zusammenzuarbeiten?
1: Auf alle Fälle. Selbst wenn man als Organist seine organistische Brille anhat, spielt das Umfeld schon auch eine große Rolle, würde ich sagen. Und in Dresden, das ist ja so eine Kulturstadt, das ist unfassbar. Schauen wir uns die Semperoper an, der Dresdner Kammerchor, weil Sie ihn gerade genannt haben, und so weiter und so fort. Also das ist unglaublich und das ist ein sehr inspirierender Ort.
0: Das ist auf jeden Fall eine Stadt, die die Musik atmet in Dresden, oder?
1: Auf jeden Fall. Und eine Stadt, die, finde ich, zwei Sachen toll verbindet. Dresden ist doch ziemlich traditionalistisch, würde ich sagen. Es geht viel um Bach, es geht um alte Musik. Aber auf der anderen Seite geht es auch um Innovation. Und das ist mein künstlerisches Leitmotiv an der Frauenkirche, Tradition und Innovation in Einklang zu bringen. Und das erlebe ich auch hier in den anderen künstlerischen Häusern und das ist ein toller Nährboden für künstlerische Qualität.
0: Es ist schon angeklungen, dass Sie in Fulda aufgewachsen sind. Sie waren Schüler des Marianums, aber nicht nur das verbindet Sie mit Fulda, die Schulzeit, sondern da haben Sie auch Ihre ersten Versuche an der Orgel gestartet. Wie hat das damals angefangen? Hat man Sie gleich an die große Domorgel gesetzt oder ging das erstmal kleiner los?
1: Also man muss dazu sagen, dass ich aus einem bescheidenen Dörfchen komme in der Nähe von Fulda und sehr bodenständig aufgewachsen bin in einem ziemlich christlichen Haushalt. Und da war die tägliche Realität, dass wir sehr häufig in den Gottesdienst gegangen sind tatsächlich. Und da bin ich passiv mit Orgelmusik in Berührung gekommen. Da war das nur ein passiver Begleiter. Das war jetzt nicht, dass ich aktiv gesagt habe, ich muss das jetzt unbedingt lernen, dieses Instrument. Und wie das dann so in jungen Jahren ist, haben die Eltern dann natürlich einen großen Einfluss auf das Ganze. Und meine Eltern haben die Initiative ergriffen, meinen Bruder und mich in die musikalische Früherziehung zu stecken. Und dann ging das weiter mit Klavierunterricht und so weiter und so fort. Und dann kam irgendwann der Punkt, dass wir, fand ich glücklicherweise, bei einem sehr jungen, dynamischen Kirchenmusiker dann in den Klavierunterricht gewechselt sind. Und da hatten wir noch nichts mit Orgel am Hut. Und der hat uns dann sozusagen da den Impuls gegeben, wie schaut's aus, das Bistum Fulda bietet kirchenmusikalischen Unterricht an, wo man auch Orgel lernen kann, möchtet ihr das mitmachen? So, und das ist so ein bisschen die Genese dieser Orgelgeschichte. Und dann ging ziemlich schnell eins nach dem anderen.
0: Ihr nächster Musikwunsch ist ganz eng mit Ihren Anfängen auf der Orgel verbunden. Was hören wir jetzt?
1: Wir hören jetzt das erste Orgelstück, das ich damals gelernt habe. Und zwar ist es von Dietrich Buxtehude, das Präludium mit C-Dur.

0: Musik von Dietrich Buxtehude, gespielt von Frank Hoffmann an der Orgel der Frankfurter Heiliggeistkirche. Das war das Präludium, die Fuge und die Chaconne in C-Dur, Werkverzeichnis Nummer 137. Niklas Jahn, Sie haben in Ihrer Karriere schon auf unzähligen Orgeln gespielt, zum Beispiel auch in Tokio, als Sie den ersten Preis beim internationalen Musashino-Wettbewerb gewonnen haben. Unter diesen vielen Instrumenten, gibt es da vielleicht eine Orgel, die einen ganz besonderen Platz in Ihrem Herzen hat?
1: Sie haben ja meine Heimat angesprochen, wo die Anfänge waren mit Orgelmusik. Und ich hatte einen tollen Lehrer, fast 8 bzw. 9 Jahre lang. Und das war der Domorganist von Fulda, Professor Hans-Jürgen Kaiser, bei dem ich dann auch unter anderem in Mainz studiert habe, neben Gerhard Knann. Und ich habe ab einem gewissen Alter dann, schon vor dem Abitur, regelmäßig Konzerte dann in Fulda am Dom besucht. Und da dieses Instrument, die Domorgel von Fulda, das war für mich, also immer wieder Gänsehautmomente gab es dort. Und da habe ich mal bei einem Lichterkonzert in der Weihnachtszeit von ihm, von Professor Hans-Jürgen Kaiser, ein Stück von Olivier Messiaen gehört, einem Komponisten, den ich da zu der Zeit noch gar nicht kannte. Und das hat wirklich bei mir emotional was ausgelöst, dass ich gesagt habe, wow, das war unglaublich, dieses Stück.
0: Genau diese Musik hören wir auch im Laufe der Sendung noch, dieses ganz besondere Stück von Olivier Messiaen. In Dresden spielen Sie jetzt tagtäglich auf einer Orgel, die im weitesten Sinne der ursprünglichen Silbermann-Orgel nachempfunden wurde, die 1736, glaube ich, in die Frauenkirche eingebaut wurde und die dann natürlich im Krieg völlig zerstört wurde. Dass diese Orgel so rekonstruiert wurde, das war gar nicht so unumstritten. Man spricht auch gerne mal vom Dresdner Orgelstreit. Manche waren für die Rekonstruktion, andere sagten, man sollte lieber eine Orgel losgelöst vom historischen Vorbild bauen. Heute sieht sie nach außen hin aus wie das barocke Original, aber was zeichnet diese Orgel im Inneren aus? Was kann diese Orgel alles?
1: Ich habe sie ja eingangs schon ein bisschen angedeutet, dass diese Kernorgel viele Stile abdecken kann. Ich finde, das ist das wichtigste Merkmal und spannend ist vielleicht auch, dass zwei Stile ganz authentisch abbildbar sind, nämlich so ein bisschen der barocke Bach-Stil. Also wir haben so ein bisschen eine Silbermann-Ästhetik in der Orgel und wir haben auf der anderen Seite einen großen französisch-symphonisch-romantischen Anteil mit dem französischen Schwellwerk, mit dem Rossi. Und das ist ganz toll für französische Orgelmusik. Und das fand ich total attraktiv. Deswegen hatte ich mich auch beworben. Und man kann da unglaublich viel abbilden dadurch.
0: Kannten Sie die Orgel schon, bevor Sie sich beworben hatten in Dresden?
1: Ja, natürlich. Also wenn man sich bewirbt, dann beschäftigt man sich vorher damit, das ist klar. Und ich kenne die Aufnahmen von Samuel Kummer, von den Wiehern-Symphonien. Und das hat mich dann total überzeugt und inspiriert, mich dort zu bewerben.
0: Vielleicht mal ganz grundsätzlich gefragt, wie nehmen Sie ganz persönlich diesen Ort, die Dresdner Frauenkirche, wahr? Diese Kirche hat ja eine unglaubliche geschichtliche Bedeutung für die Dresdner, aber auch für das gesamte Nachkriegsdeutschland. Was strahlt dieser Ort für Sie aus?
1: Ja, das ist ein ganz besonderer Ort. Ich kann mich noch genau daran erinnern, als ich in der Nacht vor dem Verfahren an der Orgel saß und die Atmosphäre aufgesogen habe. Allein von der Räumlichkeit hat es schon eine unglaubliche Magie und man spürt die Geschichte. Also ich spüre immer wieder, wenn ich dort bin, vor allem wenn ich alleine sein kann in der Nacht beim Üben und Vorbereiten, spüre ich die unglaubliche Macht der Geschichte. Im positiven wie auch im negativen Sinne, ja, was die Menschheit alles so auslösen kann. Wir haben die Zerstörung auf der einen Seite im negativen Sinne, dann haben wir im positiven Sinne aber auch, was Menschen antreiben kann, so einen Kraftakt zu bewältigen, um diese Kirche wieder aufzubauen. Und das ging nur mit viel Engagement und mit totalem Antrieb. Das ist so das, wenn man jetzt mal gesellschaftlich spricht, was mir heute so ein bisschen fehlt, dass man einen richtigen Antrieb hat, wieder was Großes gemeinsam zu bewältigen. Und das, finde ich, ist die Frauenkirche einfach ein großes Beispiel dafür, was gesellschaftlicher Zusammenhalt alles bewirken kann.
0: Und welche Rolle spielt dabei der Frauenkirchenorganist aus Ihrer Sicht, auch gerade abseits der Gottesdienste? Weil man steht ja als Kirchenmusiker mit diesem großen, strahlkräftigen Instrument auch stellvertretend für das Symbol Frauenkirche.
1: Also ich finde, dass meine persönliche Rolle ist, das, was die Frauenkirche ausstrahlt, auch auszufüllen, nämlich Demokratie, Vielfalt. Wir sind ein Friedensort Und ich färbe gerne meine Programme mit Friedensstücken, mit Musik, die in diese Richtung gehen, um das auch in die Welt zu tragen, dieses Motto. Und das ist mir immer ein Anliegen.
0: Jetzt machen wir musikalisch einen ziemlich harten Schnitt. Es ist gewissermaßen der Ausreißer auf Ihrer Wunschliste. Wir hören jetzt gleich Rolling in the Deep, gesungen von Adele. Und auch dazu gibt es eine Geschichte, wie Sie mir vor der Sendung erzählt haben, Niklas Jahn.
1: Tatsächlich, mir ist auch wichtig, als noch relativ junger Kerl, den Leuten mit auf den Weg zu geben, dass Orgel und Organisten mehr als alte Opas in irgendwelchen Dorfkirchen sind, sage ich jetzt mal ganz, ganz frech, sondern dass da auch Persönlichkeiten dahinter stehen, die auch mehr können und die auch Feinsinn haben für andere Musikstile und Genres. Und tatsächlich habe ich während meiner Jugend mal in einer klassischen Popband gespielt in meinem Heimatdorf. Wir haben bei uns im Keller geprobt zu Hause und da haben wir unter anderem dieses Stück gespielt und ich habe am E-Bass mitgewirkt. Und da muss ich dran denken, als sie mich fragten, welche Stücke mir so in den Kopf kommen, was ich mit Musik verbinde und was mein Leben damit verbindet. Und ja, deswegen war mir das wichtig, auch diese Seite meines Lebens hier mal aufzuzeigen.

0: Adele mit Rolling in the Deep. Der Organist Niklas Jahn hat sich diese Musik gewünscht und ist mein heutiger Gast. Herr Jahn, hören Sie privat auch gerne mal Popmusik oder sind Sie eher der Typ, der in der Freizeit dann lieber gar keine Musik hört, weil Sie ja beruflich sowieso schon den ganzen Tag von Musik umgeben sind?
1: Das ist eine sehr gute Frage und die Frage wurde mir schon häufig gestellt und die ist nicht so einfach zu beantworten. Denn einerseits ist es schon so, dass es mir schwer

0: schwerfällt, Musik zu hören, einfach nur passiv, sondern es ist so, dass in mir dann sofort das losgeht, wie funktioniert das, welche Harmonien sind das, welche Form, A, A, B, C-Teil und so. Also da springt schnell der Kopf an. Und auf der anderen Seite, wenn ich dann einfach mal was brauche zum Loslassen, dann ist es meistens beim Autofahren, dass ich mich dann vom Radio berieseln lasse. Und das gefällt mir dann ehrlich gesagt schon ganz gut.
1: In Ihrer Freizeit treiben Sie jede Menge Sport. Sie sind Leichtathlet, haben einen Zehnkampf gemacht, gehen gerne in die Berge zum Klettern oder auch zum Skifahren. Ist der Sport für Sie ein ganz bewusster Ausgleich zur Musik, der vollkommen losgelöst davon stattfindet? Oder hängt Musik und Sport für Sie auch irgendwie zusammen?
0: Es hängt auf jeden Fall zusammen und ich würde es noch überspitzter formulieren. Für mich geht das eine nicht ohne das andere. Also ich könnte kein wirklich ausgeglichener, guter Künstler sein, wenn ich nicht Sport machen würde. So ist es bei mir persönlich. Also ich brauche das unbedingt, um immer einen freien Kopf haben zu können. Und es ist so, dass ich mich auch wissenschaftlich mal damit auseinandergesetzt habe im Rahmen meines Bachelorstudiums, meiner Bachelorarbeit. Da ging es um das Thema Sportkomposition des 20. Jahrhunderts. Mhm. Und da war im Anfang, im Theorieteil, habe ich das wirklich mal versucht aufzudröseln, welche Effekte Sport und Musik auf das menschliche Gehirn haben. Und da kam im Endeffekt bei den Gemeinsamkeiten raus, dass beide Demenz verhindern können oder aufschieben können. Also das hat einen positiven Effekt und dass Sport und Musik schlau machen. Da gab es auch ein Buch, das hieß Sport macht schlau. Das fand ich ganz spannend.
1: Kommen wir nochmal zurück auf die Orgel und Ihre Arbeit als Organist der Dresdner Frauenkirche. Sie selbst sind in der katholischen Kirche groß geworden, haben in Fulda vor allem katholische Messen gespielt. Aber heute spielen Sie die Orgel in einer protestantischen Kirche. Gibt es für Sie einen Unterschied zwischen dem Orgelspiel in der katholischen und in der evangelischen Kirche? Beziehungsweise gibt es da verschiedene Orgelphilosophien vielleicht?
0: Diese Frage wurde mir auch im Berufungsverfahren gestellt, ist mir noch aufgefallen. Und da habe ich ganz salopp drauf geantwortet, naja, im Endeffekt ist Musik Musik, Orgelmusik Orgelmusik und den Weihrauch, ja, dann gibt es halt keinen Weihrauch dazu, so damit komme ich klar. Also das war so eine ganz saloppe Antwort. Und jetzt, nachdem ich so 1,5 Jahre die alltägliche Erfahrung gesammelt habe, kann ich tatsächlich schon sagen, dass es sich minimal unterscheidet, auch vom Ablauf her. Also ich habe so das Gefühl, dass in der evangelischen Kirche, dadurch, dass es auch meistens Gottesdienstblätter gibt, dass es so einen ganz klaren Ablauf gibt und das kommt auf das, das kommt auf das. Und bei den Katholiken ist es ein bisschen flüssigere Übergänge vielleicht und die kann man auch durch Orgelmusik, nehmen wir zum Beispiel die Gestaltung der Kommunion, Übergang zur Danksagung, wie man das gestaltet, da gibt es viele Sachen, die man im Moment entscheiden kann oder muss. Und in der evangelischen Kirche ist dafür aber, und das ist ein wichtiger Unterschied, hat die Orgelmusik wesentlich mehr einen solistischen Part. In der katholischen Kirche ist es begleitender, ist oftmals zum Einzug begleitend oder zum Auszug oder zur Kommunion. Und in der evangelischen Kirche sitzen am Anfang alle und hören sich erstmal das Eingangsstück an und genauso das Schlussstück. Also das hat eine viel größere Wichtigkeit im Gottesdienst und man hat dadurch, finde ich, auch eine größere Verantwortung und ich muss wesentlich mehr Literatur auch abliefern oder richtig kunstvolle Musik, weil Leute zu 100% zuhören und das nicht immer nur begleitend ist im Gottesdienst.
1: Die nächste Musik verkörpert genau wie Sie, Niklas Jahn, die Ökumene ganz gut, denn der bayerische Katholik Max Reger hat eine große Fantasie über die Töne B, A, C, H geschrieben und damit dem Lutheraner Johann Sebastian Bach ein musikalisches Denkmal gesetzt. Wir hören einen Ausschnitt daraus und dann sprechen wir kurz über diese Musik.

0: Ein Ausschnitt aus der Fantasie über BACH von Max Reger, hier gehört mit dem Organisten Martin Schmeding. Niklas Jahn, wann sind Sie zum ersten Mal mit diesem Stück in Berührung gekommen und was hat es in Ihnen bewegt?
1: Dieses Stück ist mir tatsächlich zum ersten Mal begegnet, als ich bei Jugendmusizier teilgenommen habe, beim Bundeswettbewerb in Hamburg. Und wenn man dieses Jahrhundertstück, würde ich es mal nennen, zum ersten Mal hört, das macht was mit einem. Also das war für mich wie so eine Offenbarung. Das Stück ist ja auch ziemlich symbolisch 1900 komponiert oder uraufgeführt worden. Und das war irgendwie so der Wegbereiter für das 20. Jahrhundert. Hat mich total berührt und dann war immer mein großes Ziel, das mal zu spielen. Und ich habe es sogar letztes Jahr in der Frauenkirche im Konzert mal gespielt. Und da habe ich mir diesen Wunsch selbst erfüllt.
0: Und hängt mit diesem Stück vielleicht auch zusammen, dass Sie dann gesagt haben, genau sowas will ich eigentlich beruflich machen? So Musik auf die Bühne bringen, sage ich mal, im übertragenen Sinne?
1: Also im Endeffekt geht es ja uns Künstlern darum, wir haben mal oder haben es immer noch bestenfalls diesen emotionalen Zustand erlebt von Euphorie, von es geht mir unter die Haut als junge Menschen. Das hat uns dann angetrieben, das auch können zu wollen und diese Emotionen teilen zu wollen. Und deswegen trifft es ganz gut darauf zu, was Sie jetzt in der Frage gestellt haben. Das war immer mein Ziel, dann, dass diese Emotionszustände, die ich habe oder hatte, zu teilen mit den Leuten, die zuhören. Und ich finde, das ist der Sinn eigentlich von meinem Tun oder von dem Tun von Künstlern ohnehin. Es geht um Emotionen, um das auszudrücken, was man so im Alltag nicht hinbekommt. Und das ist nochmal jetzt ein, wie sagt man, ein Werbespruch für die Kultur an sich. Ohne Kultur wird es still, hat man ja so schön gesagt während Corona. Weil wir können durch die Kultur, durch Musik und wie auch immer andere Künste das ausdrücken, was im Alltag manchmal verloren geht, nämlich das Emotionale. Und wir Menschen sind emotionale Wesen und der Alltag ist manchmal zu rational, das ist das Problem und deswegen finde ich das wichtig.
0: Das bringt mich zu einem Aspekt, über den wir auch noch sprechen sollten, nämlich die Orgelszene. Gerade in den sozialen Medien gibt es immer mehr Organistinnen und Organisten, die die Orgel einem breiten Publikum zugänglich machen. Nehmen Sie das als junger Organist auch wahr, dass das sich langsam wieder ändert, dass die Orgel eine andere Rolle in der Gesellschaft wieder spielen kann? Und hat die Orgel vielleicht auch eine Chance, gerade junge Leute zu begeistern?
1: Tatsächlich. Also ich habe schon viele Erfahrungen gesammelt, zum Beispiel, wenn ich einer Schulklasse mal eine große Orgel vorgestellt habe. Und ich habe jedes Mal große Augen gesehen, ja, die gar nicht so wussten, wow, krass, das ist ja hier wie ein Flugzeugcockpit, was hier alles abgeht. Und also bisher habe ich immer nur erlebt, dass junge Menschen total begeistert waren davon. Allein schon wegen der vielen Knöpfe und so weiter und so fort. Und wir sehen das jetzt heute durch Social Media, gibt es da einen totalen Auftrieb in der Orgelszene. Nehmen wir Anna Lapwood mit 1,5 Millionen Follower auf Instagram. Also es bewegt sich was und das finde ich ganz toll. Mir persönlich ist es ein Anliegen eben mit meinem Leitmotiv Tradition und Innovation da Programme zu gestalten, eben weil ich auch finde, dass wir die Fahnen der Kultur und der Tradition hochhalten müssen. Also mir ist schon auch wichtig, wenn die Schulklasse da war, habe ich auch was von Bach gespielt. Und dann habe ich gesagt, jetzt guck mal, jetzt spiele ich mal was ganz Abgespacedes, so dass die sehen, dass es viele Sachen gibt. Mhm. Also das ist mir einfach wichtig.
0: Im Laufe der Sendung haben wir jetzt schon viel Orgelmusik gehört, aber jetzt hören wir nochmal etwas ganz anderes. Orchestermusik von Maurice Ravel, die Pavane pour une enfant de Feinte, gespielt von der Staatskapelle Dresden, die ja auch regelmäßig in der Dresdner Frauenkirche zu hören ist. Was begeistert Sie genau an diesem Orchesterstück?
1: Mich begeistert diese Weichheit im Klang und Weichheit auch in der Harmonik. Die harmonischen Fortschreitungen

0: Maurice Ravels Pavane pour une enfant de Fante, gespielt von der Staatskapelle Dresden unter Neville Mariner. Niklas Jahn, ich kann mir vorstellen, wenn man Kirchenmusiker wird, dann spielt der Glaube sicher eine ganz zentrale Rolle in Ihrem Leben. Oder anders gefragt, könnten Sie Kirchenmusiker sein, ohne zu glauben?
1: Ich glaube, das schließt sich aus. Denn es ist, selbst wenn man jetzt so eine rein Organistenstelle hat wie ich, schon der Fall, dass man primär für die liturgischen Dienste im Einsatz ist. Und wenn man da nicht wirklich von überzeugt ist, dann ist man, glaube ich, fehl am Platz. Und das spürt man auch relativ schnell. Man hat oft, vor allem bei der katholischen Kirche, eine dienende Funktion. Man dient der Liturgie. Und da muss man sich einfach ein Stück weit hinten anstellen können als Künstler. Das ist immer so ein bisschen der innere Konflikt, den man hat. Man kommt da aus dem Studium voll im Saft mit vielen künstlerischen, hochtrabenden Sachen. Und dann muss man aber immer abwägen, was kann ich im Gottesdienst spielen und was nicht. Was ist kommunikativ, was dient, was ist zu viel und so weiter und so fort. Und das ist auch eine Glaubenssache. Also man braucht ein Feingespür, was kann ich in welcher liturgischen Zeit spielen. Und da braucht man einen großen Background, was Thema Glaube anbelangt.
0: Wir sind schon fast wieder am Ende dieser Sendung angekommen. Zum Schluss stelle ich meinen Gästen immer gerne noch eine Frage und die lautet, wenn Sie sich für Ihre musikalische Zukunft was wünschen dürften, egal ob das jetzt als Organist der Dresdner Frauenkirche ist oder abseits davon, was wäre das?
1: Das ist eine gute Frage. Ich würde mir wünschen, dass viele Leute Interesse zeigen am Instrument Orgel, dass viele Leute sich öffnen für neue Projekte. Jetzt sprechen wir von der Frauenkirche zum Beispiel. Ich habe neue Konzertformate entwickelt, die sehr kreativ sind. Wir machen Projekte mit anderen Künstlern gemeinsam, mit einem Künstler, der live zeichnet und ich dazu improvisiere. Wir werden uns wechselseitig inspirieren. Und da wünsche ich mir einfach für die Zukunft Offenheit und auch immer wieder das sich bekennen oder bekehren zu den alten Traditionen. Und dass junge Leute auch mal einfach aktiv sagen, ey, Handy weg, ich gehe mal in die Frauenkirche und höre mir mal den Herrn Jahn an und schaue einfach mal, was das mit mir macht, wenn ich mal in eine Andacht komme oder wenn ich in ein spannendes Konzert von ihm komme. Einfach diese Offenheit und dass Orgel in unserer Gesellschaft nicht in Vergessenheit gerät, denn es ist ein ganz, ganz großes Gut, was wir da haben. Eine ganz tolle Kultur und das ist mir ein Herzensanliegen.
0: Einen letzten Musikwunsch darf ich Ihnen noch erfüllen. Das ist der letzte Satz mit dem Titel Dieu parmi nous aus Olivier Messiaens Neun Meditationen für Orgel zur Geburt Christi. Was hat diese Orgelmusik in Ihnen ausgelöst? Sie hatten es vorhin schon angesprochen, dass das ein ganz besonderes Stück, ein Herzensstück für Sie ist.
1: Ganz genau. Als ich dieses Stück das erste Mal im Fuldaer Dom gehört habe, gespielt von Hans-Jürgen Kaiser, da hatte ich wieder einen dieser Momente, wo es einfach Gänsehaut ausgelöst hat bei mir und wieder dieser Wille, das will ich auch können, das will ich auch spielen können. Auch tief theologische Musik, ja, wer sich damit mal auseinandersetzen möchte, Olivier Messiaen, der unfassbar tiefgründig geschrieben hat. Also man muss zum Beispiel einfach mal darauf achten, mit welch einer Klanggewalt im Pedal, im Bass, die Herabkunft von Jesus abgebildet sein soll. Am Ende auch in der Toccata, auch ganz am Anfang in der Pedal, in dieser langsamen Einleitung. Das ist unglaublich klanggewaltig. Und wenn man sich da das vorstellt, das soll abbilden, dass Gott auf die Erde gekommen ist, in Form von Jesus Christus sozusagen, das ist schon hochemotional, finde ich.
0: Niklas Jahn, vielen Dank, dass Sie bei uns waren und Ihre Musik und Ihre Gedanken für diese Stunde mit uns geteilt haben.
1: Vielen lieben Dank.
0: Und mit Orgelmusik von Olivier Messiaen verabschieden wir uns aus dieser Sendung. Mein Name ist Maximilian Peter. Machen Sie es gut.

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2: Um 0 Uhr mit Andreas Gerlach. Israel und der Libanon haben sich auf eine Verlängerung ihrer Waffenruhe um 45 Tage geeinigt. Das hat das US-Außenministerium in Washington mitgeteilt. Unter Vermittlung der USA hatten Delegationen beider Länder 2 Tage lang verhandelt. Die brüchige Feuerpause gilt seit dem 17. April und wäre eigentlich am Sonntag ausgelaufen. Kein Gegenkandidat mehr für Wolfgang Kubicki. Der nordrhein-westfälische FDP-Landeschef Höhne hat seine Kandidatur für den Bundesvorsitz der Partei überraschend zurückgezogen. ARD-Reporter Tobias Zacher.
3: Statt wie bisher geplant in einem Duell gegen Wolfgang Kubicki anzutreten, will er jetzt mit ihm ein Team bilden. Mit Kubicki als Chef, Höhne soll dessen Stellvertreter werden. Ein Jahr lang wollen die beiden die Partei so führen. Das gebe Höhne die Möglichkeit, sich auf NRW zu konzentrieren, heißt es. Denn dort ist in einem Jahr Landtagswahl und die FDP will wieder in den Landtag einziehen.
2: Bei einem Streit zwischen mehreren jungen Männern in Rüsselsheim ist am Abend ein 19-Jähriger schwer verletzt worden. Wie die Polizei berichtet, waren an der Auseinandersetzung auf dem Europaplatz mindestens 4 Personen beteiligt. Der 19-Jährige sei dabei mit einem Messerstich in den Rücken verletzt worden. Lebensgefahr bestehe aber nicht. Die Fahndung nach dem Täter verlief bisher ohne Erfolg. Bundespräsident Steinmeier hat die verstorbene Schauspielerin Angelika Domröse gewürdigt. In einer Mitteilung heißt es, Domröse sei eine der prägendsten deutschen Darstellerinnen gewesen. Mit ihrer Rolle in dem DDR-Film Die Legende von Paul und Paula habe sie Filmgeschichte geschrieben. Paula sei zur Identifikationsfigur einer ganzen Generation von Frauen geworden. Domröse war gestern im Alter von 85 Jahren in Berlin gestorben. Die deutsche Eishockey-Nationalmannschaft ist mit einer Niederlage in die WM in der Schweiz gestartet. Sie verlor gegen Finnland mit 1:3. Trotzdem zeigte sich das Team danach zuversichtlich. ARD-Sportreporter Burkhard Hupe.
4: 1:3 gegen einen der WM-Top-Favoriten verloren und dabei eine Leistung gezeigt, auf der sich etwas aufbauen lässt. Die deutschen Nationalspieler und ihr Bundestrainer waren sich in der Analyse einig und mit einer großen Portion Wohlwollen kann man diese Sicht auch teilen. Zwar war Finnland fast über die gesamte Spielzeit hinweg die klar bessere Mannschaft, aber letztlich entschied das bessere Powerplay die Partie. Die Finnen nutzten 2 von 3 Überzahlspielen, die Deutschen keines von insgesamt 5.
2: Und das waren die Nachrichten. Das Wetter. In der Nacht ist es meist trocken bei 6 bis 1 Grad. Morgen am Tag ein Wechsel aus Sonne und Wolken. Vereinzelt kann es Schauer geben bei 12 bis 16 Grad. Die weiteren Aussichten am Sonntag erst freundlich, später wieder mehr Wolken und öfter Schauer bis 18 Grad. Am Montag viele Schauer, ebenfalls bis 18 Grad. Und die Zeit, es wird 0:03 Uhr.
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0: Am Mikrofon Marlene Reichert und ich freue mich, dass Sie dabei sind. Aufnahmen aus den Archiven des SWR haben wir vorbereitet und den Anfang macht das Radiosinfonieorchester Stuttgart des SWR und der Stéphane Deneuve mit dem Ballett Libisch von Francis Poulenc.

Das Radiosinfonieorchester Stuttgart des SWR eröffnete das ARD-Nachtkonzert unter Stéphane Deneuve mit dem Ballett Libysch von Francis Poulenc. Ein Tänzer ist Franz Schubert nicht gewesen, aber er hat gern für seine Freunde zum Tanz aufgespielt. Fast 500 Klaviertänze sind so entstanden. Wir hören jetzt die 20 Ländler, Deutschverzeichnis 366 und 814. Zu zwei Händen hat sie Schubert geschrieben, zu vier Händen sind sie bei J.P. Gotthardt in Wien erschienen, angeblich in einer Bearbeitung von Johannes Brahms. Heute weiß man, dass die Fassung nicht von Brahms kam, sondern vom Verleger Gotthardt selbst. Gut ist sie trotzdem. Und ein Ohrenschmaus, wenn Jara Thal und Andreas Grothäusen am Klavier sitzen.

Iachertal und Andreas Grothäusen spielten 20 Ländler von Franz Schubert. Und mit Klaviermusik von Claude Debussy geht's weiter hier im ARD-Nachtkonzert mit Prélude. Er ist ja selbst ein brillanter Pianist gewesen und hat seine Prélude gern im Konzertsaal gespielt. 5 davon hat Hans Zender orchestriert. Und wir hören jetzt das SWR-Sinfonieorchester Baden-Baden und Freiburg unter Leitung Zenders mit Schleier, Pucks Tanz, General Lawin, Schritte im Schnee und die Hügel von Anna Capri.

Wir hörten das SWR-Sinfonieorchester Baden-Baden und Freiburg unter Leitung von Hans Zender mit 5 Prälude von Claude Debussy. Das ist das ARD-Nachtkonzert, präsentiert von BR Klassik, jetzt mit dem Klaviertrio Nummer 3 in A-Moll von Joseph Joachim Raff. Das Trio Opus 8 musiziert.

Mit dem Klaviertrio Nummer 3 in A-Moll von Joseph Joachim Raff hörten wir das Trio Opus 8. Im Herbst 1921, während er bei Nadia Boulanger in Paris studierte, hat Aaron Copland seine 4 Motetten für gemischten Chor a cappella geschrieben. Wir hören damit jetzt das SWR-Vokalensemble Stuttgart unter Marcus Creed.

Das SWR-Vokalensemble Stuttgart unter Marcus Creed hier im ARD-Nachtkonzert mit den 5 Motetten für gemischten Chor a cappella von Aaron Copland. Gleich die 2-Uhr-Nachrichten und danach geht's weiter mit Musik aus dem Umfeld der ihrerzeit legendären Mannheimer Hofkapelle.

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1: Um 2 Uhr mit Gabriela Kühne. Bei der FDP ist der Streit um die künftige Führung entschieden. NRW-Landeschef Höhne hat seine Kandidatur für den Bundesvorsitz zurückgezogen und will FDP-Vize werden. Aus Berlin Dietrich Karl Meurer.
2: Damit bleibt Wolfgang Kubicki der einzige Kandidat für den Parteivorsitz. Der langjährige FDP-Vize will sich Ende Mai auf dem Bundesparteitag wählen lassen. Höhne und Kubicki sagten der FAZ, sie hätten den Schritt gemeinsam vorbereitet. Beide wollten die Partei wieder stärken und die Kräfte in der FDP bündeln. Die Liberalen stecken seit Monaten in einer schweren Krise. Bei der Bundestagswahl scheiterte die FDP an der 5%-Hürde und zog nicht mehr in den Bundestag ein.
1: Im Libanon sind laut Medienberichten 6 Menschen bei einem mutmaßlich israelischen Angriff getötet worden. 3 der Opfer seien Sanitäter gewesen, meldet die libanesische Nachrichtenagentur NNA. Eigentlich gilt zwischen Israel und der libanesischen Hisbollah eine Waffenruhe. Erst gestern ist bekannt geworden, dass diese um 45 Tage verlängert werden soll. Allerdings ist die Feuerpause schon vorher von beiden Seiten immer wieder gebrochen worden. Einen Tag nach dem Tod von 24 Menschen in Kiew bei massiven russischen Angriffen hat der ukrainische Präsident Selenskyj Moskau mit Vergeltung gedroht. Die Ukraine werde keine Attacke ungestraft lassen, erklärte Selenskyj. Außerdem warnte er Belarus davor, sich von Russland in den Krieg hineinziehen zu lassen. Selenskyj wies die Armee an, die Verteidigung im Norden der Ukraine zu stärken. Eine erste Untersuchung des toten Wals vor Dänemark hat noch nicht klären können, ob es dasselbe Tier ist, das vorher in der Ostsee gestrandet war. Das hat die dänische Naturschutzbehörde der ARD mitgeteilt. Arne Bartram in Stockholm erklärt, warum es zu dem Wal vor der dänischen Küste noch keine Klarheit gibt.
3: Weil der tote Wal keinen GPS-Sender dabei hatte, mit dem man ihn identifizieren könnte. Und es wurden auch an dem Kadaver keine Körpermerkmale gefunden, die halt eindeutig zeigen würden, dass es derselbe Wal ist wie in Deutschland. Also zum Beispiel eine Verletzung an gleicher Stelle. Es kann aber weiter nicht ausgeschlossen werden. Von dem toten Wal wurden Proben entnommen. Und Forscher hoffen jetzt, dass sie durch diese Proben klären können, ob der Wal in Dänemark und der in Deutschland identisch sind.
1: Das waren die Nachrichten. Das Wetter in Deutschland. Oft trocken, später im Südwesten Schauer, Tiefstwerte 8 bis 0 Grad. Tagsüber zeitweise heiter, vermehrt Schauer und vereinzelt Gewitter, Höchstwerte 10 Grad an den Alpen bis 17 Grad in der Lausitz. Am Sonntag überwiegend trocken, im Westen später Schauer 13 bis 19 Grad, am Montag im Osten freundlich, im Westen Schauer und Gewitter. Es ist 2.03 Uhr.
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4: Mit Marlene Reichert am Mikrofon, grüß Gott zusammen. Nach Italien reisen und Jahren als Musikdirektor am Wiener Burgtheater